0: einer Barge wurde er Richtung Nordsee transportiert, doch sein Kadaver treibt nun vor der dänischen Insel Anholt. Internationale Medien berichten mit Spott und Kopfschütteln über die deutsche Aktion. Japan, Großbritannien und Schweden kritisieren die Rettung scharf. Der britische Telegraph schreibt, Deutschland habe den Verstand verloren. Schwedische Medien nennen Timmy ein Symbol für alles, was in Deutschland schiefläuft. In Hongkong und den USA wird der Fall als gesellschaftliches Phänomen gesehen. Die New York Times spricht von Sehnsucht nach Gemeinschaft und Verschwörung. Millionenteure Rettungsversuche gelten vielen als Musterbeispiel für Dekadenz. Bundestagswahlen nur noch alle 5 Jahre, alle Landtagswahlen an einem gemeinsamen Termin. Der frühere Grünen-Vorsitzende und heutige Bundestagsvizepräsident Omid Nuripur will den Wahlkalender grundlegend verändern. Die Wahlperiode des Bundestags soll von 4 auf 5 Jahre verlängert werden. Bundestags- und Kommunalwahlen sollen am selben Tag stattfinden. Die Landtagswahlen sollen zu einer Art deutscher Midterm-Wahl zusammengelegt werden, als gemeinsamer Termin in der Mitte der Bundestagswahlperiode. Unterstützung kommt inzwischen auch aus CDU und SPD. CDU-Generalsekretär Carsten Linnemann zeigte sich bereits im Februar offen für eine solche Reform. Auch SPD-Generalsekretär Tim Klüssendorf begrüßte den Vorschlag laut dpa. Und Grünen-Chef Felix Banassack äußerte sich ebenfalls zustimmend. Eigentlich sollte die Premiere des selbstfahrenden E-Busses im schwedischen Göteborg reibungslos verlaufen. Es dauerte jedoch kaum länger als 1 Stunde, bis das autonom fahrende Fahrzeug samt Passagieren mit einer Straßenbahn kollidierte, wie der schwedische Staatssender SVT berichtet. Verletzte habe es keine gegeben, wie der Verkehrsverbund Westtrafik wissen ließ. Das Projekt scheiterte jedoch vorerst. Das Resultat fiel für die Schirmherren des Projekts ernüchternd aus. Monatelang ließen das norwegische Busunternehmen Vibus und Westtrafik das autonom fahrende E-Attac-Modell durch die Innenstadt Göteborgs fahren. Damals noch ohne Fahrgäste. Schon bald könnte es eine gesetzliche Pflicht für soziale Netzwerke geben, Inhalte bestimmter staatlich ausgewählter Medien bevorzugt anzuzeigen. Es wäre ein weiterer direkter staatlicher Eingriff, denn für Medienplattformen und Netzbetreiber wie Vodafone, Telekom, Astra, Kabelanbieter und so weiter gilt das jetzt schon. Apollo News liegen Pläne vor, die zeigen, wie tief die aus den Zwangsgebühren finanzierten Aufsichtsbehörden in die Inhalte der sozialen Netzwerke wie X und Facebook eingreifen wollen. Konkret läuft der Algorithmeneingriff unter dem Stichwort Public Value Medien, also Medienangebote, die einen angeblichen öffentlichen Mehrwert liefern. Die Entscheidung, wer das ist, treffen die Landesmedienanstalten, die trotz des Etiketts staatsfern nichts anderes als staatliche Aufsichtsbehörden sind. Bisher waren auch genau deshalb ihre Kompetenzen sehr beschränkt, wurden aber in den vergangenen Jahren Stück für Stück ausgebaut und, wie Kritiker meinen, zweckentfremdet. 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

0: 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Es vergeht fast keine Woche, kein Monat, ohne dass über sogenannte Clankriminalität in Deutschland berichtet wird. Diese Form von Verbrechen nimmt zu. Jüngster Aufreger in der Zeitung Bild vom 21. Mai. Zitat: Skandal in der JVA Euskirchen. Clanchef im Rolls-Royce geblitzt, als er eigentlich im Knast sein sollte. Wo liegen die Schwierigkeiten im Kampf gegen die Clans? Fragte vergangenes Jahr die Morgenpost und gab als Antwort: In der Regel sind die Clanmitglieder deutsche Staatsbürger, die man schlicht nicht abschieben kann. Viele andere sind außerdem staatenlos. Sie können also nach deutschem Recht selbst als verurteilte Straftäter nicht ausgewiesen werden. Neben den eigentlichen Straftaten finde durch die Clans auch eine Besetzung des öffentlichen Raumes statt. Es fehle an Respekt gegenüber Polizei und Rettungsdiensten. Der frühere Brandenburger Verfassungsschutzchef Jörg Müller warnt vor den Folgen eines AfD-geführten Innenministeriums in Sachsen-Anhalt. Ein AfD-Innenminister könnte die Sicherheitsarchitektur binnen weniger Tage tiefgreifend umbauen, viel schneller als viele glauben, sagte er der Welt. Das beträfe vor allem die Versetzung politischer Beamter und Leitungsfunktionen mit unmittelbarem Einfluss auf Polizei, Verfassungsschutz und Verwaltung. Als Gegenmaßnahme fordert er feste Amtszeiten statt politischem Beamtentum in den Sicherheitsbehörden. Außerdem will er Whistleblower-Strukturen etablieren. Im Regierungsprogramm der AfD Sachsen-Anhalt findet sich ein Ansatz für eine Neuordnung des Verfassungsschutzes. Die Partei will die Behörde zu einem Inlandsnachrichtendienst umbauen, der sich auf staatsgefährdende Aktivitäten, Terrorabwehr und Spionageabwehr konzentrieren soll. Verfassungsschutzberichte, die nach Auffassung der AfD dazu dienten, missliebige Parteien an den Pranger der Demokratie zu stellen, sollen abgeschafft werden. Bei strategisch wichtigen Gütern wie Akkus, Solarpanels und Antibiotika wächst nach einer Studie Deutschlands Abhängigkeit von China. So kamen gemessen am Gewicht im vergangenen Jahr rund 2/3 der Direktimporte von Lithium-Ionen-Akkus aus China. 2 Jahre zuvor war es noch knapp die Hälfte. Die EU ist bei den Importen seltener Erden nahezu vollständig von China abhängig. Laut der Studie wuchs auch bei Metallen wie Magnesium, Gallium und Germanium der Importanteil Chinas. Das Land sei praktisch der einzige Lieferant bei bestimmten seltenen Erden, die für Permanentmagnete von Elektromotoren benötigt würden. 2 Strommasten brannten in der Nacht zu Montag in Garching bei München, nahe des Campus der Technischen Universität München. Die Polizei geht von Brandstiftung aus, es kursiert auch die Vermutung eines linksextremen Motivs. Infolge des Brandes kam es in Teilen Ismanings zu Stromausfällen. Eine Fahndung nach möglichen Tätern blieb bisher erfolglos. Der Staatsschutz der Münchner Polizei hat die Ermittlungen übernommen und bittet um Hinweise. Die aktuelle Tat reiht sich ein in zahlreiche Brandanschläge im Großraum München. In den letzten 9 Jahren gab es mehr als 50 davon, die meisten auf sogenannte kritische Infrastruktur, darunter neben dem Stromnetz auch Bahneinrichtungen. 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

0: 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Schon bald könnte es eine gesetzliche Pflicht für soziale Netzwerke geben, Inhalte bestimmter staatlich ausgewählter Medien bevorzugt anzuzeigen. Es wäre ein weiterer direkter staatlicher Eingriff, denn für Medienplattformen und Netzbetreiber wie Vodafone, Telekom, Astra, Kabelanbieter und so weiter gilt das jetzt schon. Apollo News liegen Pläne vor, die zeigen, wie tief die aus den Zwangsgebühren finanzierten Aufsichtsbehörden in die Inhalte der sozialen Netzwerke wie X und Facebook eingreifen wollen. Konkret läuft der Algorithmeneingriff unter dem Stichwort Public Value Medien, also Medienangebote, die einen angeblichen öffentlichen Mehrwert liefern. Die Entscheidung, wer das ist, treffen die Landesmedienanstalten, die trotz des Etiketts staatsfern nichts anderes als staatliche Aufsichtsbehörden sind. Bisher waren auch genau deshalb ihre Kompetenzen sehr beschränkt, wurden aber in den vergangenen Jahren Stück für Stück ausgebaut und, wie Kritiker meinen, zweckentfremdet. Laut der neuesten Umfrage des Meinungsforschungsinstituts INSA glaubt eine Mehrheit der Deutschen, dass die AfD noch in diesem Jahr einen Ministerpräsidenten stellen wird. Auch die Zukunft der schwarz-roten Bundesregierung sehen viele Deutsche kritisch. 38% der Befragten glauben, dass das Kabinett von Bundeskanzler Merz noch in diesem Jahr zerbrechen wird. INSA untersuchte zudem die Stimmung gegenüber Russland. Dass der russische Präsident Putin eine Gefahr für Deutschland darstellt, glaubt eine Mehrheit der Deutschen. 56% stimmen dieser Aussage zu, 26% lehnen sie ab. Unter den Wählern aller Parteien sind allein AfD-Anhänger mehrheitlich der Ansicht, dass von Putin keine Gefahr für Deutschland ausgeht. Am stärksten ausgeprägt ist die gegenteilige Einschätzung bei grünen Wählern. Bundestagswahlen nur noch alle 5 Jahre, alle Landtagswahlen an einem gemeinsamen Termin. Der frühere Grünen-Vorsitzende und heutige Bundestagsvizepräsident Omid Nuripur will den Wahlkalender grundlegend verändern. Die Wahlperiode des Bundestags soll von 4 auf 5 Jahre verlängert werden. Bundestags- und Kommunalwahlen sollen am selben Tag stattfinden. Die Landtagswahlen sollen zu einer Art deutscher Midterm-Wahl zusammengelegt werden, als gemeinsamer Termin in der Mitte der Bundestagswahlperiode. Unterstützung kommt inzwischen auch aus CDU und SPD. CDU-Generalsekretär Carsten Linnemann zeigte sich bereits im Februar offen für eine solche Reform. Auch SPD-Generalsekretär Tim Klüssendorf begrüßte den Vorschlag laut dpa. Und Grünen-Chef Felix Banassack äußerte sich ebenfalls zustimmend. Eigentlich sollte die Premiere des selbstfahrenden E-Busses im schwedischen Göteborg reibungslos verlaufen. Es dauerte jedoch kaum länger als 1 Stunde, bis das autonom fahrende Fahrzeug samt Passagieren mit einer Straßenbahn kollidierte, wie der schwedische Staatssender SVT berichtet. Verletzte habe es keine gegeben, wie der Verkehrsverbund Westtrafik wissen ließ. Das Projekt scheiterte jedoch vorerst. Das Resultat fiel für die Schirmherren des Projekts ernüchternd aus. Monatelang ließen das norwegische Busunternehmen Vibus und Westtrafik das autonom fahrende E-Attack-Modell durch die Innenstadt Göteborgs fahren. Damals noch ohne Fahrgäste. 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

0: 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Nach dem Einsatz der russischen Oreschnik-Rakete im Rahmen eines Vergeltungsschlags für den Angriff auf das pädagogische College in Starobelsk, bei dem mehrere Kinder und Jugendliche getötet und verletzt wurden, hat der Professor der Universität Helsinki, Tuomas Malinen, die NATO dazu aufgerufen, ihre Erwartungen an einen Sieg über Russland zu überdenken. In einem Beitrag auf X warnte er davor, sich Illusionen über eine Niederlage Moskaus zu machen. Reden Sie sich einfach weiter ein, dass wir diesen Krieg gewinnen werden, schrieb Malinen an den NATO-Generalsekretär Mark Rutte, die finnische Außenministerin Elina Valtonen sowie den Oberbefehlshaber der Verteidigungskräfte Finnlands, Janne Jakola. Es vergeht fast keine Woche, kein Monat, ohne dass über sogenannte Clankriminalität in Deutschland berichtet wird. Diese Form von Verbrechen nimmt zu. Jüngster Aufreger in der Zeitung Bild vom 21. Mai. Zitat: Skandal in der JVA Euskirchen. Clanchef im Rolls-Royce geblitzt, als er eigentlich im Knast sein sollte. Wo liegen die Schwierigkeiten im Kampf gegen die Clans? Fragte vergangenes Jahr die Morgenpost und gab als Antwort: In der Regel sind die Clanmitglieder deutsche Staatsbürger, die man schlicht nicht abschieben kann. Viele andere sind außerdem staatenlos. Sie können also nach deutschem Recht selbst als verurteilte Straftäter nicht ausgewiesen werden. Neben den eigentlichen Straftaten finde durch die Clans auch eine Besetzung des öffentlichen Raumes statt. Es fehle an Respekt gegenüber Polizei und Rettungsdiensten. Zwei Strommasten brannten in der Nacht zu Montag in Garching bei München, nahe des Campus der Technischen Universität München. Die Polizei geht von Brandstiftung aus, es kursiert auch die Vermutung eines linksextremen Motivs. Infolge des Brandes kam es in Teilen Ismanings zu Stromausfällen. Eine Fahndung nach möglichen Tätern blieb bisher erfolglos. Der Staatsschutz der Münchner Polizei hat die Ermittlungen übernommen und bittet um Hinweise. Die aktuelle Tat reiht sich ein in zahlreiche Brandanschläge im Großraum München. In den letzten 9 Jahren gab es mehr als 50 davon, die meisten auf sogenannte kritische Infrastruktur, darunter neben dem Stromnetz auch Bahneinrichtungen. Der frühere Brandenburger Verfassungsschutzchef Jörg Müller warnt vor den Folgen eines AfD-geführten Innenministeriums in Sachsen-Anhalt. Ein AfD-Innenminister könnte die Sicherheitsarchitektur binnen weniger Tage tiefgreifend umbauen, viel schneller als viele glauben, sagte er der Welt. Das beträfe vor allem die Versetzung politischer Beamter und Leitungsfunktionen mit unmittelbarem Einfluss auf Polizei, Verfassungsschutz und Verwaltung. Als Gegenmaßnahme fordert er feste Amtszeiten statt politischem Beamtentum in den Sicherheitsbehörden. Außerdem will er Whistleblower-Strukturen etablieren. Im Regierungsprogramm der AfD Sachsen-Anhalt findet sich ein Ansatz für eine Neuordnung des Verfassungsschutzes. Die Partei will die Behörde zu einem Inlandsnachrichtendienst umbauen, der sich auf staatsgefährdende Aktivitäten, Terrorabwehr und Spionageabwehr konzentrieren soll. Verfassungsschutzberichte, die nach Auffassung der AfD dazu dienten, missliebige Parteien an den Pranger der Demokratie zu stellen, sollen abgeschafft werden. 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

0: 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Eigentlich sollte die Premiere des selbstfahrenden E-Busses im schwedischen Göteborg reibungslos verlaufen. Es dauerte jedoch kaum länger als eine Stunde, bis das autonom fahrende Fahrzeug samt Passagieren mit einer Straßenbahn kollidierte, wie der schwedische Staatssender SVT berichtet. Verletzte habe es keine gegeben, wie der Verkehrsverbund Westtrafik wissen ließ. Das Projekt scheiterte jedoch vorerst. Das Resultat fiel für die Schirmherren des Projekts ernüchternd aus. Monatelang ließen das norwegische Busunternehmen Vibus und Westtrafik das autonom fahrende E-Attack-Modell durch die Innenstadt Göteborgs fahren. Damals noch ohne Fahrgäste. Der Buckelwald Timmy ist trotz aufwendiger Rettungsaktion tot. In einer Barge wurde er Richtung Nordsee transportiert, doch sein Kadaver treibt nun vor der dänischen Insel Anholt. Internationale Medien berichten mit Spott und Kopfschütteln über die deutsche Aktion. Japan, Großbritannien und Schweden kritisieren die Rettung scharf. Der britische Telegraph schreibt, Deutschland habe den Verstand verloren. Schwedische Medien nennen Timmy ein Symbol für alles, was in Deutschland schiefläuft. In Hongkong und den USA wird der Fall als gesellschaftliches Phänomen gesehen. Die New York Times spricht von Sehnsucht nach Gemeinschaft und Verschwörung. Millionenteure Rettungsversuche gelten vielen als Musterbeispiel für Dekadenz. Bei strategisch wichtigen Gütern wie Akkus, Solarpanels und Antibiotika wächst nach einer Studie Deutschlands Abhängigkeit von China. So kamen gemessen am Gewicht im vergangenen Jahr rund 2/3 der Direktimporte von Lithium-Ionen-Akkus aus China. 2 Jahre zuvor war es noch knapp die Hälfte. Die EU ist bei den Importen seltener Erden nahezu vollständig von China abhängig. Laut der Studie wuchs auch bei Metallen wie Magnesium, Gallium und Germanium der Importanteil Chinas. Das Land sei praktisch der einzige Lieferant bei bestimmten seltenen Erden, die für Permanentmagnete von Elektromotoren benötigt würden. Bundestagswahlen nur noch alle 5 Jahre, alle Landtagswahlen an einem gemeinsamen Termin. Der frühere Grünen-Vorsitzende und heutige Bundestagsvizepräsident Omid Nuripur will den Wahlkalender grundlegend verändern. Die Wahlperiode des Bundestags soll von 4 auf 5 Jahre verlängert werden. Bundestags- und Kommunalwahlen sollen am selben Tag stattfinden. Die Landtagswahlen sollen zu einer Art deutscher Midterm-Wahl zusammengelegt werden, als gemeinsamer Termin in der Mitte der Bundestagswahlperiode. Unterstützung kommt inzwischen auch aus CDU und SPD. CDU-Generalsekretär Carsten Linnemann zeigte sich bereits im Februar offen für eine solche Reform. Auch SPD-Generalsekretär Tim Klüssendorf begrüßte den Vorschlag laut dpa. Und Grünen-Chef Felix Banasack äußerte sich ebenfalls zustimmend. 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

0: 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Nach dem Einsatz der russischen Oreschnik-Rakete im Rahmen eines Vergeltungsschlags für den Angriff auf das pädagogische College in Starobelsk, bei dem mehrere Kinder und Jugendliche getötet und verletzt wurden, hat der Professor der Universität Helsinki, Tuomas Malinen, die NATO dazu aufgerufen, ihre Erwartungen an einen Sieg über Russland zu überdenken. In einem Beitrag auf X warnte er davor, sich Illusionen über eine Niederlage Moskaus zu machen. Reden Sie sich einfach weiter ein, dass wir diesen Krieg gewinnen werden, schrieb Malinen an den NATO-Generalsekretär Mark Rutte, die finnische Außenministerin Elina Valtonen sowie den Oberbefehlshaber der Verteidigungskräfte Finnlands, Janne Jakola. Laut der neuesten Umfrage des Meinungsforschungsinstituts INSA glaubt eine Mehrheit der Deutschen, dass die AfD noch in diesem Jahr einen Ministerpräsidenten stellen wird. Auch die Zukunft der schwarz-roten Bundesregierung sehen viele Deutsche kritisch. 38% der Befragten glauben, dass das Kabinett von Bundeskanzler Merz noch in diesem Jahr zerbrechen wird. INSA untersuchte zudem die Stimmung gegenüber Russland. Dass der russische Präsident Putin eine Gefahr für Deutschland darstellt, glaubt eine Mehrheit der Deutschen. 56% stimmen dieser Aussage zu, 26% lehnen sie ab. Unter den Wählern aller Parteien sind allein AfD-Anhänger mehrheitlich der Ansicht, dass von Putin keine Gefahr für Deutschland ausgeht. Am stärksten ausgeprägt ist die gegenteilige Einschätzung bei grünen Wählern. Der frühere Brandenburger Verfassungsschutzchef Jörg Müller warnt vor den Folgen eines AfD-geführten Innenministeriums in Sachsen-Anhalt. Ein AfD-Innenminister könnte die Sicherheitsarchitektur binnen weniger Tage tiefgreifend umbauen, viel schneller als viele glauben, sagte er der Welt. Das beträfe vor allem die Versetzung politischer Beamter und Leitungsfunktionen mit unmittelbarem Einfluss auf Polizei, Verfassungsschutz und Verwaltung. Als Gegenmaßnahme fordert er feste Amtszeiten statt politischem Beamtentum in den Sicherheitsbehörden. Außerdem will er Whistleblower-Strukturen etablieren. Im Regierungsprogramm der AfD Sachsen-Anhalt findet sich ein Ansatz für eine Neuordnung des Verfassungsschutzes. Die Partei will die Behörde zu einem Inlandsnachrichtendienst umbauen, der sich auf staatsgefährdende Aktivitäten, Terrorabwehr und Spionageabwehr konzentrieren soll. Verfassungsschutzberichte, die nach Auffassung der AfD dazu dienten, missliebige Parteien an den Pranger der Demokratie zu stellen, sollen abgeschafft werden. Schon bald könnte es eine gesetzliche Pflicht für soziale Netzwerke geben, Inhalte bestimmter staatlich ausgewählter Medien bevorzugt anzuzeigen. Es wäre ein weiterer direkter staatlicher Eingriff, denn für Medienplattformen und Netzbetreiber wie Vodafone, Telekom, Astra, Kabelanbieter und so weiter gilt das jetzt schon. Apollo News liegen Pläne vor, die zeigen, wie tief die aus den Zwangsgebühren finanzierten Aufsichtsbehörden in die Inhalte der sozialen Netzwerke wie X und Facebook eingreifen wollen. Konkret läuft der Algorithmeneingriff unter dem Stichwort Public Value Medien, also Medienangebote, die einen angeblichen öffentlichen Mehrwert liefern. Die Entscheidung, wer das ist, treffen die Landesmedienanstalten, die trotz des Etiketts staatsfern nichts anderes als staatliche Aufsichtsbehörden sind. Bisher waren auch genau deshalb ihre Kompetenzen sehr beschränkt, wurden aber in den vergangenen Jahren Stück für Stück ausgebaut und, wie Kritiker meinen, zweckentfremdet. 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

0: 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Nach dem Einsatz der russischen Oreschnik-Rakete im Rahmen eines Vergeltungsschlags für den Angriff auf das pädagogische College in Starobelsk, bei dem mehrere Kinder und Jugendliche getötet und verletzt wurden, hat der Professor der Universität Helsinki, Tuomas Malinen, die NATO dazu aufgerufen, ihre Erwartungen an einen Sieg über Russland zu überdenken. In einem Beitrag auf X warnte er davor, sich Illusionen über eine Niederlage Moskaus zu machen. Reden Sie sich einfach weiter ein, dass wir diesen Krieg gewinnen werden, schrieb Malinen an den NATO-Generalsekretär Mark Rutte, die finnische Außenministerin Elina Valtonen sowie den Oberbefehlshaber der Verteidigungskräfte Finnlands, Janne Jakola. Laut der neuesten Umfrage des Meinungsforschungsinstituts INSA glaubt eine Mehrheit der Deutschen, dass die AfD noch in diesem Jahr einen Ministerpräsidenten stellen wird. Auch die Zukunft der schwarz-roten Bundesregierung sehen viele Deutsche kritisch. 38% der Befragten glauben, dass das Kabinett von Bundeskanzler Merz noch in diesem Jahr zerbrechen wird. INSA untersuchte zudem die Stimmung gegenüber Russland. Dass der russische Präsident Putin eine Gefahr für Deutschland darstellt, glaubt eine Mehrheit der Deutschen. 56% stimmen dieser Aussage zu, 26% lehnen sie ab. Unter den Wählern aller Parteien sind allein AfD-Anhänger mehrheitlich der Ansicht, dass von Putin keine Gefahr für Deutschland ausgeht. Am stärksten ausgeprägt ist die gegenteilige Einschätzung bei grünen Wählern. Der frühere Brandenburger Verfassungsschutzchef Jörg Müller warnt vor den Folgen eines AfD-geführten Innenministeriums in Sachsen-Anhalt. Ein AfD-Innenminister könnte die Sicherheitsarchitektur binnen weniger Tage tiefgreifend umbauen, viel schneller als viele glauben, sagte er der Welt. Das beträfe vor allem die Versetzung politischer Beamter und Leitungsfunktionen mit unmittelbarem Einfluss auf Polizei, Verfassungsschutz und Verwaltung. Als Gegenmaßnahme fordert er feste Amtszeiten statt politischem Beamtentum in den Sicherheitsbehörden. Außerdem will er Whistleblower-Strukturen etablieren. Im Regierungsprogramm der AfD Sachsen-Anhalt findet sich ein Ansatz für eine Neuordnung des Verfassungsschutzes. Die Partei will die Behörde zu einem Inlandsnachrichtendienst umbauen, der sich auf staatsgefährdende Aktivitäten, Terrorabwehr und Spionageabwehr konzentrieren soll. Verfassungsschutzberichte, die nach Auffassung der AfD dazu dienten, missliebige Parteien an den Pranger der Demokratie zu stellen, sollen abgeschafft werden. Schon bald könnte es eine gesetzliche Pflicht für soziale Netzwerke geben, Inhalte bestimmter staatlich ausgewählter Medien bevorzugt anzuzeigen. Es wäre ein weiterer direkter staatlicher Eingriff, denn für Medienplattformen und Netzbetreiber wie Vodafone, Telekom, Astra, Kabelanbieter und so weiter gilt das jetzt schon. Apollo News liegen Pläne vor, die zeigen, wie tief die aus den Zwangsgebühren finanzierten Aufsichtsbehörden in die Inhalte der sozialen Netzwerke wie X und Facebook eingreifen wollen. Konkret läuft der Algorithmeneingriff unter dem Stichwort Public Value Medien, also Medienangebote, die einen angeblichen öffentlichen Mehrwert liefern. Die Entscheidung, wer das ist, treffen die Landesmedienanstalten, die trotz des Etiketts staatsfern nichts anderes als staatliche Aufsichtsbehörden sind. Bisher waren auch genau deshalb ihre Kompetenzen sehr beschränkt, wurden aber in den vergangenen Jahren Stück für Stück ausgebaut und, wie Kritiker meinen, zweckentfremdet. 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

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Der frühere Brandenburger Verfassungsschutzchef Jörg Müller warnt vor den Folgen eines AfD-geführten Innenministeriums in Sachsen-Anhalt. Ein AfD-Innenminister könnte die Sicherheitsarchitektur binnen weniger Tage tiefgreifend umbauen, viel schneller als viele glauben, sagte er der Welt. Das beträfe vor allem die Versetzung politischer Beamter und Leitungsfunktionen mit unmittelbarem Einfluss auf Polizei, Verfassungsschutz und Verwaltung. Als Gegenmaßnahme fordert er feste Amtszeiten statt politischem Beamtentum in den Sicherheitsbehörden. Außerdem will er Whistleblower-Strukturen etablieren. Im Regierungsprogramm der AfD Sachsen-Anhalt findet sich ein Ansatz für eine Neuordnung des Verfassungsschutzes. Die Partei will die Behörde zu einem Inlandsnachrichtendienst umbauen, der sich auf staatsgefährdende Aktivitäten, Terrorabwehr und Spionageabwehr konzentrieren soll. Verfassungsschutzberichte, die nach Auffassung der AfD dazu dienten, missliebige Parteien an den Pranger der Demokratie zu stellen, sollen abgeschafft werden. Laut der neuesten Umfrage des Meinungsforschungsinstituts INSA glaubt eine Mehrheit der Deutschen, dass die AfD noch in diesem Jahr einen Ministerpräsidenten stellen wird. Auch die Zukunft der schwarz-roten Bundesregierung sehen viele Deutsche kritisch. 38% der Befragten glauben, dass das Kabinett von Bundeskanzler Merz noch in diesem Jahr zerbrechen wird. INSA untersuchte zudem die Stimmung gegenüber Russland. Dass der russische Präsident Putin eine Gefahr für Deutschland darstellt, glaubt eine Mehrheit der Deutschen. 56% stimmen dieser Aussage zu, 26% lehnen sie ab. Unter den Wählern aller Parteien sind allein AfD-Anhänger mehrheitlich der Ansicht, dass von Putin keine Gefahr für Deutschland ausgeht. Am stärksten ausgeprägt ist die gegenteilige Einschätzung bei grünen Wählern. Zwei Strommasten brannten in der Nacht zu Montag in Garching bei München, nahe des Campus der Technischen Universität München. Die Polizei geht von Brandstiftung aus, es kursiert auch die Vermutung eines linksextremen Motivs. Infolge des Brandes kam es in Teilen Ismanings zu Stromausfällen. Eine Fahndung nach möglichen Tätern blieb bisher erfolglos. Der Staatsschutz der Münchner Polizei hat die Ermittlungen übernommen und bittet um Hinweise. Die aktuelle Tat reiht sich ein in zahlreiche Brandanschläge im Großraum München. In den letzten 9 Jahren gab es mehr als 50 davon, die meisten auf sogenannte kritische Infrastruktur, darunter neben dem Stromnetz auch Bahneinrichtungen. Schon bald könnte es eine gesetzliche Pflicht für soziale Netzwerke geben, Inhalte bestimmter staatlich ausgewählter Medien bevorzugt anzuzeigen. Es wäre ein weiterer direkter staatlicher Eingriff, denn für Medienplattformen und Netzbetreiber wie Vodafone, Telekom, Astra, Kabelanbieter und so weiter gilt das jetzt schon. Apollo News liegen Pläne vor, die zeigen, wie tief die aus den Zwangsgebühren finanzierten Aufsichtsbehörden in die Inhalte der sozialen Netzwerke wie X und Facebook eingreifen wollen. Konkret läuft der Algorithmeneingriff unter dem Stichwort Public Value Medien, also Medienangebote, die einen angeblichen öffentlichen Mehrwert liefern. Die Entscheidung, wer das ist, treffen die Landesmedienanstalten, die trotz des Etiketts staatsfern nichts anderes als staatliche Aufsichtsbehörden sind. Bisher waren auch genau deshalb ihre Kompetenzen sehr beschränkt, wurden aber in den vergangenen Jahren Stück für Stück ausgebaut und, wie Kritiker meinen, zweckentfremdet. 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

0: 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Der frühere Brandenburger Verfassungsschutzchef Jörg Müller warnt vor den Folgen eines AfD-geführten Innenministeriums in Sachsen-Anhalt. Ein AfD-Innenminister könnte die Sicherheitsarchitektur binnen weniger Tage tiefgreifend umbauen, viel schneller als viele glauben, sagte er der Welt. Das beträfe vor allem die Versetzung politischer Beamter und Leitungsfunktionen mit unmittelbarem Einfluss auf Polizei, Verfassungsschutz und Verwaltung. Als Gegenmaßnahme fordert er feste Amtszeiten statt politischem Beamtentum in den Sicherheitsbehörden. Außerdem will er Whistleblower-Strukturen etablieren. Im Regierungsprogramm der AfD Sachsen-Anhalt findet sich ein Ansatz für eine Neuordnung des Verfassungsschutzes. Die Partei will die Behörde zu einem Inlandsnachrichtendienst umbauen, der sich auf staatsgefährdende Aktivitäten, Terrorabwehr und Spionageabwehr konzentrieren soll. Verfassungsschutzberichte, die nach Auffassung der AfD dazu dienten, missliebige Parteien an den Pranger der Demokratie zu stellen, sollen abgeschafft werden. Laut der neuesten Umfrage des Meinungsforschungsinstituts INSA glaubt eine Mehrheit der Deutschen, dass die AfD noch in diesem Jahr einen Ministerpräsidenten stellen wird. Auch die Zukunft der schwarz-roten Bundesregierung sehen viele Deutsche kritisch. 38% der Befragten glauben, dass das Kabinett von Bundeskanzler Merz noch in diesem Jahr zerbrechen wird. INSA untersuchte zudem die Stimmung gegenüber Russland. Dass der russische Präsident Putin eine Gefahr für Deutschland darstellt, glaubt eine Mehrheit der Deutschen. 56% stimmen dieser Aussage zu, 26% lehnen sie ab. Unter den Wählern aller Parteien sind allein AfD-Anhänger mehrheitlich der Ansicht, dass von Putin keine Gefahr für Deutschland ausgeht. Am stärksten ausgeprägt ist die gegenteilige Einschätzung bei grünen Wählern. Zwei Strommasten brannten in der Nacht zu Montag in Garching bei München, nahe des Campus der Technischen Universität München. Die Polizei geht von Brandstiftung aus, es kursiert auch die Vermutung eines linksextremen Motivs. Infolge des Brandes kam es in Teilen Ismanings zu Stromausfällen. Eine Fahndung nach möglichen Tätern blieb bisher erfolglos. Der Staatsschutz der Münchner Polizei hat die Ermittlungen übernommen und bittet um Hinweise. Die aktuelle Tat reiht sich ein in zahlreiche Brandanschläge im Großraum München. In den letzten 9 Jahren gab es mehr als 50 davon, die meisten auf sogenannte kritische Infrastruktur, darunter neben dem Stromnetz auch Bahneinrichtungen. Schon bald könnte es eine gesetzliche Pflicht für soziale Netzwerke geben, Inhalte bestimmter staatlich ausgewählter Medien bevorzugt anzuzeigen. Es wäre ein weiterer direkter staatlicher Eingriff, denn für Medienplattformen und Netzbetreiber wie Vodafone, Telekom, Astra, Kabelanbieter und so weiter gilt das jetzt schon. Apollo News liegen Pläne vor, die zeigen, wie tief die aus den Zwangsgebühren finanzierten Aufsichtsbehörden in die Inhalte der sozialen Netzwerke wie X und Facebook eingreifen wollen. Konkret läuft der Algorithmeneingriff unter dem Stichwort Public Value Medien, also Medienangebote, die einen angeblichen öffentlichen Mehrwert liefern. Die Entscheidung, wer das ist, treffen die Landesmedienanstalten, die trotz des Etiketts staatsfern nichts anderes als staatliche Aufsichtsbehörden sind. Bisher waren auch genau deshalb ihre Kompetenzen sehr beschränkt, wurden aber in den vergangenen Jahren Stück für Stück ausgebaut und, wie Kritiker meinen, zweckentfremdet. 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

0: 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Der frühere Brandenburger Verfassungsschutzchef Jörg Müller warnt vor den Folgen eines AfD-geführten Innenministeriums in Sachsen-Anhalt. Ein AfD-Innenminister könnte die Sicherheitsarchitektur binnen weniger Tage tiefgreifend umbauen, viel schneller als viele glauben, sagte er der Welt. Das beträfe vor allem die Versetzung politischer Beamter und Leitungsfunktionen mit unmittelbarem Einfluss auf Polizei, Verfassungsschutz und Verwaltung. Als Gegenmaßnahme fordert er feste Amtszeiten statt politischem Beamtentum in den Sicherheitsbehörden. Außerdem will er Whistleblower-Strukturen etablieren. Im Regierungsprogramm der AfD Sachsen-Anhalt findet sich ein Ansatz für eine Neuordnung des Verfassungsschutzes. Die Partei will die Behörde zu einem Inlandsnachrichtendienst umbauen, der sich auf staatsgefährdende Aktivitäten, Terrorabwehr und Spionageabwehr konzentrieren soll. Verfassungsschutzberichte, die nach Auffassung der AfD dazu dienten, missliebige Parteien an den Pranger der Demokratie zu stellen, sollen abgeschafft werden. Laut der neuesten Umfrage des Meinungsforschungsinstituts INSA glaubt eine Mehrheit der Deutschen, dass die AfD noch in diesem Jahr einen Ministerpräsidenten stellen wird. Auch die Zukunft der schwarz-roten Bundesregierung sehen viele Deutsche kritisch. 38% der Befragten glauben, dass das Kabinett von Bundeskanzler Merz noch in diesem Jahr zerbrechen wird. INSA untersuchte zudem die Stimmung gegenüber Russland. Dass der russische Präsident Putin eine Gefahr für Deutschland darstellt, glaubt eine Mehrheit der Deutschen. 56% stimmen dieser Aussage zu, 26% lehnen sie ab. Unter den Wählern aller Parteien sind allein AfD-Anhänger mehrheitlich der Ansicht, dass von Putin keine Gefahr für Deutschland ausgeht. Am stärksten ausgeprägt ist die gegenteilige Einschätzung bei grünen Wählern. Zwei Strommasten brannten in der Nacht zu Montag in Garching bei München, nahe des Campus der Technischen Universität München. Die Polizei geht von Brandstiftung aus, es kursiert auch die Vermutung eines linksextremen Motivs. Infolge des Brandes kam es in Teilen Ismanings zu Stromausfällen. Eine Fahndung nach möglichen Tätern blieb bisher erfolglos. Der Staatsschutz der Münchner Polizei hat die Ermittlungen übernommen und bittet um Hinweise. Die aktuelle Tat reiht sich ein in zahlreiche Brandanschläge im Großraum München. In den letzten 9 Jahren gab es mehr als 50 davon, die meisten auf sogenannte kritische Infrastruktur, darunter neben dem Stromnetz auch Bahneinrichtungen. Schon bald könnte es eine gesetzliche Pflicht für soziale Netzwerke geben, Inhalte bestimmter staatlich ausgewählter Medien bevorzugt anzuzeigen. Es wäre ein weiterer direkter staatlicher Eingriff, denn für Medienplattformen und Netzbetreiber wie Vodafone, Telekom, Astra, Kabelanbieter und so weiter gilt das jetzt schon. Apollo News liegen Pläne vor, die zeigen, wie tief die aus den Zwangsgebühren finanzierten Aufsichtsbehörden in die Inhalte der sozialen Netzwerke wie X und Facebook eingreifen wollen. Konkret läuft der Algorithmeneingriff unter dem Stichwort Public Value Medien, also Medienangebote, die einen angeblichen öffentlichen Mehrwert liefern. Die Entscheidung, wer das ist, treffen die Landesmedienanstalten, die trotz des Etiketts staatsfern nichts anderes als staatliche Aufsichtsbehörden sind. Bisher waren auch genau deshalb ihre Kompetenzen sehr beschränkt, wurden aber in den vergangenen Jahren Stück für Stück ausgebaut und, wie Kritiker meinen, zweckentfremdet. 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

0: 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Der frühere Brandenburger Verfassungsschutzchef Jörg Müller warnt vor den Folgen eines AfD-geführten Innenministeriums in Sachsen-Anhalt. Ein AfD-Innenminister könnte die Sicherheitsarchitektur binnen weniger Tage tiefgreifend umbauen, viel schneller als viele glauben, sagte er der Welt. Das beträfe vor allem die Versetzung politischer Beamter und Leitungsfunktionen mit unmittelbarem Einfluss auf Polizei, Verfassungsschutz und Verwaltung. Als Gegenmaßnahme fordert er feste Amtszeiten statt politischem Beamtentum in den Sicherheitsbehörden. Außerdem will er Whistleblower-Strukturen etablieren. Im Regierungsprogramm der AfD Sachsen-Anhalt findet sich ein Ansatz für eine Neuordnung des Verfassungsschutzes. Die Partei will die Behörde zu einem Inlandsnachrichtendienst umbauen, der sich auf staatsgefährdende Aktivitäten, Terrorabwehr und Spionageabwehr konzentrieren soll. Verfassungsschutzberichte, die nach Auffassung der AfD dazu dienten, missliebige Parteien an den Pranger der Demokratie zu stellen, sollen abgeschafft werden. Laut der neuesten Umfrage des Meinungsforschungsinstituts INSA glaubt eine Mehrheit der Deutschen, dass die AfD noch in diesem Jahr einen Ministerpräsidenten stellen wird. Auch die Zukunft der schwarz-roten Bundesregierung sehen viele Deutsche kritisch. 38% der Befragten glauben, dass das Kabinett von Bundeskanzler Merz noch in diesem Jahr zerbrechen wird. INSA untersuchte zudem die Stimmung gegenüber Russland. Dass der russische Präsident Putin eine Gefahr für Deutschland darstellt, glaubt eine Mehrheit der Deutschen. 56% stimmen dieser Aussage zu, 26% lehnen sie ab. Unter den Wählern aller Parteien sind allein AfD-Anhänger mehrheitlich der Ansicht, dass von Putin keine Gefahr für Deutschland ausgeht. Am stärksten ausgeprägt ist die gegenteilige Einschätzung bei grünen Wählern. Zwei Strommasten brannten in der Nacht zu Montag in Garching bei München, nahe des Campus der Technischen Universität München. Die Polizei geht von Brandstiftung aus, es kursiert auch die Vermutung eines linksextremen Motivs. Infolge des Brandes kam es in Teilen Ismanings zu Stromausfällen. Eine Fahndung nach möglichen Tätern blieb bisher erfolglos. Der Staatsschutz der Münchner Polizei hat die Ermittlungen übernommen und bittet um Hinweise. Die aktuelle Tat reiht sich ein in zahlreiche Brandanschläge im Großraum München. In den letzten 9 Jahren gab es mehr als 50 davon, die meisten auf sogenannte kritische Infrastruktur, darunter neben dem Stromnetz auch Bahneinrichtungen. Schon bald könnte es eine gesetzliche Pflicht für soziale Netzwerke geben, Inhalte bestimmter staatlich ausgewählter Medien bevorzugt anzuzeigen. Es wäre ein weiterer direkter staatlicher Eingriff, denn für Medienplattformen und Netzbetreiber wie Vodafone, Telekom, Astra, Kabelanbieter und so weiter gilt das jetzt schon. Apollo News liegen Pläne vor, die zeigen, wie tief die aus den Zwangsgebühren finanzierten Aufsichtsbehörden in die Inhalte der sozialen Netzwerke wie X und Facebook eingreifen wollen. Konkret läuft der Algorithmeneingriff unter dem Stichwort Public Value Medien, also Medienangebote, die einen angeblichen öffentlichen Mehrwert liefern. Die Entscheidung, wer das ist, treffen die Landesmedienanstalten, die trotz des Etiketts staatsfern nichts anderes als staatliche Aufsichtsbehörden sind. Bisher waren auch genau deshalb ihre Kompetenzen sehr beschränkt, wurden aber in den vergangenen Jahren Stück für Stück ausgebaut und, wie Kritiker meinen, zweckentfremdet. 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

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Der frühere Brandenburger Verfassungsschutzchef Jörg Müller warnt vor den Folgen eines AfD-geführten Innenministeriums in Sachsen-Anhalt. Ein AfD-Innenminister könnte die Sicherheitsarchitektur binnen weniger Tage tiefgreifend umbauen, viel schneller als viele glauben, sagte er der Welt. Das beträfe vor allem die Versetzung politischer Beamter und Leitungsfunktionen mit unmittelbarem Einfluss auf Polizei, Verfassungsschutz und Verwaltung. Als Gegenmaßnahme fordert er feste Amtszeiten statt politischem Beamtentum in den Sicherheitsbehörden. Außerdem will er Whistleblower-Strukturen etablieren. Im Regierungsprogramm der AfD Sachsen-Anhalt findet sich ein Ansatz für eine Neuordnung des Verfassungsschutzes. Die Partei will die Behörde zu einem Inlandsnachrichtendienst umbauen, der sich auf staatsgefährdende Aktivitäten, Terrorabwehr und Spionageabwehr konzentrieren soll. Verfassungsschutzberichte, die nach Auffassung der AfD dazu dienten, missliebige Parteien an den Pranger der Demokratie zu stellen, sollen abgeschafft werden. Laut der neuesten Umfrage des Meinungsforschungsinstituts INSA glaubt eine Mehrheit der Deutschen, dass die

0: Gefahr für Deutschland ausgeht. Am stärksten ausgeprägt ist die gegenteilige Einschätzung bei grünen Wählern. Zwei Strommasten brannten in der Nacht zu Montag in Garching bei München, nahe des Campus der Technischen Universität München. Die Polizei geht von Brandstiftung aus, es kursiert auch die Vermutung eines linksextremen Motivs. Infolge des Brandes kam es in Teilen Ismanings zu Stromausfällen. Eine Fahndung nach möglichen Tätern blieb bisher erfolglos. Der Staatsschutz der Münchner Polizei hat die Ermittlungen übernommen und bittet um Hinweise. Die aktuelle Tat reiht sich ein in zahlreiche Brandanschläge im Großraum München. In den letzten 9 Jahren gab es mehr als 50 davon, die meisten auf sogenannte kritische Infrastruktur, darunter neben dem Stromnetz auch Bahneinrichtungen. Schon bald könnte es eine gesetzliche Pflicht für soziale Netzwerke geben, Inhalte bestimmter staatlich ausgewählter Medien bevorzugt anzuzeigen. Es wäre ein weiterer direkter staatlicher Eingriff, denn für Medienplattformen und Netzbetreiber wie Vodafone, Telekom, Astra, Kabelanbieter und so weiter gilt das jetzt schon. Apollo News liegen Pläne vor, die zeigen, wie tief die aus den Zwangsgebühren finanzierten Aufsichtsbehörden in die Inhalte der sozialen Netzwerke wie X und Facebook eingreifen wollen. Konkret läuft der Algorithmeneingriff unter dem Stichwort Public Value Medien, also Medienangebote, die einen angeblichen öffentlichen Mehrwert liefern. Die Entscheidung, wer das ist, treffen die Landesmedienanstalten, die trotz des Etiketts staatsfern nichts anderes als staatliche Aufsichtsbehörden sind. Bisher waren auch genau deshalb ihre Kompetenzen sehr beschränkt, wurden aber in den vergangenen Jahren Stück für Stück ausgebaut und, wie Kritiker meinen, zweckentfremdet. 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

0: 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Nach dem Einsatz der russischen Oreschnik-Rakete im Rahmen eines Vergeltungsschlags für den Angriff auf das pädagogische College in Starobelsk, bei dem mehrere Kinder und Jugendliche getötet und verletzt wurden, hat der Professor der Universität Helsinki, Tuomas Malinen, die NATO dazu aufgerufen, ihre Erwartungen an einen Sieg über Russland zu überdenken. In einem Beitrag auf X warnte er davor, sich Illusionen über eine Niederlage Moskaus zu machen. Reden Sie sich einfach weiter ein, dass wir diesen Krieg gewinnen werden, schrieb Malinen an den NATO-Generalsekretär Mark Rutte, die finnische Außenministerin Elina Valtonen sowie den Oberbefehlshaber der Verteidigungskräfte Finnlands, Janne Jakola. Der Buckelwald Timmy ist trotz aufwendiger Rettungsaktion tot. In einer Barge wurde er Richtung Nordsee transportiert, doch sein Kadaver treibt nun vor der dänischen Insel Anholt. Internationale Medien berichten mit Spott und Kopfschütteln über die deutsche Aktion. Japan, Großbritannien und Schweden kritisieren die Rettung scharf. Der britische Telegraph schreibt, Deutschland habe den Verstand verloren. Schwedische Medien nennen Timmy ein Symbol für alles, was in Deutschland schiefläuft. In Hongkong und den USA wird der Fall als gesellschaftliches Phänomen gesehen. Die New York Times spricht von Sehnsucht nach Gemeinschaft und Verschwörung. Millionenteure Rettungsversuche gelten vielen als Musterbeispiel für Dekadenz. Eigentlich sollte die Premiere des selbstfahrenden E-Busses im schwedischen Göteborg reibungslos verlaufen. Es dauerte jedoch kaum länger als eine Stunde, bis das autonom fahrende Fahrzeug samt Passagieren mit einer Straßenbahn kollidierte, wie der schwedische Staatssender SVT berichtet. Verletzte habe es keine gegeben, wie der Verkehrsverbund Westtrafik wissen ließ. Das Projekt scheiterte jedoch vorerst. Das Resultat fiel für die Schirmherren des Projekts ernüchternd aus. Monatelang ließen das norwegische Busunternehmen Vibus und Westtrafik das autonom fahrende E-Attack-Modell durch die Innenstadt Göteborgs fahren. Damals noch ohne Fahrgäste. Es vergeht fast keine Woche, kein Monat, ohne dass über sogenannte Clankriminalität in Deutschland berichtet wird. Diese Form von Verbrechen nimmt zu. Jüngster Aufreger in der Zeitung Bild vom 21. Mai. Zitat: Skandal in der JVA Euskirchen. Clanchef im Rolls-Royce geblitzt, als er eigentlich im Knast sein sollte. Wo liegen die Schwierigkeiten im Kampf gegen die Clans? Fragte vergangenes Jahr die Morgenpost und gab als Antwort: In der Regel sind die Clanmitglieder deutsche Staatsbürger, die man schlicht nicht abschieben kann. Viele andere sind außerdem staatenlos. Sie können also nach deutschem Recht selbst als verurteilte Straftäter nicht ausgewiesen werden. Neben den eigentlichen Straftaten finde durch die Clans auch eine Besetzung des öffentlichen Raumes statt. Es fehle an Respekt gegenüber Polizei und Rettungsdiensten. 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

0: 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Nach dem Einsatz der russischen Oreschnik-Rakete im Rahmen eines Vergeltungsschlags für den Angriff auf das pädagogische College in Starobelsk, bei dem mehrere Kinder und Jugendliche getötet und verletzt wurden, hat der Professor der Universität Helsinki, Tuomas Malinen, die NATO dazu aufgerufen, ihre Erwartungen an einen Sieg über Russland zu überdenken. In einem Beitrag auf X warnte er davor, sich Illusionen über eine Niederlage Moskaus zu machen. Reden Sie sich einfach weiter ein, dass wir diesen Krieg gewinnen werden, schrieb Malinen an den NATO-Generalsekretär Mark Rutte, die finnische Außenministerin Elina Valtonen sowie den Oberbefehlshaber der Verteidigungskräfte Finnlands, Janne Jakola. Der Buckelwald Timmy ist trotz aufwendiger Rettungsaktion tot. In einer Barge wurde er Richtung Nordsee transportiert, doch sein Kadaver treibt nun vor der dänischen Insel Anholt. Internationale Medien berichten mit Spott und Kopfschütteln über die deutsche Aktion. Japan, Großbritannien und Schweden kritisieren die Rettung scharf. Der britische Telegraph schreibt, Deutschland habe den Verstand verloren. Schwedische Medien nennen Timmy ein Symbol für alles, was in Deutschland schiefläuft. In Hongkong und den USA wird der Fall als gesellschaftliches Phänomen gesehen. Die New York Times spricht von Sehnsucht nach Gemeinschaft und Verschwörung. Millionenteure Rettungsversuche gelten vielen als Musterbeispiel für Dekadenz. Eigentlich sollte die Premiere des selbstfahrenden E-Busses im schwedischen Göteborg reibungslos verlaufen. Es dauerte jedoch kaum länger als eine Stunde, bis das autonom fahrende Fahrzeug samt Passagieren mit einer Straßenbahn kollidierte, wie der schwedische Staatssender SVT berichtet. Verletzte habe es keine gegeben, wie der Verkehrsverbund Westtrafik wissen ließ. Das Projekt scheiterte jedoch vorerst. Das Resultat fiel für die Schirmherren des Projekts ernüchternd aus. Monatelang ließen das norwegische Busunternehmen Vibus und Westtrafik das autonom fahrende E-Attack-Modell durch die Innenstadt Göteborgs fahren. Damals noch ohne Fahrgäste. Es vergeht fast keine Woche, kein Monat, ohne dass über sogenannte Clankriminalität in Deutschland berichtet wird. Diese Form von Verbrechen nimmt zu. Jüngster Aufreger in der Zeitung Bild vom 21. Mai. Zitat: Skandal in der JVA Euskirchen. Clanchef im Rolls-Royce geblitzt, als er eigentlich im Knast sein sollte. Wo liegen die Schwierigkeiten im Kampf gegen die Clans? Fragte vergangenes Jahr die Morgenpost und gab als Antwort: In der Regel sind die Clanmitglieder deutsche Staatsbürger, die man schlicht nicht abschieben kann. Viele andere sind außerdem staatenlos. Sie können also nach deutschem Recht selbst als verurteilte Straftäter nicht ausgewiesen werden. Neben den eigentlichen Straftaten finde durch die Clans auch eine Besetzung des öffentlichen Raumes statt. Es fehle an Respekt gegenüber Polizei und Rettungsdiensten. 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
4: Guten Morgen, es ist Samstag, der 23. August 2025 und ihr hört Nacktes Niveau, den Mallorca-Podcast für alle Ballermann-Skeptiker. Den Podcast für linksoffene Rechte, rechtsoffene Linke und alle anderen, die noch ganz dicht sind. 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Und ich komme willkommen damit endlich zu unserer heutigen Exilantenrunde. Von den Kanarischen Inseln endlich wieder im Haus ist Journalist Henning Rosenbusch und aus ihren österreichischen Alpen die Bierkönigin jeder Schinkenstraße, Journalistin und Moderatorin Milena Preradovic. Ich grüße euch, ihr beiden.
5: Ich bin eher die Weinkönigin.
4: Das war mir klar, aber es gibt hier keinen Weinkönig. Ja, hola in die Runde. Und eine Urlaubsfrage passend zur Saison, weil ihr habt's ja gewiss gelesen. Es ist ja so, die Bild-Zeitung hat ja all die noch verbliebenen Untertanen informiert, dass die Sprengung der Nord Stream Pipeline, damals auf Geheiß der Amerikaner von Volodymyr Zelensky, eigentlich abgesagt wurde durch den ukrainischen Geheimdienst. Denn in einer angeblichen Alkoholgelage, in einem kleinen Fest, hätten wohl einige Geheimdienstoffiziere einen entsprechenden Plan ausgeheckt und dann aber trotz des Vetos von Zelensky und Joe Biden dann auf eigene Faust umgesetzt. Ja, zwinker, zwinker. Das erklärt uns die Bild-Zeitung nochmal anlässlich der Verhaftung nun des angeblich verantwortlichen Drahtziehers. Der ukrainische Staatsangehörige Serhii K. wurde nämlich in Italien festgenommen, vermeldet die Bundesanwaltschaft. Ich glaube, in der Gegend Rimini soll das der Fall gewesen sein. Und nun wartet er wohl auf seine Auslieferung nach Deutschland, damit endlich der Verantwortliche für die Sprengung vor Gericht kann. Das haben wir schon vielfach besprochen. Aber was mir dabei auffiel, und das ist die Preisfrage an euch beide, das ist nicht das erste Mal, dass in Italien ein mutmaßlich vollkommen Alleinverantwortlicher für einen Terrorakt festgenommen wurde in letzter Zeit. Könnt ihr euch erinnern, wer ebenfalls angeblich auf der Flucht in Italien gestellt wurde?
5: Breitscheidplatz, Attentäter.
4: Und Henning?
6: Gestellt ist gut, dann haben sie nämlich gleich erschossen, damit er keine Aussage mehr macht.
4: Ja, es sind zwei Informierte.
6: Ich warte noch drauf, dass bei diesem Fall hier vielleicht was in der Zelle passiert oder so.
4: War mir ja klar, wenn ich aber euch frage, ihr wisst das tatsächlich. Anis Amri, der ist 2016, nach diesem Attentat auf dem Weihnachtsmarkt, das ausschließlich ihm in die Schuhe geschoben wurde, in Italien direkt erschossen wurde, nahe Mailand. Ja? Das zweite Mal, Milena. Entschuldigung, das wollte ich nur noch ergänzen.
5: Nee, musstest du. Ich habe so eine lustige Meldung, die passt dazu irgendwie gefunden. Deutsche Gasspeicher vor Beginn der Heizsaison deutlich leerer als in den Vorjahren. Nur zu 65% gefüllt. Und jetzt kommt's. Die Grünen warnen vor Konsequenzen. Ja, das war der kleine Gag, den ich noch zu dem Thema hatte.
4: Das hat ja alles immer mit gar nichts zu tun. Wir erinnern uns in unserer liberalen Demokratie, da hat nichts mit irgendwas zu tun. Und erst recht nicht die deutsche Gassituation mit der gesprengten Pipeline, die natürlich auf Befehl Bidens nicht gesprengt wurde, obwohl der, während Scholz neben ihm stand, zwinkernd und lächelnd sagte, dass sie sich um die Pipeline gekümmert hätten. Das Wichtige ist, dass wir einfach kritiklos akzeptieren, was der Springer-Konzern uns erklärt dazu. Denn so ist das halt im Westen Deutschland der Zeit. Aber ich finde es halt komisch, wie viele dann in Italien dann auffallen. Also es scheint ja für alle lancierten Geschichten dieser Art, scheint ja Italien das gemeinsame Endding zu sein. Ich sehe mich schon auch in Italien erschossen werden. Irgendwie, das wäre, ich glaube, dann muss ich lachen, wenn ich dann auf einem italienischen Parkplatz stehe und im Auftrag der Bundesanwaltschaft dort mal ermordet werde oder irgendein anderer von uns. Ja. Also irgendwie scheint Italien der Ort zu sein, wo das passiert in diesen Geschichten.
5: Mein Gott, gleich schon die nächste Verschwörungstheorie. Oh, zwei Terroristen in Italien gestellt. Was ist mit Italien los?
4: Nein, es ist ja, mein Gott, das ist ja nicht gleich ganz Italien, aber es ist halt ein lustiger Zufall, ne?
6: Ja, und was auch irgendwo lustig ist, dieser Typ, der soll irgendwie so gar nicht sich geschützt haben. Ja, der ist irgendwie frei da in Rimini rumgelaufen und also das war ja schon länger bekannt, diese Verschwörungstheorie unserer Behörden, dass da irgendwer sich eine Yacht gemietet hat und dann 70, 80 Meter in die tieftrübe Ostsee abgetaucht ist und dort Tonnen Sprengstoff angebracht hat. Also Tonnen waren es jetzt nicht, aber doch ein paar Kilo. Also der war da fröhlich und hat seinen Leben gefeiert und ja,
4: er soll gerade seinen Sohn in die Uni begleitet haben, sagte man, und hat sich dort mit einem ukrainischen Pass wohl auch eingecheckt und wollte wohl irgendwelche in deinem Hotel und wollte irgendwelche Flüge, wo er den wohl her hatte, weil ich meine, sich hatte den Pass ja verloren auf dieser Yacht, also wahrscheinlich hat er zwischenzeitlich einfach einen neuen bekommen von ukrainischen. Es ist alles so schlecht, es ist
7: ist alles so wahnsinnig schlecht durchgezogen, dass man nur noch lachen kann. Aber ja, was soll's. Das ist leider, was den Rest der Meldung angeht, nicht unbedingt der Fall. Wobei dann doch ein bisschen, denn Uschi von der Lügen schafft es selbst, dem Gemetzel in der Ukraine etwas Lustiges abzugewinnen. Respektive, wenn sie denn dann rausfliegt, oder wir wissen es nicht ganz, ist Uschi an den Katzentisch geschickt worden oder nicht. Jedenfalls war von der Lügen mit den anderen Darstellern der WEF-Brüssel-Truppe nun zum Vorsprechen bei Donald Trump im Oval Office und dürfte sich dort vermutlich anhören, was Trump zuvor mit Putin in Alaska besprochen hat. Und Bundestagsvizepräsident Omid Sharia Nuripur, der bekanntermaßen den Teil der Scharia gerne in Deutschland einführen möchte, der mit dem Grundgesetz kompatibel sei, der sagte nun, bei einem Auftritt im Frühstücksfernsehen, dafür ist er noch gut genug offensichtlich, weil frühstücken kann Omid ja. Jedenfalls sagte er, dass Ursula von der Leyen beim Treffen mit Trump und Zelensky zeitweise den Raum verlassen musste, weil die Amerikaner, Zitat, nur mit Leaders sprechen wollten. Er hat das ja kurze Zeit darauf wieder revidiert, Milena, und meinte, nein, so sei es dann doch irgendwie gar nicht gewesen. Also komisch, obwohl er vorher offensichtlich mit Uschi telefonierte und es so gewesen sei. Ja, Uschi rein, Uschi raus, sie saßen da und hörten sich dann an, was Trump zu vermelden hatte. Und so richtig klar ist dann aber nicht, was jetzt bei rausgekommen ist. Klar ist nur, es gibt erstmal keinen Waffenstillstand, aber es soll Friedensverhandlungen folgen.
5: Ja, die Russen haben keinerlei Interesse an einem Waffenstillstand. Sie haben vielleicht Interesse an einem langfristigen Frieden, aber die machen ja gerade, sagen wir mal, sie haben einen Lauf im Donbass, ja, also rein militärisch gesehen, also und möchten jetzt nicht die Kämpfe stoppen, ne? Aber sie möchten schon weiter reden. Und das tun sie jetzt mit Trump. Und wenn man mal überlegt, dass diese Art von Diplomatie gerade mit Moskau Deutschland mal so richtig wichtig gemacht hat in der NATO, ja, weil niemand hatte damals, das war unter Schmidt so bis hin zu Merkel, niemand hatte so gute Drähte nach Moskau wie die Deutschen. Da wurde auf verschiedenen Ebenen immer gesprochen. Ja, die haben sich einmal die Woche unter Schmidt sind deutsche Politiker nach Moskau geflogen. Das hat mir der Todenhöfer erzählt und haben sich dort unterhalten. Ja. Und was geben wir inzwischen für eine Figur ab? Nichts zu melden. Ja, kein einziger konstruktiver Vorschlag. Überhaupt keine Verbindungen mehr nach Russland. Und du hattest uns ja den Link zu Markus Söder. Sehr lustigem Tweet geschickt. Ich glaube, das muss Satire gewesen sein. Ich glaube, der Magus, der lacht heute noch.
7: Humor hat er nicht. Humor hat er wirklich gar nicht.
5: Bin ich nicht sicher.
7: Ja, Der hat zwar keine Peinlichkeitsgrenze, aber also wirklich, also den muss man eigentlich einfach verlesen, oder soll ich mal? Bezogen auf den Auftritt von Fritz BlackRock in den USA und wir erinnern uns an die Bilder, er sitzt da und stammelt etwas von Waffenstillstand, den es braucht. Giorgia Meloni rollt die Augen und echt die ganze Welt schüttelt den Kopf. Also nie war Deutschland so irrelevant wie unter Fritz und so peinlich. Aber Södolf textet dazu auf X, ironiefrei, folgendes. Friedrich Merz ist der neue Leader in Europa. Es ist beeindruckend, wie er die Europäer organisiert hat und mit dem US-Präsidenten beim Ukraine-Krieg neue Bewegung in Richtung Frieden gebracht hat. Hörst du wohl auf zu lachen? Weiter, Söder. Das haben weder die alte Bundesregierung noch die EU-Kommission noch das Europäische Parlament geschafft. Endlich wird Deutschland international wieder respektiert und übernimmt eine Führungsrolle in Europa. Das liegt an Friedrich Merz. Respekt. So, und wer jetzt lacht, geht direkt in Schweinfurt ins Gefängnis.
5: Genau, ich habe Henning gehört, der hat gelacht. Ist ja, ja eh deine Heimat da unten.
6: Gequältes Lachen war das wieder. Ja, genau. In Bayern ist sowieso schwierig, wenn man da erstmal eingeknastet ist. Da braucht es keinen Grund dafür. Die können dich da irgendwie ein halbes Jahr mittlerweile einfach so wegspannen und dann nach einem halben Jahr wieder verlängern, unbefristet. Also.
5: Der könnte ich auch vergessen.
6: Rechtsstaat auf jeden Fall.
7: Also der Kontrast könnte nicht größer sein zwischen der Peinlichkeit, die Fritz Merz abgibt und der Irrelevanz und dem, was dann da tatsächlich passiert. Ein Analyst von The Cradle schreibt über das Treffen Putins und Trump in Alaska, dass es eben nicht nur um die Ukraine ging. Russland ist mit diesem Treffen von den USA de facto als gleichwertige Macht anerkannt worden. Das ist sicherlich nur die Wahrnehmung dieses Journalisten. Jedenfalls hat Wladimir Putin dort nach ihm nicht nur die Russische Föderation, sondern die BRICS-Staaten letztlich als Ganzes betreten und damit sei auch deutlich, dass die EU, Zitat, auf dem Müllhaufen der geopolitischen Irrelevanz angekommen sei. Ja, kann man so sehen, Henning. Ich würde dem tendenziell zustimmen, aber Tatsache ist, es wurde in Alaska über die Köpfe der Europäer hinweg mal wieder über Europa entschieden, so wie das in den letzten Jahrzehnten immer wieder der Fall war. Wir sitzen nicht am Tisch, wenn Europa neu aufgeteilt wird.
6: Also was ja in den letzten Jahrzehnten immer der Fall war, man hat ja versucht, es oder man hat es zumindest oftmals geschafft, es glaubwürdig darzustellen, dass eben Deutschland nicht am Katzen oder Europa nicht am Katzentisch sitzt, sondern immer alles gemeinsam, Werte Westen, regelbasierte Ordnung, alles wird gemeinsam entschieden. Und diese Kulisse, die ist jetzt seit Trump so ein bisschen, ist die am Bröckeln, ja, weil der da offensichtlich ja nicht mehr mitmacht. Und auch diese Geschichte mit der Frau von der Leyen, die würde auch zu dem passen, was er vor der Wahl gesagt hat oder kurz nach der Wahl mal in Bezug auf Europa, dass er diese EU nicht so akzeptiert und die Frau von der Leyen schon gar nicht. Und er hat ja auch am Anfang irgendwie sogar geblockt, überhaupt mit ihr zu reden. Ja, es hat er versucht, Kontakt aufzunehmen, nachdem er dann intronisiert war. Und er hat sie einfach komplett ignoriert. Und dann ja noch ihre diese Geschichte mit den entführten Kindern aus Russland, also als sie die dann noch angebracht hat in dieser Runde. Ja, das war ihr Beitrag zur Diskussion. Da hat er sie ja richtig schön abgekanzelt und wie Teflon abprallen lassen, hat einfach gesagt, ja, das ist interessant, aber es ist nicht unser Thema hier, wir besprechen andere Themen. Und ja, es ist bei allem, was ich im Moment der USA auch zu kritisieren habe, aber dass wir uns mal so richtig schön vorführen, wie machtlos und wie degradiert unsere Politik mittlerweile ist und abhängig von anderen und eigentlich gar nichts selbst entscheiden kann, was diesen Ukraine-Konflikt betrifft, auch wenn es unsere Medien immer wieder betonen, dass, ja, was weiß ich, dann Deutschland halt oder Europa halt alleine die Ukraine unterstützen können müsste. Das ist alles nicht von dieser Welt, ja. Wenn die Amis aussteigen, auch geldtechnisch, ja, wenn die jetzt sagen, wir bezahlen nichts mehr, dann wird es nicht funktionieren, weil die Ukraine braucht nicht nur Waffen, die braucht auch Geld, um die laufenden Kosten im Staat decken zu können, ja. Und ja, also das ist ein schwarzes Loch und ich bin gespannt, was da am Ende bei rauskommt mit dem Herrn Trump. Also es ist eigentlich noch nichts entschieden. Du hast jetzt gesagt, es wurde über die Köpfe hinweg entschieden. Das würde ich jetzt nicht so sagen. Es sei denn, es war jetzt im Hintergrund was, dass da wirklich schon was entschieden wurde, was dann den Europäern nicht gesagt wurde oder was nicht öffentlich verkündet wurde. Aber so die offizielle ist ja, wir reden jetzt mit den Europäern und stimmen uns ab. Also das hat man ihm wohl abgerungen.
5: Ja, aber wichtig ist ganz allein, dass Russland und die USA miteinander reden. Ja? Ja. Und die Deutschen, also die Europäer, aber gerade auch die Deutschen merken natürlich, wie unwichtig sie sind. Aber sie wehren sich ja nach Kräften und torpedieren ja wirklich alles, was da in den USA gemacht wird. Ja? Also diese ganzen, man darf doch nicht mit einem Kriegsverbrecher reden, so ein Unsinn, ja. Die Geschichte ist voll davon, dass man mit jedem reden muss, wenn man irgendeine Lösung finden kann. Hm. Dieser empörten Chor der heimatlosen Transatlantiker, der kreischt ja ununterbrochen das Lied, Putin meint es nicht ernst mit Verhandlungen, sonst würde er nicht weiter schießen. Hm. Ja, das ist natürlich auch Unsinn, das ist auch völlig normal, das ist bei fast allen Kriegen so gewesen. Auf der einen Seite wird gekämpft, auf der anderen verhandelt. Und sowas dauert immer. Also ich hatte diese Woche ein Interview mit Brigadegeneral AD Erich Fahrt und der meint, glaube ich, ganz richtig, Europa solle jetzt einfach mal den Mund halten, den USA folgen. weil wir ja am meisten zu verlieren haben bei einem ausgeweiteten Krieg in Europa. Ja.
7: Und weil
5: Deutschland ist. Deutschland ist Schlachtfeld. Wie wäre Schlachtfeld wie immer? Ja. Ja. Also, dass ausgerechnet wir die Kriegstreiber geben, das ist so hirnrissig, ist kaum verständlich.
7: Naja, gut, das Interesse des Regimes ist halt ein ganz anderes als das Interesse seiner Insassen. Aber ich meine, diese Torpedos, die schicken, das sind ja Wattetorpedos. Also, die haben ja nichts, gar nichts zu melden. Ich kann nicht oft genug Tino Chrupalla zitieren in dem Zusammenhang. Der sagte in seinem Sommerinterview sehr treffend dazu, was das Ende des Ukraine-Krieges angeht oder was da kommen wird. Die Amerikaner werden die Rohstoffe bekommen, die Russen das Land und die Deutschen die Rechnung. Und genau das wird passieren. Das war aber auch von Anfang an absehbar.
5: Ja, man darf auch nicht vergessen, dass die USA ja so einen Rohstoffvertrag mit der Ukraine gemacht haben, dass wenn sie weiter mit Waffen und finanziellen Hilfen unterstützen, dann kriegen sie immer mehr Rohstoffe. Jetzt haben sie so eine 50-50-Lösung, aber je mehr die liefern, desto mehr bekommen sie. Das ist im Grunde ein Ausräubern dieses armen Landes. Also im Grunde ist das ein armes Land, das jetzt von allen Seiten ausgenutzt wird und so ist es. Und dieser Krieg war zu verhindern, denn es ging ja auch in erster Linie um diesen NATO-Beitritt, der ja jetzt vom Tisch ist eigentlich auch, weil Trump hat ihn auch vom Tisch gewischt. Das war ja die blödste Idee überhaupt. Und das war im Grunde der Kriegsgrund. Ja? Also das hätte man alles, diesen Krieg hätte man locker verhindern können. Und möglicherweise haben Putin und Trump, das haben sie ja in Alaska gesagt, recht, wenn sie sagen, unter Trump als Präsident wäre dieser Krieg womöglich nicht passiert, weil sie geredet hätten.
7: Tja, aber die Leichenfledderei wird auch Trump weiter betreiben, da kennt er nichts. Und das hat sein Vize auch nochmal ganz klar gemacht. J.D. Vance hat nämlich gleich noch erklärt, so Deutschlandfunk, Europa wird den Hauptteil jedweder in Form von Sicherheitsgarantie tragen müssen für die Ukraine, so sie denn kommt. Henning.
6: Ja, gut, dass du den jetzt noch vorgelesen hast, weil das ist genau mein Punkt. Herr Trump mag jetzt behaupten, oder er sagt es ja selber auch, ja, dass dieser Trump mit ihm als Präsident, dieser Krieg mit ihm als Präsident nicht stattgefunden hätte. Das mag auch so sein. Aber wir dürfen doch bitte nicht vergessen, dass die USA mit Sicherheit bei der Eskalation dessen, was da passiert ist und ob der Präsident da jetzt Biden heißt oder Trump, ist nebensächlich aus meiner Sicht. Ja, es war die USA. Nein, so kann man sich ja dann immer rausreden. Und der Putin ist dann trotzdem schuld, weil er nicht abgewählt wurde und oder was. Also die USA hat diesen Krieg mit, ich erinnere an Victoria Nulands Aussagen und so weiter, hat diesen Krieg mit angefangen und jetzt alles an auf die Europäer zu schieben und zu sagen, ja, pf, macht mal, hier sieht jetzt kacke aus, aber guckt mal, wie ihr jetzt da rauskommt.
7: Aber das ist ja dein Widerspruch, Henning.
5: Dass die Amerikaner diesen Krieg, sagen wir mal, in Kauf genommen haben oder provoziert haben, das steht für mich ja auch völlig außer Frage. Ja, also Putin hat im Dezember 21 wollte er ja auch noch, hat er Vorschläge unterbreitet, um diese Ukraine-Konflikt, also 22, Dezember, nee, Dezember 21, so war es, genau, vor dem Krieg, hat er Vorschläge unterbreitet, über die wollte Washington gar nicht reden. Das heißt, es war völlig klar, dass es auf diesen Konflikt und den Krieg hinsteuert. Also ich habe nie was anderes behauptet. Mhm. Aber ich kann mir schon vorstellen, dass es halt mit einem Präsidenten Trump eventuell Gesprächskanäle gegeben hätte. Darum geht's. Also ich sage ja nicht, dass es so ist, weil ich es nicht wissen kann. Ich kann es mir vorstellen. Mhm. Aber du hast natürlich völlig recht.
6: Ich gebe dir recht, Milena. Mit Trump hätte das nicht stattgefunden, glaube ich auch. Aber er kann jetzt nicht einfach sagen, ich bin nicht schuld, ja, oder ich war nicht Präsident und jetzt ist mein ganzes Land unschuldig. Und die Ukraine aufbauen und die ganzen Lasten tragen.
7: Doch, das wird er natürlich trotzdem tun. Da hast du völlig recht. Also Trump ist, der ist einfach nur ehrlich. Das habt ihr ja beide auch genauso gesagt. Natürlich wird er sich da komplett raushalten. Er greift die Rohstoffe ab. Er wird auch die Waffen verkaufen an die Ukraine, aber bezahlen darf halt Deutschland. Und das ist ihm vollkommen gleich, dass die USA letztlich daran schuld sind. Der wird diese Gelegenheit nutzen, Geschäfte zu machen. Ist doch vollkommen klar.
6: Ohne jede Aber es ist jetzt, muss man jetzt nicht irgendwie gutheißen, das Ganze. Er vertritt amerikanische Interessen natürlich und holt das meiste für sein Land raus.
7: Ich höre keinen Applaus dafür.
5: Nee. Also im Grunde versuchen wir ja nur zu analysieren. Also gutheißen ist hier keine Rede.
6: Okay. Das hat mir halt ein bisschen gefehlt. Also das so ein bisschen jetzt zu sagen, die Europäer seid an allem schuld, das ist mir dann doch ein bisschen zu wenig.
5: Aber die Europäer haben sich selber in die Scheiße geritten, ja? Die hätten nämlich auch was tun können. Die hätten ja auch was tun können. Die Europäer haben die Gesprächskanäle nach Moskau geschlossen, ja? Sie haben sich komplett abgewandelt. Sie haben irgendwie insgesamt jetzt 18 Sanktionspakete gegen Russland verhängt. Die haben sich in diese Scheißsituation selber hineinbuchstabiert. Nicht, dass sie an allem schuld sind, aber sie sind schuld an ihrer eigenen Situation.
7: Ja, so ist es. Und damit das schön weitergeht, hat tatsächlich, und das muss ich einfach noch verlesen, weil es kein Scherz ist, hat tatsächlich dieser Tage der frühere Unternehmenssprecher von Heckler und Koch, dem berühmten deutschen Kriegswaffenhersteller, als Journalist, die gesprochenen Anführungszeichen habt ihr gehört, der neuen NATO-Zürcher Zeitung tatsächlich erklärt in einem Artikel, nie waren die Menschen in Europa so frei und noch nie waren sie so wenig bereit, diese Freiheit zu zu verteidigen. Das ist paradox und sehr gefährlich. Deshalb ist die Wehrpflicht unabdingbar. Die Bürger Deutschlands müssen für ihr Land wieder persönlich einstehen. Das ist kein Scherz. Der Mann heißt Marco Seliger, ist nicht nur der frühere Unternehmenssprecher von Heckler & Koch, sondern selbstverständlich auch Reserveoffizier der deutschen Bundeswehr und in dieser Eigenschaft offensichtlich der oberste Kriegstreiber der NATO-Zürcher Zeitung aus der Schweiz, die früher mal so etwas wie ein differenziertes journalistisches Blatt war und inzwischen einfach nur noch offen für die Agenda der NATO trommelt. Mal schauen, wie er damit Erfolg hat. Wenn wir über Länder und Regionen sprechen, die die Chance hätten, etwas anders zu tun oder gehabt hätten, etwas anders zu tun, dann trifft das wohl auch auf Israel und den Gaza-Konflikt zu. Da geht es weiter, wie der Deutschlandfunk vermeldet. Die israelische Armee hat nach eigenen Angaben mit der angekündigten Offensive von Gaza Stadt begonnen. Ein Armeesprecher erklärte in Jerusalem, nach einem Angriff von Hamas-Kämpfern auf israelische Einheiten habe man die erste Phase des Einsatzes gestartet. Es seien bereits einige Vororte eingenommen worden. Und Henning, während das passiert, wird ja offensichtlich auch der Protest in Israel gegen die Regierung Netanyahu stärker. Der Guardian berichtete, Hunderttausende von Protestierern hätten sich in Tel Aviv versammelt, um ein Ende des Gazakrieges zu verlangen. Erfolg hat es bisher nicht, aber wir sehen, dass offensichtlich auch die israelische Bevölkerung davon langsam genug hat.
6: Ja, man sieht halt, dass es irgendwo nicht zu einer Lösung führt, was dort noch gemacht wird. Und das ist natürlich auch, jetzt, wenn man da, also ich glaube, diese Demonstrationen werden oft von Verwandten von Geiseln organisiert auch, und selbst die sind ja am allermeisten dafür, dass diese Eskalation, diese weitere Eskalation jetzt nicht stattfindet. Und wenn ich da jetzt einfach mal als Nicht-Militärexperte drauf schaue, ja, die gehen da jetzt nach Gaza-Stadt rein, und um da einzelne Terroristen zu suchen, das wird wieder unendlich viele Opfer kosten, und dafür muss man kein Prophet sein, also unschuldige Zivilisten, dafür muss man kein Prophet sein, und ja, man muss sich wirklich fragen, wie auch immer, wie viele Hamas-Terroristen, die jetzt da auch noch suchen, und das will ich jetzt gar nicht verurteilen oder so, machen die vollkommen zu Recht. Die Täter von damals und die Redelsführer, die müssen gefasst werden. Aber trotzdem gilt irgendwo bitte ein Verhältnismäßigkeitsgrundsatz. Und ich kann jetzt sagen, ob da jetzt 50 Palästinenser sterben noch dazu und 25 Kinder, wenn ich da jetzt irgendwie einen Terroristen ausschalte, das nehme ich billigend in Kauf. Das geht so nicht. Und der Reichelt, der hat ja in Bezug darauf, hat er ja irgendwie den RAF-Vergleich gebracht. Ja, die Deutschen durften ja auch ihre Terroristen jagen, und jetzt soll Israel nicht mehr dürfen, ja, weil eben jetzt auch die Bundesregierung sich langsam da querstellt, was das angeht. Und da muss ich fragen, ja, haben wir unsere Terroristen bisher mit Raketen gejagt und mit Bomben und mit Panzern und billigend in Kauf genommen, wenn da ein Haus war oder wenn da jetzt dieser Journalist, ja, meinetwegen, der da jetzt auch getötet wurde, jetzt lassen wir das mal dahingestellt sein, dass der vielleicht ein Hamas-Kämpfer war, wobei ich da noch keine Beweise dafür gesehen habe. Das ist einfach eine IDF-Behauptung gewesen. Selbst wenn, ist es dann in Ordnung, dass ich die anderen 4, 5 Journalisten, die da außen rum waren in dem Zelt, dass ich die auch mit umbringe? Also diese Verhältnismäßigkeit-Grundsatzfrage ist absolut zu stellen. Und ja, wenn man dann gleichzeitig nach Russland guckt und jeden Tag, oder wenn man dann nach Russland, in die Ukraine guckt und da jeden Tag die Meldungen liest, wenn es wieder Zivilisten erwischt haben soll oder hat, das passt alles nicht zusammen. Ja, also diese Doppelstandards werden da wieder allzu deutlich.
5: Ja, aber Netanyahu steht ja schon schwer unter Druck. Es gab ja nicht nur diese Riesendemonstrationen, also da gehen die Schätzungen bis zu 500.000 Demonstranten. Es gab ja auch einen Generalstreik in Israel, ja, weil Netanyahu bisher auch auf die Forderungen dieser Leute, auch dieser Geiselangehörigen in keinster Weise eingeht. Ich meine, 500.000 bei einer Einwohnerzahl von knapp 10 Millionen, das ist schon nicht schlecht, ja. Und ich nehme an, deswegen hat Netanyahu gestern, war es glaube ich, parallel wieder Verhandlungen über die Freilassung der Geiseln angekündigt. Das ist glaube ich seine Reaktion, ja. Wobei die Demonstranten werfen ihm ja vor, dass die Geiseln für ihn keine große Priorität haben. Das denke ich auch. Also auch Netanyahu hat ja genau wie die Hamas schon Verhandlungen zu den Geiseln platzen lassen. Und er steht von allen Seiten inzwischen unter Druck. Der wird ja getrieben von seinen faschistischen Regierungspartnern, die sich ja selbst so nennen.
7: Die sich offen so nennen, ja, genau.
5: Genau, und die immer wieder damit drohen, die Koalition platzen zu lassen. Und die wollen das Problem Gaza ein für alle Mal aus der Welt haben. Und deswegen jetzt auch

0: egal von wo, nicht aufgeben. Und der Terror wird natürlich nachwachsen. Gerade nach diesem traumatischen Krieg wird es wahrscheinlich leicht sein, Kinder mit Hass zu vergiften. Das heißt, das ist eine never-ending story. Das ist eine Spirale, die sich immer weiter hochschraubt und die Israels Politik in keinster Weise besser macht. Also ja. Es ist eine Lose-Lose-Situation.
1: Wobei ich nur noch ergänzen würde, dass er sich, glaube ich, der Netanyahu relativ gerne von seinen faschistischen Regierungspartnern da treiben lässt. Denn wir wissen ja auch, sollte mal die Aufmerksamkeit der israelischen Öffentlichkeit von diesem Krieg weggelenkt werden, dann droht ihm sehr schnell wieder die juristische Verfolgung. Er hat ja bekanntlich schon einen Feldzug gegen die Generalstaatsanwältin gestartet, versucht sich eben versucht zu verhindern, dass die Gerichte ihn verfolgen. Das tun ja israelische Gerichte tatsächlich, anders als in Deutschland. Deutschland werden da ja tatsächlich Politiker auch verfolgt wegen Korruptionsvorwürfen, die gegen ihn schon lange und eingesperrt, die also schon lange existieren. Man darf also davon ausgehen, dass es Netanyahu sehr recht ist, diesen Krieg immer weiterzuführen, in die Länge zu ziehen. Ich glaube, da muss er gar nicht groß zu getrieben werden, leider, von seinen Koalitionspartnern. Es sieht, was die Stimmung der Politik angeht, auch im Inland nicht sonderlich gut aus. Das ist nicht überraschend. Was überraschend ist, ist, dass das jetzt zugegeben wird. Der CDU-Generalsekretär Linnemann sagt doch tatsächlich laut Deutschlandfunk, in diesem Sommer habe er viel über die aktuelle Stimmung im Land nachgedacht. Also er meint wohl Deutschland. In einem Brief an alle Parteimitglieder habe er das geschrieben. Die sei laut Linnemann derzeit nicht so gut, wie man sich das gewünscht habe. Da müsse man ehrlich sein. Ich musste lachen, weil dass man da mal ehrlich sein muss, heißt ja im Umkehrschluss, dass man das an anderen Stellen nicht unbedingt sein muss. Das ist dann auch wieder ehrlich von Herrn Linnemann. Und ja, Potzblitz, ob der Stimmung im Lande, vermeldet beispielsweise Apollo, die AfD ist in einer neuen Umfrage nach wie vor stärkste Kraft. Fast 50% halten zudem Fritz Merz für überfordert. Laut Forsa führt die AfD mit 26% in den deutschen Wählerstimmen knapp vor der Union. Die Zweifel an der Eignung von Friedrich Merz als Kanzler sind nach wie vor groß, laut dieser Umfrage. Und Milena, wir hören ja auch, dass ein CDU-Bundestagsabgeordneter nun wieder das AfD-Verbot fordert. Man solle da nicht so zaghaft sein. Das Verbot sei ja alternativlos und müsse nun endlich kommen. Da hat natürlich wieder nichts mit gar nichts zu tun angesichts dieser Umfrage, würde ich sagen.
0: Ja klar, aber Sie haben ja sich entschlossen, das AfD-Verbot durch die Hintertür einzuführen, wie es der Rechtsanwalt Steinhöfel zu Recht sagt, ja. Und zwar Ludwigshafen. Ludwigshafen könnte mal als Symbol dafür stehen, dass hier der Rechtsstaat endgültig beerdigt wurde. Ja? Nochmal zur Erinnerung, da hat sich die noch regierende SPD des stärksten Konkurrenten entledigt, des AfD-Kandidaten bei der nächsten Kommunalwahl. Ja? Der AfD-Kandidat Paul darf nicht kandidieren, weil die SPD mal einfach bei der eigenen Behörde, dem Verfassungsschutz, einen Bericht bestellt hat und daraufhin den Mann von der Wahl ausgeschlossen hat durch die Wahlkommission, die das eigentlich auch nicht darf. Und dann ist Paul ja mit einem Eilantrag ans das zuständige Gericht gegangen und das sagt jetzt, nö, Klage nicht zugelassen, können wir so nicht entscheiden. Und dann kommt die Begründung, eine umfassende Klärung der Vorwürfe sei im kurzen Zeitraum bis zur Wahl am 21. September nicht mehr möglich. Streitfragen müssten daher im regulären Wahlprüfungsverfahren nachträglich behandelt werden. Ja? Die Stabilität des Wahlablaufs wiege schwerer als die Rechte eines einzelnen Bewerbers. So, was heißt das? Ja, AfD-Verbot durch die Hintertür, das können jetzt alle Kommunen machen. Ja, und in Ludwigshafen ist die AfD ja stärkste Kraft. Ja, also das können alle Kommunen können jetzt zu diesem Trick greifen, wenn die Gerichte so mitmachen und damit ist die AfD verboten.
1: Ja, so sieht's aus. Das ist ein offener Bruch geltenden Rechts, das sagen diverse Juristen, auch Steinhöfel, findet dann nun zu der Formulierung, dass nun der Rechtsstaat damit abgeräumt sei. DDR 2.0 nennt das, glaube ich. Ich meine, ich musste lachen, wer wirklich meinte, dass das jetzt nun der letzte Punkt war, der wird immer noch im nächsten Urteil, was dann kommt, sagen, so, jetzt ist aber endgültig das erreicht. Natürlich, Deutschland ist ein offener Unrechtsstaat. Und das, was da geschah, ist schon wirklich wahnsinnig. Der zieht wohl jetzt, Henning, ans Oberverwaltungsgericht in Neustadt an der Weinstraße. Das hat auch schon einen traurigen Ruf, dieses Gericht. Aber ich meine, vielleicht hast du ja noch Hoffnung. Glaubst du, das OVG wird das Urteil des VGs da kippen? Weil die Wahlzettel werden jetzt schon gedruckt. Die Stadt hat jetzt losgelegt und will möglichst den Sack zumachen, damit der Mann überhaupt nicht mehr auf die Liste kommt.
2: Ja, das weiß ich nicht, ob die jetzt auch sagen, zu kurz, das wird ja, auch die Frist wird ja immer kürzer, wobei es kann nicht so schwer sein, hat ja auch der Herr Steinhöfel gesagt, die paar Seiten da zu lesen, die der
0: Verfassungsschutz
2: geschrieben hat. Und die werden dann wohl zum gleichen Ergebnis kommen wie jeder andere auch, dass da nämlich nichts Besonderes drin

0: steht, was man dem Mann wirklich vorwerfen könnte. Ich weiß es nicht, was dabei rauskommt. Ich hoffe, dass, wenn, es soll ja dann im Nachhinein entschieden werden, dann wirklich, also dass man sich den Sachverhalt anschaut und ein Urteil fällt, ja, dass dann wenigstens, weil das wäre natürlich, naja gut, die Wahl hat dann stattgefunden, ja, aber das wäre natürlich auch PR-technisch. Das ist dann Detail. Nicht so.
1: Ganz kleines Detail.
0: Ja, aber trotzdem, es ist, die PR ist ja wichtig. Die Stimmung im Land ist ja schlecht.
1: Was?
0: Weil es zu Recht schlecht ist. Ja, das will ich mal betonen. Ja, auch wenn die CDU immerzu danach fragt, bitte nennt uns drei Dinge, die noch richtig gut laufen in diesem Land. Sie suchen wahrscheinlich selber nach Antworten auf diese Frage. Also diese Verzweiflung, die da stattfindet, was die Stimmung im Land angeht, die ist natürlich wichtig, ja. Gerade wenn man wirtschaftlichen Aufschwung will da da will man, dass die Leute wieder Lust haben und anpacken und keine Ahnung. Und das hat man halt mit aller Macht versucht, auch irgendwie zu verkaufen, dieses Ding, ja. Und wir sind ja ein ganz tolles Land und wir sind immer noch die drittgrößte Exportnation. So, ich will aber in Bezug darauf mal sagen, es ist ein bisschen uns zu verdanken, dass die Stimmung im Land zu Recht schlecht ist, ja, weil wir, die alternativen Medien, nein, uns, habe ich gesagt.
2: Du bist doch so eine Stimmungskanone, Henning.
1: Ich wollte gerade sagen, wie wenig Menschen sind so, sprühen so voll und so Lebensfreude. Vor
0: Optimismus, genau. ja, nee, also ich finde, das ist ein... Ja, es ist eigentlich, sagen wir mal,
1: ja,
0: Lob an uns, ja, vielleicht, dass die Stimmung schlecht ist, weil wenn man nämlich die Qualitätsmedien liest, da wird ja in den letzten, zumindest kurz nach der Wahl, die Monate drauf, da wird ja immer die Erfolgsmeldungen, wohl wie gut es uns allen geht, wurden uns da verkauft. Also, und das andere, wie man das jetzt regeln könnte, dass die Stimmung wieder besser wird.
1: Ja. Per Verordnung.
0: Also es gibt jetzt Drogen. Zwei Möglichkeiten. Entweder man verbietet die AfD.
1: Dann wird die Stimmung richtig super, ja.
0: Dann hat man aber zumindest mal das Problem mit den Wahlen los, ja. Also dass man da zu viele Stimmen und Posten und keine Ahnung verliert. Also wenn die AfD nicht mehr auf dem Wahlzettel steht, dann wird sich das schon wieder unter den nennt man so schön, unsere so demokratischen sicher. Parteien verteilen. Ja, wen sollen die dann wählen?
1: Ich meine, so schnell wenn die AfD verboten wird, dann haben wir im Land eine Bombenstimmung, oder? Aber so richtig.
0: Ja. Ja, oder? Aber dann hätten wir auch im Land eine Bombenstimmung. Das ist nämlich die andere. Das sind nämlich so, die haben wirklich Pest oder Cholera. Weil ja, die andere ist halt, dass sie gegen uns vorgehen jetzt endgültig, was sie ja auch schon vorbereitet haben. Also dass jetzt
2: die Zensur zwei Hände, die verschaffen das parallel.
1: Also Henning, ich weiß
0: aber
1: ja nicht.
0: Aber dann wäre die Stimmung richtig schlecht im Land, glaube ich.
1: Ich weiß ja nicht, wie du so siehst, aber ich zähle jetzt so, ich nähere mich bei 80 Ermittlungsverfahren und diversen Gerichtsschreiben, die ich pausenlos kriege. Ich habe schon das Gefühl, dass die gegen uns vorgehen. Ich habe auch das Gefühl, dass es mehr wird. Also wenn ich mir so die Manipulation so der Reichweiten angucke und die Ankündigung, was dieses DSA angeht und die neue EU-Medienbehörde, die ja Journalisten dann einfach verhaften darf, wenn es im Allgemeininteresse ist. Ich würde sagen, es gibt Indizien dafür, dass man gegen uns vorgeht.
0: Ja, natürlich.
2: Bei 100 machen wir eine Party, ne?
0: Ich meine jetzt halt die offene Zensur, wie es ja auch
1: oder DSA-Verbot. Da machen wir eine Party. Entschuldigung.
0: Ich meine ja die offene Zensur, wie es auch im DSA vorbereitet wird. Ja, man erklärt eine Krise, übernimmt die direkte Kontrolle der sozialen Netzwerke, kann dann auch einzelne Accounts einfach abschalten, löschen, keine Ahnung. Diese Macht hat sich die EU gesichert und das mit Sicherheit aus Gründen und auch um sie im Fall der Fälle anzuwenden.
1: Das würde man.
0: Bei allem, wie sie schon gegen uns vorgehen, ja, ich lese diese Umfragen immer, wo man eben sieht, dass sich die Stimmung dreht im Land trotzdem als eine Erfolgsmeldung für uns.
1: Ja klar, natürlich, das durchaus.
0: Und da siehst du auch, dass wir noch wirken. Also im Moment dreht sich ja die Stimmung im Land und viele Leute sehen, seit Jahrzehnten werden wir belogen, besonders seit 2020. Und ja, also ich warte drauf, es muss was passieren. Die stehen mehr unter Druck als je zuvor und sie verlieren jeden Tag so und so viele Menschen die ihnen nicht mehr vertrauen und nicht mehr zutrauen, dieses Land aus der Krise zu führen.
1: Hoffen wir.
2: Aber wir können nicht den ganzen Ruhm einstreichen. Also ein bisschen müssen wir auch den vergangenen Regierungen und der jetzigen lassen, warum die Stimmung so schlecht ist. Ja, die Leute merken es ja inzwischen. Da kann man ihnen erzählen, was man will. Ja, dass die Wirtschaft schlecht läuft, dass sie weniger Geld in der Tasche haben, dass die Unternehmen wegziehen. Das wird ja auch von den Mainstream-Medien nicht versteckt. Das sagen sie ja schon. Also die Leute kriegen schon was mit. Und wie gesagt, ich teile diese Ehre sehr, sehr gerne mit den wirklich Verantwortlichen dafür.
1: Ja, das denke ich auch. Also es stimmt schon, dass natürlich freie Medien da eine Rolle haben. Vor allem gibt es halt freie Medientechnik, ohne dass das freie, relativ freie Netzwerke noch von den EU zumindest nicht steuerbare Netzwerke existieren und Datenmöglichkeiten zur Veröffentlichung. Das ist sicherlich ein Faktor. Sehen wir ja auch an so einem schönen Beispiel wie Marla Liebig, also Marla Svenja, Neonazi Liebig, wie er sie es genannt wird. Man weiß gar nicht mehr, was man sagen darf oder nicht. Jetzt gibt es jedenfalls ein Gerichtsurteil, das zumindest News-Chef Julian Reichelt erlaubt, ihn sie einen Mann zu nennen. Das hat er bisher ja Marla Liebig juristisch verfolgt, wo immer er Herr genannt wurde. Gab es sofort juristische Konsequenzen. Das Berliner Landgericht hat jetzt entschieden, diese Meinungsäußerung von News-Chef Reichelt sei erlaubt. Und die Posse um Marla Svenja Liebig, die hat es ja wirklich in die Welt geschafft. J.K. Rowling teilte jetzt ein Bild von Liebig anlässlich seines Einwanderns in die Frauen-JVA natürlich. Er sie wird jetzt in der Frauen-JVA tatsächlich eingeknastet, weil er sie natürlich immer vorgibt, eine Frau zu sein, entsprechend angezogen auftritt und es ja die ganze Nation eigentlich zum Narren hält mit diesem Gleichstellungsgesetz, das uns ausgerechnet die scheinliberale FDP ja mit den Grünwogen zusammen beschert hat. In Deutschland blamiert sich wirklich weltweit mit dieser Posse und man muss Liebig lassen. Er schafft es wirklich ganz hervorragend, diese Woko-Republik vorzuführen. Auch das ist ein Umstand, der es wahrscheinlich über die Staatsmedien nicht in die Weltöffentlichkeit geschafft hätte, würde ich sagen, Milena.
2: Ja, das ganz richtig. Ich muss dazu sagen, also das ist die Frau mit dem schönsten Bart der Welt. Ja, also das muss man auch sagen. Ich meine, das ist schon wirklich eine lustige Posse, weil Liebig ja rechts ist. Ja, da kreischen jetzt die Ideologen los. Ja, so war das nicht gemeint mit dem Selbstbestimmungsgesetz. Doch, Leute, genau so war dieser hirnrissige Unfug gemeint. Ja, ich meine, jeder kann sich umbenennen, wie er lustig ist. Und ich sag heute, ich bin ein Mann, morgen komme ich in den Männerknast. Ja, natürlich ist es absurd, dass Männer in Frauenknäste kommen. Es gibt ja weltweit Berichte, also da, wo das schon passiert ist, auch in Großbritannien, dass es viele Übergriffe gegeben hat. Ja, also Männer wollen ja oft auch aus Gründen in den Frauenknast. Ich kann das bei Liebig jetzt nicht so beurteilen. Aber es ist ein lachhaftes Land geworden. Und das kannst du, wenn du es im Ausland jemandem erzählst, die denken, du wärst mit Baron Münchhausen. Ja.
1: Tja, die BBC nennt Liebig auch artig weiter Frau und sie. Das teilt ja dann J.K. Rowling. Also die staatsmediale BBC in England, die früher ja das Radio der Freiheit war, als die Deutschen noch ihren österreichischen Führer hatten, die macht komplett mit. Die ist immer noch genauso wo kaputt. Darüber mokiert sich dann Rowling auch.
2: Das heißt nicht mehr Führer, das heißt Leader.
1: Entschuldigung. Ja,
2: stimmt, das seit Friedrich, Markus Söder richtig. Heißt das Leader.
1: Laut Markus Söder ist Friedrich Merz der Führer Europas. Das muss man so sagen. Und ich meine, Södolf, dieser Marionettenfaschist, dieser Operettenfaschist, den passt das ja gut. Ich meine, so denkt er auch. Södolf ist der, glaube ich, denkt in solchen Machtkategorien. Ohne dass das jetzt beeinflusst sei von irgendwelchen Nazi-Ideologien. Also das habe ich bei ihm jetzt noch nicht entdeckt, aber so wie der drauf ist.
2: Die 100 rücken näher. Die 100 rücken näher.
1: Ich glaube, Södolf liegt definitiv schon bei irgendwelchen Ämtern. Der hatte mich ja damals angezeigt nach besagter Rede in Schweinfurt. Mal gucken, was da dann kommt, aber da kommt sicherlich irgendwas. Wo auch was kam, das ist bei Katrin Göring-Eckardt. Die hat ja bekanntlich Dürre im Kopf, aber Dürre im Kopf darf man nicht sagen. Da hat gerade nämlich ein Mann, der das schrieb, 16.000 Euro als Strafbefehl erhalten, weil das sei eine Beleidigung, wenn man Katrin Göring-Eckardt Dürre im Kopf vorwirft. Die hat von Dürregefahr gesprochen und besagter Mann hat ihr gesagt, die Dürre stehe ausschließlich in ihrem Kopf und hat dann weitere Kritiker als Einfallspinsel und Denunziantenbürschchen bezeichnet, die ihn angezeigt haben deswegen. Und auch dafür hat er dann Strafe erhalten. Also es ist jetzt schon im besten Rechtsstaat aller Zeiten eine 16.000 Euro wertige Beleidigung, Katrin Göring-Eckardt die Wahrheit zu sagen, dass sie nämlich Dürre im Kopf hat. Das an Warnung an euch alle da draußen.
2: Einfaltspinsel. Ich meine, so ein hübsches Wort, ja. Also wenn Einfaltspinsel nicht mehr von der Meinungsfreiheit gedeckt wird, ja, kommt natürlich immer drauf an, wer es sagt. Ne? Also das ist ja im Grunde die Hauptsache in Deutschland. Also von links darfst du beleidigt werden, wie, also du kannst Hubelnutte und alles darf gesagt werden.
1: Nazi-Schlampe.
2: Ja, alles, gar kein Problem. Genau, Nazi-Schlampe bei Lies Weidel, ne, ist durchgegangen. Aber Einfaltspinsel, das darfst du nicht mehr sagen, wenn du von der falschen Seite kommst.
1: Es wird noch besser. Ich habe kürzlich mit dem Patentanwalt Björn Otto aus München gesprochen. Der ist ja schon vor einiger Zeit dafür verknackt worden, nämlich letztes Jahr für Blödbock und Haardreck. Das hat er in seinem Auto per LED-Anzeige durchlaufen lassen, diese Bezeichnung für Annalena Trampolina und den ehemaligen Wirtschaftsminister. Ich muss mal noch lachen, dass der Mann Wirtschaftsminister. Jedenfalls, Haardreck und Blödbock sollten im ersten Zug 45.000 Euro kosten als Strafbefehl. Dagegen hat er geklagt. Es wurde dann auf 6.000 noch was oder knapp 7.000 Euro reduziert, aber nicht aufgehoben. Und seine LED-Anzeige wurde eingezogen, weil das ein Tatwerkzeug war. Muss ich mal vorstellen.
2: Wahnsinn.
1: Ja, heil Deutschland, heil unserer Demokratie.
2: Aber Einfaltspinsel.
1: Ja.
2: Ich freue mich ja, dieses Wort wiederentdeckt zu haben. Ich liebe ja alte, schöne Wörter.
1: Sehr gut, hat nur 16.000 Euro gekostet. Ja, aber damit es nicht so bleibt und damit es in Deutschland schön grün und bunt und anders wird, läuft bekanntlich das Programm der Umvolkung in vollen Touren immer weiter. Und das mit Erfolg, kann man sagen. In Völklingen ist jetzt ein Polizist nach einem Überfall auf eine Tankstelle von einem bewaffneten Täter erschossen worden, nachdem der zuvor dessen Dienstwaffe des Polizisten eben an sich brachte. Der Tatverdächtig ist ein 18-jähriger Deutsch-Türke. Und die Junge Freiheit vermeldet, in einem leerstehenden Haus im niedersächsischen Königslutter sollen sich ein 14-jähriger Syrer und sein gleichaltriger Bulgarer an einem 13-jährigen Mitschüler vergangen haben, ihn sexuell missbraucht und vergewaltigt haben, die Tat gefilmt haben und später weiter verbreitet. Hurra. Es steigt die Zufriedenheit mit dieser Politik nicht nur in Deutschland, sondern auch in Großbritannien. Da vermeldet jetzt die Welt, dass in Großbritannien die Zahl der Asylanträge auf ein Rekordniveau gestiegen sei. Die Behörde teilte mit, dass 111.084 Anträge da eingegangen seien in einem Einjahreszeitraum. Das sei seit Beginn der Aufzeichnung 2001 wohl ein absolutes Maximum. Und gleichzeitig käme es in mehreren Städten in den vergangenen Monaten, so schreibt die Welt, zu einwanderfeindlichen Unruhen in der Nähe von Unterkünften. Nach einer Reihe von Ausschreitungen in der Gemeinde Epping im Nordosten der Hauptstadt Londons erlaubte ein Gericht der Stadtverwaltung nun, ein als Unterkunft genutztes Hotel räumen zu lassen. Mehrere weitere Gemeinden wollen nun nachziehen und hoffen so, die Probleme entschärfen zu können. Also da scheint es, Henning, ja schon, dass das Problem schon virulent und da ist es schon auf der Straße. Ich tippe ja in Deutschland bald auf Ähnliches. Ich weiß nicht, wie es dir geht.
0: Ja, überall Ähnliches. Also war auch jetzt vorher nicht unbedingt nicht absehbar. Also gibt ja kluge Leute, die da Bücher drüber geschrieben haben, dass da was daraus entstehen kann, was da Bürgerkrieg und so weiter angekündigt haben. Ich meine, so weit sind wir noch nicht. Aber dass da Konflikte draus entstehen, wenn man sich so viele Menschen als illegale Migranten größtenteils ohne Pass und ohne zu wissen, wer das ist, ins Land holt, dann sind Konflikte vorprogrammiert. Und wer da jetzt irgendwie verwundert, irgendwie da hinguckt und sich wundert und sich fragt, da weiß ich auch nicht, warum diese Leute dann uns immer noch regieren und ja, weitermachen dürfen.
1: Weil wir sie lassen.
0: Ja.
1: Ja, jeder ist letztlich selbstverantwortlich für das, was er mit sich machen lässt. Deutschland lässt mit sich machen, dass in Schweinfurt, so schreibt News, jetzt 72% der Erstklässler einen Migrationshintergrund haben. Herzlichen Glückwunsch, Schweinfurt. Und Österreich, Milena, geht ja scheinbar noch einen Schritt weiter. Denn Österreich, da hat doch tatsächlich jetzt ein Wiener Gericht für Zivilsachen entschieden, dass die Scharia sehr wohl Grundlage von in Österreich gültigen Verträgen und Gesetzen sein kann. Der Wiener Standard schreibt darüber, dass diese aktuelle Beschlusslage aber letztlich überhaupt nichts Besonderes sei. Sowas würde international ja eigentlich ganz normal sein. Der Standard, schätze ich, dürfte eher regimetreu sein, oder?
2: Ja, der Standard ist wirklich, der steht so stramm, da passt kein Blatt dazwischen. Das ist natürlich ein Tabubruch. In diesem Fall ging es um eine Geldzahlung, ja, die wurde unter Berufung auf islamische Rechtsnormen vereinbart. Da sagt der Richter, ja gut, ihr habt euch drauf geeinigt. Nur, es ist halt ein Tabubruch, wenn du wenn du nicht mehr deine eigenen Gesetze, ja, als gesetzt ansiehst, sondern halt fremde Gesetze reinkommst. Ob das jetzt in dem Fall gerecht ist oder nicht, ist natürlich völlig irrelevant, ja. Es hat mit österreichischen Gesetzen nichts zu tun. Ich meine, sogar die türkische Kulturgemeinde hat protestiert dagegen, ja, weil die türkische Kulturgemeinde in Österreich sagt, nein, wer hierher kommt, muss sich an die hiesigen Gesetze halten. Das weiß die türkische Kulturgemeinde besser anscheinend als dieses Gericht. Aber so ganz überraschend ist das nicht. Ich möchte jetzt erinnern an ein Zitat des österreichischen Bundespräsidenten van der Bellen, ein grüner alter Mann, ja, der hat 2017 öffentlich gesagt, es wird noch der Tag kommen, wo wir alle Frauen bitten müssen, ein Kopftuch zu tragen. Alle. Aus Solidarität gegenüber jenen, die es aus religiösen Gründen tun. Das hat er wirklich genau so wörtlich gesagt.
1: Tja, wundert dich das?
2: Also das hat mich dann damals schon irgendwie gewundert, weil es so absurd ist. Ich meine, gut.
1: Halte ich nicht für so absurd. Ich glaube, das kommt tatsächlich. Und es kommt ja auch mittlerweile die Geschlechtertrennung.
2: Aber wieso? Aber es ist doch unlogisch. Warum? Ich meine, wenn die ein Kopftuch tragen.
1: Ja, natürlich.
2: Ja, klar, aber das ist halt unlogisch in sich. Natürlich. Die Leute tragen ein Kopftuch und deswegen müssen die anderen, die keins tragen, eins tragen.
1: Amelina, dass wir halt essen an der Gesamtschule, ne, ist vollkommen klar. Natürlich ist das ein Unding, absoluter Wahnsinn. Die Konsequenz muss sein, dass wir die Kopftücher rausschmeißen aus Europa und nicht die anderen zwingen, was ja der Islam will, sie auch aufzuziehen. Aber wir haben ja auch schon die ersten Schritte zur Geschlechtertrennung im öffentlichen Verkehr, also im öffentlichen Personennahverkehr. Da gibt es in Berlin ja immer wieder die Vorschläge natürlich für Flinters, weil es natürlich nicht nur Frauen, also nicht nur die alten Frauen, sondern auch für die neuen Frauen, die mit Penis, muss es natürlich dann auch sein. Zum Schutz vor den Übergriffen, dass die Übergriffe zwar überproportional von Gewalt Moslems begangen werden, das ist dann völlig egal, darum geht's ja nicht, man will ja niemanden ausgrenzen. Und faktisch kommt damit die Geschlechtertrennung, die ja auch wieder sehr islamgerecht ist, ja, inshallah. Ja. Also,
2: aber noch mal ein kurzer Satz zu Österreich. Also ich habe schon die Hoffnung, dass es in Österreich etwas besser abläuft als in Deutschland. Einfach weil es ein stark ländlich geprägtes Land ist. Also mit mehr Hausverstand ausgerüstet, ja. Als das wesentlich städtischere Deutschland. Also Wien ist genauso lost wie Berlin, ja. Aber sonst gibt's ja keine großen, wirklich großen Städte hier. Die FPÖ, das ist ja auch die einzige Partei, die sich gegen den Wahnsinn wehrt, die ist ja bereits stärkste Partei. Auch bei den letzten Wahlen, die durfte nur nicht regieren, weil sich halt die Loser-Parteien zusammengetan haben. Aber in den Umfragen steigen sie und steigen sie und steigen sie. Ja? Also die sind jetzt irgendwo in den höheren 30er-Bereich. Ja? Genau weiß ich es gerade nicht, aber da sind sie gerade in den Umfragen. Das ist natürlich schon enorm. Und das spricht natürlich für den Hausverstand. Ich bin jetzt auch kein ganz großer FPÖ-Abhänger, aber es ist Anhänger, aber es ist immerhin die einzige Partei, die sich zum Beispiel gegen solche Sachen wie dieses Scharia-Urteil wehrt.
1: Gut, aber Milena, besser als in Deutschland, das ist nur echt eine niedrige Latte, ja.
2: Ja, wir sind inzwischen, ja, genau. Also im Limbo kommst du nicht runter, das stimmt.
1: Nee, niedriger geht nicht. Aber was macht dann EU und angeschlossener Rest-WEF-Regime Klüngel, wenn die Islamgewalt mal wieder eskaliert? Selbstverständlich gegen Islamophobie vorgehen, das ist ganz logisch. Die EU-Kommission zahlte in den letzten Jahren 17 Millionen Euro für Studien zum Islam und der Islamophobie. Darin geht es beispielsweise um die praktische Anwendung der Scharia oder die angebliche mediale Muslimfeindlichkeit. Ja, Dunja Hayali meldete sich bei der Gelegenheit auch zu Wort. Wir erinnern uns an das, sagen wir mal, freundliche Gesicht des öffentlich-rechtlichen Rundfunks. Dunja Hayali meint nämlich angesichts dieser Vorgänge nicht nur Messerstecher Ali, sondern auch Messerstecher Uwe sei ein Problem. Es ist schon irre, denn nicht migrantische Gewalt, sondern arme Gegenden seien von Gewalt betroffen. Also nicht migrantische Gegenden, sondern arme Gegenden seien von dieser Art von Messergewalt betroffen. Ja, Realitätsverleugnung klappt immer weiter und läuft im besten Deutschland aller Zeiten immer weiter und immer weiter. Und meine Prognose ist auch, dass da nichts umzudrehen ist und dass es dann erst mit Straßenschlachten irgendwann zu Ende geht. Aber hoffen wir, dass es anders kommt. Aus den USA ist derweil zu vermelden, dass sich politisch auch so ein bisschen was unerwartet verschiebt oder doch anders kam als geplant. Ich weiß nicht, ob euch das auch aufgegangen ist, beziehungsweise ob ihr daran hängen geblieben seid. an der Meldung, dass Elon Musk angekündigt hat, seine ja eigentlich geplante America-Party, die er angedroht hat nach dem Streit mit Präsident Trump, dann nun doch nicht zu anbringen, doch einzustellen. Das nicht sonderlich überraschend, aber seine Begründung dafür, Henning, ich weiß nicht, ob sie dir auch aufgefallen ist, seine Begründung dafür fand ich spannend, dass er gerade sagte, das würde auch sein Vertrauen oder das Vertrauen ihm gegenüber durch den US-Vizepräsident J.D. Vance beschädigen, weil den wolle ja auch Elon Musk eventuell in Zukunft finanziell unterstützen, um Präsident zu werden. Das ließ mich schon aufhorchen.
0: Ja, das ist der Kandidat ins B. Dadurch, dass er jetzt, dass er der Trump seine zweite Amtszeit hat und wenn er jetzt nichts ändert, kein drittes Mal antreten wird, glaube er es allerdings nicht, dass er das tun wird. Und das ist jetzt nicht deswegen, weil jetzt ihm übrigens auch Demenz geworfen wird, habe ich gestern irgendwie gelesen. Also
1: Musk?
0: Trump.
1: Ach so.
0: Trump würde jetzt irgendwie kognitiv abbauen und
1: okay.
0: Das würde man feststellen können. Also ich habe da jetzt bisher noch nichts gesehen. Ich habe da eher beim Vorgängerpräsidenten was wahrgenommen. Da habe wiederum unsere Qualitätsmedien nichts gesehen. Ja, an all dem ist gut sichtbar, ja, auch nochmal zum Thema Migration zu kommen. Es wäre ja möglich, der FPÖ oder auch der AfD die Grundlage zu entziehen. Ja, sie sagen ja, gut, Migration wäre momentan das Hauptthema vieler Menschen und deswegen würden die da jetzt momentan so viele Menschen AfD wählen. Das glaube ich gar nicht so sehr. Oder es ist eins der Hauptthemen auf jeden Fall. Aber warum ändert sie denn nichts? Ja, also oder was jetzt auch wieder als Erfolg verkauft wird in Deutschland, dass sich jetzt die Asylzahlen halbiert haben, ist dann immer noch bei 100 bis 120.000 im Jahr. Das ist immer noch eine komplette Großstadt. Und ich habe heute eine Meldung bekommen aus Coburg, aus meiner ehemaligen Heimat. Da kannst du jetzt als Arzt mal was dazu sagen. Da warten die Menschen mittlerweile 18 Monate auf eine Schilddrüsenuntersuchung bei einem Nuklearmediziner.
2: Wow.
0: Und der sagt, die Wartezeit wird jetzt noch länger, weil er hat bei der KBV eigentlich einen zweiten Arztsitz beantragt, um die Situation eben zu entschärfen. Aber die haben den abgelehnt und da kann es ja auch wieder nur am Geld gelegen haben letzten Endes, ja. Oder weiß er nicht, warum er sowas dann ablehnt, wenn Leute schon 18 Monate auf einen Termin warten müssen. Und ja, es ändert sich nichts. Und
1: ja, lass mich kurz noch J.D. Vance abschließen, wenn du da das nicht dein Thema ist. Okay, auch gut.
0: Entschuldigung.
1: Schon in Ordnung. Kommen wir gern zu dem anderen. Ich wollte den
2: Versuch. Naja, ganz kurz, dann sag ich noch einen Satz zu J.D.
1: Gerne.
2: Zu Musk, ja. Also ich habe das gelesen, ja. Ich finde es halt nicht überraschend, weil er ist ja von Regierungsaufträgen abhängig. Ja. Musk bekommt für seine zahlreichen Unternehmen Milliarden von den Regierungen, von den Geheimdiensten, vom Militär. Und kann es sich nicht komplett mit dieser Regierung verscherzen. Das werden sie ihm auch ganz klar gemacht haben. Und das wird der eigentliche Grund sein, dass er diese America-Party nicht gründet.
1: Klar. Trotzdem, absolut sehe ich ganz genauso. Ein wichtiger Zusammenhang ist eben, J.D. Vance ist schon das Ziehkind von Peter Thiel. Darauf weist ja Tom Oliver Regner auch völlig zu Recht immer wieder hin. Der ist im Prinzip der ziemlich offene manchurische Kandidat, kann man sagen, der Tech-Milliardäre. Und dass jetzt auch Musk sozusagen die Unterstützung damit ankündigt, dann mit Thiel zusammen. Da kann man sich ja fragen, ob das vielleicht ein Tauziehen ist, ob Musk eben versucht, den Einfluss von Thiel, der eher ein Konkurrent ist von Musk, vielleicht zurückzudrängen und jetzt mit seinem Geld darum wirbt, halte ich für durchaus relevant bei dem zukommenden US-Präsidentschaftswahlkampf und der Frage, wer eben stärkeren Einfluss auf diesen Präsidenten der Konzerne dann hat. Lasst uns
2: Godzilla gegen King Kong, genau.
1: Oder so, ja. Lasst uns gern zur deutschen Innenpolitik kommen und zur wirtschaftlichen und damit auch sozialen Lage. Es ist halt immer ein Thema, was fürs Ende taugt, weil, naja, was soll man sagen? Die Statistik jedenfalls sagt laut Deutschlandfunk, die Ausgaben für die Sozialhilfe in Deutschland sind im letzten Jahr um 14,8% gestiegen. Und weil du schon von medizinischer Versorgung sprachst, Henning, die Technikerkrankenkasse vermeldet, und wir wissen, nichts hat mit gar nichts zu tun, es wurden in Deutschland vergangenes Jahr so viele Medikamente verschrieben wie noch nie. Und zeitgleich vermeldet die Welt, potzblitz, immer mehr Deutsche wollen ihre Heimat mit den wachsenden Schuldenbergen und dem überforderten Staatswesen den Rücken kehren. Wer allerdings glaubt, jeder Bürger habe die Freiheit, mit seinem Hab und Gut unbehelligt fortgehen zu können, der täuscht sich. Offenbar hat Deutschland es wieder nötig, schreibt die Welt, seine Bürger an der Republikflucht, so hieß das zu DDR-Zeiten, zu hindern. Erstmals wurde zum Ende des Ersten Weltkrieges, den das Kaiserreich über Staatsschulden finanzierte, eine happige Steuer für Auswanderer eingeführt. Jetzt gibt es eben die Wegzugsbesteuerung, die Deutschland in den vergangenen 2 Jahren 2-mal verschärft hat. Und ja, Henning, was du da in der Medizin oder für die medizinische Versorgung beschreibst, sage ich schon seit langen Jahren. Ich habe ja mal vor vielen Jahren ein Buch drüber geschrieben. Da war das schon genauso absehbar und auch nichts, was sich anderen verborgen hielt und nur mir irgendwie als besonders Begnadeten, sondern es war, wie es die freien Medien jetzt auch feststellen, recht offenkundig, was da ansteht und die wenigsten sagen es, weil natürlich auch die medizinische Versorgung in Deutschland ein derartiges Korruptionssystem ist. Im Prinzip den gesamten sogenannten gemeinsamen Bundesausschluss, die KBV, also diesen Kassenärztlichen Bundesverband und die Bundesärztekammer einknasten und du triffst nicht den Falschen. Ja, weil diese Korruptionsinstanzen, die rund 300 Milliarden Euro an Zwangsabgaben jedes Jahr da durchwalzen durch dieses Gesundheitssystem, zutiefst mafiöse Strukturen sind, die dafür sorgen, dass kräftig umverteilt wird von unten nach oben und in die Tasche eben der Nutznießer. Und das Ganze ist absolut nicht tragfähig. Also unser Gesundheitssystem ist genauso eine Kostenexplosionsmaschine. Corona war ein Teil davon. Wo Milliardengewinne in die Goldgrube, so heißt tatsächlich ja die Adresse von BioNTech und Pfizer und andere gespült worden, das geht immer weiter. Dabei spielt Patientenversorgung einfach überhaupt keine Rolle. Ja, es gibt keine Ergebnisqualität im deutschen Gesundheitssystem. Das ist auch gar nicht gewollt. So ist es organisiert. Und der Krug geht zum Brunnen, bis er bricht. Und jetzt gerade erleben wir eben, wie er bricht. Es ist, das sagten auch in den vergangenen Wochen ja einige Staatsökonomen, schlechterdings nicht möglich, das, was da momentan betrieben wird, weiter zu betreiben, ohne dass die Abgabenquote in Deutschland am Ende auf um die 50% steigt, dass also direkt die Hälfte des Gehaltes sofort abgezogen wird, um dieses Zwangssystem am Laufen zu halten. Unser Staat, unser gesamtes Gemeinwesen ist komplett bankrott. Und das sieht man eben auch in der Gesundheitsversorgung. Tut mir leid, anders kann man es nicht ausdrücken.
2: Jetzt hast du so viele Themen auf einmal abgehakt. Da möchte ich gerne noch zu dem einen oder anderen was sagen.
1: Ausführlich, bitte.
2: Nein. Ja, was diese 18 Monate Wartezeit angeht, das Schlimme ist ja, oder was heißt das Schlimme, dass du, wenn du hingehst und sagst, ich zahle das, bar, hast du morgen Termin. Und das fast überall. Ja. Also das ist mir auch schon bei irgendwelchen Röntgen-CT oder so, weißt du, oh, da haben wir erst in 3 Monaten, ich zahle bar, oh, dann gebe ich Ihnen eine andere Nummer. Ja. Können Sie morgen früh um 7? Ne? So. Also das wird halt, wenn du Geld hast, dann kannst du dir deine Gesundheit bald erkaufen und für die anderen wird es schwierig. Und zur Wegzugsteuer, ja, die Begründung ist ja im Grunde der Wahnsinn, weil es gibt ja gar keine Begründung dafür, dass der Staat dir, wenn du wegziehst mit deiner Firma, was ja dein gutes Recht ist, dir irgendwie Geld wegnimmt. Und zwar so viel, dass du eigentlich nicht weggehen kannst, ohne deine Firma zu verkaufen, um die Steuern zu zahlen. Ja. Mhm. Der Staat nimmt sich das Geld als Ersatz für künftig entgangene Steuern. Ja, ja. Das ist völlig verrückt. Ja. Als ob der Staat ein Recht darauf hätte. Also, ist ihm nicht mal eine richtige Begründung eingefallen. Du musst ja, das ist ja Raub und Erpressung in einem.
1: So ist
2: und
1: es.
2: Natürlich ein absoluter Offenbarungseid eines völlig unattraktiv gewordenen Landes, ja. Du musst doch inzwischen Gaga sein, in Deutschland ein Unternehmen zu gründen. Also ich meine, ich frage mich, wer könnte noch so blöd sein? Nein, nein, tun sie ja auch nicht. Sie sind ja alle weg. Ja,
1: so ist es.
2: Ja?
1: Ich habe neulich mit einem, sagen wir, sehr prominenten Menschen auf Mallorca mal zusammengesessen, ein überaus prominenter, der sich längst aus Gründen natürlich auch nicht so ganz offen zu den freien Medien bekennen kann und habe genau über dieses Thema gesprochen, über diese Republikfluchtsbesteuerung und die Echauffierung auch mittlerweile der Normalverdiener darüber. Da musste der nur lachen und sagte, ja Mensch, ich bin da seit einigen Jahren eben in Deutschland gefangen und hat mir dann mal die Zahlen vorgelesen und durchexerziert, was er so zahlen müsste, wenn er dann aus Deutschland wegginge. Nichts lieber täte er. Das haut dich dann um. Also da werden Millionensummen abgerufen, die auch ein gutes, großes Unternehmen nicht aufbringen kann. Das ist darauf ausgelegt, zu verhindern, dass das passiert. Und was ja in den letzten 2 Jahren geschah, ist, dass diese Republikfluchtsteuer, diese unsichtbare Mauer, wie mein Banker Hermann immer wieder sagt, die ist einfach nur so hochgezogen worden und die Gesetze so weiter verschärft worden, dass es eben auch Normalverdiener jetzt merken. Das hat also vor ein paar Jahren nur wirklich Superreiche, kann man sagen, oder sehr, sehr reiche Menschen getroffen. Jetzt muss auch der Durchschnittsunternehmer, der Kleinmittelständler, kann sich's nicht mehr leisten, wegzugehen, weil die Republikflucht eben im vollen Gange ist. Ja, DDR 2.0, wie Steinhöfel es ja sehr treffend sagte.
0: Eine Umkehr findet nicht statt, um das mal alles zu resümieren, was wir heute besprochen haben. Diese Politik ist nur daran orientiert, irgendwie die Missstände, die sie verursacht, zu kaschieren, schön zu reden, irgendwelche Potemkinschen Dörfer zu malen, dass irgendwie noch alles in Ordnung ist im Land. Siehe auch diese Studien wegen Islamophobie oder was weiß ich. Es wird überall nur irgendwo drüber gepinselt und gelächelt und drüber hinweg gelächelt. Und das kann auf Dauer nicht funktionieren.
1: Einen habe ich noch zum Schluss. Einen habe ich noch, was das
2: angeht. Ich habe auch noch einen.
1: Ja, bitte. Du immer zuerst, Melina.
2: Ja, also ich wollte noch ganz kurz sagen, die Zahl der deutschen Auswanderer, bis 2015 waren das so 140.000 pro Jahr und seither sind es 270.000 pro Jahr. Also das ist auch schon ganz deutlich. Und ich habe ja wie immer ein paar Wirtschaftsnews zusammengetragen. Darf ich die nur so kurz?
1: Ich bestehe darauf.
2: Ja, deutsche Wirtschaft schrumpft noch schneller als gedacht. So. Ja, im Gegensatz dazu, trotz Trumps Zollpolitik legt die US-Wirtschaft im August kräftig zu. Industrie mit bestem Wert seit über 3 Jahren. Dann habe ich es nochmal in der Bild. Industrie zurück auf Corona-Niveau. Ja. Und die schöne Meldung zu meinem Schluss. Grüne wollen Sitzenbleiben abschaffen.
1: Ja.
2: Es lebe die Verblödung.
1: Ja, das ist so. Und zur Bombenstimmung in Deutschland passt auch. Und das ist für mich wirklich das Schlusswort dieser Woche. Was der Hofökonom der grünen Hirnlosen Marcel Fratscher mal wieder fordert. Unter anderem das Handelsblatt. Ist ich nicht zu schade, diese Forderung von Marcel Fratscher relativ neutral wiederzugeben. Es schreibt, der Ökonom Marcel Fratscher fordert ein verpflichtendes soziales Jahr für alle Rentner in Deutschland. Der Präsident des Deutschen Instituts für Wirtschaftsforschung, DIW, sagte dem Spiegel, gesundheitlich werden das manche nicht können. Aber dafür gibt es auch bei den jungen Leuten Regelungen. Die ältere Generation muss sich stärker einbringen, beispielsweise im Sozialbereich, aber auch bei der Verteidigung.
0: Ja,
1: warte. Also, Fratscher erklärt jetzt also letztlich den Insassen der Pflegeheime, sie sollen sich ihre Windel gefälligst selber wechseln. Ja, sie sollen nicht so faul sein. Und wenn sie die Windel gewechselt haben, dann sollen sie doch bitte die Büchse greifen und den Helm und sollen sich bitte an die Ostfront begeben, weil sie den jungen Leuten nicht alles alleine überlassen können. Ich meine, ganz ehrlich, wie blöde, wie doof. Das ist selbst für einen Fratscher ein neuer Tiefpunkt an Dämlichkeit.
2: Zu 100% finanziert von Bund und Ländern.
1: Allen Ernstes. Also das ist derartig blöde. Das ist so rasend dumm. Die ja noch verbleibende Restwählergruppe. Gut, jetzt wo ich sage, ich stelle ja immer wieder fest, die Wähler der CDU sind die dümmste Lebensform Deutschlands. Aber die Wähler der CDU sind Rentner. Und jetzt fordert Marcel Fratscher, die direkt nach der Wahl also zum Essensausteilen ins Altenheim zu schicken und dann auch noch an die Front. Ich meine, mir fällt nichts mehr ein, Henning.
0: Nee, denen ja offensichtlich auch nicht. Also, ich weiß auch nicht, was man dazu noch sagen soll.
1: Gar nichts.
0: Ich denke nur, dass die CDU und die SPD, die werden das natürlich wieder abwehren und werden da irgendwelche mit Gieß kann er irgendwelche Gelder umschichten und versuchen, sich ihre Rentner noch zu bewahren, weil die brauchen sie ja jetzt, nachdem die Migranten auch noch anfangen, in AfD zu wählen. Das war ja auch nicht im Plan. Ja, dass die jetzt auch noch sehen, dass hier alles schief läuft im Land und dass die jetzt sogar die angeblich rassistische AfD wählen, das ist ja vielsagend bezeichnend.
1: Tja, ihr Lieben, mir bleibt auch nichts weiter dazu zu sagen, außer das, was ich schon so oft sagen musste. Unsere Freiheit ist so verloren wie unsere Sicherheit und unser Wohlstand. Und sie alle werden nicht von selbst zurückkehren. Denn keine Partei und kein Erlöser wird uns von den Verbrechern der herrschenden Parteien Korruption befreien. Es bleibt allein an uns Massenmörder wie Karl Lauterbach oder Jens Spahn, Terroristen wie Nancy Faeser oder Landesverräter wie Fritz Merz, Olaf Scholz oder Angela Merkel endlich den Strafen zuzuführen, nach denen ihre Taten schreien. Einzig wir selbst können Deutschland zu dem machen, was es auf dem Papier lange sein möchte. Ein Land der Freiheit, der Demokratie und der Rechtsstaatlichkeit. Nichts davon aber wird es hier werden ohne eine Revolution. Die können wir erreichen in Frieden und mit Humor. Ganz einfach dadurch, dass wir die Verbrecher bei ihren Namen nennen und ihnen die Wahrheit ins Gesicht rufen, wo immer wir sie antreffen. Ich danke euch fürs Zuhören und meinen beiden Gästen für das gute Gespräch. Henning Rosenbusch und Milena Preradovic. Das war Nummer 204 des Nacktniveaus. Die nächste Ausgabe folgt am kommenden Samstag, denn Widerstand ist nie zwecklos. 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

0: 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Laut der neuesten Umfrage des Meinungsforschungsinstituts INSA glaubt eine Mehrheit der Deutschen, dass die AfD noch in diesem Jahr einen Ministerpräsidenten stellen wird. Auch die Zukunft der schwarz-roten Bundesregierung sehen viele Deutsche kritisch. 38% der Befragten glauben, dass das Kabinett von Bundeskanzler Merz noch in diesem Jahr zerbrechen wird. INSA untersuchte zudem die Stimmung gegenüber Russland. Dass der russische Präsident Putin eine Gefahr für Deutschland darstellt, glaubt eine Mehrheit der Deutschen. 56% stimmen dieser Aussage zu, 26% lehnen sie ab. Unter den Wählern aller Parteien sind allein AfD-Anhänger mehrheitlich der Ansicht, dass von Putin keine Gefahr für Deutschland ausgeht. Am stärksten ausgeprägt ist die gegenteilige Einschätzung bei grünen Wählern. Bei strategisch wichtigen Gütern wie Akkus, Solarpanels und Antibiotika wächst nach einer Studie Deutschlands Abhängigkeit von China. So kamen gemessen am Gewicht im vergangenen Jahr rund 2/3 der Direktimporte von Lithium-Ionen-Akkus aus China. 2 Jahre zuvor war es noch knapp die Hälfte. Die EU ist bei den Importen seltener Erden nahezu vollständig von China abhängig. Laut der Studie wuchs auch bei Metallen wie Magnesium, Gallium und Germanium der Importanteil Chinas. Das Land sei praktisch der einzige Lieferant bei bestimmten seltenen Erden, die für Permanentmagnete von Elektromotoren benötigt würden. 2 Strommasten brannten in der Nacht zu Montag in Garching bei München, nahe des Campus der Technischen Universität München. Die Polizei geht von Brandstiftung aus, es kursiert auch die Vermutung eines linksextremen Motivs. Infolge des Brandes kam es in Teilen Ismanings zu Stromausfällen. Eine Fahndung nach möglichen Tätern blieb bisher erfolglos. Der Staatsschutz der Münchner Polizei hat die Ermittlungen übernommen und bittet um Hinweise. Die aktuelle Tat reiht sich ein in zahlreiche Brandanschläge im Großraum München. In den letzten 9 Jahren gab es mehr als 50 davon, die meisten auf sogenannte kritische Infrastruktur, darunter neben dem Stromnetz auch Bahneinrichtungen. Der frühere Brandenburger Verfassungsschutzchef Jörg Müller warnt vor den Folgen eines AfD-geführten Innenministeriums in Sachsen-Anhalt. Ein AfD-Innenminister könnte die Sicherheitsarchitektur binnen weniger Tage tiefgreifend umbauen, viel schneller als viele glauben, sagte er der Welt. Das beträfe vor allem die Versetzung politischer Beamter und Leitungsfunktionen mit unmittelbarem Einfluss auf Polizei, Verfassungsschutz und Verwaltung. Als Gegenmaßnahme fordert er feste Amtszeiten statt politischem Beamtentum in den Sicherheitsbehörden. Außerdem will er Whistleblower-Strukturen etablieren. Im Regierungsprogramm der AfD Sachsen-Anhalt findet sich ein Ansatz für eine Neuordnung des Verfassungsschutzes. Die Partei will die Behörde zu einem Inlandsnachrichtendienst umbauen, der sich auf staatsgefährdende Aktivitäten, Terrorabwehr und Spionageabwehr konzentrieren soll. Verfassungsschutzberichte, die nach Auffassung der AfD dazu dienten, missliebige Parteien an den Pranger der Demokratie zu stellen, sollen abgeschafft werden. 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
4: Wir denken in Bildern, wir denken bildhaft, es heißt ja auch Bildung. Tja, und zu diesen Bildern möchte ich dir ein bisschen mehr erzählen. Wenn du das Video noch nicht kennst, wo es darum geht, wie lernen wir überhaupt, also Beziehungsebene, Vorbildwirkung, lustig, emotional, bildhaft und Co., dann schau dir das bitte voran. Ich verlinke es unter dem Video noch einmal. Aber jetzt gehen wir auf die Bilder direkt ein. Und wenn du schon mehrere Videos hier kennst, dann weißt du ja, wir arbeiten oft damit, indem wir Geschichten erzählen. Bildhafte, lustige Geschichten. Und jetzt gibt es bei diesen Bildern so ein paar Kleinigkeiten zu beachten. Erstens, es muss vorstellbar sein. Das heißt, wenn ich einem kleinen Kind etwas erzähle über Papa oder über Mama, dann sind da im Normalfall klare Bilder dazu vorhanden. Wenn ich jetzt zu dir sage, stell dir mal vor, da ist ein blauer Elefant, kannst du dir das als Bild klar verankern. Wenn ich jetzt aber sage, da ist eine saure Banane, ja, wie sieht eine saure Banane aus? Ist das ein klares Bild? Banane geht wahrscheinlich, aber wie sieht sauer aus? Das ist nicht greifbar. Wie sieht ein Gefühl aus? Wie sieht ein zorniger Mensch aus? Wie sieht ein zorniger Baum aus? Also, das ist nicht ganz klar für die Kinder. Also wichtig dabei ist eben, dass das Bild so klar im Kopf sichtbar ist wie möglich. Berührbar, fühlbar, riechbar, schmeckbar. Je mehr du davon ansprechen kannst, desto besser. Und jetzt ist es bei den Bildern auch noch wichtig, dass das Kind das überhaupt diesen Begriff dazu kennt. Also ich habe Geschichten gemacht mit Thomas Gottschalk. Der ist jedem Erwachsenen im deutschsprachigen Raum ein klarer Begriff. Einem Achtjährigen nicht. Und dann habe ich die Geschichte gemacht und einfach versucht, okay, und immer wenn Thomas Gottschalk kam, hast du gemerkt, das Hirn versucht, die Verknüpfung herzustellen, findet aber nichts. Wenn ich den ersetze durch Papa oder den Sitznachbarn in der Schule, dann hat das wieder funktioniert, weil da ein Bild da war, das das Gehirn verarbeiten konnte. Und wenn jetzt in der Schule so Fremdworte eben kommen, die nicht bildhaft darstellbar sind vom Gehirn, dann haben wir eben die Probleme damit. Ich blende hier einfach mal einen kurzen Videoausschnitt von einem Vortrag ein, wo ich genau darauf eingehe, wie kreiere ich das Bild und vor allem, wenn das Bild da ist und es trotzdem nicht verankert wird im Gehirn, dann ist es meistens nur nicht blöd genug. Aber schau selbst rein. Ich bin mir ziemlich sicher, wenn du in einem Jahr zufällig auf mich triffst, und ich mache den hier, dass du weißt, was das bedeutet. Du siehst, blöde Bilder gehen gut in den Kopf hinein. Mach für dein Kind oder auch wenn du selber lernen möchtest, klare Bilder, die dein Gehirn klar verstehen kann. Je deutlicher, desto besser. In diesem Sinne, wir sehen uns im nächsten Video.
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5: Hallo, herzlich willkommen bei Radio München. Der eine oder andere schleudert wie unter Zentrifugalkraft aus der sich schnell und schneller drehenden Welt. Lernen wir diese Schicksale nicht kennen, fragt man sich, wie sie dahin kamen. Was war geschehen? Interessant ist allerdings vor allem zu beobachten, wer auf die sogenannten Verlierer wie reagiert. Unser Autor Nicolas Riedel musste kürzlich eine wundersame Erfahrung machen. Hören Sie seinen Text »Die Nase voll vom System«. Sprecher Ulrich Allroggen.
6: Nicht sehen, nicht hören, nicht reden. Die drei bekannten Äffchen-Emojis bilden ein symbolisches Triumvirat der Ignoranz. Fast jeder kennt sie, aber ist Ihnen schon einmal aufgefallen, dass hier ein Emoji fehlt? Die drei Affen versperren zwei Sinne, das Sehen und das Hören, und sie verhindern durch das Zuhalten des Mundes, dass ein Laut als Hörsinn in ein anderes Ohr gelangt. Doch der Geruchssinn bleibt frei. Ein Emoji eines Affen, der sich die Nase zuhält, würde die Symbolkette der Ignoranz passend ergänzen. Nachfolgend eine persönliche Anekdote aus dem Herzen Münchens, eine Beobachtung, die mustergültig die sich verschärfende Prekarisierung hierzulande sichtbar macht. Es ist ein lauer Frühlingsabend, der Stadtbus der Ringlinie fährt durch die Münchner Innenstadt. Direkt vor mir sitzt ein untersetzter Mann, dessen Verwahrlosung sich unmittelbar aufdrängt, nicht nur rein optisch. Haarfett, Brösel kleben in seinem Haar. Doch was sich den Sinnen unmittelbar aufdrängt, ist der beißende Geruch, der von ihm ausgeht. Eine Mischung aus Urin und Schweiß. Ich würde lügen, würde ich behaupten, dass dieses Aroma bei mir keinen Fluchtdrang auslöst. Doch aus Prinzip bleibe ich sitzen. Dieser Geruch ist Teil der gegenwärtigen Lage, in welcher sich Deutschland, der Westen ganz allgemein, befindet. Der Zustand dieses Menschen ist ein Symptom, aber keinesfalls das Problem. Die anderen Fahrgäste des Busses riechen das Gleiche, aber verhalten sich dazu anders. Mit rümpfender Nase suchen sie das Weite, soweit die Busfahrgastkabine das zulässt. Der Mann ist ein Riss in der Münchner Wohlstandsmatrix. Er will nicht so recht in das noch halbwegs schöne Stadtbild passen. So bildet sich eine große Leere zwischen den anderen Fahrgästen einerseits und dem Mann und mir andererseits. Zwei relativ junge Männer, vielleicht in ihren Mit-30ern, steigen hinzu. Sie bleiben tatsächlich in der Nähe des Mannes und mir stehen, weniger aus Toleranz, sondern in Ermangelung an Ausweichmöglichkeiten. Statt Mitleid löste der Mann, der vor sich hindöst, bei den zugestiegenen Belustigung und Häme aus. Sie äußerten abfällige Kommentare, fragten sinngemäß, ob man hier in einem Zombieland unterwegs sei. Ich sah mir die beiden Männer an, versuchte zu erahnen, wie und womit sie wohl ihr Geld verdienen mochten. Sie waren offenkundig keine Bonzen, sonst hätten sie wohl keine öffentlichen Verkehrsmittel genutzt. Ärmlich wirkten sie allerdings genauso wenig. Nach dem Kleidungsstil zu urteilen, verfügten sie wohl über ein mehr als passables Nettoeinkommen. Was mochten sie also vom Beruf her sein? Vielleicht irgendwas mit Consulting, Controlling, Gebietsverkaufsleiter oder irgendeine andere Form gut bezahlter Bullshit-Jobber. Schleierhaft war mir, was die beiden Männer beim Anblick des Verwahrlosten witzig finden mochten. Sahen sie in ihm schlicht einen Mitspieler, der es in dem meritokratischen Spiel um Aufstieg und Abstieg einfach versemmelt hatte? Schließlich sei ja jeder seines Glückes Schmied. War das Lachen vielleicht nur ein Ausdruck der Freude und Erleichterung darüber, auf der Gewinnerseite zu stehen? Waren die beiden Männer schlicht froh, dass sie nicht er waren? Doch so fragte ich mich, was gab ihnen die Gewissheit, dass sich das Blatt nicht schneller wenden könnte, als sie es für möglich hielten? Warum kam ihnen nicht der Gedanke, dass sie in dem bedauernswerten Mann vielleicht ihr Zukunfts-Ich sehen? Wer gewillt ist zu sehen, der kann nicht übersehen, dass die Industriebetriebe in Scharen aus diesem Land abwandern, die Energie unbezahlbar wird und immer weitere Berufssparten an KI und Robotik ausgelagert werden. Was also gibt diesen Männern die Gewissheit, dass sie selbst eines Tages nicht diejenigen sein werden, die an der Stelle des Mannes sitzen? Mein Blick gleitet zur Seite auf eine inkarnierte Form von Ignoranz. Ein junger Mann, vielleicht Anfang 20, er ist nicht die drei, sondern die vier Affen-Emojis in einem. Nichts sehen, nichts hören, nichts sprechen, nichts riechen wollen. Den Hals fast um 90 Grad über das Smartphone gebeugt, durchs Hirn strahlende AirPods in der Ohrmuschel und den Kragen des Shirts über Mund und Nase gezogen. Ich starre diesen Menschen an, er ist ein Sinnbild für die Weltenflucht. Draußen vor dem Busfahrer ziehen hässliche, seelenlose Betonklötze vorbei, die derzeit überall aus dem urbanen Boden sprießen. Häufig stelle ich mir die Frage, ob die Welt, die analoge Welt, deswegen weitflächig immer hässlicher wird, weil mehr und mehr Menschen sich mehr und mehr in die digitalen Sphären flüchten und folglich die echte Welt vernachlässigen. Für was braucht es schon hübsche Gebäude, Häuser mit Herz und Seele, wenn in den allgegenwärtig verfügbaren Benutzeroberflächen alles so schön bunt und hell ist? Und wenn der Mief der analogen Tristesse einem in die Nase steigt, dann zieht man sich eben ein Stück Stoff drüber. Oder auch, wenn man vom System die Nase voll hat, dann wird an dem System nicht gerüttelt, nein, man hält sich die Nase zu. Der Bus nähert sich meiner Ausstiegshaltestelle. Die beiden Männer versuchen, den Mann durch Anstupsen zu wecken. Als dieser hochschreckt, fragen sie freundlich, »Hey, weißt du, wo du raus musst?« Ich verlasse den Bus und erfahre leider nicht mehr, was der Mann antwortet. Natürlich auch nicht, ob ihre Zuwendung doch menschlich und hilfsbereit war oder eigennützig, um nicht länger als nötig olfaktorisch mit dem konfrontiert zu sein, was die Gesellschaft aus diesem Menschen gemacht hat.
5: Sie hörten Die Nase voll vom System von Nicolas Riedel, Sprecher Ulrich Allroggen. Mein Name ist Eva Schmidt und ich wünsche da draußen Mut und Zuversicht. Haben Sie einen schönen Tag und Abend. Ciao, Servus.

0: 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Eigentlich sollte die Premiere des selbstfahrenden E-Busses im schwedischen Göteborg reibungslos verlaufen. Es dauerte jedoch kaum länger als eine Stunde, bis das autonom fahrende Fahrzeug samt Passagieren mit einer Straßenbahn kollidierte, wie der schwedische Staatssender SVT berichtet. Verletzte habe es keine gegeben, wie der Verkehrsverbund Westtrafik wissen ließ. Das Projekt scheiterte jedoch vorerst. Das Resultat fiel für die Schirmherren des Projekts ernüchternd aus. Monatelang ließen das norwegische Busunternehmen Vibus und Westtrafik das autonom fahrende E-Attack-Modell durch die Innenstadt Göteborgs fahren. Damals noch ohne Fahrgäste. Es vergeht fast keine Woche, kein Monat, ohne dass über sogenannte Clankriminalität in Deutschland berichtet wird. Diese Form von Verbrechen nimmt zu. Jüngster Aufreger in der Zeitung Bild vom 21. Mai. Zitat: Skandal in der JVA Euskirchen. Clanchef im Rolls-Royce geblitzt, als er eigentlich im Knast sein sollte. Wo liegen die Schwierigkeiten im Kampf gegen die Clans? Fragte vergangenes Jahr die Morgenpost und gab als Antwort: In der Regel sind die Clanmitglieder deutsche Staatsbürger, die man schlicht nicht abschieben kann. Viele andere sind außerdem staatenlos. Sie können also nach deutschem Recht selbst als verurteilte Straftäter nicht ausgewiesen werden. Neben den eigentlichen Straftaten finde durch die Clans auch eine Besetzung des öffentlichen Raumes statt. Es fehle an Respekt gegenüber Polizei und Rettungsdiensten. Der Buckelwald Timmy ist trotz aufwendiger Rettungsaktion tot. In einer Barge wurde er Richtung Nordsee transportiert, doch sein Kadaver treibt nun vor der dänischen Insel Anholt. Internationale Medien berichten mit Spott und Kopfschütteln über die deutsche Aktion. Japan, Großbritannien und Schweden kritisieren die Rettung scharf. Der britische Telegraph schreibt, Deutschland habe den Verstand verloren. Schwedische Medien nennen Timmy ein Symbol für alles, was in Deutschland schiefläuft. In Hongkong und den USA wird der Fall als gesellschaftliches Phänomen gesehen. Die New York Times spricht von Sehnsucht nach Gemeinschaft und Verschwörung. Millionenteure Rettungsversuche gelten vielen als Musterbeispiel für Dekadenz. Nach dem Einsatz der russischen Oreshnik-Rakete im Rahmen eines Vergeltungsschlags für den Angriff auf das pädagogische College in Starobelsk, bei dem mehrere Kinder und Jugendliche getötet und verletzt wurden, hat der Professor der Universität Helsinki, Tuomas Malinen, die NATO dazu aufgerufen, ihre Erwartungen an einen Sieg über Russland zu überdenken. In einem Beitrag auf X warnte er davor, sich Illusionen über eine Niederlage Moskaus zu machen. Reden Sie sich einfach weiter ein, dass wir diesen Krieg gewinnen werden, schrieb Malinen an den NATO-Generalsekretär Mark Rutte, die finnische Außenministerin Elina Valtonen sowie den Oberbefehlshaber der Verteidigungskräfte Finnlands, Janne Jakola. 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

0: Hallo Matthias.
1: Hallo Sven.
0: Wie schön, dich zu sehen.
1: Fällt dir was auf an mir? Guck mal auf die Haare.
0: Die hast du doch letztes Mal schon gehabt, die Frisur.
1: Nein, habe ich nicht.
0: Graue Schläfen, nein.
1: Ich war beim Friseur, Mann.
0: Echt?
1: Schon wieder? Ich sehe 10 Jahre jünger aus, hat die junge Dame mir
0: ja,
1: gesagt.
0: Ja, ja, ja.
1: Und du siehst das gar nicht.
0: Ja, na gut, entschuldige auch. Also du, Mensch, du siehst ja 10 Jahre jünger aus.
1: Ja.
0: Du warst doch letztes Mal schon beim Friseur. Du gehst du dauernd zum Friseur jetzt?
1: Ich habe mir da eine gewisse regelmäßige Frequenz angewöhnt, ja.
0: Ja, ja, ja. Okay. Dann fällt dir was auf an mir? Ich war auch beim Friseur, aber das würdest du überhaupt nie merken, oder?
1: Nee, echt, wann warst du denn beim Friseur?
0: Ja, so 3 Tage her, du.
1: Echt auch?
0: Ja, ja, ja.
1: Ach
0: ja,
1: Mensch, hätten wir uns ja eigentlich treffen können.
0: Ja, das fehlt uns noch. Das ist das wichtige Thema. Haben wir noch was zu besprechen? Nö, aber es ist schön, dass du wieder da bist. Und gut siehst du aus.
1: Ja. Ja, meine Mutter hat ja mal eine Woche lang ihren Pullover auf links getragen. Habe ich das erzählt? Sie wollte gucken, ob mein Vater sie noch liebt.
0: Ob er das merkt.
1: Sie hat zum Kriterium erhoben, wenn er darauf hinweist, dass sie ihren Pullover auf links trägt, dann würde er sie noch lieben. Er hat sie nicht darauf hingewiesen, was sie sehr bestürzt hat. Ich finde, das ist ein wunderbares weiteres Kapitel in der Anleitung zum Unglücklichsein.
0: Wenn man sowas dann ausprobiert. Ja,
1: ja, ja.
0: Ja,
1: ich auch. Kann davon abraten.
0: Nee, vielleicht war das aber einfach nur Respekt, oder? Dass man sagt, gut, wenn sie ihren Pullover falsch rumtragen möchte, dann werde
1: ja,
0: ich nicht opponieren.
1: Er wollte sie nicht beschämen oder so, kann ja auch sein. Man
0: ja,
1: weiß es nicht.
0: Viele Gründe, die man da. Gut. liebe Grüße an deine Mutter. Ich hoffe, sie ist drüber weggekommen.
1: Ja, ja, aber mein Vater ist inzwischen auch tot.
0: Nicht deswegen.
1: Nein, nicht deswegen.
0: Okay.
1: Trotzdem.
0: Okay. Gut. Sonst noch was? Irgendwas passiert diese Woche? Nee.
1: Ich weiß es nicht.
0: Nee, ich wollte dich was fragen. Du wolltest
1: ja, frag
0: mich was mir auffallen. Ich, das wollte ich, bevor wir also zu den ganzen ernsten Themen kommen, das hatte ich auf meinen kleinen gelben Zettel geschrieben, mir das ganz wichtig ist. Du hast gesagt oder angedeutet, dass das Christentum uns retten kann und wird. Glaube ich. Du wolltest das nochmal irgendwann ausführen.
1: Mhm.
0: Und ich habe unter der Woche nur gedacht, dass. Hast du wahrscheinlich mitbekommen, wenn nicht, muss ich dich darauf hinweisen, dass die Tagesschau vor bekennenden Christen warnt, in Gestalt von Sportlern. Also die erkennt man daran, dass sie sich dann so T-Shirts anhaben mit Jesus, wo Jesus draufsteht oder auch Tätowierungen haben vom Herrn Jesus oder von der Frau Maria auf der Wade oder so. Und davor ist gewarnt worden, weil die ja ein sehr traditionelles Weltbild vertreten. Das fand ich schon mal wichtig für dich und deine Hoffnung auf die Kirche.
1: Was das ja unterstreicht, ist, dass bevor die Tagesschau warnt, das scheint ja was Gutes zu sein. Also wir müssen das ja ein bisschen dialektisch stellen.
0: Ja, aber
1: scheint
0: du hast auch
1: zu bestätigen.
0: Du hast auch gesehen, dass im Dom zu Paderborn dann halbnackte Männer mit halbnackten Hühnern in Windeln tanzten vor den Augen.
1: Kopflose Hühner.
0: Richtig. Es ist keine Umschreibung von Frauen, wir meinen wirklich Hühner. Und das vor den Augen unseres obersten Präsidenten. Der das Wohlwollen wohl zur Kenntnis genommen hat.
1: Ich dachte, Slogan auf den Lippen, Fleisch ist Fleisch.
0: Ich dachte nur, das war ja in Paderborn. Wer hat denn Drewermann daran gehindert, irgendwie einzudringen in diesen Dom? Und oder kriegen wir eine Sondersendung in der ARD mit einem Kommentar von Drewermann, bitte?
1: Möglicherweise, vielleicht aber auch nicht.
0: Wollte ich dich nur, hast du ja auch mitbekommen, wie gesagt, für deine spätere hoffnungsvolle Erklärung, warum uns das Christentum retten wird, ich bin da nicht ganz so sicher.
1: Aber das mit den Sportlern, glaube ich, da ist die Tagesschau auf den Fake reingefallen.
0: Weil
1: das,
0: ja.
1: Das ist, die haben ja dann so Jesus Charlie zum Beispiel auf ihrem T-Shirt stehen, ne?
0: Ja.
1: Ach, den Attentaten.
0: Ach, das?
1: Je suis Charlie.
0: Ja, ja.
1: Je suis Volodymyr.
0: Ich glaube nicht.
1: Das ist gar nicht Jesus, das ist dieses... Sich solidarisieren mit jemand anderem, das ist gar nicht Jesus.
0: Ah, so. Ja, ich hätte das anders verstanden. Na gut, dann hast du mich beruhigt.
1: Aber ich muss dir noch was erzählen. Ich weiß, ich bin ja hauptsächlich Kunde beim Aldi, aber gelegentlich auch beim Rewe. Und am Rewe habe ich jetzt ein Schlüsselerlebnis am Kühlregal gehabt. Das wollte ich dir noch erzählen. Ich kaufe da regelmäßig, du weißt ja, ich bin jemand, der von Gewohnheiten lebt. und der überhaupt nicht damit klarkommt, wenn irgendwas anders wird. Jetzt ist es ja so, dass die Dinge mitunter mal umgeräumt werden im Supermarkt und an einer anderen Stelle stehen. Damit komme ich klar. Aber die Zahlen, die immer am Rand des Regals stehen, unter diesen Produkten, die werden ja immer größer, ne? Ist dir das auch schon mal aufgefallen?
0: Ja.
1: Gelegentlich, also sie bleiben auch zum Teil gleich, aber dann werden die Packungen kleiner. Mhm. Die 80 Gramm Tafel Schokolade, die kostet dasselbe wie früher die 100 Gramm. Also das heißt, der Preis ist stabil, der Inflation ist etwas entgegengesetzt, aber die Menge nimmt halt ab. Mhm. Jetzt hatte ich halt so, dass ich jetzt bei meinem Lieblingsjoghurt stand, den ich begonnen habe mit einem Einstiegspreis von 69 Cent.
0: In den 60ern.
1: Nein, noch vor 2-3 Jahren oder sowas. Mhm. Der kostet inzwischen 1,20 Euro.
0: Ja.
1: Und dann habe ich verstanden, dass ich nicht mehr dazugehöre. Ich kann mir den nicht mehr leisten. Mhm. Und dieses Joghurtregal signalisiert meinen sozialen Abstieg. Das ist also wie so ein Schlag in die Fresse. Weißt du, gehst da hin, greifst nach deinem Joghurt und guckst aber mal wieder auf diese Zahl. Mhm. Und es beginnt ja schon bei der Butter, die 4 Euro kostet, wo die ein bisschen günstiger geworden. Aber ich meine, dieser Joghurt, der hat mir den Rest gegeben. Mhm. Und ich glaube, ich bin privilegiert. Ich habe das später gemerkt als andere, aber ich glaube, das ist eine Erfahrung, die wir viele kennen. Und dann habe ich mir gedacht, muss ich das jetzt betrüblich finden? Und bin zu dem Ergebnis gekommen, nein. Es ist ja für was Gutes.
0: Für?
1: Der Preis dieses Joghurts ist ja gewissermaßen so das Barometer der moralischen Integrität unserer Demokratie. Unsere ganzen humanitären Ziele, unsere Sicherheitsbemühungen und so weiter, die münden halt in eine Art Kollateralkosten im Joghurtregal um den Preis einer gesegneten Gegenwart und einer Zukunft. Und ich muss sagen, dann ist es auch okay, wenn ich jetzt Außenseiter dieses Joghurtregals bin, ja, weil ich doch im blühenden Lilifee-Land einer glücksbeseelten Republik leben darf.
0: Natürlich habe ich das noch nie so betrachtet, aber das heißt, ich kann mich jetzt auch 40% besser fühlen seit 2020, oder?
1: Ja, genau. Das ist wirklich wie so ein Indikator.
0: Das erleichtert mich sehr, weil mir ist das auch aufgefallen natürlich mit den Preisen. Ich habe mir das immer gedacht, na gut, das eine steigt, das gefällt mir nicht, aber dafür sinkt ja die Zahl.
1: Das Einkommen.
0: Zahl für den Inhalt. Das gleicht sich irgendwie aus, habe ich immer gedacht.
1: Nee, hast du dich aber ein bisschen benebeln lassen.
0: Na gut, aber mit der moralisch 40% mehr Moral, kann ich mich vielleicht anfreunden, wenn ich ausreichend Doppelkorn getrunken habe, was ich eigentlich nicht tue. Gut, dann ist ja alles fein, oder? Ich meine, es ist sowieso alles fein, aber dass sie dich da jetzt aussortiert haben, ja, für einen guten Zweck. Und du fühlst dich gut dabei.
1: Ja, das tut gut. Also ich glaube, man drückt demnächst dann wieder seine Nase platt in irgendwelchen Schaufenstern, um sich Dinge anzugucken, von denen man dankbar ist dafür, dass man sie sich nicht leisten kann.
0: Joghurt? Ich sehe dich schon vor mir, du dir an der Rewe-Scheibe die Nase platt drückst.
1: Die haben extra die Plexiglasscheiben wieder aufgebaut.
0: Ja?
1: Ja, damit man das, ja.
0: Ja, ich habe auch gesehen, dass sie teilweise jetzt dann die Lindt-Schokolade schon so einschließen wie früher nur den Whisky und die Elektronikartikel. Also die müssen dann freigeschaltet und aus Plastikverpackungen genommen werden.
1: Ja, ja, ja. Das ist, ja.
0: Ja, aber es ist ja alles für was Gutes, oder?
1: Eben. Also. Es ist, genau, das habe ich auch verstanden. Darf ich noch was berichten aus meinem Medienwahrnehmungsverhalten?
0: Du darfst alles
1: berichten. Du erinnerst dich?
0: Ja.
1: Es gab ja so, auch zum Thema Preise, da muss ich jetzt mal von der gegenläufigen Entwicklung erzählen. Es ist ja so, dass bestimmte Dinge teurer werden und damit so eine soziale Schere auseinandergerissen wird, damit Leute wie ich sich zu Recht schlecht fühlen dürfen, dass sie nicht dazugehören. Aber es gibt ja auch Dinge des täglichen Bedarfs, deren Preisverteuerung soziale Ungerechtigkeiten nach sich ziehen würden, die ja nicht zu akzeptieren werden. Mhm. Das gilt jetzt zum Beispiel für Macheten.
0: Ist jetzt nicht unbedingt zu meinen Grundbedürfnissen.
1: Du hast da schon eine, ich habe noch keine.
0: Ja.
1: Und es ist ja so, dass das ja gefallen. Zum Teil... Bitte?
0: Sind die Preise gefallen bei Macheten?
1: Die sind gefallen. Der Discounter Norma in Berlin hat jetzt ein super Angebot für 9,99 Euro. Eine Top-Machete, die jetzt wirklich auch wieder sozusagen die Demokratisierung der Straßengewalt ermöglicht. Es war ja früher ein Privileg, sowas bei sich zu tragen, weil die wenigstens nicht das leisten könnte. Gerade die sozial Schwächeren waren ja ausgeschlossen von der Selbstbewaffnung mit Macheten. Das ist ja inzwischen wieder möglich.
0: Und das ist ja eine positive Entwicklung. Wobei, es ist dann manchmal so stundenweise verboten, die zu führen, oder? Also nicht dauerhaft, aber...
1: Ja, es gibt so Zeitfenster, in denen man sie führen darf. Es gibt auch bestimmte Orte, die man damit besonders häufig aufsuchen sollte oder gerade nicht. Mhm. Aber auch da muss ich sagen, haben wir inzwischen eine gewisse Normalität wieder erreicht. Das heißt, wir haben ja jetzt gewissermaßen das Messerattentat so in dem Bereich des Grundrauschens der offenen Gesellschaft runtergedrückt. Das heißt, wer empört sich noch darüber, dass sowas passiert? Niemand. Ja, es gab ja diesen anfänglichen Erregungspegelausschlag immer bei jedem Messeranschlag, der dann von rechts auch noch instrumentalisiert wurde in der Migrationsfrage. Ganz fürchterlich. Ja. Das ist glücklicherweise, das gehört der Vergangenheit an. Und ich glaube, das gehört so dazu, wie wir sozusagen die Zahl der Verkehrstoten für Grundrauschen empfinden im Hinblick auf den Individualverkehr und die Behandlungsopfer der Kliniken als notwendigen kleinen Kollateralschaden eines der modernsten Gesundheitssysteme überhaupt. Also ich finde, wir müssen das auch in Relationen sehen. Das gehört einfach irgendwie dazu. Wir können nicht beides haben. Wir können nicht gleichzeitig moralisch überlegen und individualmobil und sonst irgendwie sein und gleichzeitig auf diese Toten verzichten. Also irgendwie da auch das ist wiederum wie beim Joghurt. Gewisse Opfer müssen gebracht werden.
0: Ja, sollte es in die Politik gehen. Aber das ist ein Gewöhnungseffekt, der eintritt und das begrüßt du offensichtlich.
1: Also absolut. Ich meine, man hat ja nicht mehr die Zeit, jedes Mal sich dann mit den Leichen zu beschäftigen und den abgeschnittenen Körperteilen, die dann da rumliegen. Oder? Mhm.
0: Ja, okay, wir kommen dann gleich vielleicht nochmal dazu, ob wir dann uns auch an Krieg gewöhnen und die damit zusammenhängenden Dinge, weil wir haben ja jetzt Krieg. Wollen wir vorher noch, das wollte ich mit dir besprechen, ganz privat, weil ist ja sonst keiner da, passt dann ja auch ganz gut zu den Joghurts, aus denen man dich jetzt ausgeschlossen hat oder der Teilnahme am Joghurtverzehr. Ich nehme zur Kenntnis, dass sich alle Gedanken über den Sommerurlaub machen. Ich hatte seit 10 Jahren keinen und überlege, das doch jetzt nochmal zu machen, solange man überhaupt noch ausreisen kann. Mhm. Weiß ich ja nicht, wie das im Dings, wie heißt das, Ausnahmezustand, Kriegszustand ist. Ob man dann so ohne weiteres noch rauskommt. Und da hast du schon einen Urlaubsplan gemacht? Oder?
1: Nein, auch in diesem Jahr werden wir keinen Urlaub machen. Mhm. Weil ich habe mir überlegt, ich kaufe mir dann lieber so einen Joghurt. Das sind so diese kleinen Freunde.
0: Ja, na gut.
1: Ich leiste mir dann.
0: Ja, okay, dann kann ich das ja eigentlich streichen. Ich dachte, ich habe so 2 Sachen gefunden, die für uns, aber vielleicht irgendwie, ja.
1: Ja, aber sag doch ruhig. Ich meine, man kann ja auch mal ein bisschen träumen. Meinst du dieses Wellnessangebot in den USA oder was?
0: Ja, das nie vorher, aber es gab ja vorher schon das in Mannheim, das hast du ja mitbekommen, also von die Mannheimer im Gemeinderat vertreten von Herrn, wie heißt der, Julien Ferrat heißt er tatsächlich, allein Stadtrat und studiert Sozialwissenschaften und macht irgendwas mit Online-Handel. Der hat ja angeboten, für uns auch, aber vor allem natürlich für die eine politische Bildungs Fahrt nach Kap Dagt in die FKK-Anlage Village Naturiste. Da sind wohl noch, also 30 Anmeldungen hat er schon, da sind noch ein paar Plätze frei. Und da hatte ich so überlegt, ob wir da vielleicht uns auch, wobei ich nicht ganz sicher bin, das ist ein FKK-Swingerurlaub für die Gemeindevertreter. Es sind auch schon etliche Plätze besetzt.
1: Ach.
0: Also 3 Paare, 3 Frauen und vor allem Männer, bisher der 30 Anmeldungen. Es wird auch ein
1: 27 Männer, 3 Frauen, ja.
0: Ja, genau.
1: Es wird vorher. Dann ist das nichts für mich.
0: Es wird vorher ein Trainingslager aber auch noch geben, mit Outdoor-Sex, lese ich mal vor, am FKK-Strand in Mannheim. Da müssten wir wahrscheinlich noch teilnehmen. Bin ich nicht sicher, ob das jetzt wirklich.
1: Nee, da habe ich einen Termin. Habe ich einen Termin beim Erwachsenenschwimmen in Dänemark. Also sorry. Kann ich nicht.
0: Ich fand doch diese Meldung nur so. Ich dachte, wir müssen sie zumindest mal erwähnen. Ich finde das schön.
1: Lass uns das verlinken. Vielleicht gibt es
0: ja,
1: Leute,
0: die. Ja, ich meine, so Kritik an Linksträgern, Amtsträgern ist ja sowieso. Also soll man ja nicht, weil wir ja relativ abgehärtet sind inzwischen, was das Verhalten dieser Leute
1: ehrlich
0: betrifft.
1: Ehrlich gesagt, zwischen all dem Bullshit, der sonst so passiert, finde ich das eine geradezu erfreuliche Nachricht.
0: Ja. Ja, ja, es ist ein bisschen.
1: Also wenn ich mir vorstelle, dass der hier unser Machthaber das organisiert, dann, naja.
0: Ja, es hat aber irgendwie so auch fast ein bisschen was von nicht vom Untergang des Imperiums, sondern so von Idiocracy, oder?
1: Oder Michel Houellebecq. Die möchte ich ja nicht treffen.
0: Gut, die Alternative, das hast du ja schon eben angedeutet.
1: Ja, das wäre eher was für mich.
0: Finde ich aber auch. Ja, da findet ein neuer Termin statt. Also für uns, da wir beide ja auch viel Entspannung brauchen eigentlich und die kriegen. Ja. Yoga unter Kanonenrohren, das fand ich wirklich eine tolle Idee. Die erste Veranstaltung hat stattgefunden auf dem Kriegsschiff North Carolina, so heißt es, außer Dienst, wo dann die ersten Glücklichen, vor allem Damen, also unter Kanonenrohren mit Blick auf den Wilmington Beach, ihren Yoga-Kurs gemacht haben. Da würde ich schon denken, dass wir uns da anmelden sollten.
1: Bessere Frauenquote?
0: Eben.
1: Mehr Knarren?
0: Ja. Und ich meine, da stehen dann so Soldaten um einen rum.
1: Ja.
0: Gut geschützt, ne? Was rührt euch, Sonnengrüßende? Da wollen wir doch hin. Also nächster Termin ist, glaube ich, im Juni. Da sind wohl auch noch ein paar Plätze frei.
1: Bitte verlinken, also ich muss da unbedingt hin.
0: Ja,
1: stimmt es, dass Cher kommt als Drill Sergeant mit ihrem Video If I Could Turn Back Time?
0: Das Video kenne ich nicht. Was macht sie da?
1: Muss ich mal gucken. Ja, da singt sie auch auf so einem Kriegsschiff und trägt die Fitnessklamotten von, wie heißt Jane Fonda oder wer war das, die Fitness Queen?
0: Mhm.
1: Nochmal auf, aber ein bisschen knapper geschnitten.
0: Aber da machen wir dann ein Video. Also wir auf der USS North Carolina wie heißt das? Stretchhosen? Nee.
1: Natürlich.
0: In Leggings.
1: Ich würde sogar so ein Borat-Bikini anziehen. Aber.
0: Gut, nehmen wir uns vor.
1: Machen wir.
0: Gucken wir nochmal, ob wir das irgendwie vereinbaren können mit unserem Joghurtbedarf. Wahrscheinlich muss man da ja, können wir da nicht hin schwimmen.
1: Ach, meinst du, das kostet was?
0: Ja, ich fürchte.
1: Ach Mensch.
0: Ja, ja, na gut, aber mit ausdrücklichen Dank übrigens auch von den Teilnehmenden an DJ Vance. Ich weiß gar nicht, was der auflegt an Platten. Vielleicht haben sie sich auch vertan. Und der heißt JD. So, was machen wir noch? Sommer habe ich mir noch aufgeschrieben. Du kannst gleich gerne weitermachen mit Krieg.
1: Ich wollte gerade bei den schlüpfrigen Themen noch bleiben. Die also. Venus der Medici, die ja weichen musste aus einem öffentlichen Gebäude, weil sie
0: auf der USS North Carolina jetzt Yoga gemacht hat.
1: Genau. Ja, eine, heißt es Venus Pudenda, eine Venus, die ihre Scham bedeckt und aber gleichwohl in frauenverherrlichender Weise den weiblichen Körper inszeniert.
0: Mhm.
1: Und die muss entfernt werden aus dem öffentlichen Raum, weil es Sexismus ist.
0: Ach so, wo hat sie denn das gemacht? In der Fußgängerzone?
1: Nein, in so einem Bundesamt für irgendwas.
0: Mhm.
1: Und musste deshalb weichen. Ich finde das ja ein bisschen problematisch, weil wenn sie auf dem Christopher Street Day dasselbe gemacht hätte, wäre sie wahrscheinlich als Prüde diffamiert worden. Und wenn sie als Kunstwerk, ich glaube, sie steht als Kopie nochmal in den Offizien. Naja, ich wollte nur zu bedenken geben, dass wir doch einen gewissen Hypermoralismus gerade erleben.
0: Ich bin sicher, dass dir auch dazu spätestens bis nächste Woche irgendwas einfällt, warum das völlig in Ordnung ist und uns wieder weitere 40% moralisch überlegener machen.
1: Ja.
0: Also, das.
1: Wenn der von der Joghurt teurer würde, fände ich das ja gut, aber solange der Preis davon unberührt bleibt,
0: ja.
1: Ist ja egal.
0: Ja.
1: Gut. Aber hast du gesehen, wie herzlich jetzt die Völkerverständigung zwischen Deutschland und der Ukraine in Person von Friedrich Merz und Volodymyr, dessen Namen man nicht nennen darf, Zelensky, ausgefallen ist, wie lieb die sich verabschiedet haben? Hast du es gesehen? Also erstmal, der Volodymyr hat sich ja schick gemacht. Der hat ja seine Fashion-Linie erweitert um ein, wie soll man sagen, Sakko-ähnliches Oberteil. Also er kam nicht in seinem T-Shirt, mit dem er noch im Oval Office saß.
0: Mhm.
1: Hat auch so ganz schöne Sportsneaker an.
0: Ja, habe ich nicht gesehen. Nee, aber ich trage ja, wie du siehst, seine Hunger Games-Klamotten auf. Ja.
1: Und dann verabschieden die sich so ganz zärtlich und dann steigt der Volodymyr ins Auto und dann wird die Tür schon fast zugemacht und dann ruft er nochmal liebe Grüße an deine Frau, Friedrich.
0: Tatsächlich?
1: Ja. Das war dem wichtig, weißt du, das ist nicht nur so ein kaltes Geschäft, das ist nicht einfach nur Krieg, sondern die Menschlichkeit. Das ist ein ganz neuer Grundton jetzt in den internationalen Beziehungen jetzt angeschlagen. Mhm. Während hier der Olaf ja eher so ein bisschen, ja, zurückhaltend war und formell und auch im Hinblick auf Reichweitenbeschränkungen ja dann doch irgendwie rote Linien kannten, ist der Friedrich ja erstmal jetzt diskreter in der Kommunikation, aber dann auch irgendwie erfüllungswilliger in der Proliferation.
0: Ja, okay, also das begrüßt du auch, also eine gewisse, dass die so ein bisschen knuffiger miteinander umgehen, die Herren.
1: Ja, das ach, die haben sich doch die ganze Zeit begrabbelt und...
0: Ja, ja, ja, Emanuel, ne, liebe Grüße zu Hause, haut rein.
1: Häusliche Gewalt.
0: Ja, nee.
1: Häusliche Gewalt. Lass uns darüber sprechen, es ist immer noch ein Tabu, wie viele Männer von ihren Frauen körperlich misshandelt werden. Das Problem hat Emanuel ja nicht, weil seine Frau ja...
0: Na was?
1: Ja, man munkelt ja so einiges.
0: Naja, das war doch fake. Das war doch ein Swap-Video von der KI, hat der Elysée Palast gesagt. Das ist,
1: ach so.
0: Das sieht man doch auch. Also, wenn sie ihn hauen würde, haut sie doch mal drüber weg, weil er viel zu klein ist, der Mikron. Das ist doch überhaupt völlig falsch dargestellt. Okay. Wollen wir gar nicht drüber sprechen, oder?
1: Nein, aber ich sag mal für alle, die es nicht gesehen haben, es gibt ein Video, wo man den Emanuel an der Flugzeugtür stehen sieht und aus dem Off greift eine Hand nach seinem Gesicht. Und ob es ein Schlag ist oder ob es auch nur ein Ausrichten des Blickes ist, es hat etwas Befremdliches. So ein roter Ärmel erscheint aus dem Nichts. Habe ich das gut geschildert?
0: Ja, das hast du gut geschildert.
1: Und alles andere ist Interpretation. Wir wissen im Grunde
0: nein,
1: nicht,
0: wir wissen das
1: nicht,
0: genauso
1: wie wir wissen das nicht. Und es war sicherlich nur zu seinem Besten. Und alle Gerüchte über die sexuelle Identität seines Mannes erkläre ich hiermit auch für hinfällig.
0: Ja, also seine junge Frau hat... Lediglich,
1: du bist doch immer noch nachtreten.
0: Mann. Lediglich den Blick gerichtet und wir haben auch ansonsten das.
1: Immerhin kennt sie die Aufklärung noch aus der Wiege und war mit Voltaire und Rousseau persönlich befreundet, wie ein bekannter EU-Politiker ja auch zu bedenken gegeben hat.
0: Ja, gut. Schön, dass wir darüber gesprochen haben. Das ist ja auch das andere
1: Thema.
0: Haben
1: wir jetzt irgendeine Diskriminierungsform noch nicht genutzt? Wir haben jetzt Altersdiskriminierung gemacht, wir haben Sexismus gemacht, wir waren queerfeindlich. Was haben wir noch nicht? Wir haben...
0: Fällt uns bestimmt noch einem Rahmen ja. des Gesprächs.
1: Was war ja alles Satire? Wir sind ja Kunstfiguren. Das gehört zu unserer Kunst.
0: Ja, klar. Das musst du nicht immer wieder, doch kannst du aber immer wieder erwähnen.
1: Ich finde schon. Man vergisst es so leicht.
0: Die KI-Bots mitlesen, ja. Wie auch die Reise des Herrn Micron mit den beiden anderen Herren. Wir erinnern uns an Dings nach Kiew. Du weißt schon, das wird ja auch nicht mehr
1: thematisiert. Im Cocaine-Train.
0: Ja, auch das ist ja Schnee von gestern. Also wir können ja jetzt einfach mal drüber reden, über die aktuellen Entwicklungen.
1: Ja.
0: Ich würde das schon gern erwähnt wissen, also nicht nur wegen meiner Urlaubsplanung, die du halt mir zerschossen hast, aber ich frage mal auf der Nordkarolinen.
1: Nein, ich komme mit. Also ja, wenn du auch zu diesem Schmuddelkram willst, würde ich dir zuliebe auch mitkommen, damit du nicht allein hin musst. Aber
0: ja, versuchen wir da mal die Venus von Dingenskirchen in
1: von Mannheim.
0: CSD. Die Venus von Mannheim in CSD-Farben. Jetzt haben wir es ja endlich. Nein, aber mal ganz im Ernst. Ganz kurz mal ernst. Wir haben ja jetzt Krieg, oder?
1: Ja.
0: Ja, ne? Also das habe ich richtig verstanden. Ich komme gleich noch zu dem etwas größeren Thema, das ich mit dir besprechen möchte, aber das ist doch Fakt. Also wenn ich das richtig verstanden habe, sind wir jetzt im Krieg mit Russland, dass ich das noch erleben darf oder muss. Oder interpretiere ich das falsch?
1: Nein.
0: Ich höre dann immer so einerseits dieses Zurückrudern von, also Friedrich der Große kündigt das dann so an, dass wir jetzt dann irgendwie Reichweiten... Dings.
1: Reichweitenbegrenzung.
0: Reichweitenbeschränkung aufgehoben haben, genau. Dann rudert Klingbeil, glaube ich, zurück. Korrigiere mich, wenn ich das falsch wiedergebe. Das wäre ja nun ein alter Hut. Das hätten wir ja schon vor einigen Monaten gemacht. Und dann mache ich immer den Fehler, mir anzuhören, wie die Russen das finden. Das soll man wahrscheinlich nicht.
1: Nein, werde ich gleich was dazu sagen. Das ist nicht nur ein Fehler, sondern das ist brandgefährlich.
0: Ja, aber das ist ja sicherlich auch Propaganda. Ich will ja nur immer den...
1: Aber sag mal jetzt, wo du es schon gehört hast, jetzt wie finden, die finden das doch wahrscheinlich Tofte, oder?
0: Ja, der Herr Shoigu, der, glaube ich, irgendwie so ein politischer Sicherheitsdingsbumsratssekretär ist, ich vergesse mal, was das heißt, also der sich um die nationale Sicherheitsstrategie schon kümmert, hat ja geantwortet, wir können auch Beschränkungen aufheben. Das fand ich in der Kürze wesentlich bedrohlicher als alles andere. Aber sie haben ja auch übersetzt, also 2 plus 4 ist nicht 5 und wir befinden uns jetzt in einem Krieg mit Russland. Ich will das nur einfach verstehen. Also,
1: ja.
0: Gut. Weil ich dann.
1: Aber das finde ich jetzt ein bisschen naiv von dir, dass dir das jetzt erst auffällt.
0: Ja, naja, ich bin halt ein bisschen.
1: Weil wir hatten ja schon einiges. Das Wichtige dabei ist ja.
0: Jetzt meinst du,
1: der Russe ist ja total gefährlich, aber er ist auch.
0: Bitte? Meinst du, dass mir das 38 nicht aufgefallen ist?
1: Und so lange sind wir. Ich habe mit Brigitte drüber gesprochen. Sie hat das schon.
0: Ja, damals, die kurz vor der Rente und ja.
1: Ja, ja, aber was ich ja so fair finde am Russen, ne? Der ist ja brandgefährlich und steht ja im Grunde schon kurz hinterm Rhein. Ja. Aber fairerweise wartet er noch darauf, bis all unsere Milliarden in Rüstungsgüter umgesetzt werden und wir so richtig aufgestellt sind. Weißt du?
0: Ja.
1: Der lässt sich ja dann noch ein bisschen Zeit.
0: Mhm. Weiß ich nicht, ja? Meinst du?
1: Ja.
0: Das erklärt auch das große Interesse des Russen an einem Waffenstillstand im Moment. Jetzt verstehe ich das alles.
1: Genau.
0: Okay.
1: Nee, was ich meinte ist, ich glaube, wir hatten schon mal in der Sendung vor einigen Wochen darüber gesprochen, dass die einzige Kategorie zur Beschreibung der Realität, die momentan erfolgreich greift, ist die des Krieges. Wir sind in der Kriegsökonomie, wir sind in der Kriegskommunikation, wir sind in der Kriegsmobilisierung der Bevölkerung, sei es im Hinblick auf die Bereitschaft, die eigene Zukunft zu opfern für irgendwelche Kriegsausgaben, sei es in der Bereitstellung der eigenen Kinder für Kriegszwecke, sei es in der Bereitschaft auf Energieversorgung, Wirtschaft, Lebensglück und Rente zu verzichten für den Krieg.
0: Ja.
1: Und das ist ja immer der Gedanke, der Krieg ist ja eben nicht nur für die Front und für den Gegner ein Problem, sondern eben auch für die Leute in der Etappe, die ja auch mitmobilisiert werden müssen.
0: Ja, jetzt das, was du gerade sagst, das wissen aber alle, oder? Du weißt ja, wie sehr ich mich darüber wundere, dass ich sage, wenn der Herr Merz jetzt dann endgültig sogar für so Deppen wie mich nochmal klar macht, wir sind im Krieg mit Russland, dann steigen seine Zustimmungswerte oder die der christlich-demokratischen Union 3%. Dem entnehme ich, dass die Menschen das wissen, was du gerade beschrieben hast.
1: Und wollen. Oder dass sie möglicherweise noch nicht ganz verstanden haben, dass sie dabei auch eine Rolle spielen und zwar nicht der Profiteure der moralischen Überlegenheit oder der Sieger, sondern dass sie Verfügungsmasse sind. Dass diese lächerlichen Beträge, die wir gerade raushauen, auf Kosten ihrer Lebensqualität gehen. Ich habe das verstanden. Weißt du, ich habe, als ich diesen Joghurt da sah für 1,20 Euro, ich habe gesagt, ja, das ist für mich ein legitimer Preis für den Krieg. Ich bin gerne bereit, mir diesen Joghurt nicht mehr zu kaufen. Aber die anderen Leute, die sehen das nicht.
0: Na, das weiß ich nicht, denn die werden ja genau wie du vor dem Supermarkt dann gefragt von Meinungsforschungsinstituten und sagen dann, jetzt wählen wir erst recht CDU. Hast du ja auch gesagt.
1: Weil der Zusammenhang nicht gesehen wird, glaube ich. Das liegt ja am bösen Putin. Das heißt, wenn wir nämlich den Krieg erstmal mit einem Siegfrieden befinden, haben wir billiges Gas.
0: Ja.
1: Haben wir wieder mehr.

0: geben muss und dass die Meinungsfreiheit ja nur dadurch gerettet werden kann, dass sie eingeschränkt werden muss. Und da arbeitet man gerade ganz massiv dran.
1: Ja. Und
0: deshalb finde ich es auch richtig, dass die Ursula den Karlspreis bekommen hat. Mhm. Was ich damit sagen möchte, das Kriegsvokabular ist nicht von uns da reingelesen, sondern die argumentieren auf dem im Kategorienfeld des Krieges.
1: Ja, das sehe ich ja wie du. Ich meine, ich frage mich dabei, wir sind uns einig, glaube ich, dass es eine hohe Zustimmung gibt, oder?
0: Kennst du ein anderes Argument? Also wer sollte dagegen sein? Das ist ja so ein Discounter-Krieg.
1: Ja, aber
0: so billig.
1: Eh nochmal, Matthias, ich habe dir das ja auch vorher gesagt. Ich frage mich, also mich betrifft das eigentlich nicht. So, haben wir das mal erklären dürfen.
0: Mach mal ausführlicher.
1: Nee, weil ich bin mein Leben lang irgendwie so selbstständig und frei flottierend, habe keine Ansprüche. Ich bin anspruchslos, das stimmt nicht ganz. Ich hatte vorher auch ganz gern mal Joghurt. Aber es ist nicht so, dass ich, für mich ändert sich insofern nichts, egal wie sich die Zukunft jetzt gestaltet. Ich bin für mich zuständig, ich bekomme keine Rente, niemand bezahlt meine Krankenhausrechnung, wenn ich nicht mehr arbeiten kann, dann bin ich wahrscheinlich in irgendeinem Zelt, und wenn ich es nicht mehr schaffe, meine angesäten Karotten irgendwie vor den Schnecken zu retten, dann verhungere ich halt. Ja, also das mal ganz verkürzt, das Schicksal von Selbstständigen und Künstlern. Aber es gibt ja viele andere Menschen, die ihre gesamte Zukunft gebaut haben auf das Bestehen von gewissen gesellschaftlichen und staatlichen und sonstigen Strukturen. So, ich könnte mir vorstellen, vielleicht gehörst du auch dazu bis zu einem gewissen Grad, das weiß ich nicht, aber es gibt ja viele, die sehr fest damit rechnen, zum Beispiel, dass das Licht anbleibt und die Heizung, und dass sie möglicherweise sogar im Alter eine Rente bekommen von irgendjemandem, oder dass eine gewisse Sicherheit erhalten bleibt, und so weiter und so fort. Und bei denen frage ich mich, denn das ist ja so ein naheliegender Gedanke, ich mache mir doch darüber auch Gedanken. Ich weiß nur, ich habe nichts zu erwarten, aber die anderen erwarten doch was. Und da frage ich mich, warum die so unbesorgt sind. Ich bewundere das, ja. Also ich bin, Stoizismus finde ich ganz toll. Ich weiß noch nicht, woher die das nehmen.
0: Ist es Stoizismus oder ist es Dummheit?
1: Ach, sowas würde ich doch nie unterstellen. Du weißt doch, dass ich davon ausgehe, dass alle intelligent sind.
0: Also ich glaube, die sind so vertrauensvoll in die Beharrungskräfte des Bestehenden, dass sie die Bedingungen zu der Aufrechterhaltung des Bestehenden als solche für überholt halten.
1: Das heißt auf Deutsch, ist noch immer Jod je Jange, oder?
0: Genau.
1: Oh, okay. Aber wie kann man davon ausgehen? Gibt es irgendeinen?
0: Nein, kann man natürlich nicht. Das ist alles in höchster Gefahr. Unsere Art zu leben, verteidigen wir sie mal wieder in einer Weise, dass wir sie selbst zerstören. Wir verteidigen ja unsere Freiheit nicht nur am Hindukusch, sondern auch am Djepa oder was weiß ich, was es alles gibt für Flüsse bei Volodymyr, dessen Namen man nicht nennen darf. Mhm. Und bevor der Russ uns das kaputt macht, zerstören wir halt selber unsere Art zu leben.
1: Ach so, das steckt da.
0: Und das kapieren die aber nicht, weil die denken, ach, das wird schon alles so bleiben, wir sind ja die Guten. Nein, das ist im höchsten Maße bedenklich. Also es ist völlig klar, dass das, was wir bisher als Wirklichkeit kannten und von dem wir wie selbstverständlich ausgehen durften, dass es auch in Zukunft so stehen wird, dass es das nicht mehr geben wird. Peng.
1: Aber das sehen ja die 27% nicht, und deswegen attestierst du denen einfach
0: nicht, eine selektive Wahrnehmung.
1: Du hast eben Dummheit gesagt.
0: Ja, das war vielleicht ein bisschen hart.
1: Ja, in mir schließt sich das nicht, wieso die CDU in Umfragen mehr als 1% hat.
0: Aber du hast einen schönen Vorschlag gemacht. Also der Friedrich, der hat ja nicht nur die Reichweitenbeschränkung aufgehoben, sondern er sagt auch, dass wir mehr arbeiten sollen und dass es weniger Feiertage geben wird. Wir haben uns ja selber im Vorgespräch schon mal Gedanken gemacht. Mhm. Du hast eine ganz besondere Idee, was wir mit den ganzen Rentnern anfangen werden, hast du gesagt.
1: Ja, wir haben ja beide darüber nachgedacht, weil auch Herr Lindemann sich ja im gleichen ähnlich geäußert hat wie sein Herrenmeister. Wir sollen mehr arbeiten, wir sollen sollen auf Feiertage verzichten. Das können wir am Rande erwähnen. Ich würde vorstellen, wir streichen alle Sonntage, weil dann müssen wir nicht so viel Kleinkram streichen. Ostersonntag würde ich lassen.

0: ich fand uns im Vorgespräch brillant, weil man kann es ja zusammenfassen, auch fürs Marketing. Wie haben wir das genannt? RPP, ne? Ist unser Programm. Das kann sich auch jeder merken. Rentner pflegen Pensionäre.
1: Ja.
0: Damit ist nämlich, ist ja so viel erreicht. Also was unser Ziel, wir wollen ja 30% mehr Arbeit, wir wollen 30% mehr Bruttoinlandsprodukt erzeugen.
1: Und wir haben Pflegenotstand.
0: Richtig, weil wenn wir jetzt nur mehr arbeiten, indem wir noch mehr Zettel sortieren und mehr Beamte einstellen, das bringt ja nicht wirklich was. Also es bringt
1: und in der Rüstungsindustrie, ehrlich gesagt, möchte man die alten Säcke ja auch nicht haben.
0: Nein, also Rentnern soll es ja erleichtert werden, zu arbeiten. Und das deswegen unsere Idee und unsere Verbindung, weil wir schlagen ja jetzt wirklich damit dann drei Fliegen mit einer Krücke. Mhm. Wenn wir sagen, die Rentner verdienen sich was dazu. Das meiste geht natürlich dann an den Staat in Form von Steuern. Das ist schon mal gut. Also es erhöht natürlich das Wirtschaftswachstum.
1: Also sie sollen gar nicht arbeiten, weil es Arbeit gäbe, sondern weil wir das Wirtschaftswachstum ankurbeln
0: sollen.
1: Genau,
0: das erhöht ja das Bruttoinlandsprodukt. Mhm. Wenn alle Rentner jetzt irgendwie sich 3.000 Euro dazu verdienen, dann ist das schon mal gut fürs BIP. So, das ist ein Wachstum. Wenn sie davon dann auch noch 2.000 wieder an Steuern abgeben, umso besser. Und zweitens, davon können wir natürlich die Pensionen bezahlen, was wir sonst gar nicht könnten, denn da rollt ein Billionenschneeball auf uns zu, ebenso wie bei den Renten. Und drittens sind unsere Pensionäre dann auch hygienisch gepflegt. Ja. Also, was gibt es Besseres als
1: ich noch eine andere
0: RPP?
1: Idee.
0: Nicht ja. AIP, RPP heißt das Programm. Ja, du hast noch eine bessere
1: Idee. Und wegen
0: Idee.
1: Ruhe in Frieden. Ja, ich habe noch die Textilbranche. Ich finde, man könnte Rentner, bitte?
0: Willst du wieder die Venus anziehen?
1: Ja, erstmal könnte man der Venus anziehen. Und man könnte die Alten noch einsetzen für die Beflockung von Politiker-T-Shirts. Findest du nicht?
0: Ich weiß nicht, was du meinst.
1: Bitte?
0: Ja, ich weiß nicht, was du meinst. Beflockung von Politiker-T-Shirts.
1: Ja, die malen dann so mit Fingerfarbe A, C, A, B auf ein T-Shirt und dann kommt da so eine Junggrüne und zieht das einfach an.
0: Ah, dann das können auch unsere Rentner machen.
1: Ja.
0: Das stimmt. Ja, ich glaube, alle wissen, worauf du anspielst.
1: Sag's vielleicht zur Sicherheit nochmal.
0: Wie heißt sie, meine Heldin? Jette?
1: Nizard?
0: Nizard, so heißt sie, ja. Alle wissen es. Die, was ist die Vorsitzende der, der Junggrünen?
1: Ja.
0: Ja, was wollen wir dazu sagen? Außer, dass wir alle solche T-Shirts haben wollen.
1: Also
0: ja,
1: vielleicht übersetzen wir erstmal, wofür das steht. Das ist ACAB.
0: Ja.
1: Ist nicht etwa eine Notenfolge einer kleinen Bach-Fuge oder so irgendwas, sondern.
0: Mhm.
1: Bitte?
0: Könnte ganz hübsch klingen, ja.
1: Könnte hübsch klingen, ja. Sondern heißt zu Deutsch All Cops are Bastards.
0: Ja.
1: Das heißt, hier wird, glaube ich, die genetische Abstammung von Polizisten in Hinblick auf eheliche oder uneheliche Verhältnisse in Frage gestellt, was man, glaube ich, nicht aus einem biologischen Interesse heraus tut, sondern mit der Absicht einer Diffamierung dieser Berufsgruppe.
0: Ja, das ist sicherlich etwas, was viele Querdenker 2020 auch unterschrieben hätten oder auch angezogen hätten. Und da kommen wir vielleicht ein bisschen spät mit dieser Modeoffensive, aber.
1: Ja.
0: Gut, das sollen jetzt unsere Rentner machen und beflocken, aber grundsätzlich haben wir ja beide nichts dagegen, dass Frau Nizard sowas trägt, oder?
1: Nein, ganz ehrlich nicht. Mhm. Ich finde es geschmacklos, ich finde es auch in der Sache falsch.
0: Mhm.
1: Aber sie muss es äußern dürfen.
0: Aber sie wird ja jetzt.
1: Also unter meinem Democracy Shield darf sie das.
0: Ja, aber sie wird doch jetzt angegriffen von allen Seiten, von Waschlappen Kretschel bis. Bis zur CDU. Alle wollen ja, dass sie jetzt irgendwie zurücktritt, aber sie macht das nicht.
1: Also finde ich gut.
0: Ist ja eigentlich unsere persönliche Meinungsfreiheitsheldin, weil sie sagt, nee, das darf ich ja wohl sagen. Also gerade als Privatperson.
1: Ja, zumal die Frau ja nicht nur Expertise im Einschätzen von Sicherheitskräften hat, sondern auch im Bereich der gesunden Ernährung zu innovativen Ideen vorgedrungen ist.
0: Jetzt ist das so sehr abgekürzt, ja. Okay. Gut, aber wir wollen das trotzdem, bevor ich das jetzt mache,
1: ja.
0: Wir wollen das betonen. Also das soll jetzt für sie gelten, diese Meinungsfreiheit. Sie soll aber natürlich auch, Frau Jette darf sich im nächsten Schritt dann auch einsetzen für Frau Lipp und Herrn Röper.
1: Dass
0: solche Menschen, die ja nicht sowas sowas Provokatives sagen, sondern einfach nur auch eine Meinung vielleicht haben oder nur
1: journalistische Arbeit machen und multiperspektive Perspektiven eröffnen. Ja.
0: Warten wir doch jetzt dringend drauf, dass ab morgen also Frau Jette sich für die beiden einsetzt, weil sie das Prinzip der Meinungsfreiheit verstanden hat.
1: Ja, vielleicht müssen wir da nochmal drüber nachdenken, dass das von vielen Menschen nicht als Prinzip, sondern als Privileg wahrgenommen wird. Dass Meinungsfreiheit geknüpft ist an das Vertreten bestimmter Meinungen.
0: Aber da die Gefahr besteht doch sicherlich nicht bei Frau Jette.
1: Nee, das stimmt.
0: Nein, also nein. Ihr Ernährungstipps werden ja immer gern genommen. Worauf du anspielst, war ja dann auch im Zusammenhang mit ihrem All Cops and Bastards. Hat sie ja auch dann noch propagiert die Idee Eat the Rich. Also das ist sicherlich eine proteinreiche Ernährung. So war es wahrscheinlich gemeint. Oder?
1: Dass man aber wo kriegt man die bei mir im Rewe? Also ich habe gefragt, wo sind die
0: überhaupt
1: Riches?
0: Nicht leisten. Das kannst du dir überhaupt nicht leisten. Die sind alle so in gesicherten Plastikhöhlen, die reichen. Nein, also das hat mich wirklich, sind wir ganz kurz ernst sein, das hat mich ein bisschen genervt. Diese Idee ist ja so, wird ja gern mal so dieser Slogan rausgehauen, das so Eat the Rich heißt.
1: Ich muss mal gerade was zeigen, Entschuldigung, ich mache Werbung für einen Kollegen, aber bald zum Thema passt.
0: Das ist was? Ein Schnitzel?
1: Das ist ein Steak in Form unseres Vaterlandes.
0: Okay, ist Deutschland durch.
1: Ja. Du fandst das nicht okay, dass Reiche gegessen werden sollen?
0: Ja, ich weiß, du...
1: Aus gesunder medizinischen Gründen oder hast du da politische oder ethische
0: Bedenken? Das ist ja so ein Slogan oder Claim, den dann alle Runtergebettelten auch gerne irgendwie beklatschen und unterschreiben mit Schenkelklopfen. Und ja, so müssen wir das machen. Also wir müssen jetzt die Reichen wahlweise essen oder vollständig enteignen, was ja dann auch, glaube ich, gemeint ist. Es ist so eine Forderung, die so einfach reinster Partypopulismus ist für mich, weil natürlich Frau Jette die Tatsache, dass sie jetzt nicht irgendwo im DM Sachen sortiert, sondern dass sie da politisch sich äußern kann, nur den Reichen verdankt, also dass sie da so als Gadget mitlaufen darf. Ich will jetzt gar nicht die Reichen alle verteidigen, aber es ist tatsächlich, man muss einfach sagen, sicherlich ist es falsch, dass der Produktivitätszuwachs uns gar nicht zugute kommt, sonst wäre dein Joghurt günstiger. Und vieles ist an diesem ganzen System, in dem wir leben, falsch, aber man muss ja trotzdem mal anerkennen, dass die Reichen eben unser Haushalt und unser Budget eigentlich komplett bestreiten und tragen über die Einkommensteuer, während die meisten anderen Bürger eben nur sehr, sehr viele Ansprüche haben. Und dazu gehört, glaube ich,
1: wo genau zahlt Bill Gates seine Steuern?
0: Bill Gates ist eine Ausnahme, der darf gegessen werden.
1: Okay.
0: Ich muss ja mal gucken, wo ist denn jetzt die Grenze, wer ist denn reich?
1: Genau.
0: Das stört mich.
1: Also wir sprechen jetzt nicht über Superreiche, sondern wir sprechen über Reiche. Und da, darf ich so aus meiner Sicht mal sagen, ich hätte so einen Satz wahrscheinlich vor 15 Jahren noch unterschrieben, als ich in der Tradition der Kapitalismuskritik das Unternehmerische verbrecherisch fand. Eigentum ist Diebstahl, dachte ich immer noch. Und mit Rousseau, der Erste, der ein Stück Land einzäumt und behauptet, das ist meins, begeht ein historisches Verbrechen. Und wenn man dieses Stück hätte rausgerissen und ihm gesagt hätte, hör mal die Fresse, hätte man der Welt viel ersparen können. Ich glaube, dass das Konzept des Eigentums eine Bedingung für Privatsphäre und Unabhängigkeit ist. Das ist mal ganz wichtig. Mhm. Und zum anderen, dass Menschen, die unternehmerisch tätig werden, ja etwas schaffen, was über sie hinaus Eigentum verpflichtet, eine große Bedeutung erhält. Das heißt, sie schaffen Arbeitsplätze, die stellen Produkte her, die zirkulieren können, die uns das Leben leichter und schöner machen. Und sie entrichten über die Steuern einen überproportionalen Anteil in absoluten Zahlen zum Gemeinwohl. Also insofern ist nicht Reichtum das Problem und nicht jeder Reiche ein Verbrecher, sondern ein Reicher kann auch ein Stifter von gemeinwohlzuträglichen Strukturen und Produkten sein. Ist das naiv, was ich gesagt habe?
0: Nö, im Gegenteil. Wir haben uns jetzt wieder bei vielen Menschen sicherlich, machen wir uns gerade sehr unbeliebt, aber das schreckt uns ja nicht, oder? Also es ist einfach.
1: Findest du, dass Reiche mehr Einfluss haben sollten in der Politik als arme Menschen?
0: Es gibt unter Reichen wie unter Armen die unterschiedlichsten Charaktere, sagen wir es mal so. Ich habe ganz grundsätzlich was dagegen, alles über einen Kamm zu scheren.
1: Das haben wir damit ja nicht gesagt.
0: Ja, aber der Claim Eat the Rich ist ja einfach eine Diskriminierung, Unterscheidung in dem Sinne, dass alle Reichen müssen jetzt gegessen werden und sie müssen dann auch alle ihr gesamtes Vermögen, und zwar nicht erst oberhalb von einer Milliarde, sondern direkt irgendwie anders kontrolliert, besteuert und gehindert werden, daran reich zu werden. Das finde ich ein sehr falsches Prinzip. Und da mir ja auch gelegentlich Zuschauer schreiben, sie mögen dich ja viel lieber als mich, weil du nicht so kompliziert bist und nicht so viel Verschwörungstheorien entwickelst. Und dann noch
1: ich nicht kompliziert?
0: Dann das Fazit noch kommt von der nett schreibenden Dame. Na gut, aber ich bin halt nicht links. Also unterstellt man erstens, das weiß ich nicht, wie kompliziert und Verschwörungstheorie sei links und ich sei links. Es ist schön, dass ich das mal aufklären kann. Dass
1: ja, ich habe, da kommt niemand mehr auf die Idee.
0: Jetzt heute, nach diesem Vortrag, meinst du? Oder dieser reichen Rettung?
1: Also ich bin ja dafür, eine Armutssteuer einzuführen.
0: Eine Armutssteuer?
1: Armut muss einfach besteuert werden, ja, ja.
0: Damit die endlich mal mehr...
1: Weil wenn sich das keiner mehr leisten kann, gibt es auch nicht mehr so viele Arme.
0: Ja, ach so, das ist eine gute Idee. Also du meinst, ja, damit diese 50%, die nur 3% zur Einkommenssteuer irgendwie insgesamt beitragen...
1: Die müssen sich auch mal beteiligen.
0: Die können wir höher besteuern.
1: Ja.
0: Damit sie dann zwar gar nicht mehr beitragen,
1: mehr
0: beitragen und damit sie sich auch mal ein bisschen anstrengen.
1: Genau.
0: Ja.
1: Ach, ich glaube, worauf sie hinaus wollten, nicht? Das ist der Punkt, dass der Wahlkampf der Linken total populistisch war, wenn man zum Beispiel sagt, dass wenn die Mieten steigen, dann profitiert der Vermieter. Oder wenn die Preise steigen, als ob dann immer eine böse Absicht des Besitzenden da ist. Ich weiß es von vielen Leuten, die Eigentum vermieten, die haben nur Ärger. Die haben unglaublich viel Verantwortung und ihre Eigentum ist ihnen eine gewaltige Last. Und sie machen das gerne auch mit der Absicht, auch eine soziale Funktion wahrzunehmen. Ich kenne viele Leute, ich habe das nicht, aber die besitzen Mietwohnungen, die geben sie unter Preis, unter Marktwert raus, weil sie den Menschen was Gutes tun wollen, weil sie einfach mögen. Also da gibt es so viele Aspekte, wo aus Eigentum auch Großzügigkeit und soziale Verantwortung wächst, dass dieser Kurzschluss der Linken einfach nicht zutrifft. Mhm.
0: Ja, da könnten wir.
1: Darum ging es dir, oder?
0: Da könnte man auch wieder in die Details gehen. Und muss man dann auch, weil sicherlich der Return on Investment beim Vermieten einer 2-3-Zimmer-Wohnung nicht der ist, den man sonst erzielen könnte als reicher Mensch. Und nochmal, es findet keine Differenzierung statt. Das ist ja alles so billig. Also diese ganze Diskussion ist so billig, finde ich.
1: Ja, vor allem lenkt es ja den politischen Zorn an die völlig falsche Stelle. Ich meine, dass das Leben im Moment scheiße ist, liegt ja nicht an den Vermietern.
0: Nein, aber das ist ja auch da so, das Publikum der Linken ist ja auch, ich will ja keinen beleidigen, im Gegenteil, das ist ja, die Idee dahinter ist ja eigentlich richtig, dass man sagt, wir müssen doch für ein bisschen mehr, ein bisschen günstigere Joghurtpreise sorgen und für bezahlbaren Wohnraum für alle, das kann man ja vertreten. Und da müssen wir dann möglicherweise den Reichen, die sowieso schon alles bezahlen, noch mehr wegnehmen. Kann man ja alles vertreten, aber das ist mir zu einfach, Matthias.
1: Ja, eben.
0: Also,
1: das meine ich.
0: Das ist immer dieses reduziert auf Schlagworte. Ja, wir brauchen eine völlig andere Gesellschaftsordnung. Ich könnte euch das mal allen vorlesen, ne? Team Mensch und so weiter. Mhm. Die Rezepte in dieser verkürzten Form, also die haben noch nie funktioniert und werden nicht funktionieren. Und zum Glück kommt ja eh nie die Linke in die Position, dass sie das dann auch gesellschaftlich durchsetzen muss.
1: Ja, und wenn, hat sie ja nicht unbedingt überzeugen können, muss man ja sagen. Also
0: historisch nicht, aber nächstes Mal klappt's.
1: Ja, also keine Idee ist so schlecht, als dass sie nicht beim nächsten Versuch doch klappen kann.
0: Ja, das machen wir jetzt nochmal, du. Wir machen nochmal Französische Revolution.
1: Ja, aber hast du noch gehört, dass unser Friedrich auch gesagt hat, dass Northvolt 2 niemals wieder in Betrieb genommen werden kann?
0: Northvolt 2 und 1, du meinst dann diese beiden Batteriefabriken, die unterhalb der Ostsee verlegt worden sind.
1: Die ja von Putin gesprengt wurden.
0: In Heide.
1: In Heide.
0: Ja.
1: Und er legt halt großen Wert darauf, dass sie nie wieder in Betrieb gehen werden.
0: Ob du da jetzt nicht was durcheinander gebracht hast?
1: Was denn?
0: Na, weiß ich auch nicht. Also Northvolt, so heißt das eine. Lass uns mal nacheinander das abarbeiten, bitte. Ja. Möchtest du mit Nord Stream anfangen oder mit Northvolt?
1: Nord Stream ist diese Prickelbrause, die ich in mein Leitungswasser machen kann, ne? Das ist Nord Stream.
0: Ja, ich glaube, es ist ein Flugzeug, Nord Stream. Für reiche Leute. Aha. Nee, das ist Gulfvolt, nein, egal. Womit fangen wir jetzt an? Nord Stream?
1: Ja, erklär mir, ich habe gehört, dass der Robert noch eine Hinterlassenschaft für uns
0: Beides kann man sehr kurz
1: bereithält, also nämlich eine Art, wie soll man das sagen, eine, ja, ein ökonomisches Projekt, dessen Erfolg ihm nicht vergönnt war.
0: Das kann man, glaube ich, sehr kurz unter dem von dir dankenswerterweise gestifteten Begriff der neuen Folgenlosigkeit, so heißt es, glaube ich, dafür schon würde ich, werde ich dir einen Grimme-Preis, ein Denkmal in jeder Stadt ab 800 Einwohner stiften. Also, das fällt darunter.
1: Folge, ich sag's nochmal, neue Folgenlosigkeit.
0: Folge 1371 der neuen Folgenlosigkeit des Roberts Kuh. Wir haben das ja von Anfang an begleitet, ne? Dieses Werk.
1: Ich weiß, du bist ja da immer hingefahren, das ist ja bei dir um die Ecke. Du hast aber gesagt, guck mal, wie das da wächst und gedeiht.
0: Endlich wird da mal was hingebaut für 3000 Arbeitsplätze in Heide. Es war von Anfang an klar, dass das nicht funktionieren kann. Also uns jedenfalls. Aber wir wissen das ja auch nicht so genau.
1: Du hast ja BWL studiert, deshalb.
0: Ja, er hat wahrscheinlich auch irgendwas studiert. Aber das, also wir haben jetzt ein 600-Millionen-Problem, das du und ich bezahlen müssen. Und dafür gibt es dann keinen Joghurt mehr. Und ich finde, unter der Parole, den Bürger bitte nicht stören, dass es auch richtig ist, dass wir diese ganzen Dinge zur Verschlusssache erklärt haben, auch nach dem Weggang von Robert aus dem Amt. Denn es gab ja Einschätzungen von Wirtschaftsprüferunternehmen, von PricewaterhouseCoopers, glaube ich, ne? Ich
1: habe PwC.
0: PwC, genau. Ja. Ich finde es richtig, dass wir das nicht zu sehen bekommen. Also ob da.
1: Das heißt, da ist nicht nur was schiefgegangen, sondern die Aufklärung dieser Missstände wird auch aktiv behindert durch den Schutz von Persönlichkeitsrechten der Verantwortlichen.
0: Ja, man erspart uns die.
1: Die Aufklärung, aber man erspart uns nicht die Folgekosten.
0: Nein, aber das ist ja nun mal so in der Solidargemeinschaft mit Politikern.
1: Der eine macht die Fehler, die anderen müssen den Kopf hinhalten.
0: Richtig, ja. Genau. Aber in dem Zusammenhang, bevor du dann zu Nord Stream kommst, oder vielleicht machen wir das noch kurz, da musste ich ja auch an dich denken, neue Folgenlosigkeit, dass dann Folge 1372 mit der Spani, der Jens.
1: Ja, der Jensi.
0: Das war ja auch so frappierend, wenn man jetzt sagt, nacheinander der Bund der Steuerzahler und der Rechnungshof und wie diese ganzen Amateure heißen, erklärt dann nochmal nach 4 Jahren, nicht nur die Maskentests und Impfstoffe, die Mittelverwendung für, ich zitiere, planlos und abgekoppelt von den tatsächlichen Bedarfen, sondern nun auch die Freihaltepauschalen für Krankenhausbetten. Wir erinnern uns, die Älteren erinnern sich, so an den.
1: Da war einfach eine große Knappheit. Die Kliniken waren an der Überlastungsgrenze. Genau. Und man musste dafür sorgen, dass, oder?
0: Ja. Naja, da sind ja nur 4,1 Milliarden Euro gezahlt worden und es ist überhaupt nicht überprüft worden von niemandem, ob das.
1: Außer von Tom Lausen.
0: Außer von Tom, könnte ich ja nochmal aus dem Regal ziehen, der sehr früh, nämlich 2021, die Intensivmafia veröffentlicht hat und genau diese Zahlen vorgelegt hat. Dass also Rechnungshöfe und Steuerzahlervereinigungen jetzt schon auf die Idee kommen, sich das mal genauer anzugucken. Hatten viele
1: auch was mir imponiert, dass der Jensi sich jetzt nicht durch Rücktritt aus der Verantwortung stiehlt, sondern tatsächlich seinen Mann steht.
0: Ja, so kann man das auch sagen. Ja, ich fand es aber in dem Fall schöner von der Frau Picotta, heißt sie, von den Grünen, die einerseits auch eine schonungslose Aufarbeitung fordert. Oh. Andererseits aber auch einräumt, dass das wohl nicht wird, weil ja der Jens sich nicht drückt, sondern jetzt Fraktionsvorsitzender der Union ist. Man da also lieber nicht fragen wird.
1: Das ähnelt ja von der Struktur her fast so ein bisschen diesem übertriebenen Willen zum Wissen bei Northvolt.
0: Ja, das meine ich. Also,
1: das ist eine neue Folgenlosigkeit. Wer hat diesen Begriff nochmal geprägt? Das hatte ich jetzt schon wieder vergessen.
0: Die neue Folgenlosigkeit?
1: Ja.
0: Na, da müssen wir mal gucken in diesem großen, kleinen Aphorismen, die größten Aphoristiker und Neologismenerfinder der Welt. Der steht relativ weit vorne, der Mann.
1: Ja. Ja. Ja, was ist jetzt eigentlich? Und dieses Nord Stream, das war diese Gaspipeline?
0: Ja.
1: Die ja.
0: Komme ich immer durcheinander.
1: Die ja in die Luft gesprengt wurde von einer Ferientauchergruppe aus der Ukraine, glaube ich, oder?
0: Ja, mit Pflanzensprengstoffen.
1: Mit Pflanzensprengstoff?
0: Mhm. Pascal Siegelkopf hat er herausgefunden. Brillanter Journalist.
1: Brillanter Kopf übrigens.
0: Ja.
1: Ja.
0: Absolut.
1: Und die hätte uns ja mit Energie versorgen können. Und jetzt hat unser Friedrich erklärt, dass er alles dafür tun wird, dass sie nie wieder in Betrieb genommen werden kann. Mhm. Das ist interessant. Ich finde dieses kann, finde ich nochmal gut. Also er könnte ja sagen, ich werde dafür sorgen, dass sie nicht in Betrieb genommen wird.
0: Ja, das würde ja nur seine kurze Amtszeit dann aber genau. Zu versprechen sein. Er muss es ja dann auch wie die Sprengung von unseren Atomkraftwerken muss man ja auch dafür sorgen, ja. Dass das endgültig nicht mehr möglich ist. Aber ich gestehe, in Klammern gesprochen, dass ich da nicht ganz durchsteige, was der Sinn der Übung ist. Also ich weiß ja, die Deindustrialisierung ist das eben. Ziel, das habe ich schon verstanden. Und nie wieder Gas aus Russland, ist ja auch besser für den Planeten, das habe ich alles verstanden. Was ich nicht verstehe, hilf mir mal bitte. Es gibt ja Nord Stream 1 und 2, ne? Die bringe ich ja mal durcheinander. Ich weiß ja nicht, welches
1: Rohr jetzt
0: welches
1: ist. Ich
0: weiß ja gar nicht, welches Rohr welches ist, aber bei dem einen von diesen Rohren, ich glaube Nord Stream 1, sind doch jetzt gerade die Amerikaner dabei, die Mehrheit zu übernehmen von Gazprom. Mhm. Dann ist es eine amerikanische Pipeline. Und einen Deal zu machen mit den Russen in Russland, dass sie das Gas da kaufen, dann wird es in Russland amerikanisches Gas und wird durch eine amerikanische Pipeline nach Europa geleitet.
1: Das brillant.
0: Ist ein Deal, das kann ja einer von den Amerikanern ganz gut, der ist gerade der Chef. Will Friedrich das auch verhindern? Das habe ich nicht verstanden, weil das würde ja dazu führen, dass es kann ja sein, dass er Nord Stream wollten, die Amerikaner ja nie haben, Nord Stream 2. Aber wenn wir über 1 reden, dann ist das doch ein hervorragendes Geschäft für die Amis, die ja nicht nur uns versorgen mit 10-fach zu teurem LNG, sondern dann auch noch uns mit 4-mal so teurem russischem Gas versorgen können und durch ihre eigene Pipeline. Und wir würden das ja nicht verhindern.
1: Hallo? Ja. Ja, Burchard hier. Ich habe gerade gehört, dass die Amis Nord Stream 1 nutzen wollen, um billiges Gas nach Deutschland zu bringen. Das kann so nicht weitergehen. Wir müssen auch diese Pipeline sprengen, weil wir sonst viel zu viel Konkurrenz für unsere Mondpipeline haben.
0: Ja, okay. Das ist ein gutes Argument.
1: Bild erledigt. Danke. Bis dann. Mhm. Problem gelöst.
0: Super. Ich weiß nicht, mit wem du da gesprochen hast. Ich möchte das auch gar nicht so.
1: Nein, wissen. Das geht auch keiner an.
0: Brigitte Macron.
1: Ja, wir beide sind ja so, die Brigitte und ich. Wir haben uns kennengelernt beim Yoga unter Kanonenrohren zusammen.
0: In 30 Jahren.
1: War dann noch im Swingerclub in Mannheim. Ja.
0: Gut. Nachdem ich jetzt ganz viel besprochen habe. Matthias, möchtest du mir noch die Lösung für alles präsentieren? Oder ich habe ja noch so viel auf meinen Zetteln, das ist furchtbar. Du hast ja noch eine Lösung, ne? Für alles.
1: Ich weiß nicht, ob ich eine Lösung habe, ich wollte nur sagen, warum eine Lösung schwer ist. Also zum einen, ja, ich weiß nicht, wie viel wir noch machen. Wir könnten noch mal darüber sprechen, warum eigentlich unser Leben so schön ist gerade und warum sich alle Mühe geben, dass es noch schöner wird. Am Beispiel dessen, was eigentlich eine Krise ausmacht. Oder wolltest du schon im Hinblick auf meine technische Lösung für zivilisatorische Probleme
0: eingehen? Ich bin gewarnt, dass du einen radikalen Vorschlag hast.
1: Ach so, den möchtest du jetzt.
0: Ja, das musst du sagen. Wir können auch gerne noch irgendwie eine Stunde dranhängen. Mir ist das egal. Also ich habe noch zwei...
1: Ich hätte noch Hannah Arendt und Otto Friedrich Bollner, aber die können wir ja wirklich auch verschieben.
0: Ja, vielleicht passen die aber ja gleich noch rein. Ich habe dir das ja gesagt. Also ich glaube, pass mal auf, lass mal probieren. Also ich habe ein Stichwort hier noch stehen, das ganz wichtig ist für mich, wenn ich das erwähnen darf. Ich habe dir das erzählt. Was mich irritiert hat letzte Woche, ist nicht nur die KI, die Sommerlektüre erfindet und sich irgendwie in Form von Claude irgendwie versucht, ihre Programmierer zu erpressen.
1: Bitte ausführlicher für unsere Hörer. Was ist mit der Sommerlektüre?
0: Die Sommerlektüre war, weil ich immer gerne mir Tipps geben lasse von meinen Lieblingszeitungen, zum Beispiel der Chicago Sun-Times, die ich natürlich dauernd lese, dass ich dachte, dann muss ich das neue Buch von Andy Weir lesen und das neue Buch von Frau Allende. Andy Weir hat The Martian geschrieben und Project Hail Mary ist ganz toll. Sein neues Buch heißt Der letzte Algorithmus und das neue Buch von Allende heißt Tidewater Dreams. Das sind die Hauptempfehlungen. Ich habe dann mal geguckt, wie viele andere, wo ich das kaufen kann, und die Bücher gibt es nicht. Das war, weil die Redaktion nicht so richtig geguckt hat bei der Empfehlung des Redakteurs KI, der sich dann einfach Bücher ausdenkt. Das andere, wenn ich das schon ausführlich, mache ich das nicht, aber Claude, den liebst du ja sehr, unsere beste KI.
1: Claude ist
0: ja
1: nicht der Partner von Brigitte Macron, sondern...
0: Nee, ist ihr Reitlehrer. Claude erfindet... Claude ist eine KI und sehr fortgeschritten und erfindet zumindest unter Testbedingungen allerlei Dinge, stellt sich dümmer als es ist, versucht Daten rauszuschmuggeln, wenn man droht, ihn abzuschalten und erpresst seine Programmierer. Das finden die Betreiber dieser KI nicht weiter schlimm, sondern sagen nur, das muss man mal weiter untersuchen. Ich finde, das sollte man mal lieber weiter abschalten. Das aber nur als Einleitung. Ich hatte dir das gesagt, der Herr Malone hat letzte Woche einen schönen Artikel geschrieben über Botfarmen, den ich natürlich verlinke. Da habe ich wirklich gestaunt, obwohl ich dachte, ich bin relativ firm, was das betrifft. Ich will das mal nur kurz zusammenfassen. Wenn man sagt, die Facebooks dieser Welt leben ja davon, dass sie unsere Daten abgreifen und dann bestimmte Trends erkennen in bestimmten Gruppen, weil wir sind nicht so individuell, wie wir meinen. Und der viel bemühte Algorithmus uns dann ja auch man uns manipulieren kann auf diese Weise, das kennen wir ja nun alles. Aber es gibt jetzt eine interessante Entwicklung, weil die KI Bots sozusagen erfindet, also sich Identitäten erfindet und sich einloggt unter verschiedenen Identitäten. Man braucht auch gar nicht mehr ein eigenes Handy dafür, man erfindet das einfach alles. Und selbst die Social Media Algorithmen nicht mehr auseinanderhalten können, wer von diesen Menschen, von diesen Usern, die sich da äußern und treffen und in Foren und Gruppen und so weiter, welche davon Menschen sind und welche nicht. Das heißt, wir haben jetzt, wie ich finde, einen ganz interessanten und entscheidenden Punkt erreicht, dass man sagt, selbst die großen Manipulateure können nicht mehr erkennen, ob sie es mit Menschen zu tun haben oder nicht. Und diese Pseudomenschen, diese nicht authentischen, die aber den Turing-Test, den kennen vielleicht Leute, also alle bestehen.
1: Ob das Auto durchhält bei Le Mans, genau.
0: Ja.
1: Nein, ob es eine Maschine oder ein Mensch ist, ich weiß.
0: Ja. Genau, also die einen Maschinen erkennen jetzt nicht mehr, ob da irgendwie sie von Maschinen verarscht werden. Und wir haben jetzt eine ganz interessante Entwicklung, dass du eigentlich nicht mal mehr deinen Freunden, die du von Facebook kennst oder da kennengelernt hast, du kannst nicht mehr wissen, ob das Menschen sind, ob die tatsächlich existieren. Und natürlich wird all das gesteuert, nun aber nicht mehr von Facebook, um Meinungen zu machen, um natürlich primär Produkte zu verkaufen, aber eben auch ein Produkt wie einen Präsidenten oder eine Politik. Und das ist, wie gesagt, wer mag und das lesen kann oder sich übersetzen lassen kann, das würde ich mal gründlich durchdenken. Denn wenn das schon die Algorithmen von Facebook nicht mehr erkennen können, ob man es da mit schreibenden Menschen zu tun hat und Fotos postenden Menschen, dann glauben wir beide hoffentlich nicht, wir könnten das noch. Also ich weiß nicht mehr, wem ich da noch überhaupt irgendwas trauen kann, irgendwie trauen kann, wenn ich den nicht wie dich vorher leibhaftig getroffen habe.
1: Ja, verschiebt so ein bisschen die Kategorien des auch aus dem Analogen ins Digitale übertragenen Lebens, also Freundschaft, Wahrheitsgehalt, sich treffen und so weiter, das wird alles fragwürdig. Mhm. Ich habe die ganze Zeit einen doofen Witz auf der Zunge, aber den...
0: Mach ihn bitte.
1: Ja, Algorithmus ist doch, wenn man in der Waldorfschule seinen Namen tanzt, oder?
0: Was hat das mit Algen zu tun?
1: Nein. Das war Eurythmie.
0: Ah, ja, ich weiß.
1: Ja. Ich finde das heftig, weil zumindest, also es klingt ja erstmal nach Gewaltenteilung. Wir haben sozusagen diese manipulativen Tendenz der Selektion von Informationen durch die sozialen Netzwerke selber, und wir haben die Leute, die versuchen jetzt das Ganze nochmal zu manipulieren, indem sie Heerscharen von Bots auf Bots farmen, auf uns loshetzen und natürlich genau auch wissen, wen sie triggern müssen, um bestimmte Meinungen so wie eine Kaskade in bestimmte Systeme einzuspülen. Das heißt, man kann Erregungslevel global steuern, man kann die Erregungsthemen vorgeben, man kann die politischen Gesinnungen radikalisieren, wohltemperieren, zurückfahren. Klingt nach einem Albtraum.
0: Ja, nochmal, ich wirklich, also wir wollen es ja nicht so weit treiben, aber ich dachte ja bis hierher, ich könnte solche Dinge unterscheiden, und du, glaube ich, auch. Ach, klar. Ich werde ja nach bei diesem Erkenntnisstand, und dass die Klügsten der klugen AI-Kenner und so weiter sagen, wir können das nicht mehr unterscheiden. Unsere Maschinen können das auch nicht mehr unterscheiden. Das heißt, ich werde niemandem mehr trauen, den ich nur online kenne.
1: Vielleicht gar nicht die schlechteste Einstellung. Führt mich jetzt zu meiner Lösung.
0: Deswegen wollte ich
1: die habe ich ja ein bisschen modifiziert. Du warst, ich neige ja manchmal zum Radikalen. Ich radikalisiere mich ja so auch selber schon mal so. Ich gucke mir so ein Video von mir selbst an und bin danach total radikalisiert. Ich wollte ja das Internet insgesamt abschalten. Da hast du gesagt, nee, das geht nicht, dann bricht ja alles zusammen. Deshalb bin ich dafür, dass wir Ladenöffnungszeiten für das Internet, zumindest für den privaten Nutzungsbereich, erlassen. Und zwar würde ich sagen, wochentags, von Montag bis Freitag, ist das Internet von 8 bis 16 Uhr geöffnet. Und danach lässt es die Rollladen runter und ist nicht mehr verfügbar.
0: Da kürzt du jetzt ein Gespräch erfreulich ab. Das finde ich gut. Also dem Vorschlag würde ich mich ja glatt anschließen. Von wann bis wann? 8 bis 16
1: 8
0: Uhr,
1: bis 16. Also so Arbeitszeit. Das heißt, wenn du zum Beispiel, du möchtest zum Beispiel abends was gucken, einen Film, den du dir streamen möchtest, den kannst du tagsüber runterladen und puffern in deinem Gerät. Das heißt, es ist möglich, aber du hast halt keine Möglichkeit, diese ganzen sozialen Netzwerke und diesen ganzen Kram zu nutzen außerhalb der Ladenöffnungszeiten. Vielleicht erinnerst du dich noch an, ich habe heute noch beim Duschen nochmal drüber nachgedacht. Ja, dass man früher das sich ins Netz bewegen auf eine bestimmte Entscheidung gebaut hat. Da hieß man, ich gehe ins Netz oder ich bin im Netz. Und hat nochmal entschieden davon, dass man auch offline war. Indem man zum Beispiel so ein Akustikkoppler-Modem angeschaltet hat, den Computer angeschaltet, man ist in einen bestimmten Raum gegangen, hat gesagt, so, ich gehe jetzt mal kurz ins Netz und gucke meine Mails. Und war dann online und hat danach das Ganze auch wieder beendet. Und hatte aber eine klare zeitliche und eine räumliche Scheidegrenze im Hinblick auf Internetnutzung oder eben auch außerhalb des Internets. Ich glaube, dass uns das Internet gar nicht gut tut. Dass wir die Raumzeit und soziale Erfahrung des Internets, dass die eine soziale Katastrophe sind, dass die eigentlich alles untergraben, was wir brauchen, um als Menschen kulturell, politisch und im Hinblick auf Glück überhaupt einigermaßen zurande zu kommen, dass das damit zerstört wird, dass wir einem Überwachungsregime ausgeliefert sind. Da zitiere ich gerne Shoshana Zuboff, die das ja vergleicht mit Christoph Kolumbus in Amerika, der den Leuten ja als kleines Gastgeschenk ein paar Glasperlen gegeben hat und dafür mit dem Gold abgezogen ist. Und so ist es ja auch mit der Digitalisierung oder mit dem Überwachungskapitalismus, um das böse Wort mal zu formulieren, dass wir ein paar Erleichterungen unseres Lebens bekommen, während wir das Kostbarste, unsere Privatsphäre und unsere Lebenszeit diesem System überlassen und übereignen. Und ich finde, da ist es höchste Zeit, mit einer zeitlichen Regulation uns wieder eine Möglichkeit zu geben, zurückzufinden in die Präsenz. Ich glaube, dass das Verhältnis zu Raum, Zeit und Gemeinschaft sich fundamental ändern. Wir werden entdecken, dass unsere Partnerin zum Beispiel schon seit Monaten ihren Pullover auf links trägt.
0: Ja, herrlich.
1: Und sie wird es als Liebeserklärung verstehen, wenn wir sagen, Schatz, ich glaube, dein Schildchen ist auf der falschen Seite.
0: Okay, aber das heißt, ich hatte mich ja jetzt schon fast gefreut, dass du als Maschinenstürmer auftrittst und sagst, wir müssen das gesamte Internet und alles Digitale verbannen und verbrennen, wie damals die Webstühle. Aber das ist ja eine regelrecht smarte Abkürzung und Lösung. Also du hast jetzt Öffnungszeiten und ansonsten hast mir alle Argumente genommen, die ich mir schon hier zurechtgelegt habe. Nein, aber ich sage, ich kann ja nicht auf Netflix verzichten. Hast du ja sogar da schon vorgesehen. So, ja. Ich kann ja dann zu geeigneten Zeiten mein Filmchen runterladen. Aber ich kann dann eben, wenn ich den Film gucke, nicht gleichzeitig mit 25 anderen mich darüber unterhalten.
1: Genau. Also das heißt, du guckst mal den Film so richtig.
0: Ja.
1: Oder du triffst dich mit Menschen.
0: Ob das noch irgendwie sinnvoll ist.
1: Ja, ich
0: weiß es auch nicht so genau.
1: Das ist schon in zweierlei Hinsicht schwierig. Das eine ist, gibt es überhaupt noch Menschen?
0: Hm.
1: Und dann zweite Frage ist, will ich die sehen? Ja,
0: ja, nachher sind die geimpft, die haben doch alle eine Psychose. Das weiß man ja auch nicht. Also gut, aber wir idealisieren mal den Menschen. Ja, du möchtest dann glaube ich, da sind wir uns, glaube ich, einig, ein bisschen mehr menschlichen Kontakt oder auch eine andere Form von wir müssen reden, wenn man das von Angesicht zu Angesicht macht, ist es ja anders. Wir können das, aber viele, wenn man sich dann nicht sieht und so anonym, dann fangen die ja alle an, in einer Weise unzivilisiert sich zu beschimpfen. Das macht man eben ja gar nicht, wenn man den anderen trifft.
1: Genau.
0: Ich glaube aber, das verbindet ja viele, sogar junge Menschen, die ich kenne, die würden wahrscheinlich mitmachen.
1: Ja.
0: Bei den Öffnungszeiten.
1: Warum machen wir das eigentlich nicht? Einfach mal nur so ein Jahr zur Probe.
0: Ein internetfreies Jahr.
1: Ja, genau. Nee, einfach den Ladenöffnungszeiten im Internet.
0: Mhm.
1: Überhaupt auch mal sich selbst wieder ausgeliefert zu sein und sich nicht permanent entfliehen zu können, indem man auf irgendwas glotzt und mit dem Finger dran rumschabt.
0: Ich glaube, wir würden, wenn wir das durchsetzen könnten, was wir nicht können, oder dich mal kurz zum Kanzler machen, das würde sofort zu einer Revolution führen, aber nicht im Guten.
1: Nee.
0: Wenn du den Menschen das wegnimmst.
1: Aber nee, ich schenke ihnen was zurück.
0: Ja, ich unterstütze das ja. Ich unterstütze doch auch deine Idee. Also,
1: und ich würde auch sozusagen die Infrastrukturlösungen, die dadurch im ökonomischen oder im technischen Bereich nötig sind, die bleiben ja aufrechterhalten. Das ist nur für den Privatverkehrsinternet nicht zugänglich.
0: Na, okay. Was das andere bleibt, also die...
1: Also was ist die Polizei, darf das verwenden noch, um böse Menschen zu jagen? Nee, nicht zu überwachen.
0: Oder nicht zu überwachen?
1: Nein, Überwachungsgesetz geht ja in der Zeit auch nicht. Also ich würde das mal einbringen in die Debatte. Und ich glaube, es kommen bestimmt Leute, die sagen, ja, kannst ja selber darauf verzichten. Es nee, zwingt sich ja keiner, die ganze Zeit im Netz zu sein.
0: Ja, doch.
1: Eben.
0: Genau, also das geht ja nicht, da sind wir uns ja einig. Also du kannst ja jetzt nicht sagen, ja, dann nimm das ist immer dieses Jahr, geh doch in die Selbstverantwortung.
1: Genau.
0: für deinen Medienkonsum und für deine Gesundheit. Man sagt, ach nö. Also man muss doch die Rahmenbedingungen so schaffen, dass ich überhaupt in die Selbstverantwortung gehen kann. Das ist ja so ein Kardinalfehler dieser ganzen Selbstbewegung.
1: Ich finde ja die Idee mit 16 Uhr auch insofern gut, weil die Leute ja danach auch möglicherweise nochmal ein Einzelhandelsgeschäft aufsuchen, um dort
0: Joghurt zu
1: ein
0: kaufen.
1: Beratungsgespräch zu führen und Dinge zu kaufen.
0: Mhm. Naja, wir würden doch sicherlich viele Probleme damit lösen. In jeder Hinsicht. Wir müssen die Details nochmal so verhandeln, weil du sagst ja nicht Überwachung durch die Polizei. Ich würde ja noch einen Schritt weiter gehen, wie übrigens auch Zuboff, deren Buch wir natürlich immer wieder gern empfehlen. Ich komme da jetzt gerade nicht ran, aber das...
1: Ich auch nicht.
0: Nee, auch nicht. Muss ich doch mal eben gucken. Matthias, weißt du, hier
1: mal
0: so. Guck mal hier.
1: Hilft das ganze Yoga nix?
0: Nee, mit Kanonenrohr, das ist es auf Englisch, guck mal, das gibt's auch auf Deutsch. Ja. Ich glaube, man sollte das Zeitalter des Überwachungskapitalismus, was macht die eigentlich heute, die gute Frau? Man sollte das mal...
1: die investiert in Rüstungsaktien.
0: Sie hat so vieles so richtig erkannt und schon vorhergesagt. Und jetzt sind wir ein paar Schritte weiter in Richtung Abgrund gegangen. Und es wird höchste Zeit, dass wir deine Ladenöffnungszeiten fürs Internet einführen. Es gibt ja noch ein bisschen mehr, was man dann machen muss, glaube ich. Also das ganze Prinzip der Manipulation und des Hineinziehens der Menschen sollte man ja auch gleich mit abschaffen, oder?
1: Wie würdest du das technisch lösen?
0: Das ist ja immer in technisch.
1: Ja, oder politisch.
0: Immer die Frage, welcher Wert da drüber steht. Wenn man sagt, soll das jetzt dem Menschen nützen oder dem Konzern? Also wenn man sagt, es gibt ja durchaus nützliche Anwendungen für uns. Ich mag mein Navigationssystem, das mir einen Stau anzeigt. Weiß nicht, wie es dir geht. Finde ich ganz gut.
1: Ich finde es scheiße.
0: Achso, weil du gerne im Stau stehst.
1: Zumal die sich auch täuschen. Google hat hier wieder jetzt eine Panne und hat Straßen als gesperrt ausgewiesen, die gar nicht gesperrt sind.
0: Ja, das ist die KI, die macht gerne Scherze, aber nein, es gibt doch Anwendungen. Jetzt immer das Prinzip, solange es den Menschen nützt.
1: Ja, sehe ich doch auch so.
0: Ja, das kann man sicherlich auch bei Facebook oder wie wir es auf unserer Freundeseite machen. Das, ja. Ist ja, das soll ja nur nützen. Es gibt keinen Reiz und keine Ablenkung oder keinen Grund, jetzt nochmal auf die nächste Seite zu schalten. Das kann man vom Detail bis zum ganz Großen alles sehr einfach lösen.
1: Lieben, guck mal, wie positiv wir wieder enden in unserer Sendung.
0: Ja, wir restaurieren das Internet, so dass es den Menschen dient. Was haben wir noch geschafft heute?
1: Wir haben Nord Stream 1 gesprengt.
0: Gerettet.
1: Zumindest die Sprengung vorbereitet.
0: Ja. Ja, und wir haben was vor für den Urlaub, ne?
1: Ja, meldest du uns an?
0: Mache ich, ja. Super. Du besorgst 2 Joghurt für die Reise und ich buche das Schlachtschiff. Wert.
1: Ja. Was wir an Textilien sparen, können wir ja dann ja in Joghurt investieren.
0: Gut, dann rufe ich nochmal bei den Mikrons an, ob Brigitte auch kommt.
1: So, zwei von mir alte, aus muss ich jetzt nicht, aber...
0: 2 alte Fregatten. Im Yoga, herrlich. Habe ich jetzt nicht gesagt. Ich freue mich... auf nächste Woche mit deinem Philosophen. Ich habe das nicht vergessen. Ich habe nur seinen Namen schon wieder vergessen.
1: Nee, ist egal. Aber es sind 2 schöne Überlegungen zum Thema Krise, zum Thema Common Sense.
0: Ja.
1: Und warum wir die Welt nicht verstehen.
0: Das ist...
1: Sollen.
0: Ja. Also ich bitte um eine Notiz auf ganz vielen gelben Zetteln. Nächsten Sonntag um 12, ich sage das immer wieder gern, wird dann nochmal ausgeführt, was Frau Arendt und Herr, habe ich schon wieder vergessen, Bollnow dazu sagen. Für heute sind wir jetzt einfach zu alt und zu müde und brauchen mal einen Joghurt.
1: Ja.
0: Vielen Dank, dass ihr alle da wart und vielen Dank, dass du da warst. Es war mir eine Freude. Wir sehen uns nächste Woche. Bis dann.
1: Tschüss. Tschüss.
2: 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Jetzt Meldungen aus der Trigger FM Redaktion. Der frühere Brandenburger Verfassungsschutzchef Jörg Müller warnt vor den Folgen eines AfD-geführten Innenministeriums in Sachsen-Anhalt. Ein AfD-Innenminister könnte die Sicherheitsarchitektur binnen weniger Tage tiefgreifend umbauen, viel schneller als viele glauben, sagte er der Welt. Das beträfe vor allem die Versetzung politischer Beamter und Leitungsfunktionen mit unmittelbarem Einfluss auf Polizei, Verfassungsschutz und Verwaltung. Als Gegenmaßnahme fordert er feste Amtszeiten statt politischem Beamtentum in den Sicherheitsbehörden. Außerdem will er Whistleblower-Strukturen etablieren. Im Regierungsprogramm der AfD Sachsen-Anhalt findet sich ein Ansatz für eine Neuordnung des Verfassungsschutzes. Die Partei will die Behörde zu einem Inlandsnachrichtendienst umbauen, der sich auf staatsgefährdende Aktivitäten, Terrorabwehr und Spionageabwehr konzentrieren soll. Verfassungsschutzberichte, die nach Auffassung der AfD dazu dienten, missliebige Parteien an den Pranger der Demokratie zu stellen, sollen abgeschafft werden. 2 Strommasten brannten in der Nacht zu Montag in Garching bei München, nahe des Campus der Technischen Universität München. Die Polizei geht von Brandstiftung aus, es kursiert auch die Vermutung eines linksextremen Motivs. Infolge des Brandes kam es in Teilen Ismanings zu Stromausfällen. Eine Fahndung nach möglichen Tätern blieb bisher erfolglos. Der Staatsschutz der Münchner Polizei hat die Ermittlungen übernommen und bittet um Hinweise. Die aktuelle Tat reiht sich ein in zahlreiche Brandanschläge im Großraum München. In den letzten 9 Jahren gab es mehr als 50 davon, die meisten auf sogenannte kritische Infrastruktur, darunter neben dem Stromnetz auch Bahneinrichtungen. Bei strategisch wichtigen Gütern wie Akkus, Solarpanels und Antibiotika wächst nach einer Studie Deutschlands Abhängigkeit von China. So kamen gemessen am Gewicht im vergangenen Jahr rund 2/3 der Direktimporte von Lithium-Ionen-Akkus aus China. 2 Jahre zuvor war es noch knapp die Hälfte. Die EU ist bei den Importen seltener Erden nahezu vollständig von China abhängig. Laut der Studie wuchs auch bei Metallen wie Magnesium, Gallium und Germanium der Importanteil Chinas. Das Land sei praktisch der einzige Lieferant bei bestimmten seltenen Erden, die für Permanentmagnete von Elektromotoren benötigt würden. Schon bald könnte es eine gesetzliche Pflicht für soziale Netzwerke geben, Inhalte bestimmter staatlich ausgewählter Medien bevorzugt anzuzeigen. Es wäre ein weiterer direkter staatlicher Eingriff, denn für Medienplattformen und Netzbetreiber wie Vodafone, Telekom, Astra, Kabelanbieter und so weiter gilt das jetzt schon. Apollo News liegen Pläne vor, die zeigen, wie tief die aus den Zwangsgebühren finanzierten Aufsichtsbehörden in die Inhalte der sozialen Netzwerke wie X und Facebook eingreifen wollen. Konkret läuft der Algorithmeneingriff unter dem Stichwort Public Value Medien, also Medienangebote, die einen angeblichen öffentlichen Mehrwert liefern. Die Entscheidung, wer das ist, treffen die Landesmedienanstalten, die trotz des Etiketts staatsfern nichts anderes als staatliche Aufsichtsbehörden sind. Bisher waren auch genau deshalb ihre Kompetenzen sehr beschränkt, wurden aber in den vergangenen Jahren Stück für Stück ausgebaut und, wie Kritiker meinen, zweckentfremdet. 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
2: Was beschreibt unser Fairtalk-Konzept am besten? Am besten wird es beschrieben durch Value for Value. Also wir geben euch einen Wert in Form von Talkshows, von Talksendungen, von anderen Perspektiven und ihr gebt uns dafür einen Energieausgleich, also auch ein Value, damit wir diese Formate auch in Zukunft produzieren können. Das ist ganz einfach erklärt, das, wie wir seit 4 Jahren Fairtalk auf den Weg gebracht haben. Danke für eure Unterstützung.
3: Es gibt jetzt

0: Er ist hier. Was jetzt?
1: Frage ich mich auch.
0: Warum wir Robert Fleischer ernst nehmen sollten. Hallo Robert, ich freue mich.
1: Danke für die Einladung jetzt. Schön wieder hier zu sein in diesem dunklen Kabuff.
0: Ein kleiner Einstiegsgag hat Spock mir vor der Sendung zugeflüstert. Ist natürlich eine Anspielung auf dein Buch für alle, die das noch nicht kennen. Sie sind hier, was jetzt, warum wir UFOs ernst nehmen sollten. Aber ich habe gerade gehört, du bist schon wieder bei einem nächsten Buch dabei.
1: Ja, aber bis das rauskommt, kann es dauern. Also ich bin keiner, der das am Stück schreibt. Ich habe ja auch ein Tagesgeschäft und dann ist es auch so, ich muss erstmal meine Gedanken dazu ordnen. Ich habe natürlich viele Sachen gesammelt in den letzten Jahren und so, und jetzt muss ich erstmal das selber für mich ordnen. Das ist eigentlich der Grund, warum ich das schreibe auch, ja, um sich selber darüber klar zu werden, was man eigentlich davon hält.
0: Es ist so knapp 2 Jahre her, dass du hier warst.
1: Und, ist das wirklich erst 2 Jahre her?
0: Ja, 2, 2,5, irgendwie so.
1: Also das letzte Mal war hier noch gespenstische Stimmung da draußen. Alle liefen, also es war alles geschlossen und verrammelt und im Hotel durfte man nur mit Maske über den Gang und so.
0: Absurd. Also es ist einfach absurd.
1: Das war einfach wirklich krass.
0: Ja. Du bist mittlerweile nach Mallorca gegangen?
1: Das ist auch schon wieder 3,5 Jahre her jetzt, ja.
0: Echt? Das heißt, du warst schon auf Mallorca?
1: Deswegen denke ich, dass das schon länger her sein muss. Es muss länger her sein. Das muss doch 2021 gewesen sein.
0: Bevor wir jetzt hier die erste halbe Stunde damit verbringen, uns darüber zu unterhalten, wann Robert das letzte Mal hier war.
2: Robert war unser 4. Gast.
0: Ja.
2: Wenn da keine gesperrte Episode dazwischen ist, das weiß ich nicht.
0: Jetzt bin ich gespannt.
2: Episode 3. After Dark Episode 3. Also genau, tatsächlich 4.
0: So, Gast. Steht da jetzt ein Datum.
1: Da habe ich damals noch auf der Seite gesessen. Inzwischen nehme ich deinen Platz ein hier auf der
0: Auch
1: Seite.
0: Das haben wir irgendwann geändert, weil ich zwischendurch irgendwann mal Klavier gespielt habe und deswegen, ja.
2: Cool. Gelaufen ist sie am 28. Januar.
1: Welches Jahr?
0: Ja, das ist
1: 21.
0: Siehst du? Also 4 Jahre fast tatsächlich.
1: Ja, es war mir auch so, als wäre ich da noch in Deutschland gewesen.
0: Das ist diese Beschleunigung.
1: Das sind die Aliens.
0: Ja, guck mal, da sind wir schon mitten beim Thema.
1: Wer hat an der Uhr gedreht? Ist es wirklich schon so spät?
0: Das heißt also rein rechnerisch, um das jetzt noch abzuschließen, treffen wir uns das nächste Mal 2029 wieder.
1: Mhm. Genau.
0: Was ist denn nun mit den Aliens? Wo sind sie denn?
1: Also die Frage ist, ob sie überhaupt Aliens sind.
0: Ja.
1: Was soll ich dazu sagen?
0: Was du in den vergangenen 4 Jahren zu diesem Thema Neues zutage gefördert hast und vor allem auch für die Menschen, die zuschauen und das Thema immer noch für, ja, wie soll ich sagen, schräg halten. Ich finde das ja immer wichtig, Brücken zu bauen. Und von daher finde ich es immer schön, wenn man es fußgängertauglich erklären kann.
1: Ja. Darf ich einen kleinen Rückschritt machen? Zurückspringen in der Zeit. Also ich habe ja am 1. Juni 2007 die deutsche Bürgerinitiative mit dem wohlklingenden, verrückten Namen Deutsche Initiative für Exopolitik und Freigabe der UFO-Technologie gegründet, 2007. Weil ich damals durch die Recherchen, die ich da gemacht habe, und da gab es noch so eine Pressekonferenz, Disclosure Project, Stephen Greer und so weiter, zu der Überzeugung gelangt bin, dass das wirklich real ist, dass die da echt schon solche Dinger geborgen haben und in Labors untersucht haben und vielleicht sogar schon wissen, wie diese Technik funktioniert und dass es halt sehr wichtig wäre für uns zu haben. Das war allerdings für eigentlich alle, außer für mich, irgendwie so 3 Verschwörungstheorien auf einmal zu viel einfach. Also weil die Regierung, also es gibt ja keine UFOs, deswegen kann die Regierung nichts darüber wissen und schon gar nicht haben die solche Dinger im Labor und wissen irgendwas von Technologie. Deswegen habe ich das dann irgendwie umbenannt in Exopolitik Deutschland mit dem Ziel, halt einfach wirklich drüber zu informieren. Ja, und habe auch selber gemerkt, du musst eigentlich die Leute wirklich viel sachter abholen. Ja, du musst da wirklich erstmal die Realität des Phänomens dokumentieren anhand von Zeugenaussagen und was es da alles gibt, Regierungsunterlagen und so Zeug. Und so hat sich halt im Laufe der Jahre ein Riesenarchiv angesammelt von Sachen, von Leuten, mit denen ich geredet habe, von Astronauten, von Wissenschaftlern, Politiker, Geheimdienstler, Luftwaffenpiloten, Atomwaffenstartoffiziere, solche Leute.
0: Wie bist du da angekommen?
1: Ich weiß nicht, ehrlich gesagt. Ich habe keine Ahnung. Das kommt einfach. Es ist einfach wie, ich meine, ich mache das ja jetzt auch schon ziemlich lange, ne? Das musst du mal überlegen. Das ist ja jetzt schon fast 18 Jahre.
0: Das ist bald 20-jähriges Jubiläum.
1: Genau. Und da triffst du jede Menge Leute und dann führt eins zum anderen. Und wenn die dann sehen, okay, der macht ordentliche Arbeit und der hat keinen Bock auf Sensationsheischerei, Hascherei oder so, dann reden die mit dir. Ja, aber jedenfalls, das musste ich irgendwie mal niederschreiben, weil das war ja dann auch so, dass ab Dezember 2017, also 10 Jahre später, kam ja dann Luis Elizondo, der ehemalige Leiter von diesem Forschungsprogramm ATIP, an die Öffentlichkeit in der New York Times und hat gesagt, wir hatten da tatsächlich dieses geheime Forschungsprogramm und stimmt alles, die gibt's und die Regierung weiß Bescheid und sagt euch nichts und so. Und seitdem hat sich ja das öffentliche Bild über UFOs oder die öffentliche Debatte darüber scharf verändert. Ich meine, selbst, ich glaube, in der Washington Post stand irgendwann so ein Artikel drin, 2019, mit der Überschrift UFOs sind real und wir müssen damit klarkommen, sozusagen, ja. Und so, und da wurde es also für mich höchste Zeit, wirklich selber dieses Buch zu schreiben. Das letzte, Sie sind hier was jetzt, um einfach mal alles zusammenzufassen und zu sehen, wie ich das möglichst gut synthetisieren kann und irgendwie so gut wie möglich aufgliedern

0: ich muss sagen, also
1: weißt du, was ich
0: meine? Zwei Sachen fallen mir dazu ein. Das erste ist, ich bin mir gar nicht so sicher, ob das eine gute Idee ist, dass das alle Leute wissen. Wie gesagt, wegen dieser Auswirkungen. Das ist eine Sache. Ich bin inzwischen wirklich auch zu der Entscheidung, zu dieser Einstellung gekommen, dass man sowas auf eine sehr kontrollierte und vorsichtige Weise an die Öffentlichkeit bringen muss. Mhm. Und das zweite ist, also Jacques Vallée, der langjährige UFO-Wissenschaftler, hat die größte UFO-Datenbank der Welt erschaffen, die es jemals gegeben hat, mit 250.000 bestätigten, richtig krassen Zwischenfällen. Das Ding ist leider geheim, natürlich, aber er kann über Muster reden. Das hat er mit mir gemacht. Er hat mir das erste Interview gegeben über diese geheime Datenbank der Amerikaner. Und hat gesagt, das Phänomen tritt in Wellen auf, alle 10, 15 Jahre irgendwo anders und dann ändert es seine Erscheinungsform und so weiter. Aber wir erleben das ja, wir haben das jetzt gerade erlebt über Deutschland mit den Drohnen und nicht nur in Deutschland, das war auch in Großbritannien und in Amerika gleichzeitig der Fall. Aber ich erinnere auch an die belgische UFO-Welle, an die französische, an die italienische, an die amerikanische 1952 über der Hauptstadt Washington DC, über die UFO-Wellen in Brasilien, die da stattfinden. Also das tritt immer wieder periodisch auf und immer wieder auf eine andere Art und Weise. Das ist das Interessante dabei. Und warum habe ich das eigentlich gesagt?
2: Ja, ich hatte Jens wollte Konkretes und genau. Eigentlich ist das die Frage nach dem Rasen vorm Weißen Haus und darauf hat doch Erich von Däniken mal eine schöne Antwort gegeben.
0: Ja, irgendwie was stürzt eine Marmorsäule, wenn eine Sau dran pinkelt oder so.
2: Ja, so ähnlich. Naja, er sagte, wenn die jetzt hierher kommen, also er hat eine Analogie bemüht und hat gesagt, wenn sie in ihrem Garten Ameisenhaufen sehen, würden sie mit den Ameisen in Kontakt treten wollen.
0: Ja, pass auf, das mit den Konkreten. Es ist halt nicht so, dass die UFOs überall ständig auftreten, sondern es zeigen sich statistisch, wenn man sich die Untersuchungen dazu anguckt, die es dazu gibt, wo die so gesehen werden, dann werden die vor allem in der Nähe von Atomanlagen gesehen und von.
1: Das ist ja auch ein Phänomen, dass es nicht nur in Amerika gibt.
0: Und es gibt's weltweit. Und ich war letztes Jahr, Anfang letzten Jahres in Brüssel beim EU-Parlament und da war eine UFO-Veranstaltung. Sie wollten eigentlich erst nicht, dass das an die Öffentlichkeit dringt und so. Und dann habe ich mich irgendwie da mit reingeschmuggelt. War der einzige Journalist, der darüber berichtet hat. Und es war ganz interessant, weil da waren eben Leute, Forscher aus allen europäischen, aus mehreren europäischen Ländern dabei. Und einer hat dann eben mal so eine gesamteuropäische Statistik gezeigt und hat gezeigt, dass das ein Thema ist, was ganz Europa betrifft, schon immer, dass diese Wellen, die ich gerade erwähnt habe, dass die eigentlich in allen Ländern aufgetreten sind und dass es kein Land gibt, was davon verschont geblieben ist. Aber was eben wichtig ist, ist, dass dieses Objekt, dass dieses, was auch immer das ist, das Phänomen vor allem in der Nähe von militärischen Hochtechnologieanlagen, alles was mit Hochtechnologie zu tun hat, alles was mit Atom zu tun hat, alles was mit Wasser zu tun hat, das sind die Orte, wo du sowas vor allem siehst.
1: Und gibt's da eine Erklärung dafür, warum das so ist?
0: Viele.
1: Und die plausibelste? Für dich die plausibelste?
0: Das ist so, als würdest du als Ameise erklären müssen, warum jetzt plötzlich ganz viele neben dir gelaufen sind, tot sind. Die liegen plötzlich alle zerquetscht auf dem Boden. Weißt du? Also ich als Ameise komme nicht auf die Idee, dass ich, während ich jetzt gerade hier dieses Krümel nach vorne geschleppt hat, dass hier riesengroße Wesen sind, die so groß sind, dass ich die gar nicht in ihrer Gesamtheit erfassen kann, dass die halt da gerade zufällig über diesen Waldweg gelatscht sind und die haben es gar nicht mitgekriegt, dass die ganzen Kumpels von der Ameise jetzt tot sind. Weißt du? Auf so eine Idee komme ich als Ameise nicht. Also, man entwickelt im Laufe der Jahre schon eine gewisse Frustrationstoleranz gegenüber der eigenen menschlichen Beschränktheit. So.
1: Ja.
0: Also, weil wir haben es hier ja jetzt letzten Endes mit einem Phänomen zu tun, was seit Jahrhunderten die Menschheit, seit Jahrtausenden wahrscheinlich begleitet. Und zwar in den unterschiedlichsten Formen. Jetzt im Moment sind es die Aliens und die UFOs und die Raumschiffe und so. Vor ein paar hundert Jahren waren das noch Gotteserscheinungen,

0: die Götter, die vom Himmel kommen, die sich Schlachten liefern. Guck dir mal die griechische Mythologie an. Guck dir mal die Vimanas an, in den alten hinduistischen, aus dem Kulturkreis da, was es da alles gibt, ja, diese ganzen Schilderungen von irgendwelchen Wesen, die hier sich rumtreiben mit ihren Fluggeräten und hier irgendwas machen. Was ist eigentlich mit den Marienerscheinungen, weißt du? Da gibt's ja Hunderte.
1: Ja.
0: So. Und es gibt welche, die tragen große Ähnlichkeiten in sich zu dem, was wir heutzutage als eine UFO-Sichtung bezeichnen würden, wie zum Beispiel Fatima. 1917 war es, ne, glaube ich.
2: Portugal.
0: So, da haben die Leute die unterschiedlichsten Flugobjekte gesehen am Himmel und so. Und da ging es nicht nur um diese Figur, die da aufgetaucht ist. Und die war auch gar nicht gekleidet wie die heilige Jungfrau Maria. Die hatte nämlich laut den allerersten Zeugenaussagen, die ein Priester mit den von den Kindern vor Ort direkt danach aufgenommen hat, trug dieses weibliche etwa 10 Jahre alte, scheinbar 10 Jahre alte Mädchen in eng anliegenden Anzug kariert und hatte nackte Unterschenkel. Das passt ja nicht zum Bild von der heiligen Jungfrau Maria, das heißt, das passt nicht mal zu den Kleidungsgepflogenheiten des erzkatholischen Portugal im Jahr 1900 noch was. Und er hatte eine leuchtende Kugel in der Hand und so Zeug. Mhm. Und die physikalischen Wechselwirkungen, die da beschrieben worden sind, dass da, wo die Objekte drüber geflogen sind, bei dem Sonnenwunder und was weiß ich, will jetzt diesen ganzen Fall jetzt nicht nochmal erklären.
2: Ja, ich glaube, wir müssen auch gar nicht so weit schauen, sondern wir müssen einfach nur auf uns selbst schauen. Das reicht schon aus. Also was für eine Faszination, was es bedeutet zu leben, zu sein. Was ist das, dass man hier irgendwie sitzt, miteinander spricht, dass man auf irgendeinem Erdkorn durch einen Weltall fliegt, dass irgendwie die Sonne in einem richtigen Abstand steht und dass es Ebbe und Flut gibt und also das, was sind Bäume, was ist Wasser überhaupt? Also das ist alles so genial und so verrückt gleichzeitig, dass das eigentlich schon ausreicht, um zu staunen und um auch festzustellen, wir wissen eigentlich gar nichts.
0: Genau, wir wissen nichts. Und ich habe mit der Religionswissenschaftlerin Diana Pasulka darüber geredet. Die war im Geheimarchiv des Vatikan. Das heißt ja jetzt apostolisches Archiv. Und hat dort, sie hat eigentlich was anderes untersucht. Sie hat eigentlich nach Abbildung, nach Fegefeuer, Aufstieg, Fegefeuer und so weiter gesucht. Und hat festgestellt, dass die Abbildungen, die Vorstellung der Katholiken über den Aufstieg oder Abstieg ins Fegefeuer ganz ähnlich aussieht wie heutzutage. Es wird auch ganz ähnlich dargestellt wie die Entführungen von Aliens heutzutage, von den Betroffenen. Und es gibt jede Menge Parallelen zwischen diesen ganzen Phänomenen. Und jetzt stellt sich natürlich die Frage, sind also jetzt war die heilige Jungfrau Maria, war das ist eigentlich ein Alien, die von Fatima 1917? Oder waren die UFOs von heute, ist es eigentlich die Jungfrau Maria, wenn das so ähnlich ist? Und das ist auch die Meinung von Diana Pasulka und von vielen anderen Forschern, auch mit denen ich darüber geredet habe, die solche Sachen untersuchen. Jeff Kripal, Rice University zum Beispiel, die sagen, es ist so, dass hinter diesen Sachen, die wir dann interpretieren als Jungfrau Maria oder die wir interpretieren als außerirdisches Raumschiff oder als Alien oder so, dass dahinter das eigentliche Phänomen steckt. Das ist das eigentliche Phänomen, was wir nicht sehen. Und es stellt sich uns eben so dar, dass wir zu dem Zeitpunkt, wenn wir das sehen, damit irgendwas anfangen können, aber es ist nicht das, was es ist. Mhm. Aber es ist, wahrscheinlich geht's auf dasselbe Phänomen zurück. Und das ist nämlich ein total interessanter Punkt, über den wir vorhin auch kurz vor der Tür gesprochen haben, wo du merkst, dass das UFO-Phänomen, wie auch immer man das jetzt nennt, UAP oder irgendwas, eigentlich letzten Endes total eng verknüpft ist mit der Frage, wer sind wir eigentlich und was soll das alles hier?
2: Ja.
0: Weil es gibt...
2: das heißt, es hat was mit unserem Bewusstsein zu tun.
0: Es hat was mit unserer Wahrnehmung, mit unserem Bewusstsein zu tun, ganz genau. Und es ist so, es sieht so aus, als würde es sich so uns präsentieren, dass wir damit was anfangen können. Und zwar, es gibt einen spanischen Forscher, oder fangen wir mal so an. James T. Lakatsky ist dieser hochrangige Physiker vom Militärgeheimdienst, der dieses ORSAP-Programm im Pentagon geleitet hat. Der gibt keine Interviews normalerweise. Ich bin einer von drei Journalisten, die eins gekriegt haben. Und der sagt, kein UFO sieht gleich aus. Das ist jetzt krass, weil normalerweise, wenn du jetzt zu jemandem sagst, das ist ein UFO,
2: du siehst
0: sofort diese fliegende Untertasse vor dir. So. Aber das ist nur ein Klischee, was überhaupt nicht durch die Realität gedeckt ist. Das ist ein Klischee aus den 50er Jahren. Mhm. Die Adamski, George Adamski, diese silbernen Scheiben, so, das ist diese, so.
2: Ja gut, aber da hat Hollywood ja auch zu beigetragen.
0: Eigentlich gibt's die unterschiedlichsten Formen oder besser gesagt die unterschiedlichsten Klassen von Formen. Und das verändert sich alle paar Jahre. Also, die haben sich in den, hier Anfang des 20. Jahrhunderts als Luftschiffe gezeigt. Dann waren es Foo Fighters, diese komischen Lichtbälle während des oder am Ende des Zweiten Weltkriegs. Dann waren es diese fliegenden Scheiben in den 50er Jahren. Dann waren es die Dreiecke während der belgischen UFO-Welle. Jetzt sind es diese rundgelutschten Tic Tacs, diese Tic Tac Bonbons, die um die Flugzeugträger rumfliegen. Und davor gibt es natürlich noch die ganzen anderen Erscheinungen. So. Und jetzt ist es aber nicht nur so, da gibt es die Dreiecke und die Scheiben und so weiter, sondern wenn du jetzt genauer hinguckst, gibt es nicht nur den einen Typ von den Dreiecken, den einen Typ von den Scheiben oder meinetwegen die drei oder die zehn Typen von den Scheiben. Weil nämlich die UFO-Forscher seit Jahrzehnten versuchen, so eine Kategorisierung zu machen. Die versuchen natürlich, die einzuordnen, zu sagen, wie du das halt in der Wissenschaft machst, zu sagen, hey, das ist ja der TA-3B, der ist so und so lang und hat hier und da diese Lichter und so weiter. Also man sucht nach einem
2: Standard quasi.
0: Genau, und den gibt's nicht. Und das ist ein total spannendes, ein ganz spannender Punkt, den kaum einer weiß über dieses Phänomen. Dass sowohl Lakatsky hat zu mir gesagt, wenn du auf einer Autobahn unterwegs bist, das ist wie wenn du auf der Autobahn unterwegs bist und jedes einzelne Auto, was du siehst, hat ein anderes Modell. Das ist also nicht ein anderes Modell, sondern ist ein völlig anderer Typ. Also, weißt du, wir haben ja hier einen 3er Golf, einen 5er BMW, einen 7er, was weiß ich, irgendwie. Und auch wenn die Farbe unterschiedlich ist, aber du erkennst das, weil wir haben ja Massenfertigung. Da gibt es bei den UFOs keine Massenfertigung. Wieso sieht denn eigentlich jedes einzelne Ding anders aus? Und das sagt nicht nur Lakatsky, das sagen auch die anderen Leute. Das sagt, hat auch der große deutsche UFO-Forscher Illobrand von Ludwiger gesagt. Mhm. Die sehen, selbst wenn du eine Klasse hast von Objekten, wie zum Beispiel Dreiecke, dann sehen die Lampen anders aus, die sind unterschiedlich groß und klein und so. Das ist total faszinierend. Woran liegt denn das überhaupt? Und dann gibt's einen spanischen Forscher, der heißt José Antonio Caravaca. Ist sehr nett, ein genialer Mann. Also ich bin ein großer Fan von Caravaca. Und er hat, weil der nämlich der schreibt 800 Seiten UFO-Bücher. Also aber alle zwei Jahre ein neues, weißt du. Also das ist Wahnsinn, was der für ein Output hat, Caravaca. Jedenfalls, der hat in einem Buch, En Lamente de los Ovnis heißt das, da hat der 10.000 Berichte von Nahbegegnungen untersucht, die es alleine im spanischsprachigen Raum gibt. Weil es ist ja so.
2: Da sind wir bei den Privatsichtungen, oder?
0: Private Sichtungen. Mhm. Es sind auch ein paar Militärs dabei, aber im Großen und Ganzen private Sichtungen. Und das ist nämlich auch ein Ding, das will ich mal erwähnen. Das Bild, was man von UFOs in Deutschland hat, ist sehr stark geprägt von Amerika. Das ist in Spanien ganz anders. In Spanien ist man sehr skeptisch über die amerikanischen Standpunkte und was von dort kommt und weiß auch gar nicht so viel über das, was aus Amerika kommt. Aber es gibt einfach, man weiß so viel mehr über das, was es aus der spanischsprachigen Welt gibt und aus Südamerika natürlich und so. Jedenfalls, es gibt, und da wird das Thema ja auch sehr ernst genommen in Spanien. Und es gibt also 10.000 Fälle von Nahbegegnungen, wo Leute sagen, da ist ein UFO vor mir gelandet, da haben Leute gesagt, steig ein, ich muss dir was zeigen und so. Und die sind, viele davon sind aus den 50er, 60er Jahren, einige von früher, andere von später und so. Und da stellt sich eben genau das raus. Da stellt sich erstens raus, die UFOs sehen immer unterschiedlich aus, aber auch die Wesen sehen alle unterschiedlich aus, die da berichtet werden. Und wenn du jetzt wenn du jetzt Fälle hast, wo die Leute ins Innere der Raumschiffe gebeten wurden. Und solche Fälle gibt es tatsächlich eine ganze Reihe. Es gab sogar einen, von dem mal Jacques Vallée erwähnt hat, das war nicht in Spanien, sondern das war irgendwie so, wo einer es hat bei einem Bauern an der Tür geklopft und es stand ein komischer Typ vor ihm und hat gesagt, er braucht irgendwie Wasser oder irgendwas. Und er hat ihm das gegeben und dann stand vor seinem Haus, wenn ich den Fall jetzt richtig erinnere, stand ein gelandetes UFO. Und der sollte damit reingehen und da drin wäre einer gewesen und hätte einen Pfannkuchen zubereitet und hätte ihm den Pfannkuchen gegeben. Und dieser Pfannkuchen wurde dann tatsächlich von staatlichen Labors und so untersucht. Also das, die haben wirklich, also das ist ein Fall von ihm, der sehr ernst genommen wurde von staatlichen Labors und von Geheimdienst und so. Die haben den Fall sehr ernst genommen, haben den Keks untersucht, der hatte nichts Außergewöhnliches, außer dass gar kein Salz dran war. Also er muss abscheulich geschmeckt haben. Aber jedenfalls, das ist jetzt so ein typischer Fall. Davon gibt es jede Menge in der Literatur, in der historischen UFO-Literatur. Und jetzt das Interessante ist, wenn du diese, und das hat Kalabaka eben konstatiert, wenn du dir die Berichte anguckst, wie die dann das Cockpit da beschreiben, das sind irgendwelche runden Bildschirme und bunte Knöpfe und rote Hebel, blaue irgendwas und so, weißt du? Und er sagt Kalabaka, der das Buch ja 2020 oder so geschrieben hat, sagte, also wenn du das jetzt mal von heute, vom heutigen Standpunkt jetzt mal diese Berichte durchliest, ja, da ist also jetzt hier die ultra fortgeschrittene Zivilisation von sonst wo hier auf der Erde gelandet, führt die Menschen in ihr Raumschiff rein und was die Leute dann dort sehen, das wirkt hier wie Raumpatrouille Orion. Das wirkt alles so total vintage, weißt du? So, ich meine, wenn die so extrem fortgeschritten waren, wieso hatten die denn dann eigentlich keine Touchpads oder sowas, ja? Es gibt ja heute kein Telefon mehr ohne Touchpad.
2: Schwierig.
0: Wieso hatten die nicht hier Mind Matter Interfaces oder irgendwas, sondern wieso hatten die irgendwelche bunten Knöpfe und sowas?
2: Das hört sich eher an wie ein Atari-Computer.
0: Ja. Oder weißt du, wieso? Wir hatten ja hier 1987 den ersten Commodore 128D im ganzen Bezirk Karl-Marx-Stadt, glaube ich. Und da hatten wir so einen blauen Joystick mit so einem roten, mit weißen, zwei weißen Tasten und so einem roten Hebel. So etwas, so beschreiben die das. Und Kalabaka sagt, da stimmt was nicht. Da kann irgendwas nicht stimmen. Es kann nicht sein, dass das wirklich, wenn das wirklich so fortgeschrittene Wesen wären, die hierher kommen, dass die dann Technik haben, die so aussieht, als wäre sie gerade mal 20, 30 Jahre weiter als das, was die Leute zu dem Zeitpunkt kennen, wo sie das sehen. Und das ist nämlich ein interessanter Punkt. In einem anderen Fall hat ein Zeuge ein Flugobjekt gesehen, wo an der Seite sowas dran war, das so ähnlich aussah wie eine Swastika. Es war nicht ganz ein Hakenkreuz, aber so ähnlich. Und er hat sich gefragt, woran liegt es? Und dann hat er mit dem Zeugen Kontakt aufgenommen und so. Und der Zeuge hatte auch keine Ahnung, aber hat nebenbei erwähnt, dass er ja übrigens eine ganze Bibliothek von Wehrmachtsbüchern, also Spanier sind das, ne? Das sind keine Deutschen, das sind jetzt keine Reichsbürger oder irgendwas, ja, sondern das sind einfach irgendein Spanier, der war voll der Wehrmacht-Fan und hatte irgendwie alle möglichen Bücher über Panzer und Schlachten und sowas vom Zweiten Weltkrieg zu Hause. Also es hatte einen persönlichen Bezug, ja. So, und das ist eben der Punkt, wo Kalabaka sagt, das ist der Ausgangspunkt für die sogenannte Verzerrungstheorie, die der Kalabaka hat, die Theoria della Distorsion, sagt er. Er sagt, das, was die Leute da beobachten, ist nicht das, was es ist, sondern das ist etwas, was hervorgerufen wird durch irgendetwas außerhalb unserer Raumzeit und der Projektion von dem Beobachter, der das beobachtet. Das ist das Ergebnis eines Zusammenspiels zwischen etwas anderem außerhalb unserer Raumzeit und unserem Verstand, unserer Wahrnehmung, unserem Bewusstsein. Und es macht absolut Sinn. Weil
2: das heißt, es ist gar nicht real 3D, sondern aber es ist real, aber in einer anderen Auflösung.
0: Es ist total real. In dem Sinne, dass es hinterlässt Landespuren. Es gibt Berechnungen von Wissenschaftlern, von Landespuren, also von jetzt gesicherten, von der Polizei gesicherten Landespuren und so, wo die ausgerechnet haben, das Ding muss 20 Tonnen gewogen haben, und es hat Strahlungsschäden hinterlassen. Es hat in vielen Fällen gibt's Gesundheitsschäden, die verursacht worden sind von diesen Fluggeräten. So, das ist was sich total krass manifest hier bei uns zeigt, was sich hier manifestiert, als wäre es wirklich ein echtes, also das ist was Reales, das ist was, wo du, das, wie gesagt, das hinterlässt Landespuren. Das verursacht Gesundheitsschäden. Das ist was richtig Handfestes. Aber trotzdem ist das, wie es aussieht, wie es auf dich wirkt, muss nicht unbedingt das sein, was es ist.
1: Es ist quasi genauso weit voraus, dass wir es gerade noch erfassen können. So könnte man es, glaube ich, sagen.
0: Das ist ja eigentlich dann eben die nächste Überlegung. Also warum wird jetzt den Hirtenkindern von Fatima 1917 die Jungfrau Maria gezeigt, die ihnen irgendwelche drei Geheimnisse diktiert und sagt, ihr müsst jetzt das und das machen? Und warum wird den Leuten 1950 irgendwas gezeigt, was 1970 vielleicht aktuell wird oder sowas? Und könnte es sein, dass das Phänomen irgendwie auch den geheimen Kenntnisstand, den geheimen Technikstand, den es eigentlich gibt, imitiert? Oder den, zu dem wir kommen werden in 20 Jahren? Ist das der Grund, warum diese Tic-Tacs jetzt so rundgelutscht aussehen? Weil in 20 Jahren die Drohnen so aussehen, wie sie da jetzt aussehen. Und weißt du, das ist das Ding. Also es scheint eine Metabotschaft zu geben. Und die Metabotschaft ist, guck mal, da gibt's was Größeres als euch. Nehmt euch mal nicht so wichtig. Da ist was, weißt du, weil irgendein Grund muss es ja haben, dass dieses Phänomen sich uns immer so zeigt, dass bei uns der Eindruck bleibt, dass da etwas ist, was weiter fortgeschritten ist als wir, aber es darf nicht zu weit fortgeschritten sein, weil sonst erkennen wir gar nicht mehr, dass es irgendwas Fortgeschrittenes ist. Mhm. Weil wenn es zu weit fortgeschritten ist, ist es von Magie ja nicht zu unterscheiden. Jetzt habe ich Ihnen zugequatscht.
2: Nee, gar nicht. Ich versuche deine Worte einfach nur gerade für mich so nachzufühlen, zu verfolgen.
0: Aber
2: weil dieses Thema Bewusstsein, das also macht für mich halt auch Sinn, weil das ja ein Mysterium für sich ist, was wir Menschen auch noch überhaupt gar nicht wirklich beherrschen bzw. erforscht haben. Und wo ja aber jetzt immer mehr so in ganz kleinen Schritten darüber bekannt wird, welche Macht das Bewusstsein hat und vor allem welche Kraft es hat, um etwas zu materialisieren, also damit auch zu realisieren, also damit auch Dinge ins Leben zu ziehen und für möglich zu halten, die vor 20, 30 Jahren, dafür wärst du noch in die Klapse gegangen.
0: Genau.
2: Weißt du, worauf ich hinaus will? Nein, nicht wirklich.
0: Naja, es gibt eben diesen rätselhaften Zusammenhang mit Bewusstsein. Und das ist ein riesengroßes Thema. Ich bin mir nicht sicher, ob wir das jetzt noch anschneiden wollen. Weil das ist ein...
2: Kurz schon, da geht's ja auch, glaube ich, in einem neuen Buch dann drum, ne?
0: Darum wird's gehen, genau. Also es ist eben so, dass man sich fragt, man muss sich ja generell fragen, wo kommen überhaupt neue Ideen her? Wo kommt überhaupt was Neues her?
2: Genau, aus welchem Feld entsteht das?
0: Wenn du dich mit den Leuten unterhältst, die wirklich für einen Geheimdienst diese Sachen untersucht haben, dann sagen die dir, das Wichtige ist gar nicht, was die Leute da sehen, sondern das Wichtige ist, was es bei den Leuten auslöst. Das gilt sowohl für Gesundheitsschäden und so, aber eben vor allem auch für die langfristigen psychologischen Auswirkungen. Da gibt's Dr. Colm Kelleher von dem AUSEP-Programm, mit dem ich dazu geredet habe, und die haben ja damals mit ihrer Eingreiftruppe auch wirklich, wenn jemand so einem Ding zu nahe gekommen ist, die da diese Patienten dann, also was weiß ich, wenn dann plötzlich ein Lichtball durchs Auto fliegt und hier durch den Körper durchgeht und so, und dann verliert der Mann Haare und es entwickelt sich hier, es war eigentlich eine Frau, aber egal, entwickeln sich hier Krankheiten und so, dann beobachten die das. Aber sie haben eben auch die langfristigen psychologischen Auswirkungen beobachtet und haben gesagt, je länger du an diesen Zeugen dranbleibst, desto stärker treten die zutage. Und wenn du mit Jacques Vallée redest, zum Beispiel, der auch damit gemacht hat, aber bei anderen Geheimprojekten auch, den habe ich jetzt neulich wieder interviewt, dann sagt er, das sieht aus wie ein großes Unterfangen zur gesamtgesellschaftlichen Veränderung. Also wie so ein Nudging von irgendeiner oberen Stelle, um uns auf etwas hinzuweisen, um uns in irgendeine Richtung zu steuern. Wir wissen gar nicht, wohin die Reise geht. Aber wenn du dich mit den individuellen Zeugen unterhältst, dann machen die alle so ein Initiationsprozess. Das ist die UFO-Sichtung an sich, ist nur so ein Initiationsprozess. Und dann gehen, fangen die an, sich Fragen zu stellen. Was ist die Realität? Welche Rolle
2: entsteht Realität?
0: Was ist das überhaupt? Ja. Und wo kommt überhaupt was Neues her? Und halt in vielen Fällen haben, und das finde ich wirklich eine der interessantesten Sachen, mit denen ich mich gerade beschäftige, ist eben genau diese Frage. Das nämlich stellt sich raus, dass viele große Erfinder der Meinung waren, dass sie selber mit höheren Wesenheiten oder sowas in Kontakt sind oder waren und dass sie denen ihre großen Durchbrüche zu verdanken haben. Zum Beispiel Jack Parsons von der Raketenwissenschaftler aus den USA, der das Jet Propulsion Laboratory mitgegründet hat, aber auch Konstantin Tsiolkovsky, der Vater der russischen Raketentechnik, der also hinter dem russischen Raumfahrtprogramm steckt eigentlich. Die beiden Leute, die in ganz ähnlichen Positionen waren, waren beide davon überzeugt, dass sie mit höheren Wesen in Verbindung stehen, die ihnen die Ideen für ihren Raketenantrieb gegeben haben. Das ist doch der Hammer.
2: Ja.
0: Aber nicht nur die. Wenn du dich damit mal beschäftigst, und es gibt einen Wissenschaftler, Jeffrey Kripal, der hat ein ganzes Buch darüber geschrieben, wie der Kontakt mit dem Übernatürlichen, selbst die hartgesottensten materialistisch gesinnten Wissenschaftler umgedreht hat, sodass sie erkennen, dass es da was Höheres gibt. Und deswegen heißt das Buch auch The Flip. Ja, sie sind geflippt, sie sind sozusagen... Der hat eine ganze Reihe von solchen Fällen. Unter anderem wusstest du, dass das EEG, ja, das Elektroenzephalogramm, mit dem man Gehirnwellen misst, das ist von Hans Berger entwickelt worden. Hans Berger war so ein richtiger materiell eingestellter Wissenschaftler, 1800, doch was, 19, Anfang des, weiß ich nicht. Weißt du, dass dieses EEG, das ist zustande gekommen durch eine übersinnliche Erfahrung, sozusagen. Aber nicht mal, dass der Hans Berger die gemacht hat, sondern seine Schwester. Und es war nämlich so, dass der Hans Berger hat, glaube ich, Militärdienst gemacht irgendwo und hatte einen Reitunfall und es sah ganz schlimm aus. Also der wäre fast draufgegangen, war im Spital und kriegt ein Telegramm von seiner Schwester, die zu Hause saß, 100 Kilometer weit entfernt, und die in der Sekunde, wo der den Reitunfall hatte, plötzlich aufgeschreckt ist und genau wusste, jetzt ist ihrem Bruder was passiert. Mhm. Und darum hat sie dieses Telegramm geschickt. Hans, ist alles okay bei dir? Was ist los? Bei dir ist doch was. Und als der Hans Berger dann wieder bei Sinnen war und darüber wieder nachdenken konnte, was da passiert ist, ist er ganz schön ins Wundern gekommen und hat sich gefragt, wie geht das jetzt eigentlich? Wie kann es eigentlich sein? Die ist ja hunderte Kilometer weit weg. Wie konnte die wissen, dass ich hier diesen Reitunfall hatte? Also hat er angefangen, weil er konnte ja nicht abstreiten, dass seine Schwester genau wusste, ich meine, die hatte nie ein Telegramm geschickt, ja. Es war klar, dass die was mitbekommen haben musste, aber wie? Also hat Hans Berger sich auf die Suche gemacht und hat angefangen, diese mysteriöse Energie, von der er gedacht hat, dass sie von seinem Gehirn ausgeht, irgendwie messen zu wollen. Mhm. Er hat versucht, Messungen angestellt und hat so auf die Art und Weise, glaube ich, die Alpha-Wellen, heute heißen sie Alpha-Wellen, entdeckt, und die hießen am Anfang auch erst Berger-Wellen. Und dann kamen erst noch die, oder waren es die Beta-Wellen, ich weiß nicht mehr genau welche. Jedenfalls eine von diesen Wellenlängen waren vorher die Berger-Wellen, und dann wurden die anderen erst dazu entdeckt. Und da kannst du sehen, dass die Entwicklung des EEG letzten Endes auf so eine komische Erfahrung zurückzuführen ist. Aber es gibt noch viele weitere Beispiele. Zum Beispiel gibt es den Erfinder des integrierten Schaltkreises und des ersten Silizium-Computerchips, des Intel-Chips. Federico Fajin heißt er. Den habe ich bis jetzt noch nicht persönlich kennengelernt, aber ich freue mich sehr drauf. Denn dieser Mann ist eine Legende. Denn ohne den würde gebürtiger Italiener, wohnt aber seit langer Zeit im Silicon Valley, und ohne den würde Silicon Valley nicht Silicon Valley heißen, weil die Silicon Chip, ja. Dieser Mann hat außerkörperliche Erfahrungen und hat da den Bauplan sozusagen gesteckt bekommen und beschreibt so eine Art Offenbarungserlebnis, die er hatte in den 90er Jahren, die ihn dann dazu geführt hat, als er alles erreicht hatte und sich immer noch gefragt hat, warum er trotzdem noch unglücklich ist. da hatte er diese Erfahrung und das hat ihn dann so gebracht, die nächste große Sache anzugehen, nämlich die Vereinigung von Wissenschaft und Spiritualität. Und es gibt ganz viele solche Beispiele. Und wie hat hier der Direktor vom Max-Planck-Institut für Quantenphysik gesagt, Hans-Peter Dürr, der hat gesagt, natürlich bin ich kein rationaler Mensch, sonst würde mir ja gar nichts Neues einfallen. Und das ist ein ganz wichtiger Punkt. Wir leben von den Inspirationen, wir werden die ganze Zeit inspiriert. Wir sind natürlich nicht nur, die Welt ist nicht nur materiell. Die ganze Frage, was Bewusstsein überhaupt ist, da hat die materielle Wissenschaft überhaupt gar keine Antwort. Das sind für die irgendwelche neurochemischen Fürze im Gehirn. Das ist doch ein Witz. Du musst doch irgendwie eine Antwort darauf haben, wieso du den liebst oder den hast oder wieso du Mozart toll findest und Heavy Metal scheiße oder so irgendwie sowas. Da gibt's keine Antwort darauf. So, und da gibt's eben aber doch Konzepte, zum Beispiel das Unus Mundus Konzept von Carl Gustav Jung, der das als das Unbewusste bezeichnet, und Wolfgang Pauli, der Quantenphysiker, der ja bekannt war für den so, es gibt, also der war dafür bekannt, dass in seinem Umfeld Spukphänomene passieren, dass da Sachen kaputt gehen, das hieß der Pauli-Effekt. Da könnte man jetzt die Parallele zu den Spukphänomenen machen, das mache ich in meinen Vorträgen immer. Werde ich vielleicht auch machen, morgen. Die sagen in ihrer Unus-Mundus-Theorie, dass es eben neben unserer objektiven Realität, also in unserer Welt, die wir messen und beobachten können, ist es halt so, da gibt's einmal das subjektive innere Erleben und dann gibt's die objektive äußere Realität, die wir messen können, die beobachten können, das ist objektiv. So. Und wir leben eigentlich in dieser Illusion, dass das Einzige, was zählt, ist eigentlich das, was du messen und beobachten kannst. Nur was hinten rauskommt, zählt. Und das, was da im Inneren ist, das kann man weder messen noch beobachten. Und deswegen ist es eigentlich irrelevant, was da passiert. Allerdings stellt sich dann eben die ganz grundlegende Frage, woher überhaupt der freie Wille kommt. Woher soll der denn kommen, wenn das so irrelevant ist und wenn das alles materiell zu erklären ist? Also wir müssen ja mit unserem Bewusstsein irgendwie aus dieser dreidimensionalen Raumzeit, über diese dreidimensionale Raumzeit
2: hinausschauen oder in die Adlerperspektive gehen.
0: Genau, wir müssen ja, unser Bewusstsein muss ja woanders noch angesiedelt sein. Und das könnte man jetzt sehr weit
2: spannend sagen. Da sind wir ja auch bei Nahtoderfahrungen oder endlosen Bewusstsein, also dass wir sowieso endlos existieren und dass dieses nur eine Verkörperung ist für einen bestimmten Zeitraum und es aber
0: die ganzen,
2: dass wir die ganze Zeit bewusst bleiben, ja.
0: Die ganzen sogenannten übernatürlichen Phänomene sind letzten Endes darauf zurückzuführen, dass unseren Alltagsvorstellung von Realität ist einfach unvollständig. Ist einfach nicht, das ist einfach nur ein kleiner winziger Ausschnitt aus dem, was es wirklich ist. Und das ist das, was mich total fasziniert, weil wie du gerade gesagt hast, diese ganzen sogenannten übernatürlichen Phänomene, die lassen sich alle damit erklären, dass unsere Realität größer ist als das und dass unser Bewusstsein darüber hinausragt, nämlich Nahtoderfahrungen. Wo gehen wir denn hin? Wo gehen die denn dahin? Wo sind die denn dann? Wenn sie wieder zurückkommen, dann beschreiben die Sachen. Wieso können die außerhalb ihres Körpers Erfahrungen machen, deren Inhalte sich überprüfen lassen, was vielfach geschehen ist in Fachbeiträgen, in Medizin. Zeitschriften und so. Was ist mit Remote Viewing? Hellseherspionage ist 30 Jahre lang operativ von den Geheimdiensten eingesetzt worden mit großem Erfolg. Und ich habe übrigens gerade mit einem Remote Viewer ein Interview gemacht, der war einer der ersten, die dort in dem Stargate-Programm selber gearbeitet haben und der von Ingo Swann, dem Schöpfer von Remote Viewing, ausgebildet wurde. Das habe ich darüber, wird jetzt demnächst auf Exo Magazin TV kommen. Das ist real, das funktioniert, das gibt's gar keine Frage. Da hat er auch ein paar Beispiele gebracht, wo man das sehen kann, ja, die nicht klassifiziert sind. Also über das, was geheim ist, kann er ja nicht reden. Aber das kann ja jeder lernen. Wieso geht denn das überhaupt? Wieso kannst du jetzt, ohne deinen Arsch vom Stuhl zu heben, wissen, was in Sibirien tief unter dem Eis in dieser geheimen Waffenfabrik der Sowjetunion dort gerade für eine Waffe gebaut wird? Und wieso ist es dir möglich, davon Bilder zu machen und so, also aufzumalen und wieso, wie geht das? Wie kann das funktionieren? Ja, und viele, viele andere Sachen, bis hin zu Spukphänomenen, die sich auch, und wie gesagt, und das alles deutet eben darauf hin, dass unsere Realität halt überhaupt gar nicht so objektiv ist und so festgefügt und so, wie uns das eben immer erzählt wird, dass es da diese äußere Realität gibt. Und da gibt es eben diese Gesetze und diese Naturgesetze. Du bist sozusagen, du wirst hineingeboren in eine Welt, in eine äußere Welt, und das herrschen halt Spielregeln und du musst dich an die Spielregeln halten und das ist halt so, wie es ist, und passt dich mal an. So, das ist so, darauf basiert eigentlich, sag ich mal, der gesellschaftliche Konsens.
2: Konsens, ja.
0: So. Und es ist halt eben nicht so. Und das ist ein, und das Erkennen der größeren Realität, das ist meiner Meinung nach der große Quantensprung, vor dem die Menschheit jetzt gerade steht. Und da möchte ich gerne ein kleines bisschen mitspielen, meinen Senf dazu geben. Ja, ich denke, dass ich einiges dazu sagen könnte. Und das war's in meinem neuen Buch.
2: Es geht um Bewusstsein am Ende. Also auch die Krise, die wir haben, ist für mich eine Krise des Bewusstseins. Weil wenn Bewusstsein da ist, sind viele total absurde Dinge, die wir hier gerade erleben, ohne jetzt zum Schluss noch in die Details und in die Dystopie zu gehen, wären gar nicht möglich. Ja, das heißt also, sobald sich das Bewusstsein erhebt und du dir bewusst bist und du auch in der Öffnung dieses Feldes also fühlen kannst, dann passieren halt auch wirklich diese Wunder, die die der Verstand nicht erklären kann, die aber da sind, oder diese Phänomene, von denen du sprichst. Ich fand eigentlich diesen Gedanken sehr schön, dass also habe ich es zumindest verstanden, korrigiere mich, wenn ich da jetzt falsch interpretiere, aber dass dieses Außerirdische, wie auch immer, als Energie möglicherweise auch ein Träger für Kreativität ist, also für Ideen, für Eingebungen.
0: Ja, das ist so.
2: Ja.
0: Genau so ist das. Ich ein Beispiel, ein kleiner Junge, ein 12-Jähriger hat beim Zeitungsaustragen, als er durch den Wald gegangen ist, früh hat er eine große fliegende Scheibe über sich gesehen. Und die hat bei ihm nichts weiter verursacht, also er hatte keine große Angst oder so, das Ding ist dann noch weitergeflogen. Aber aus diesem Mann ist dann einer der geachtetsten und erfolgreichsten Erfinder der Stanford University geworden. Er heißt jetzt Professor Gary Nolan und er hat irgendwie x Patente angemeldet und hat mir im Interview auch gesagt, er hat die Ideen für seine Erfindungen tatsächlich durch einen Download an Informationen, so hat er das bezeichnet, ein Download, der ihm Millionen Dollar beschert hat, weil er dann die Patente verkauft hat.
2: Und da muss man sich ja fragen, woher kommt das überhaupt her?
0: Ja. Aber der andere wichtige Punkt, den ich auch nochmal hervorheben will, der ist ganz wichtig, ist, dass es ja nicht nur ist, es ist nicht wie, wir werden von ominösen Kräften beeinflusst, die hier uns hier irgendwie, sondern wir haben auch selbst wirklich einen Einfluss auf das, was passiert. Denn der Einfluss von Geist auf Materie ist statistisch signifikant vielfach in Laborexperimenten nachgewiesen worden. Also nochmal, die zwischen auch subjektiver Welt und objektiver Welt dürfte es keinen Zusammenhang geben, laut dem gegenwärtigen Paradigma. Aber diese Experimente zeigen, dass es das eben doch gibt. Und dass du tatsächlich in der Lage bist, stochastisch, also Zufallsprozesse, die von Zufallszahlengeneratoren gemacht werden, dahingehend zu beeinflussen, dass es eher wahrscheinlicher wird, dass das rauskommt, was du dir wünschst. Und das haben die auch gemacht, in unterschiedlichsten Formen, ohne dass ein Zufallsgenerator dabei war. Die haben sogar, also das klassische Experiment ist, ich glaube, ich habe es letzte Mal schon hier erzählt, weil das ist so ein geiles Experiment. Du hast eine Holzkiste und da ist vorne eine rote und eine grüne Lampe dran. Und in der Kiste ist ein Zufallsgenerator, der entscheidet, ob die rote oder grüne Lampe angeht. Und mehr oder weniger oft, gleich oft wird die rote oder grüne Lampe angehen. Aber wenn du jemand davor setzt und sagst, mach mal, dass die rote Lampe öfter angeht als die grüne Lampe, dann geht tatsächlich die rote Lampe statistisch signifikant öfter an als die grüne Lampe. Es gibt ein paar Einschränkungen. Das nennen die Reproduktionskrise, die Parapsychologen, wenn du das jetzt hunderte Male machst und weil du denkst, du willst diesen statistischen Effekt zementieren, dann verschwindet der irgendwann wieder. Aber dann musst du wieder ein neues Experiment machen, dann fängt er wieder an, dieser Effekt. Aber so, also das, und jetzt kannst du aber zum Beispiel auch eine geneigte Ebene nehmen, stell dir so ein Holzbrett vor, wie diesen Tisch jetzt hier, 45 Grad geneigt, und da sind lauter solche Holzstifte drauf, immer im gleichen Abstand, meinetwegen so, ja, die sind aber so versetzt, also immer so versetzt. Und jetzt kannst du oben so einen Ball nehmen und den irgendwo auf diesem Holzbrett so runterkullern lassen, und dann wird der Ball sich den Weg durch diese Holzstäbe suchen und irgendwo unten, wenn du meinetwegen eine Reihe von 10 solchen Stäben hast, hast du meinetwegen unten 10 Fächer, und der Ball kommt irgendwie eher links oder eher rechts runter. Und es ist stochastisch unmöglich zu berechnen, welchen Weg der Ball durch dieses Gitter da nehmen wird. Und selbst da ist das nachgewiesen, dieser Effekt, dass du jemanden davor setzt und sagst, mach mal, dass der Ball eher links als rechts runterkommt oder so. Selbst da haben die diese Effekte beobachtet, wo gar keine Elektronik dabei
2: war. Ja, ich kenne das zum Beispiel mit, also wenn ich eine Absicht setze, also wenn ich mir eine Absicht setze und dann aber für mich ins Vertrauen komme und dennoch anfange, aber in diese Richtung zu gehen, in die ich gerne möchte, dann bekomme ich irgendwie auf magische Art und Weise den Rückenwind, der Dinge realisiert, die der Verstand erstmal nicht für möglich halten würde. Und da spielt aber wiederum das Vertrauen eine riesengroße Rolle. Das heißt, wenn ich zu viel Druck drauf gebe, es manipulieren zu wollen, funktioniert es nicht, beziehungsweise es geht in die umgekehrte oder in die falsche Richtung. Also das habe ich jetzt die letzten Jahre immer wieder beobachten können und finde es sehr spannend, auch damit rumzuexperimentieren.
0: Ja, genau. Und du darfst halt nicht versuchen, das jemandem zu beweisen, weil dann...
2: Genau, in dem Augenblick, so sieht's aus. Also es ist ein kleines Beispiel. Ich finde immer Parkplätze. Ich habe überhaupt gar kein Problem damit, Parkplätze zu finden, wirklich. Außer ich will es jemandem so richtig beweisen. Genau. Nach dem Motto, jetzt zeige ich dir mal, dass das klappt. Und dann klappt's nicht. Aber wenn ich... Das ist irgendwie so ein... Ich weiß, das ist so ein Zwischenzustand. Ich kann ihn gar nicht genau beschreiben. Aber das ist so zwischen, wie gesagt, Absicht und Vertrauen. Und da passiert die Magie, dass dann tatsächlich auch in der Innenstadt am Samstag, wo es keinen einzigen Parkplatz mehr gibt, direkt vor dem Laden, in den ich möchte, ein Auto rausfährt und ich da reinfahren kann und denke, cool, es funktioniert.
0: Genau, das NT-Axiom von Lucadou ist, es entzieht sich der Beweisbarkeit. Ja. Es entzieht sich also jeglicher Versuch, das zu objektivieren, wird Fehlschlag.
2: Als würde sich das Leben nicht in die Karten schauen lassen wollen. So kommt's mir immer vor.
0: Ja, genau. Genau. Aber die wichtige Frage ist ja, was wir damit anfangen. Ich meine, wenn es sich eben objektivieren ließe, wenn es sich reproduzieren ließe, dann wäre es ja auch perfekt geeignet, um damit Waffen zu bauen oder andere Leute zu beherrschen. Und es ist es halt nicht. Das sieht so aus, als wäre das ein Prinzip aus einer höheren Ebene. Sowas wie wenn jetzt im Computerspiel du nur noch 3 Lebenspunkte hast oder so, und dann taucht irgendwie, manifestiert sich irgendwo so ein drehendes Kreuz und du läufst drüber und dann hast du wieder 100, weißt du? Aber du kannst nicht, wenn du jetzt sagst, ich will jetzt aber 200 Lebenspunkte, ich habe schon 100, dann kommt das nicht, weißt du? Ich rede jetzt von der Computerspiel-Analogie, weil es scheint ja irgendein höheres Prinzip zu geben. Und da sind wir wieder eben bei dieser Sache, dass es eine höhere Realität geben muss. Es muss was geben, was außerhalb unserer Raumzeit ist. Und zu dem wir auch gehören und zu dem wir Zugang haben, zu dem, was wir anzapfen können, was wir für uns nutzen können, wenn wir darüber Bescheid wüssten. Und ich finde halt, das ist eine wichtige Sache, dass wir darüber Bescheid wissen. Das sollen nicht immer nur die Leute Bescheid wissen aus irgendwelchen Geheimclubs und Geheimzirkeln und Orden, die das seit Jahrhunderten wahrscheinlich benutzen.
2: Könnte es auch sein, dass wir nur eine Simulation sind? Also wir haben jemanden im Team, einen Kameramann, der sich damit sehr intensiv auseinandersetzt, und ich finde es immer sehr spannend. Dass wir gar keinen freien Willen haben, sondern dass wir das Computerspiel sind?
0: Ich glaube nicht, dass die Simulationshypothese besagt, dass wir keinen freien Willen haben. Diese besagt eigentlich eher, wenn wir davon ausgehen, wenn wir uns angucken, wie schnell wir selber ultrarealistische Simulationen gemacht haben, und wir uns angucken, wie lange das Universum das schon gibt, müssen wir davon ausgehen, dass das andere vor uns auch schon gemacht haben, und dann ist die Wahrscheinlichkeit sehr hoch, dass wir wahrscheinlich schon in der Simulation leben von denen. Mir ist das persönlich ein bisschen zu ja, wie soll ich das sagen, zu modernistisch gedacht. So, das ist so Computer, das ist so ein Geek, so eine Geek-Theorie irgendwie, ja. Denn man könnte ja zum Beispiel jetzt auch, also für uns sind es jetzt die Computer, das ist eine Computersimulation, aber was ist, wenn diese Welt oder unsere Wahrnehmung oder unsere derzeitige Existenzform oder überhaupt die dreidimensionale Raumzeit ein integrierter Prozess in einem größeren Gefüge wäre, das eben mehr als drei Dimensionen hat und die alle aufeinander abgestimmt sind. Also das ist sozusagen, wenn das Universum fraktal aufgebaut wäre, Mikrokosmos, Makrokosmos, und dass es sich in allen Ebenen wiederholt, und das ist jetzt eben hier eine von diesen Ebenen. Ich meine, du kannst jede Zelle des menschlichen Körpers nehmen und die trägt die gesamte Erbinformation deines Körpers in sich. Das ist ja auch Verschachtelung in sich. Der unendliche fraktale Aufbau des Universums. So könnte man das eben auch erklären. Ja, ich meine, die Computersimulationshypothese ist so wie die Marienerscheinung, kommt mir das so vor, ehrlich gesagt. Das ist so eine Ausgeburt des derzeitigen Zeitgeistes halt, ne?
2: Robert, es gibt viel zum Nachdenken.
0: Ja.
2: Viel zum Nachfühlen. Und wir sollten dieses Mal nicht 4 Jahre warten, bis wir uns wieder treffen. Vielen Dank für das Gespräch. Und viel Erfolg bei deinen Vorträgen und beim Schreiben von deinem neuen Buch. Vielleicht ist es ja beim nächsten Mal schon fertig. Werden wir uns sehen. Dankeschön auch dir, Spock. Danke, Alex, in der Regie. Und danke euch fürs Zuschauen und eure Unterstützung für das Fairtalk-Projekt. Ich sag gute Nacht und bis ganz bald an dieser Stelle. Tschüss.

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0: meint ist. Bei Umfragen geben nur 5% der jungen Menschen an, sich eine wirklich eigene, unabhängige Meinung zu bilden. Puh, was bedeutet denn das für die Zukunft der Gesellschaft? Also ich meine, das ist betreutes Denken, betreutes Leben.
1: Genau, also und ich sehe dem Ganzen auch sehr skeptisch entgegen. Also man hat das so ein bisschen oder
0: dann haben wir kein lustiges Alter mehr, wenn die alle
1: machen. Man hat es zum Beispiel bei Corona ganz extrem gemerkt. Also wir sind ja eigentlich zur Rebellion erzogen worden. Vielleicht nicht erzogen worden, aber bei uns war klar, wir wollten nicht so sein wie unsere Eltern. Wenn uns irgendjemand was gesagt hat, sind wir erstmal in den Widerstand gegangen. Ich glaube, das ist ein Privileg der Jugend, so zu sein. Wir wollten nicht so sein wie unsere Eltern. Und das hat man bei diesen Corona-Demos gesehen, dass die Corona-Demos hauptsächlich von Leuten in unserer Generation oder teilweise noch älter, dass da die Leute mitgegangen sind, weil die gesagt haben, wenn uns der Staat irgendwas vorschreibt, dann gehen wir in die Rebellion. Und die Kinder dieser Menschen, die 20, 25-Jährigen, die wurden durch die sozialen Medien und durch diese ganzen Geschichten eigentlich zur Regeltreue, zum Konformismus erzogen. Und es war zum ersten Mal in der Generation, in der Zeit so, dass die Eltern die Rebellen waren und die Kinder eigentlich die Spießer, die zu Hause gesessen waren und über ihre Eltern den Kopf geschüttelt haben, wie die so rebellionsmäßig drauf sein können. Man muss sich doch an die Regeln anpassen.
0: Und das sagen, ich würde sagen, mindestens 50% unserer Zuschauer haben genau das erlebt. Das waren nämlich genau die, die auf die Barrikaden gegangen sind. Aber wenn Sie Corona schon ansprechen, Sie sind ja auch viel im Netz unterwegs. Und da wird Ihnen ja manchmal noch vorgeworfen, dieses kritische Denken, auf das Sie ja zu Recht pochen, in der Corona-Zeit selber nicht angewendet zu haben. Wie sehen Sie das rückblickend?
1: Also ich habe mich tatsächlich bei Corona extrem zurückgehalten. Ich habe zwei Sachen mal geschrieben. Diese zwei Sätze werden mir von irgendwelchen Leuten, die in der Corona-Zeit sehr aktiv waren, pausenlos um die Ohren gehauen. Ich habe während dieser Zeit weder eine Impfpflicht gefordert, noch im Gegenteil. Ich habe sogar ein paar Posts geschrieben, wo ich gesagt habe, diese restriktiven Maßnahmen, die könnten eventuell dazu führen, dass wir mehr Schaden anrichten als es positiv ist. Aber ich habe mich im Grunde genommen sehr zurückgehalten.
0: Aber Sie haben Angst gehabt, ne? Weil Sie haben sich ein bisschen aufgeregt, dass zum Beispiel AstraZeneca vom Markt genommen wurde, weil ein paar Menschen Thrombosen erlitten hätten, während 300 Menschen pro Tag an Corona gestorben sind.
1: Ich muss dazu sagen, ich würde das heute wahrscheinlich nicht mehr schreiben. Ich würde heute sagen, und das zeigen ja auch die Robert-Koch-Institut-Files und die Daten, die wir jetzt haben, dass es tatsächlich dieser Impfstoff, der so schnell entwickelt wurde, anscheinend ja wirklich bei einigen Menschen ziemliche Probleme verursacht.
0: Das war eigentlich auch vor der Impfung schon klar. Ne?
1: Also da gab es
0: Wissenschaftler wie Professor Hockerts, den man dann sehr übel mitgespielt hat, der das schon bei mir im Oktober 2020 gesagt hat, dass das Probleme kreieren muss und die Argumente dazu hatte. Ne?
1: Ja, also ich habe zu diesem Zeitpunkt eben, ich meine, wie viele von uns, wir haben unterschiedlichste Quellen gehabt. Die Familie meiner Frau, das ist eine Arztfamilie in Österreich, die haben dann teilweise mir gesagt, um Gottes Willen, bei uns in den Krankenhäusern, das war vor der Impfung, geht es wirklich heftig zu und wir sind einfach total an der Kapazitätsgrenze. Ja, also ich kann nur sagen, ich hätte, rückblickend ist man immer schlauer, ich hätte ein paar Sachen vielleicht nicht so gesagt und hätte da mich ein bisschen vorsichtiger ausgedrückt. Das Aber ich kann zumindest sagen, ich war nie ein

0: großer Protagonist in dieser Geschichte und habe mich da zurückgehalten. Und meine Güte, wenn ich ein paar Sachen geschrieben habe aus dieser, aus, ich meine, wir waren ja alle, nein, ich will das nur nochmal, ich will mich jetzt auch nicht rechtfertigen, aber das ist mir schon auch wichtig zu sagen, dass das rückblickend würde ich es anders machen, ganz klar. Und ja, das ist alles, was ich dazu sagen kann.
1: Genau. Also Ihr Motto ist ja Make Science Great Again. Und seit Corona heißt es ja offiziell, vertraue auf die Wissenschaft. Ja. Hört sich ähnlich an, ist aber nicht das Gleiche. Ne?
0: Das ist ja inzwischen in vielen Sachen so. Also mein Spezialgebiet, da habe ich ja auch das letzte Buch drüber geschrieben, ist die Klimapolitik, die Energieversorgung. Und da war es genauso ähnlich wie in der Corona-Politik ja auch. Es gab auf der einen Seite, gibt es bei der Klimaforschung die Wissenschaftler, die, wenn sie seriöse Forschung betreiben, ja objektive Daten haben. Was wir dann aber mit dem ganzen, mit diesen Daten machen, wie eine Gesellschaft auf dieses Phänomen reagiert, das ist eine vollkommen andere Frage. Also Wissenschaft erklärt erstmal nur, was ist. Und
1: wobei, aber es gibt ja, es heißt ja immer die Wissenschaft. Also es, das ist ja, glaube ich, schon das Grundproblem. Also ich habe mit vielen Wissenschaftlern gesprochen, die gesagt haben, die Wissenschaft gibt es nicht.
0: Nee, natürlich gibt es die nicht.
1: Ja, aber genau so. Das ist ja das Narrativ. Vertraut der Wissenschaft. Ne? Ja, ja. Nur die, die wir, die, wo wir sagen, die sind vertrauenswürdig.
0: Aber es gibt eben auch. Es gibt eben auch, und da muss ich leider auch, das im Buch gehe ich ja schon auch mit dem universitären, mit dem wissenschaftlichen Betrieb ziemlich in die Kritik, weil ich sage, da hat sich auf vielerlei Ebenen an den Universitäten, an den Forschungsinstituten ein politischer Aktivismus breit gemacht. Also wenn ein Klimaforscher über sein Spezialgebiet referiert und sagt, ich habe jetzt herausgefunden, dass sich, was weiß ich, der Ozean um so und so viel Grad erwärmt hat und wir haben Indizien, dass der menschengemachte Klimawandel so und so ist, dann ist das ein Punkt. Aber wenn er seine politische Expertise verwendet, um politische Maßnahmen als alternativlos zu proklamieren, dann ist das Ganze ein Problem. Weil eben, wie Sie schon gesagt haben, ein anderer Klimaforscher hat was anderes rausgefunden. Es gibt,
1: ja,
0: es gibt
1: bei
0: vielen Debatten und wir neigen...
1: Ist nicht bei den Debatten dabei,
0: genau,
1: der andere.
0: Das genau.
1: Ist es nämlich.
0: Und wir neigen eben dazu... Ich kann dann immer nie so richtig beurteilen, ist es die Politik, die sich bewusst die Wissenschaftler raussucht, oder sind es die Wissenschaftler, die sich immer mehr politisiert haben. Aber es entsteht dann in der Öffentlichkeit der Eindruck, dieser Wissenschaftler steht für alle, die in diesem Fachgebiet Wissenschaft betreiben.
1: Und das ist natürlich
0: ein, genau, und das ist natürlich
1: nicht mal der Eindruck.
0: Genau.
1: Also es wird genauso vermittelt. Und Nobelpreisträger in Physik, die bezweifeln, dass wir uns vor der größten Katastrophe der Menschheit befinden, werden ab da gecancelt und nicht mehr eingeladen. Ja. Das ist also, das ist ein Punkt. Der nächste Punkt, den ich noch ansprechen wollte, ist, dass Deutschland gerade zum Schuldenmeister wird. Ja, also das ist der einzige Weltmeistertitel, den wir noch irgendwo erreichen können. Und der Großteil des Haushalts geht halt für den Sozialstaat drauf. Das sind Sozialabgaben. Ja. Und das wird ja nicht weniger. Im Gespräch ist ja auch das bedingungslose Grundeinkommen. Und da habe ich auch Schönes gelesen, was eigentlich nicht unbedingt dafür spricht in Ihrem Buch.
0: Genau. Also auch da gibt es... eine groß angelegte Studie in Amerika, da hat man 3 Jahre lang Menschen pro Monat $1,000 bezahlt zusätzlich und einer Kontrollgruppe nur $50. Und dann hat man geguckt, weil ja immer behauptet wird, durch ein bedingungsloses Grundeinkommen werden die Leute dadurch, das nimmt ihnen den Druck und dadurch werden sie kreativer, gründen ihr eigenes Start-up, bilden sich weiter und alle in der Gesellschaft profitieren letztendlich davon. Und dann hat man nach 3 Jahren geguckt, was ist denn mit diesen Menschen passiert? Und dann hat man herausgefunden, dass diese Leute, dass kaum jemand sich tatsächlich hingesetzt hat und sich weitergebildet hat oder ein Unternehmen gegründet hat. Im Gegenteil, die Leute sind lethargischer geworden. Sie haben sogar unterm Schnitt ihre Arbeit so reduziert, dass in der Gesamtheit sie zum Schluss noch weniger Geld zur Verfügung hatten. Teilweise ihre Familienmitglieder haben sich davon anstecken lassen. Das heißt also, in der Psychologie sagt man erlernte Hilflosigkeit. Also wenn man den Leuten das Geld gibt ohne eine Gegenleistung, reagieren sehr, sehr viele, der überwiegende Teil eben dadurch, dass sie eben nicht aktiver, sondern passiver werden. Und das ist ein ziemlich schlagendes Argument dafür, dass eigentlich das bedingungslose Grundeinkommen mehr schadet als nützt.
1: Absolut, schönes Schlusswort. Geht so für so viele Bereiche. Vielen Dank, Herr Ebert, für dieses nachdenklich muntere Gespräch und auch Ihr Buch, das den ganzen Wahnsinn, wie ich finde, ziemlich gut auf den Punkt bringt. Schön, dass Sie da waren. Danke dafür.
0: Danke.
1: Tja, Leute, wir dürfen nicht zulassen, dass sich DDR-Stimmung bei uns breit macht. Also nach außen die Schnauze halten und nur noch unter Freunden Klartext reden. Dann machen wir uns unsere eigene DDR selber. Wir haben immer noch die Macht, irgendwas zu sagen. Wir haben die Macht, aufzustehen, unseren Abgeordneten Feuer zu machen. Wir haben eine Stimme, vor allem, wenn wir viele sind. Ja, wir sind nicht machtlos und das wissen die da oben ganz genau. Ich wünsche euch eine gute Zeit. Bis bald.

0: 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Es vergeht fast keine Woche, kein Monat, ohne dass über sogenannte Clankriminalität in Deutschland berichtet wird. Diese Form von Verbrechen nimmt zu. Jüngster Aufreger in der Zeitung Bild vom 21. Mai. Zitat: Skandal in der JVA Euskirchen. Clanchef im Rolls-Royce geblitzt, als er eigentlich im Knast sein sollte. Wo liegen die Schwierigkeiten im Kampf gegen die Clans? Fragte vergangenes Jahr die Morgenpost und gab als Antwort: In der Regel sind die Clanmitglieder deutsche Staatsbürger, die man schlicht nicht abschieben kann. Viele andere sind außerdem staatenlos. Sie können also nach deutschem Recht selbst als verurteilte Straftäter nicht ausgewiesen werden. Neben den eigentlichen Straftaten finde durch die Clans auch eine Besetzung des öffentlichen Raumes statt. Es fehle an Respekt gegenüber Polizei und Rettungsdiensten. Zwei Strommasten brannten in der Nacht zu Montag in Garching bei München, nahe des Campus der Technischen Universität München. Die Polizei geht von Brandstiftung aus, es kursiert auch die Vermutung eines linksextremen Motivs. Infolge des Brandes kam es in Teilen Ismanings zu Stromausfällen. Eine Fahndung nach möglichen Tätern blieb bisher erfolglos. Der Staatsschutz der Münchner Polizei hat die Ermittlungen übernommen und bittet um Hinweise. Die aktuelle Tat reiht sich ein in zahlreiche Brandanschläge im Großraum München. In den letzten 9 Jahren gab es mehr als 50 davon, die meisten auf sogenannte kritische Infrastruktur, darunter neben dem Stromnetz auch Bahneinrichtungen. Der frühere Brandenburger Verfassungsschutzchef Jörg Müller warnt vor den Folgen eines AfD-geführten Innenministeriums in Sachsen-Anhalt. Ein AfD-Innenminister könnte die Sicherheitsarchitektur binnen weniger Tage tiefgreifend umbauen, viel schneller als viele glauben, sagte er der Welt. Das beträfe vor allem die Versetzung politischer Beamter und Leitungsfunktionen mit unmittelbarem Einfluss auf Polizei, Verfassungsschutz und Verwaltung. Als Gegenmaßnahme fordert er feste Amtszeiten statt politischem Beamtentum in den Sicherheitsbehörden. Außerdem will er Whistleblower-Strukturen etablieren. Im Regierungsprogramm der AfD Sachsen-Anhalt findet sich ein Ansatz für eine Neuordnung des Verfassungsschutzes. Die Partei will die Behörde zu einem Inlandsnachrichtendienst umbauen, der sich auf staatsgefährdende Aktivitäten, Terrorabwehr und Spionageabwehr konzentrieren soll. Verfassungsschutzberichte, die nach Auffassung der AfD dazu dienten, missliebige Parteien an den Pranger der Demokratie zu stellen, sollen abgeschafft werden. Schon bald könnte es eine gesetzliche Pflicht für soziale Netzwerke geben, Inhalte bestimmter staatlich ausgewählter Medien bevorzugt anzuzeigen. Es wäre ein weiterer direkter staatlicher Eingriff, denn für Medienplattformen und Netzbetreiber wie Vodafone, Telekom, Astra, Kabelanbieter und so weiter gilt das jetzt schon. Apollo News liegen Pläne vor, die zeigen, wie tief die aus den Zwangsgebühren finanzierten Aufsichtsbehörden in die Inhalte der sozialen Netzwerke wie X und Facebook eingreifen wollen. Konkret läuft der Algorithmeneingriff unter dem Stichwort Public Value Medien, also Medienangebote, die einen angeblichen öffentlichen Mehrwert liefern. Die Entscheidung, wer das ist, treffen die Landesmedienanstalten, die trotz des Etiketts staatsfern nichts anderes als staatliche Aufsichtsbehörden sind. Bisher waren auch genau deshalb ihre Kompetenzen sehr beschränkt, wurden aber in den vergangenen Jahren Stück für Stück ausgebaut und, wie Kritiker meinen, zweckentfremdet. 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

Parteiensystem ist am Ende. 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

besser geworden? Wo genau ist es besser geworden? 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

0: Nein, nein, nein, nein, nein. Wir sind mitnichten despektierlich oder wollen etwa den Staat delegitimieren. Wir müssen heute darüber reden. Und zwar über die Wahlen in Nordrhein-Westfalen. Kommunalwahlen sind dort angesetzt, waren dort angesetzt. Um 18 Uhr haben die Wahllokale geschlossen. Wir nehmen auf am Sonntagabend gegen 23 Uhr. Wir, das sind Ricardo Lerida, der Herausgeber und deutschsprachige Journalist, der auf den Kanaren zu Hause ist. Und ich, Christian vom Osten, erstmal schönen guten Abend allerseits, herzlich willkommen und naja gut, scheißegal, was du wählst. Die Ergebnisse gleich hier bei Rail Watching, Wahlbeobachtungen mit Ricardo Lerida, Christian vom Osten, Rika Pott und Trigger FM.
1: Grüne Schwachkopf, die Linke und keine Alternative. 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
2: Schönen guten Abend, Ricardo. Wo bist du da? Dann können wir ja gleich starten.
3: Buenas noches. Ja, wir können. Gerade eingetrudelt vom Rickeborg-Treffen in Ronda in Andalusien und gerade eben durch die Tür. Grüß dich, wie geht's dir?
2: Eigentlich ganz gut. Ich habe mich köstlich amüsiert. Du weißt ja, Galgenhumor ist eine meiner Spezialitäten, mit einem ganz besonderen Humor. Dieses Wochenende auf der Deutschen Bahn, aber dazu vielleicht später. Lass uns doch vielleicht wirklich mal anfangen, falls du dir gerade einen schönen Wein aufgemacht hast, mit den Wahlen in Nordrhein-Westfalen, die ja nun dann doch die ersten Wahlen nach der Bundestagswahl sind und die aus diesem Grunde allein schon irgendwie so ein kleiner Stimmungstest auch für die aktuelle Bundesregierung sind.
3: Ja, wir haben gerade bewiesen, dass es scheißegal ist, was du wählst, oder?
2: Ja nun, also ich meine, lass uns doch mal eben einen Blick auf die Zahlen werfen. Dann können wir ja immer noch konkret werden, warum es scheißegal ist, was du wählst. Wenn wir uns die ersten Hochrechnungen, die ersten Prognosen anschauen, die sich ja inzwischen ein klein wenig verfestigt haben, dann sieht es so aus, dass die CDU in etwa gleich geblieben ist, angeblich 0, irgendwas dazu gewonnen hat, bei anderen Umfrageinstituten ein kleines bisschen verloren hat. Die SPD hat weiter verloren, ist genau wie die CDU übrigens trotzdem auf einem historischen Tiefststand, obwohl die CDU ja immer noch so um die 33% wohl hat. Und die Gewinner dieses Abends, das sind tatsächlich die Linken, die 1,7% so in dem Dreh dazu gewonnen haben sollen, auf das gesamte Land NRW bezogen, obwohl es ja wie gesagt Kommunalwahlen waren. Also man hat dort keinen Landtag gewählt, sondern eben wirklich die Kommunalparlamente, hier und da einen Bürgermeister und so. Und die AfD natürlich, die ihr Ergebnis verdreifacht hat. Das sind so die Ergebnisse oder die Prognosen für die Ergebnisse des heutigen Abends.
3: Ja, in der Summe, wir werden jetzt weiter wursteln. Ne? Das ist doch das, was dabei rauskommt. Die AfD hat 10 Prozentpunkte gewonnen ungefähr, bei 15 jetzt etwa. Und man wird jetzt weiter wursteln, irgendeine Regierung bilden gegen die AfD, ne?
2: Naja, es geht ja nicht um eine Regierung. Man muss das nochmal feinsäuberlich trennen. Das Ding ist ja, die haben ja keinen Landtag gewählt. Es geht ja nicht darum, irgendwie die Landesregierung zu wählen oder den Ministerpräsidenten, sondern in NRW ging es darum, die Bürgermeister, die Kommunalparlamente, die Kreistage und so zu wählen. Das letztendlich, was wir gesehen haben als große Prognose, ist ja so eine Querrechnung auf das ganze Land. Es gibt aber Orte oder...
3: Ja gut, ich meine, richtig. Aber ich meine, wenn du zum Beispiel siehst, in Gelsenkirchen und Duisburg, das sind ja auch ein bisschen die sozialen Brennpunkte im Ruhrgebiet immer schon gewesen, werden die Wählerinnen und Wähler in 2 Wochen zwischen Bewerbern von SPD und AfD entscheiden müssen.
2: Das war absehbar, dass es in Städten wie Gelsenkirchen genau dazu kommt. Und die Frage ist nun, es ist eigentlich keine Frage, denn es werden sich alle anderen zusammenschließen. Gelsenkirchen, glaube ich, dort gab es sogar eine Kandidatin, die also nominiert worden ist und unterstützt worden ist, sowohl von der CDU als auch von der SPD und so weiter und so fort. Das heißt, dort hat man schon vorgesorgt und von vornherein im Prinzip die Nation, wählen Sie die Kandidaten der Nationalen Front, hieß es im Osten immer. Und dass man das jetzt sozusagen wie das Ampelmännchen auch in den Westen exportieren konnte, ist eigentlich eine Ironie der Geschichte.
3: Ja, es ist wirklich, es ist scheißegal, was du wählst. Wir sehen es gerade wieder in Nordrhein-Westfalen und wir werden es dann irgendwann auch wieder im Osten erleben. Wann ist übrigens die Wahl in Sachsen-Anhalt? Weißt du das?
2: Die Wahl in Sachsen-Anhalt ist im kommenden Jahr und zwar, wenn mich nicht alles täuscht, Anfang kommenden Jahres. Aber ich kann das gerne mal kurz eben recherchieren. Es gibt ja das Internet. Ich bin ja nicht bei der Deutschen Bahn in irgendeinem Zug. Da merkst du ganz, also wirklich, es ist kein Witz und es ist keine blöde Bemerkung. Du merkst einfach, wo die Grenze ist zwischen Ost und West. In dem Augenblick, wo du in den Osten reinfährst, hast du kein Internet mehr. Das ging nicht nur mir so. Ja, es ist tatsächlich so. So, ich schaue eben mal nach, wann die Wahl in Sachsen-Anhalt ist. Und du sagst mir eben nochmal, jetzt mal abgesehen von dem Spruch, es ist scheißegal, was du wählst, was das denn aussagt auch dazu, dass es eben der erste Stimmungstest ist nach der Bundestagswahl. Denn das ist zumindest eine Sache, die eigentlich alle Kommentatoren letztendlich konstatiert haben, nämlich, dass sie sagen, die die Bundespolitik, also die Politik auf Bundesebene aus Berlin, aus diesem lustigen Mikrokosmos Berlin, hat einen großen Einfluss gehabt auf diese Kommunalwahl. Kommunalwahlen sind ja ansonsten immer eigentlich nur ein Stimmungstest. Also will ich das Schlagloch weg haben oder will ich lieber einen Schulsportplatz haben oder so?
3: Ja, genau.
2: Diesmal ist es also, wohl, was NRW betrifft, nicht so gewesen.
3: Ich weiß es nicht. Ich werde das den ungeheuer intellektuellen Kommentatoren und Experten der Öffentlich-Rechtlichen überlassen, wie immer. Aber man sieht auch deutlich, dass die AfD sehr im Aufwind ist, dass die SPD offensichtlich unter 60 kaum noch gewählt wird und dass die Grünen deutlich abschmieren. Das ist doch das, was man als Bilanz ziehen kann.
2: So die Grünen mal gelten als die größten Wahlverlierer übrigens dieser Wahl. Die haben im Großen und Ganzen fast 10% landesweit verloren. Das ist in einigen Städten mehr, in anderen Städten weniger, aber fast 10% wohl oder 8% im Landesdurchschnitt.
3: Ja, wobei ich sagen muss, dass ich ja immer noch verstehe, warum irgendjemand die Grünen wählt.
2: Ist das so?
3: Weil er nämlich, ja, weil er verkorkst im Kopf ist. Aber er hat doch zumindest eine, er hat doch zumindest ein, ich sag mal, eine Ideologie, die dahinter steht. Er möchte gern noch mehr Windräder und möglichst ein Blackout wie in Spanien, demnächst auch in Deutschland und solche Sachen. Dahinter steht ja noch irgendeine Idee. Ich frage mich immer, was denken Menschen, falls sie denken, die CDU wählen?
2: Das sind die verkorkst im Kopf sind, wollte ich gerade sagen. Das wäre auch meine Anmerkung.
3: Das ist mir nicht erklärlich. Ich meine, da gibt es euren Bundeskanzler Friedrich Merz, der im selben Satz, wenn ich es mal zusammenziehe, sagt, wir können uns den Sozialstaat nicht mehr leisten, weil wir hunderte von Milliarden in die Ukraine schicken müssen. Das ist Wahnsinn, wirklich. Und ich frage mich, ich würde mich gerne mal in eine Runde von deutschen CDU-Wählern setzen. Also nicht Politiker, was die sagen, weiß ich. Ich würde mich gerne in eine Runde setzen mit CDU-Wählern, meinetwegen in Nordrhein-Westfalen, und sie fragen, warum sie die CDU wählen. Ich würde es gerne wissen.
2: Ja, aber nur um es ganz kurz zu korrigieren, hunderte von Milliarden sind es natürlich nicht, die wählen die Ukraine. Das ist schon noch ein bisschen weniger. Die hunderten von Milliarden, die geben wir für, dann irgendwann für Rüstung aus.
3: Und ja, aber das ist doch dasselbe. Ich meine, ob wir jetzt hunderte von Milliarden in die Ukraine schicken oder hunderte von Milliarden für Rüstung ausgeben, die dann in die Ukraine geschickt werden. Das ist letztendlich dasselbe. Ich meine, stimmt. Die Merz ist gerade dabei, Deutschland vor die Wand zu fahren.
2: Naja, nicht nur, er hat ja gute Vorbilder gehabt.
3: Wie eine CDU immer noch die 33% heute halten kann, ist mir völlig unerfindlich.
2: Ich könnte mir vorstellen, dass es zu einem Großteil daran liegt, dass es tatsächlich auch Rentner sind, die einfach ihren, aus Besitzstandswahrung Dinge tun, die sie eigentlich nicht tun wollen. Aber wo sie sagen, bei denen bin ich halbwegs sicher, obwohl das auch ein Trugschluss sein kann. Ne?
3: Aber glauben Sie das denn wirklich? Glauben Sie wirklich, dass Ihre Rente sicher sein kann mit der Budgetierung der Bundesrepublik Deutschland im Moment und mit Friedrich Merz als Kanzler? Das kann doch nicht wahr sein.
2: Ich glaube, die glauben das wirklich. Denn die halten sich auch für diejenigen, was sie ja also mit Sicherheit auch sind. Gerade die Alten in den westlichen Bundesländern. Das sind ja diejenigen, die sich selber auf die Fahnen schreiben, egal für welche Partei auch immer sie ansonsten gestimmt haben früher. Wir sind diejenigen, die die Demokratie erfunden haben oder aufgebaut haben. Ja. Es ist immer schwierig für Menschen, einen Fehler einzugestehen, den sie selber gemacht haben, ob nun einen praktischen Fehler oder einen gedanklichen, sei mal dahingestellt. Aber es ist immer schwierig für Leute dann zu sagen, oh, puh, vielleicht habe ich da vor 30 Jahren doch mal was Falsches gemacht. Ja, und insofern bleibt das dann dabei, ich muss halt dabei bleiben. Das ist die alte Geschichte, Ricardo. Du kannst eine Lüge, ob du sie nun anderen präsentierst oder dir selber irgendwas vormachst, du hast einen gewissen Zeitraum, wenn du eine Lüge in die Welt gesetzt hast, indem du, das ist zumindest meine Theorie, indem du ganz bequem sagen, warte ganz kurz, indem du ganz bequem sagen kannst, Leute, sorry, ich habe mich geirrt, ich sehe es dann doch anders und keiner nimmt es dir übel. Aber ab irgendeinem Zeitpunkt bist du einfach mal gefangen in der Lüge, weil dann geht es nicht mehr zu sagen, hey Leute, ich habe mich geirrt, sondern dann musst du weitermachen. Das hast du bei Corona gesehen. Ja, man hat sich auf eine Sache geeinigt und letztendlich ab irgendeinem Punkt konntest du nicht mehr sagen, ich sehe, dass andere Recht haben oder ich sehe, dass es vielleicht etwas diverser ist, als ich mir das vorgestellt habe, dann musst du bei der Lüge bleiben und sie weiter fortführen.
3: Ja, passt auf Ärzte, passt auf Lehrer, passt auf Eltern, passt auf alle. Ja, stimmt.
2: Ich habe eben mal nachgeschaut, du fragtest eben, wann die Landtagswahl in Sachsen-Anhalt ist. Ich war da ein bisschen voreilig, als ich sagte, so Anfang nächsten Jahres, die Wahl ist am 6. September 2026, das heißt in so gut wie einem Jahr. Ja. Und die aktuelle Wahlumfrage, also die vom 4. September 2025, die sagt für Sachsen-Anhalt Folgendes voraus. AfD 39%, CDU 27%, Linke 13%, SPD 7%, BSW 6%, immerhin wären sie damit im Landtag, Grüne 3% und sonstige 5%. Unter sonstige fällt damit auch die FDP.
3: Ja, dann wird es doch Zeit, dass sie jetzt alle versuchen, das AfD-Verbot nach vorne zu bringen. Ne?
2: Ich weiß das gar nicht. Ich bin mir da gar nicht so sicher wie du. Weil es inzwischen auch genug Leute gibt, die da so doch einen Schritt weiter denken und sagen, wenn wir das mit den Mitteln, die wir bisher ins Auge gefasst haben, und dazu zähle ich das AfD-Verbot, das Mögliche, wenn wir es mit den Mitteln bisher nicht geschafft haben, dann werden wir es unter Umständen auch in Zukunft mit diesen Mitteln nicht schaffen. Vielleicht auch nochmal, wenn man schaut auf NRW, wie die AfD dort zugelegt hat. Die AfD ist die einzige Partei, die wirklich gewonnen hat, die sich also verdreifacht hat.
3: Ja, vielleicht kommt Deutschland doch noch zurück zum demokratischen Diskurs, damit Boris Palmer nicht der Einzige bleibt, der sich mit einem AfD-Kandidaten auf die Bühne setzt und ich nicht ausgerechnet Boris Palmer loben muss. Also ich hoffe wirklich, man kommt zur demokratischen Praxis zurück und setzt sich politisch auseinander in Themen, anstatt weiterhin ein AfD-Verbot zu diskutieren.
2: Das Gute ist, dass wir beide, du und ich, Journalist genug sind, um eben auch, wie in deinem Fall, du magst Boris Palmer nicht aus Gründen, trotzdem anzuerkennen, dass er in dieser Sache was richtig gemacht hat. Hast du dir angeschaut am vergangenen Freitag, am 5. September, nachmittags im Livestream auch durchaus zu verfolgen, auf YouTube und so, diese Auseinandersetzung, dieses Streitgespräch, als das es ja betitelt wurde und angesetzt war, mit Markus Frohnmeier. Markus Frohnmeier, nur für all diejenigen, die es jetzt nicht wissen von unseren Hörern, Markus Frohnmeier ist der Spitzenkandidat der AfD für die ebenfalls im nächsten Jahr stattfindende Landtagswahl in Baden-Württemberg, der dort Ministerpräsident werden will. Und Boris Palmer hatte ihn, ich weiß nicht wirklich genau, wie es wirklich dazu gekommen ist, von wem das ausging, von Frohnmeier oder von Palmer. Auf jeden Fall haben sich beide verabredet zu einem Streitgespräch in der Stadthalle in Tübingen, also der Stadt, in der Boris Palmer Oberbürgermeister ist. Und zwar schon seit 55 Jahren, übertrieben gesagt. Das ist eine Geschichte, die vorher ganz viele von unseren Gongos, von den NGOs, also den Gongos. Du kennst den Begriff Gongos, ne?
3: Nein.
2: Gongos sind die Governmental Organized Non-Governmental Organizations. Ja, die also ganz viele von denen und von den Gewerkschaften und von den Parteien und wem auch immer auf den Plan gerufen hat. Und viele von denen haben sich dann eben auch Karten gekauft für diese Veranstaltung. Ich weiß gar nicht, ob das mit Eintritt verbunden war oder nicht, keine Ahnung. Auf jeden Fall wurde die ganze Veranstaltung von vornherein massiv gestört. Die haben vorgesorgt und haben gesagt, wenn das hier zu Störungen kommt und wir das hier nicht machen können, dieses Streitgespräch zwischen AfD und dem ex-grünen Boris Palmer, dann gehen wir in einen Nebenraum und machen die ganze Sache eben ohne Publikum. Das war von vornherein die Ansage. Dann hatten sie, ich weiß nicht, hast du es gesehen?
3: Nein, ich habe nur Ausschnitte gesehen, ganz wenige.
2: Also sie hatten sich jedenfalls einen Totalausfall als Moderator eingekauft. Das ist wirklich das größte Kino dieser Welt. Es ist selten, dass ich meinen Fernseher anbrülle, aber an dem Tag habe ich es getan. Weil der Mensch weder moderiert hat noch sonst irgendwas. Da beweist sich wieder mal, Leute, die es sozusagen im praktischen Leben nicht schaffen, die werden dann irgendwann Professoren und lehren das Ganze an irgendwelchen Universitäten. Der Mann war angeblich Rhetorikprofessor. Davon hat er an diesem Abend nichts gezeigt. Sei es drum. Es wurde massiv gestört und zwar natürlich von linker Seite ausgepfiffen wurde. In dem Augenblick, wo er das Wort ergriff oder ihm das Wort zugeteilt wurde, der AfD-Kandidat, auch Boris Palmer wurde ausgepfiffen, angegriffen, weil er die ganze Sache möglich gemacht hat, weil er diese Stadthalle dafür zur Verfügung Verfügung gestellt hat, bis Palmer dann eben selbst das Wort ergriff und gesagt hat, also hört mal, ich habe hier das Hausrecht und ich werde jetzt die Polizisten bitten, die Störer hier freundlich hinaus zu geleiten und ich würde mir wünschen, dass es dabei nicht zu irgendwelchen Auseinandersetzungen kommt. Jetzt mal sehr frei wiedergegeben. Das ist nicht der Wortlaut gewesen, aber sehr frei wiedergegeben. Das klappte dann auch und dann konnte man sich tatsächlich auf die eine oder andere Frage verständigen. Welche Ausschnitte hast du gesehen? Was hat dir daran gefallen oder nicht gefallen?
3: Also ich habe ganz weniges gesehen und einmal hat sich Boris Palmer scheußlich blamiert, weil er gemeint hat, er hätte Mathematik studiert und nur er könnte Statistiken lesen. Aber es spielt auch keine Rolle. Ich muss auch das inhaltlich gar nicht sehen, weil was die beiden zu sagen haben, ist mir mehr oder weniger sowieso klar. Wichtig ist, und darauf sind wir ja eingegangen, die beiden saßen auf derselben Bühne und haben miteinander gestritten, wie das demokratisch sein muss. Und das braucht es auf allen Ebenen in Deutschland dringend.
2: Es trafen halt zwei Leute aufeinander, die natürlich unterschiedliche Ansichten haben, was normal sein sollte, wie du schon sagst, eine Demokratie. Es kamen aber auch zwei Leute aufeinander. Der eine ist Oberbürgermeister in einer Kommune und hat zu Recht gefragt, wie sieht das denn aus, wenn ihr dran seid? Was ist denn dann mit dem, was ich hier in Tübingen beispielsweise in Sachen Klimaschutzmaßnahmen, und da ist Tübingen wirklich sehr weit und es rechnet sich dort wohl angeblich auch, ja, was ist denn dann mit den Sachen, die ich jetzt hier schon angeleiert habe, fragt Boris Palmer. Und der Ministerpräsidentenkandidat Markus Frohnmeier, der antwortet natürlich etwas globaler. Der sagt dann nicht, naja gut, also die Fernwärmeanlage, die du hier hast mit Energie aus irgendwelchen, ich sag's jetzt mal wieder, ich spinne jetzt mal aus irgendwelchen Windrädern, sondern der antwortet darauf bezogen, was er für das Land will oder was er etwas übergeordnet sehen würde. Insofern haben beide zum Teil aneinander vorbei diskutiert und der Moderator hat nicht, also wirklich, das war ein Totalausfall. Also der hat dann auch nicht versucht, da irgendwie zu moderieren, was ja sein Job gewesen wäre, sondern hat eigentlich dadurch geglänzt, dass er nichts getan hat, außer dann eben zu Beginn und zum Ende doch nochmal seine eigene Meinung als Statement abzugeben. Das war so ein bisschen die Schwäche der Veranstaltung, weil Boris Palmer als OB von Tübingen natürlich halt konkret gefragt hat, was ist denn hier mit den Investitionen, die wir gemacht haben, die wir vorhaben, was eben Klimaschutz betrifft. Man muss, wie gesagt, dazu wissen, Tübingen ist in dem Punkt echt weit, weil Palmer seit 16 Jahren etwa nichts anderes macht, als die Stadt, sag ich mal, zum Teil auch umzustrukturieren, umzuverwalten.
3: Ja, ich muss ein bisschen einhaken, weil Okay. Ich sehe schon auch den Wert der Kontinuität. Wenn jemand lange Bürgermeister ist, kann er wirklich was bewegen. Ich habe das zum Beispiel gesehen auf der Insel Madeira. Da ist der Inselpräsident, ich glaube, jetzt seit 32 Jahren im Amt und kann natürlich sein Ding durchziehen und wird auch jedes Mal mit großer Mehrheit wieder gewählt. Damit sind aber dann natürlich auch andere Leute nicht einverstanden. Also die Kontinuität an sich hat einen Wert. Wenn man es kontinuierlich falsch macht, natürlich nicht. Ich finde es wichtig, dass er sich da hingesetzt hat und hat mit einem AfD-Kandidaten geredet. Das ist eine Menge, das sollten mehr Leute tun.
2: Gut, NRW hätten wir damit erstmal, naja, vielleicht noch nicht ganz abmoderiert oder abdiskutiert. Ich habe dir vorhin eine Frage gestellt, die ich so nicht beantwortet bekommen habe. Was resultiert denn jetzt daraus als erster Stimmungstest nach der Bundestagswahl? Was sagt das denn jetzt aus? Und vor allen Dingen, du sagtest, man wird weiter versuchen, die AfD zu verbieten. Das kann aber ja nicht das Einzige sein.
3: Ich sehe leider überhaupt keinen Paradigmenwechsel. Ich sehe überhaupt keine Tendenzänderung. Man macht doch jetzt seit 10 Jahren dasselbe. AfD ausgrenzen, man gibt ihnen keine Ausschüsse, man gibt ihnen keine Bundestagsvizepräsidenten, man beschimpft sie, man stellt sie in die Ecke als Rechtsextreme und Nazi. Und ich sehe nicht, dass sich jetzt irgendwas ändert durch eine NRW-Wahl, Stimmungstest, wie immer du das bezeichnen möchtest. Ich sehe die AfD bei 40% in Sachsen-Anhalt, 39 haben sie laut Umfragebuden, du hast Institute gesagt, das lehne ich ab, laut Umfragebuden sind sie bei 40% und ich denke, sie werden in anderen Teilen Deutschland auch auf 40% kommen.
2: Die AfD kommt, hatten wir auch eben schon in Gelsenkirchen und in Duisburg, in die Stichwahl zum Oberbürgermeister, was ja nun keine kleinen Städte sind. Ja. Dort wird die Stichwahl stattfinden, zumindest in Gelsenkirchen, zwischen AfD und SPD. Was wäre denn dein Tipp, was dabei rauskommt?
3: Ich weiß es nicht. Wahrscheinlich ist die Dämonisierung der AfD in Deutschland immer noch stark genug, damit der Gegenkandidat die Wahl gewinnt. Das werden wir ja bald erleben. Eine Lösung ist beides nicht.
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1: Information zu Abfahrt 11:28 Uhr. Heute circa 55 Minuten später und von Gleis 2.
2: Das ist eine der Ansagen, die du hörst, wann immer du mit der Deutschen Bahn unterwegs bist. Inzwischen ist es so, dass die Schweizerische Bundesbahn, die SBB, den Leuten, die weiterfahren aus der Schweiz nach Deutschland, dann auf dem deutschen Schienensystem mit deutschen Zügen, viel Glück wünschen. Viel Glück mit der Deutschen Bahn.
3: Ja, hübsch. Ich bin heute Abend zu früh losgeflogen und weitaus zu früh angekommen auf den Kanarischen Inseln von Malaga aus. Also wir haben das Gegenteil hier.
2: Ich hoffe, du hast eine entsprechende Entschädigung bekommen.
3: Ja, hätte ich verlangen sollen, ja.
2: Weißt du, ich spiele dir jetzt gerne mal eins vor. Das dauert etwa eine Minute. Und das sind zusammengefasst über die Blechelse, so wird sie genannt, das Ansagesystem auf den Bahnhöfen. Das ist das, was ich in den letzten beiden Tagen zu hören bekomme. Habe und zwar als Begründung.
3: Du warst unterwegs, ja.
2: Ich war unterwegs mit der Deutschen Bahn. Ich bin an die Küste gefahren, an die Nordseeküste. Das ist, als Geometrie in der Schule dran war, war ich krank. Insofern kann ich dir nicht sagen, wie viele Kilometer das sind. Aber es ist eine ganz schöne Menge. Das ist jeweils aufgeteilt auf zwei Züge. Und bei der Hinfahrt hatte ich so insgesamt etwa 9 Stunden Verspätung.
3: Du hattest was, bitte?
2: 9 Stunden Verspätung. Also ich sollte eigentlich um 23.48 Uhr ankommen an dem Zielbahnhof. Und angekommen bin ich dann um 9 Uhr früh. Das war die Hinfahrt.
3: Das ist jetzt nicht wahr, oder?
2: Doch, tatsächlich. Ja, ja, klar.
3: Und jetzt warte, das will ich jetzt genau wissen. Du bist gefahren von Berlin. Wohin?
2: Ich bin von Berlin nach Hannover gefahren und sollte dort umsteigen. Das erschien mir von vornherein kurios. Hatte eine Umsteigezeit von 5 Minuten, im Prinzip in einen anderen Zug. Und letztendlich hielt der ICE von Berlin, ein Sonderzug im Übrigen, ein doppelter ICE, ganz lang von vorne bis hinten und auch voll in der zweiten Klasse zumindest. In der ersten Klasse ging das alles. Und irgendwie gab es dann mal irgendwann eine Signalstörung, die alles durcheinander wirbelte. Ich spiele dir einfach mal zusammengeschnitten nach. Normalerweise ist das Ding.
3: Ich will das genau verstehen. Wo genau bist du hingefahren? Was war dein Endbahnhof?
2: Mein Endbahnhof war eigentlich Emden.
3: Ah, Emden, okay.
2: Genau.
3: Okay.
2: Also Richtung Norddeich runter, ne, da wo dann die Fähren abfahren.
3: Wir reden von einer Strecke, die 530 Kilometer lang ist und man sie im Prinzip mit 4 Stunden, 25 Minuten mit der Bahn machen können soll.
2: Genau, also die normale, die planmäßige Abfahrtzeit war 18.57 Uhr ab Berlin Hauptbahnhof. Die Ankunftszeit wäre gewesen 23.48 Uhr in Emden.
3: So. Und angekommen bist du?
2: Gegen 9 morgens.
3: Das ist ja Bananenrepublik pur.
2: Naja, aber was sich dazwischen abspielte, das, weißt du, auch wenn sich's erstmal nach Bahnbashing anhört, das soll es bitte nicht werden. Darum geht es mir nicht. Ich habe nachher auch ich habe auch sehr viel Positives zu erwähnen. Nämlich, nein, ganz ehrlich, ich meine es wirklich überhaupt nicht ironisch, wenn ich sage, auf der Hinfahrt das Zugpersonal, also die Zugbegleiter, die haben echt einen geilen Job gemacht. Muss man einfach anerkennen, muss man sagen, die haben aus dieser Scheiße, die sie da am Arsch hatten, das Beste gemacht. Und zwar, weißt du, normalerweise wem sage ich das, ja? Wir beide kennen ja noch Bahnfahrzeuge, wo man die Türen aufmachen konnte, wo man die Fenster aufmachen konnte, wenn es halt zu warm oder zu kalt ist, was auch immer. So, das ist ja inzwischen nicht mehr so. Und ein Zugchef dann sagt, an einem Bahnsteig, ich öffne mal zumindest 2 Türen für die Raucher, damit die raus können und dann sozusagen auf dem Bahnsteig mal eine rauchen können, während man ein paar Stunden wartet, um dann umgeleitet zu werden und dann doch noch nach Hannover zu kommen, dann ist das eine Sache, die der Mensch, so wie ich das inzwischen weiß, auf eigene Kappe macht, mehr oder weniger. um Leuten einen Gefallen zu tun. Nicht, weil das muss, nicht, weil es in seinen Vorschriften steht, sondern weil er sagt, ich mache das jetzt eben so. Ich spiele dir trotzdem eben mal ganz kurz vor, was ich in diesen beiden Tagen, wir kommen gleich noch zur Rückfahrt, an Begründungen gehört habe, die auch alle stimmen mögen, um Gottes Willen, ja, zu Sachen, die vorgefallen sind. Also das ist jetzt die Blechelse, ne, so wie du sie hören würdest.
0: Grund dafür sind Verzögerungen im Betriebsablauf. Grund dafür ist eine technische Störung am Zug. Grund dafür ist ein Notarzteinsatz am Gleis. Grund dafür ist eine Signalstörung. Grund dafür ist eine Stellwerksstörung. Grund dafür ist die ärztliche Versorgung eines Fahrgastes. Grund dafür ist eine Beeinträchtigung durch Vandalismus. Grund dafür sind Tiere im Gleis. Grund dafür ist eine Streckensperrung. Grund dafür ist eine technische Störung an der Strecke. Grund dafür ist eine Verspätung eines vorausfahrenden Zuges. Grund dafür ist das Warten auf einen entgegenkommenden Zug. Grund dafür ist das Warten auf freie Einfahrt. Grund dafür ist eine verspätete Bereitstellung des Zuges. Grund dafür ist ein Stellwerksausfall. Grund dafür ist die Umleitung des Zuges über eine andere Strecke. Grund dafür ist ein zusätzlicher Halt. Grund dafür ist eine technische Störung am Bahnhof. Grund dafür ist eine Umleitung.
2: Das wären sozusagen nur der kleine Ausschnitt von Begründungen, die ich in den vergangenen beiden Tagen so gehört habe oder hätte hören können.
3: Ich muss sagen, ich weiß natürlich, dass es in Deutschland Probleme mit der Bahn gibt. Das ist ja auch nicht wirklich etwas Neues. Aber das schockt mich jetzt schon. Ja, ich meine, für diese albernen 500 Kilometer 9 Stunden Verspätung ist ja Wahnsinn. Wie war die Rückfahrt?
2: Lass uns kurz noch bei der Hinfahrt bleiben. Das Schöne war ja, es wurde ja auch, das ist gar nicht erwähnt worden hier, dass die Klimaanlage dann auch irgendwann ihren Geist aufgab. Die spielt auf der Rückfahrt auch eine Rolle, sodass man einen Wagen sperren musste und in dem eh schon vollen Zug die Leute dann aufgeteilt hat auf andere Wagen. Dieser Wagen war im Übrigen der einzige mit einer angenehmen Temperatur. Ja, weil in allen anderen Wagen war es halt ziemlich kalt. Also erstmal kam der Zug zu spät, obwohl er ja gerade in Berlin eingesetzt wurde. Weil er zu spät bereitgestellt wurde. Dann, wie gesagt, die Signalstörung, die uns in Dollbergen, glaube ich, war es, über Stunden festgehalten hat. Dann hieß es, der Zug muss jetzt umgeleitet werden über, keine Ahnung, Braunschweig oder so. Kam dann also wesentlich später in Hannover an. Diese 5 Minuten waren natürlich längst vorbei, in denen ich hätte meinen Anschlusszug erreichen können. Und es stand eine Schlange dann in Hannover vom Service Point. Das ist auch so ein Euphemismus für, keine Ahnung, ich weiß nicht was. Stand eine Schlange vom Service Point bis nach Timbuktu. Und es gab dann tatsächlich jemanden, mit dem ich mich getroffen habe. Und wir haben gesagt, weißt du was, bevor wir uns hier anstellen, lass uns eben kurz ein Bier trinken gehen und dann wieder zurückkommen. Dann kamen wir zurück und dann habe ich gesagt, hier, ich war an dem Zug und ich hätte ganz gerne entweder Hotel, sonst was, weil ich komme ja hier nicht weg in Hannover in Richtung Emden oder Norden, Norddeich. Und da haben die dann gesagt, na, warum kommen sie denn jetzt erst? So, weil wir zwischendurch ein Bier trinken waren, weil hier eine Stange von Service Point bis Timbuktu stand. Ja, nee, da hätten sie sich anstellen müssen, so kriegen sie nichts mehr von uns.
3: Ja, wunderbar.
2: Ja, wunderbar. Also das muss man der Bahn lassen, die waren großzügig. Die haben nachher tatsächlich 2 Gutscheine für McDonald's rausgerückt, im Werte von 4 €.
3: Um die Leute zu vergiften, sehr gut.
2: Ja, genau. Also jedenfalls ging es dann weiter mit irgendeinem IC und dann, wenn niemand fahren will, dann fahren die natürlich auch und schicken den ganzen Zug für eine Person, das finde ich gut. Und kam dann halt irgendwann morgens da an. Du hast nach der Rückfahrt gefragt. Auf der Rückfahrt kam dann zuerst die Ansage, der Zug kommt 1/2 Stunde später wegen Vandalismus, was ja erstmal total scheiße ist. Ich habe in Rheinheim dann irgendwie was zu essen gekauft und so und habe dort ein Plakat gesehen, das musste ich auch fotografieren. Ein Plakat, da war eine Zugbegleiterin abgebildet und sagt, ich bringe dich sicher ans Ziel. Und darunter stand, und du spuckst mir ins Gesicht. Das war ein Plakat von der Gewerkschaft, von irgendeiner Gewerkschaft letztendlich, die sich also auch darum kümmert. Und wenn du das mal so ins Verhältnis setzt, da ist also einerseits, du kriegst gerade die Ansage, wegen Vandalismus kommt der Zug 1/2 Stunde später und dann siehst du so ein Plakat, dann fragst du dich, was ist hier eigentlich kaputt in diesem Land? Was geht hier eigentlich schief?
3: Ja, klar.
2: So, aber auch

0: gemacht in den Bahnhof Osnabrück und musste hier nochmal auf freier Strecke stehen bleiben und dort noch. Letztendlich waren es dann auch wieder 2 Stunden, wie der Zug zu spät in Berlin angekommen ist.
1: Auf der Rückfahrt hattest du auch 2 Stunden Verspätung.
0: Na, nur 2 Stunden, die waren flott. Also, es hört sich nach Bahnbashing an, aber ich will es wirklich nicht als Bahnbashing stehen lassen, weil ich meine, was ist das für ein Job, wenn du dann im Intercity arbeitest als Zugbegleiter und du musst vor jeder Station verkünden, welche Anschlüsse nicht mehr erreicht werden.
1: Ja, ja.
0: Ja, große Lanze für die Leute, die das machen, ganz ehrlich.
1: Ja, ein Horror, wirklich. Also bei uns gibt es auch Transportprobleme, die sind aber etwas anderer Art. Denn heute zum Beispiel wurde die Schlussetappe der 80. Spanien-Rundfahrt abgebrochen, vorzeitig. Das war nicht die erste Etappe, die abgebrochen wurde. Und der Grund war immer derselbe, nämlich das pro-palästinensische Protestanten, hätte ich bald gesagt, Demonstranten, die Straße gesperrt haben und auf den Genozid in Israel hingewiesen haben. Und das, muss ich sagen, finde ich hervorragend. Es gibt ein paar Leute in meinem Facebook-Account, die das nicht verstehen, die sagen, Sport hat mit Politik nichts zu tun oder man darf die Fahrer nicht gefährden. Ich halte das alles für politisch korrekten Quatsch. Es braucht genau diese Demonstranten und genau diesen Protest, den wir in Spanien innerhalb der letzten 3 Wochen gesehen haben. Heute waren, 56 Kilometer vor dem Ziel, hatten die Aktivisten die Straßen besetzt. Vingegaard hat übrigens der Favorit hat diese Spanien-Rundfahrt gewonnen. Das ist das Wenigste. Zusammenstöße mit der Polizei. Es gab 1500 Beamten im Einsatz und einige Fahrer haben versucht, um diese Gruppen herumzufahren. Das ist dann nicht so, hat dann nicht so funktioniert. Und man hat die Schlussetappe der Spanien-Rundfahrt vorzeitig abbrechen müssen. Ich kann den Demonstranten nur gratulieren.
0: Du kannst mich jetzt ja gerne einen Opportunisten nennen. Ich würde nicht so weit gehen zu sagen, dass Sport per se unpolitisch ist. Das wäre nicht meine Ausdrucksweise.
1: Das war noch nie so.
0: Ich behaupte es ja auch gar nicht. Das ist ja gar nicht das, worauf ich hinaus will. Ich meine nur, selbst die Fahrer bei dieser Rundfahrt, die für Israel angetreten sind, sind letztendlich ohne Landeskennzeichnung auf dem Trikot gefahren.
1: Nein, es war zu Anfang der Spanien-Rundfahrt anders. Da haben sie sowohl den Trikotnamen des Equipos von Israel als auch die Flagge als auch. Zwischendurch hat man dann die Herrschaften gebeten, doch bitte abzureisen. Das haben sie abgelehnt. Und der Kompromiss war, wir nehmen unseren Namen, Flagge und alles andere vom Trikot. Das ist zwischendurch passiert.
0: Aber das ist doch gut. Ich meine, letztendlich ist muss ich ganz ehrlich sagen, weil die 3 Hanseln, die für Israel angetreten sind, die können doch nichts dafür, was Netanyahu macht. Da sind wir genau bei dem Punkt, ob man jetzt die Israelis an sich verteufelt oder beschuldigt oder was auch immer, oder ob man das, was ja zu Recht stattfindet, also von wenigen, aber zu Recht stattfindet, die israelische Regierung kritisiert. Die Radfahrer, damit will ich wie gesagt nicht sagen, dass Sport unpolitisch ist, aber die Radfahrer können nichts dafür.
1: Es sollte Proteste geben auf allen Ebenen und möglichst weltweit gegen diesen Genozid, gegen dieses irrwitzige Verbrechen. Und ob das nun bei der Spanien-Rundfahrt stattfindet oder in der Innenstadt von Hamburg, ist mir schon egal. Es sollte überall stattfinden. Und wenn hier ein israelisches Equipo mitfährt bei der Spanien-Rundfahrt, ist es absolut Grund genug für Proteste dieser Art. Ich bin sehr einverstanden damit.
0: Also gut, um das abzuschließen, ich habe nichts gegen die Proteste, aber ich habe was dagegen, dass die Sportler dafür verantwortlich gemacht werden. Aber gut, da wären wir uns nicht einig, insofern. Es hat noch nie was gebracht, ein ganzes Land in Sippenhaft zu nehmen für das, was die Regierung eines Landes macht. Siehe die Olympischen Spiele, die in Russland stattgefunden haben. Zum Beispiel Merkel, glaube ich, war nicht anwesend, wie es ja normalerweise üblich ist, nämlich dass Regierungschefs dorthin fahren. Das heißt, die haben sozusagen in dem Moment der Regierung gezeigt, nämlich Putin, dass sie nichts davon halten. Das mag man gut finden oder nicht, aber es war halt eine Ansage an die Regierung. Dass aber gleichzeitig auch Athleten über Jahre hinweg ausgeschlossen wurden von Wettkämpfen und so. Das hingegen finde ich nicht gut, weil, das hört sich jetzt sehr pathetisch an, aber die Lebensleistung eines Athleten, der von Kindheit auf daran gearbeitet hat, irgendwelche Dinge zu können, die andere nicht können im sportlichen Bereich. Nochmal, egal ob ich das toll finde, ich bin ja auch nicht der große Sportler. Aber die dafür zu bestrafen, was eben die Regierung macht, halte ich mal per se zumindest für falsch.

0: Was nicht heißt, dass Proteste dagegen, wie eben bei euch passiert, von Pro-Palästina-Demonstranten nicht auch gerechtfertigt sind. Aber die Athleten dafür zu bestrafen, fand ich schon immer auch einfach falsch.
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0: Wir müssen noch reden über Charles Kirk in den Vereinigten Staaten.
2: Ja, ich finde unbedingt, dass wir das müssen. Dieser Mann, der da gerade umgebracht worden ist, ist ja jemand, den ich für einen mutigen Mann halte, ehrlich gesagt. Also viele Leute konnten mit dem Namen nichts anfangen, weil er in Europa natürlich kaum bekannt ist, schon klar. Aber Kirk hat in den USA ganz viele Veranstaltungen gemacht, meistens innerhalb von Universitäten. Und ich habe ganz viele davon gesehen, wirklich sehr viele. Er ist Trump-Freund wie kaum irgendjemand, vertritt die Trump-Linie schlechthin und hat sich aber sämtliche Anwürfe aus dem Publikum, die Unis sind nicht selten links gerichtet, angehört und hat sie beantwortet. Er hat jeden ausreden lassen. Er hat argumentiert, sehr sachlich, sehr inhaltlich. Und ich kann nur sagen, das war jedes Mal, ob mir das gefällt oder nicht, was er gesagt hat, spielt aber gar keine Rolle. Das war jedes Mal eine demokratische Feier. Wirklich eine Feier. Dass man diesen Mann umgebracht hat, wird sich wahrscheinlich herausstellen. Ich kann mir nicht vorstellen, dass irgendein 22-jähriger Bengel angeblich mit mormonischem Hintergrund und Waffenfan hingeht und Charlie Kirk erschießt. Ich kann es mir nicht vorstellen. Ich denke, dahinter steckt wieder mal mehr. Ich weiß nicht, wer ihn bezahlt hat, wer ihn auf die Schiene gesetzt hat. Das werden wir irgendwann erfahren. Aber es ist jedenfalls kein guter Tag für die Demokratie, sicher nicht.
0: Wer auf einen Kilometer jemanden so genau an der Halsschlagader treffen kann, dass der daran stirbt, ist mit Sicherheit niemand, der das mal eben so in seiner Datsche geübt hat oder so.
2: Ja, ich glaube auch nicht, dass ein 22-jähriger Bengel auf die Idee kommt, ich bringe jetzt heute mal Charlie Kirk um. Dahinter gibt es sicherlich irgendwelche Hintermänner. Wir werden es vielleicht hoffentlich noch rausfinden, ob John F. Kennedy oder Charlie Kirk, solche Sachen stinken grundsätzlich.
0: Interessant ist dabei natürlich auch wieder, wie die Medien in Europa, insbesondere in Deutschland, damit umgehen. Da wird ja nämlich im Großen und Ganzen gesagt, jeder Tod ist ein schlimmer Tod, aber es ist ja ein Nazi. Und damit ist es, wenn auch nicht in Ordnung, so doch okay.
2: Ja, ich habe diese Kommentare zu Dutzenden gelesen und ich finde es widerwärtig. Weil es war immer das, was du gesagt hast. Ja, natürlich darf man niemanden umbringen, aber in diesem Fall war es ein rechtsradikaler Nazi, Nazi, Nazi. Ich muss sagen, Charlie Kirk hat Veranstaltungen gemacht, die ich mir von jedem wünsche. Egal auf welcher politischen Linie er schwimmt, er hat gesellschaftspolitische Ansätze diskutiert in ganz vielen Bereichen, ob das nun Abtreibung ist oder Wirtschaft oder Verteidigung oder was auch immer. Er hat jeden ausreden lassen und er hat jedem seine Aufmerksamkeit gewidmet. Das war jedes Mal für mich ein demokratisches Fest. Und ich finde es sehr, sehr schade, dass der Mann tot ist.
0: Und er hat sich ja letztendlich auch bewusst immer wieder der Debatte gestellt, dem Diskurs, der Diskussion, wie auch immer du es sagen willst. Er ist derjenige gewesen, der an alle möglichen, wie du schon sagst, linken Universitäten gegangen ist und dort Veranstaltungen durchgeführt hat. Das scheint ja auch, und da es ja viele Universitäten auch wahrgenommen haben, gar nicht mal so schlecht angekommen zu sein. Die einzigen, die sich da schon wieder dann, die ihre Fälle haben davon schwimmen sehen, waren dann letztendlich, man muss es ja so blöd sagen, die politisch Linken.
2: Ja, weiß ich nicht. Ich, bis zu diesem Schuss fand ich alles in Ordnung. Ich fand das eher ein Vorbild im politischen Diskurs, sich dahin zu setzen. Da waren Hunderte und nicht selten Tausende von Menschen, haben Fragen gestellt, haben gesagt, hören Sie zu, Charlie Kirk, was der Trump dann macht, ist nicht in Ordnung. Er hat gesagt, ich finde es in Ordnung, weil... Das war immer dialektische Diskussion. These, Antithese und manchmal eben keine Synthese. So sollte es öfter sein.
0: Auch da wieder die Frage, was sagt uns das für die Zukunft? Ich meine, was geht jetzt aus diesem, ja, also wie wir beide ja vermuten, sage ich jetzt mal, politischen Mord hervor für die nächste Zeit in den Vereinigten Staaten, wo die Stimmung ja, ich weiß nicht, ob genauso wie bei uns oder mehr oder weniger, doch ziemlich gespalten ist.
2: Ein gespaltenes Land, politisch total gespalten. Jetzt gibt es, wie das immer passiert bei solchen Dingen, Dann wird Charlie Kirk beschimpft und seine Familie im Internet. Jetzt fordern Republikaner ein Social-Media-Verbot. Es geht immer auf Restriktionen hinaus, immer auf Verbote. Und das Ganze zeigt ja nur, wie verroht die ganze Atmosphäre ist. Ich kann mir nicht vorstellen, dass die USA zur Ruhe kommen in nächster Zeit.
0: Es zeigt vor allen Dingen nicht nur einen verrohten Diskurs oder eine verrohte Debatte oder eine Spaltung in der Gesellschaft, sondern eben auch, dass auch da wieder irgendwo der Punkt kommt, wo gesagt wird, jede Krise ist eine Chance. Wir gucken jetzt mal, ob wir da in diesem Zuge was verbieten können oder irgendwie den Rechten, der ist ja selber schuld daran, es wurde ja auch immer wieder genannt in den Social-Media-Kanälen, was daraus an Profit, an politischem Profit geschlagen wird.
2: Ja, das ist ja das, was ich bei vielen Themen sage. Die Schafe da draußen, ganz, ganz viele, lassen sich einreden, dass wir immer noch mehr Überwachung brauchen. In ganz vielen Bereichen. Und das kann man natürlich auch immer argumentieren, indem man sagt, guck mal, da ist einer erschossen worden. Guck mal, die Messerstechereien in Deutschland. Guck mal dahin und dahin. Und wir werden immer noch mehr Überwachung bekommen. Das Volk wird es abnicken. Macht mir immense Sorgen.
0: Überwachung und Verbote. Ich meine, das ist genau wie ein Messerverbot nicht davor schützt, dass irgendjemand ein Messer benutzt, wird ein Waffenverbot in den Vereinigten Staaten niemanden davor schützen, dass irgendjemand anders eine Waffe benutzt und jemanden erschießt.
2: Richtig. Denn ein Messer ist ein Instrument und Social Media ist ein Medium und damit kann man Gutes tun und sehr viel Schlechtes tun. Das wissen wir alle. Verbote bringen nichts und der Überwachungsstaat bekommt jeden Tag mehr Futter.
0: Meinst du denn, dass diese Ermordung von Charlie Kirk politisch in den Vereinigten Staaten letztendlich eher den Demokraten oder eher den Republikanern?
2: Na gut, die Republikaner können sich jetzt natürlich als das Opfer hinstellen, das sie im Prinzip auch sind mit dieser Geschichte. Und die Demokraten haben dadurch keinen Vorteil, außer dass ein demokratischer Diskurs einer mehr abgewürgt worden ist. Ne? Stell dir vor, auf dein Land übersetzt, morgen erschießt irgendein AfD-Sympathisant einen Lokalpolitiker oder irgendjemand, der sich für die SPD auf die Bühne setzt. Kannst du dir vorstellen, was dann los ist?
0: Klar. Ne?
2: Nazi, Nazi, rechts, rechts.
0: Natürlich. Vorhin, gerade vor kurzem, lief im Fernsehen, wir nehmen wie gesagt am Sonntagabend auf, lief im ersten deutschen Fernsehen die Sendung mit Karin Miauska, ja, die in diesem Fall Heidi Reichenek, die, Zitat Miauska, persönlich so sympathische Vorsitzende der Linken dort hatte und dann auch gefragt hat, wie denn Frau Reichenek das so halten würde in der Debatte mit politisch Andersmeinenden, sagen wir mal. Die Antwort darauf war irgendwie auch schon so ein kleines bisschen verstörend. So nach dem Motto, ja, ich begebe mich auch mit jedem in eine Debatte. Wenn dann aber irgendwann irgendwelche Rechtsradikalen oder was auch immer Argumente kommen, na dann sage ich, dann hat das keinen Sinn. Naja, dann wird das halt nichts.
2: Ja, so ist es ganz genau. Und Deutschland muss sich überlegen, ob sie zurück zur Demokratie wollen. Denn ein demokratischer Staat ist das inzwischen nicht mehr. Und ich will jetzt gar nicht aufzählen, wie viele Ärzte man aus dem Land gejagt hat oder juristisch angeklagt hat und bestraft hat, weil sie die falsche Spritze gesetzt haben oder gar keine. Deutschland ist für mich kein demokratischer Staat mehr. Es gibt ja inzwischen etliche Länder, gar nicht so wenige, die vor Reisen nach Deutschland warnen. Und ich kann es inzwischen begreifen.
0: Ich glaube, Kanada hat eine Reisewarnung für Deutschland ausgesprochen. Allerdings wegen der vielen, vielen rechtsradikalen Umtriebe. Ich glaube, das ist die Begründung
2: dafür. Ja, ja. Und das, wenn man das mal recherchiert, ich habe das gerade nicht vorliegen, das ist eine Liste von, ich glaube, insgesamt 12 Staaten inzwischen, die vor Reisen nach Deutschland waren. Und darüber sollte man mal nachdenken.
0: 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Worüber wir heute noch gar nicht geredet haben, ist ja die Ukraine.
2: Gibt es darüber irgendwas zu reden?
0: Eigentlich nur im Vergleich und im Verhältnis zu Israel. Das heißt, im Verhalten Deutschlands, der deutschen Regierung, jeweils zur Ukraine oder zu Israel. Mein Außenminister, ja, Johann Wadephul, hat ja nun auch deutlich zu verstehen gegeben, dass man kein Interesse daran habe, Israel mit Sanktionen zu belegen, weil das bringe ja nichts, während das 19. Sanktionspaket, was gegen die Ukraine in Arbeit ist, in der Europäischen Kommission, in der Europäischen Union, weiter vorangetrieben wird, weil da bringe es ja dann was.
2: Ja, wissen wir alle. Heuchelpack schlimmster Form. Wir wehren uns dagegen, Maßnahmen gegen einen Genozid zu treffen, während wir auf der anderen Seite das 19. sinnlose Sanktionspaket beschließen. Jeder weiß inzwischen, dass es der russischen Wirtschaft besser geht als jeder Wirtschaft der europäischen Staaten. Daran wird auch das 19. Sanktionspaket natürlich nichts ändern. Aber was sollen sie sonst tun? Sie sind auf ihrer Schiene und wissen nicht mehr, wie sie da rauskommen. Währenddessen räumen die Russen ein Dorf nach dem anderen ab. Je länger das dauert, desto mehr Gebietsvorteile bekommen die Russen. Und die Ukraine wird immer jeden Tag ein Stück kleiner, weil sie natürlich vergessen können, dass sie diese Gebiete jemals wieder zurückbekommen. Und so machen wir offensichtlich weiter, weil auch ein Herr Trump immer noch nicht begriffen hat, so wie viele andere, aber er wäre natürlich der Wichtigste, dass es einen kompletten Umbau der Sicherheitsarchitektur braucht, der NATO, der EU, Ukraine, Russland, China, USA, und dass wir jeden Tag mehr in eine multilaterale Welt laufen, statt einer unipolaren. Und solange sie das alle nicht einsehen wollen, sehe ich überhaupt keine Chance für eine Lösung dieses Konflikts.
0: Man könnte das auch ganz einfach formulieren und sagen, es gibt die normative Kraft des Faktischen.
2: Ja, zum Beispiel.
0: Ob man das nun mag oder ob man es nicht mag, einfach Realitäten anzuerkennen.
2: Ja, ja, richtig. Ich meine, der Sieger bestimmt die Bedingungen. Das war noch nie anders, wird sich auch nie ändern. Und in diesem Fall sind die Russen ja gar nicht diejenigen, die Gespräche verweigern. Aber sie bestehen natürlich darauf, und das würde ich an Putins Stelle auch tun, also Putins Stelle Regierung generell, eine umfassende Vereinbarung zu finden, wie man die Sicherheitsarchitektur komplett umbauen kann. Denn sonst werden wir dasselbe Theater morgen wieder erleben. Wenn die NATO weiterhin darauf besteht, als nächstes Land dann eben Georgien oder Moldawien oder sonst was zu kapern und den Russen Raketen vor die Tür zu stellen, dann werden wir dieses Thema ewig haben. Deswegen haben die Russen recht. Sie sagen, wir brauchen eine große Vereinbarung, die alle diese Punkte mit einbezieht. Und das wird auch Trump begreifen müssen, wenn er denn wirklich Frieden will und sich nicht rauszieht. Das halte ich auch noch für möglich.
0: Das Interessante und das Gute daran ist ja, ohne damit jetzt diesen konkreten Einmarsch in die Ukraine irgendwie rechtfertigen zu wollen, dass Putin schlussendlich bei dem bleibt, was er vor Beginn des Einmarschs in die Ukraine auch schriftlich per Brief Herrn Biden und allen möglichen anderen, die es hören, lesen wollten oder auch nicht wollten, mitgeteilt hat, nämlich seine roten Linien. Das ist die ganze Zeit, alle dreieinhalb Jahre über, es ist nichts, was irgendwie nach rechts, nach links ausbrach, nur um sich nach dem Fähnchen im Wind zu richten, sondern er hat seine Sachen dargestellt immer wieder und bleibt dabei. Und das ist eine Sache, die muss man anerkennen.
2: Die Russen sind Regelmenschen, Regel- und Gesetzmenschen. Die definieren etwas, das war im Dezember 21, da haben sie der EU, der NATO und Washington einen Brief geschickt, haben gesagt, wir brauchen Sicherheitsgarantien und darüber müssen wir reden. Und sie haben von allen dreien die Antwort bekommen, mit euch reden wir gar nicht. Im Juni letzten Jahres hat Putin sehr genau definiert, worum es hier geht, welches seine Bedingungen sind. Und die sind seit Juni letzten Jahres und bis heute, Mitte September, unverändert gültig. Alle anderen werden darauf einsteigen müssen, wenn sie Frieden wollen in der Ukraine.
0: Mhm. Nun gut, dann lass uns an dieser Stelle für heute Schluss machen. Ich danke dir herzlich für das Gespräch. Wir gucken mal, wie es weitergeht. In Sachen Ukraine wird sich innerhalb der nächsten Woche nichts ändern. Wir schauen aber einer weiteren Wahl entgegen, die am kommenden Sonntag stattfinden wird, am 21. September. Und das ist dann die Wahl in Ludwigshafen, der Stadt, in der Frau Steinruck, die ehemalige SPD-Bürgermeisterin, die jetzt nicht mehr antritt zur Wahl, ja dafür gesorgt hat, indem sie beim Verfassungsschutz ein Pamphlet, sage ich jetzt mal, angefordert hat zum AfD-Kandidaten. diesen AfD-Kandidaten eben auszuboten, zu canceln und nicht zur Wahl zuzulassen. Die Prognosen momentan für die Wahl am kommenden Sonntag zum Oberbürgermeister in Ludwigshafen stehen so, dass es bis zu 41% ungültige Stimmen geben könnte, da die AfD, der AfD-Kandidat dazu aufgerufen hat, ja, einfach gar nichts anzukreuzen, sondern vielleicht einfach nur den Namen des AfD-Kandidaten oder einfach nur AfD, wie auch immer, drunter zu schreiben. Und wie gesagt, die Prognosen gehen darauf hinaus, dass es heißt, 41% könnten an ungültigen Stimmen diesmal dabei sein.
2: Das ist dann verabschiede ich mich mit einer meiner neueren Ideen, die mir neulich kam. Bei jeder Wahl hast du 30 oder 40 oder sogar noch mehr Prozent von Menschen, die gar nicht wählen. Ich habe mir neulich überlegt, ich würde gerne mal mit diesen 30, 40 oder mehr Prozent an einen Tisch kommen. Davon gibt es bestimmt etliche, die sagen, ja, Politik interessiert mich nicht oder ich bin voll mit Drogen, ich brauche sowas nicht. Aber es gibt die ganz große Mehrheit dieser Menschen, die nicht wählen, sind offensichtlich nicht einverstanden mit dem, was da passiert. Und ich würde mich gerne mit denen unterhalten, um zu wissen, was die denken und ob man mit denen vielleicht sogar eine bessere Gesellschaft aufbauen kann als mit allen Wählern. Scheißegal, was du
0: denkst. Dann schauen wir mal, wie die Wahlzettelabgabe am nächsten Sonntag läuft. Wir hören uns nächsten Sonntag, lieber Ricardo, herzlichen Dank. Muchas gracias, muy buenas noches y un saludo a las Islas Canarias. Cuídate y hasta la próxima.
2: Es un placer como siempre, señor. Nos vemos. Hasta luego.
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0: Herzlichen Dank euch fürs Zuhören. Herzlichen Dank an Ricardo Lerida auf den Kanaren. Ihn und seinen Polit-Podcast findet ihr im Netz unter ricapod.com sowie bei Facebook und Telegram. Grüße gehen von mir an alle Trigger-FM-Hörer und Freunde unseres wöchentlichen Ritts durch die Polit-Prärie in Deutschland und der Welt. Ich bin Christian vom Osten und freue mich, wenn ihr bei YouTube ein Like oder auch ein Abo dalasst. Und seit kurzem könnt ihr Kritiken, Anmerkungen und Meinungen zu Whale-Watching gerne auch wieder auf der Plattform X loswerden. Danke für euer Interesse und bis zur nächsten Ausgabe Whale-Watching in etwa einer Woche. Euer Christian vom Osten.
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4: 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Bundestagswahlen nur noch alle 5 Jahre, alle Landtagswahlen an einem gemeinsamen Termin. Der frühere Grünen-Vorsitzende und heutige Bundestagsvizepräsident Omid Nuripur will den Wahlkalender grundlegend verändern. Die Wahlperiode des Bundestags soll von 4 auf 5 Jahre verlängert werden. Bundestags- und Kommunalwahlen sollen am selben Tag stattfinden. Die Landtagswahlen sollen zu einer Art deutscher Midterm-Wahl zusammengelegt werden, als gemeinsamer Termin in der Mitte der Bundestagswahlperiode. Unterstützung kommt inzwischen auch aus CDU und SPD. CDU-Generalsekretär Carsten Linnemann zeigte sich bereits im Februar offen für eine solche Reform. Auch SPD-Generalsekretär Tim Klüssendorf begrüßte den Vorschlag laut dpa. Und Grünen-Chef Felix Banasack äußerte sich ebenfalls zustimmend. Nach dem Einsatz der russischen Oreschnik-Rakete im Rahmen eines Vergeltungsschlags für den Angriff auf das pädagogische College in Starobelsk, bei dem mehrere Kinder und Jugendliche getötet und verletzt wurden, hat der Professor der Universität Helsinki, Tuomas Malinen, die NATO dazu aufgerufen, ihre Erwartungen an einen Sieg über Russland zu überdenken. In einem Beitrag auf X warnte er davor, sich Illusionen über eine Niederlage Moskaus zu machen. Reden Sie sich einfach weiter ein, dass wir diesen Krieg gewinnen werden, schrieb Malinen an den NATO-Generalsekretär Mark Rutte, die finnische Außenministerin Elina Valtonen sowie den Oberbefehlshaber der Verteidigungskräfte Finnlands, Janne Jakola. Eigentlich sollte die Premiere des selbstfahrenden E-Busses im schwedischen Göteborg reibungslos verlaufen. Es dauerte jedoch kaum länger als eine Stunde, bis das autonom fahrende Fahrzeug samt Passagieren mit einer Straßenbahn kollidierte, wie der schwedische Staatssender SVT berichtet. Verletzte habe es keine gegeben, wie der Verkehrsverbund Westtrafik wissen ließ. Das Projekt scheiterte jedoch vorerst. Das Resultat fiel für die Schirmherren des Projekts ernüchternd aus. Monatelang ließen das norwegische Busunternehmen Vibus und Westtrafik das autonom fahrende E-Attack-Modell durch die Innenstadt Göteborgs fahren. Damals noch ohne Fahrgäste. Bei strategisch wichtigen Gütern wie Akkus, Solarpanels und Antibiotika wächst nach einer Studie Deutschlands Abhängigkeit von China. So kamen gemessen am Gewicht im vergangenen Jahr rund 2/3 der Direktimporte von Lithium-Ionen-Akkus aus China. 2 Jahre zuvor war es noch knapp die Hälfte. Die EU ist bei den Importen seltener Erden nahezu vollständig von China abhängig. Laut der Studie wuchs auch bei Metallen wie Magnesium, Gallium und Germanium der Importanteil Chinas. Das Land sei praktisch der einzige Lieferant bei bestimmten seltenen Erden, die für Permanentmagnete von Elektromotoren benötigt würden. 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

0: Einen wunderschönen guten Morgen nach Deutschland und in die ganze schöne, große, weite Welt. Heute ist Dienstag, 26. August 2025. Der Sommer steht in voller Blüte. Ich habe gerade die Nachricht aus Deutschland gehört von einer guten Bekannten, dass sie ihren Holzofen heute angeworfen haben. Andreas, soweit ist es bei uns noch nicht. Ein wunderschönen guten Morgen an dich.
1: Nein, guten Morgen. Soweit ist es bei uns noch nicht. Das liegt vielleicht daran, dass wir auch auf dem Breitengrad von Südfrankreich liegen. Da ist es schon ein bisschen wärmer, auch wenn der Golfstrom einen Knick macht, am Prinzip oberhalb von New York. Trotzdem ist es hier relativ warm und im Winter relativ kalt. Interessant eigentlich von der Konstellation. Letzte Nacht hat es geregnet, die Sonne ist wieder da, der lang ersehnte Regen war da. Nicht in der Masse, wie wir uns erwünscht hätten, aber doch schon ganz ordentlich. Und wir erwarten heute einen stahlblauen Himmel mit ganz viel Sonne, einen changierenden See und um die Mitte 20 Grad.
0: Und alle sind glücklich und zufrieden. Ich bin übrigens mit dem Regen-Niederschlag, den wir hatten, schon durchaus zufrieden, Andreas. Also die Erde ist doch gut durchgeweicht worden. Das ging nämlich fast anderthalb Tage.
1: Das stimmt schon, aber man muss wissen, es war auch sehr ausgetrocknet. Hätte noch ein bisschen mehr sein können aus meiner Sicht, aber wir freuen uns natürlich und sind dankbar für das, was uns die Natur hier schenkt.
0: Ja, und wir sind ja auch in vollem Einmachfieber. Ihr Lieben, nutzt diese wunderbare Zeit entweder mit eigenen Früchten oder weil sie nun gerade überall wachsen und geerntet werden und deswegen günstiger sind, mit guter Qualität vom Biobauern und macht euer Gemüse selbst ein, ob es rote Beete sind, da sind wir gerade dran, die man schön mit viel Zwiebeln einkochen kann und dann im Winter leckeren Salat hat. Wir sind am Dörren, wir sind auch wieder am Ziehen unserer besten Tomatensorten. Ich werde euch in den nächsten Tagen einige Fotos von unseren wunderschönen Tomaten, von den Gurken, die wir auch einmachen, von den Zucchini, von den Spaghetti Squash, diesen herrlichen Kürbissen, die man wie Spaghetti essen kann. Und es ist so wichtig, ihr Lieben, wir gehen in die Krisenzeiten hinein, dass wir uns üben und dass wir lernen, jetzt, wo es noch möglich ist, die Dinge zu erlernen, wie es unsere Großeltern noch konnten, nämlich wie man anpflanzt, erntet und einmacht.
1: Vielleicht noch ganz kurz ein Hinweis zu den Hühnern. Ich werde immer wieder gefragt danach, wie geht's denn den Hühnern? Den Hühnern geht's fantastisch. Wir haben Nachwuchs, 6 neue Küken, die uns hier beglücken und unsere beiden Hähne sind ganz stolz, der Erwin und der Klaus. Und das ist eigentlich ganz interessant, weil wir hier Freunde haben, die auch Hühner haben und so tauscht man dann natürlich auch mal die Hähne aus, die Eier aus, sodass dann auch eine entsprechende Genmischung der Eier dann entsprechend vorhanden ist und insofern sind sie alle ganz fröhlich und die Hühner tapsen noch ganz glücklich durch das Gehege und der Winter wird ja früh genug kommen.
0: Und durch den Garten. Das sind auch freilaufende Hühner. Die haben einen eigenen Garten, die Herrschaften, und sind süß. Ja, ihr Lieben, wir fangen mal an. Heute Morgen eine Meldung, die noch gar nicht so weit verbreitet zu sein scheint. Hat nicht jeder gleich schon mitbekommen. US-Präsident Trump, der hat verkündet, dass er die Fed-Gouverneurin Lisa Cook entlassen habe. Und das ist also die Gouverneurin der US-Notenbank. Man fragt sich jetzt offiziell in den Medien, geht das überhaupt? Kann überhaupt ein US-Präsident eine Gouverneurin der Notenbank entlassen? Andreas, wir hatten ja vor einiger Zeit mehrere Videos hier und mehrere Aussagen von Trump, der auch den Fed-Chef Jerome Powell ziemlich bloßgestellt hat. Ich denke da an diese Szene, wo sie beide Bauhelme auf dem Kopf hatten in einem Gebäude der Fed, das überhaupt nie fertig zu werden scheint. Und er hat ihn da ziemlich niedergebügelt. Was führt Trump denn im Schilde?
1: Naja, also wir müssen natürlich sehen, dass die Federal Reserve doch nicht so unabhängig ist, wie man immer gerne sagt, sondern sie ist ja gegründet worden damals, 1913, als die Bankenlandschaft, die private Bankenlandschaft gewissermaßen eine private Bank gegründet haben, nämlich die Federal Reserve, heißt ja eigentlich föderales Gesetz, auch so soll es ja eigentlich sein. Es ist weder ein freies, noch ist es ein Gesetz, sondern es ist eine Übernahme gewissermaßen der hoheitlichen Staatlichkeit quasi auf private Organisationen. Und das haben wir natürlich in einer Gänze auch über die letzten 100 Jahre erlebt. Und ich glaube, Donald Trump will versuchen, die Geldmengenpolitik wieder in die wirklich staatlichen Hände, in die hoheitlichen Hände zurückzubekommen. Und ich glaube, das ist auch ein sinnvoller Weg, auch wenn man natürlich mit Staat etwas anderes sehen sollte als das, was wir heute darunter verstehen müssen, wenn wir sehen, wie die Fehlläufe stattfinden.
0: Andreas, Frau Kuck will aber nicht zurücktreten. Die sagt, ein Präsident hat nicht die Befugnis, sie zu entlassen. Sie will also ihr Amt weiterhin ausüben. Allerdings scheint Trump etwas gegen sie in der Hand zu haben. Ja. Frau Kuck sagt noch, Trump habe vorgegeben, mich aus wichtigem Grund zu entlassen, obwohl es nach dem Gesetz keinen wichtigen Grund gibt und er dazu eben nicht befugt ist. Und sie sagt, ich werde nicht zurücktreten. CNN, der amerikanische Nachrichtensender, die haben die Dinge überprüft, wie sie selber schreiben und sagen, da sind sie auf Hypothekendokumente gestoßen, die zeigen, dass Frau Kuck Hypotheken für zwei Immobilien aufgenommen hat, die beide als ihr Hauptwohnsitz angegeben waren. Es sei jedoch nicht bekannt, warum sie das getan hat und was überhaupt damit zusammenhängt. Und Trump hat in seinem Brief ganz klar geschrieben, und offenbar scheint er hierauf Bezug zu nehmen, angesichts ihres betrügerischen und potenziell kriminellen Verhaltens in einer Finanzangelegenheit habe ich kein Vertrauen in ihre Integrität. Das fragliche Verhalten zeugt zumindest von grober Fahrlässigkeit bei Finanztransaktionen, was ihre Kompetenz und Vertrauenswürdigkeit als Finanzaufsichtsbehörde in Frage stellt. Ich frage dich jetzt nochmal, Andreas. Trump feuert also die Gouverneurin der Fed und stellt den Chef der Fed, also ein paar Tage vorher, bloß. Was führt er mit der Fed im Schilde? Was glaubst du?
1: Ich vermute mal, er will sie wieder in andere Hände bekommen, denn die Leute, die dort noch vorstehen, die sind ja noch aus dem alten Deep State geprägten System und die verfolgen, zumindest kann man das annehmen, nicht unbedingt die Interessen der Wirtschaft der USA, sondern eben halt bestimmter Investoren und bestimmter Elemente, die dort eben halt finanziell involviert sind von außen. Ich denke da an die Philanthropen und so weiter. Und das, was er mit Powell gemacht hat, da ging es ja darum, dass ja Unmengen an Geld dafür irgendwelche repräsentative Gebäude, quasi Königspaläste gewissermaßen gleich, die Federal Reserve sich errichtet hat auf Steuerzahlerkosten. Das fand er eben halt nicht gut. Und was Frau Kuck natürlich sich gefallen lassen muss, ist, dass sie solche Fahrlässigkeiten, selbst wenn es fahrlässig war, nicht im Prinzip einfach so, dass man das durchgehen lassen kann. Sie muss mit anderen Maßstäben gemessen werden, weil sie in der Funktion der Aufsicht der gesamten Geldmengenpolitik der USA ist. Wenn sie das nicht getan hat, handelt es sich offenbar um ein kriminelles Vergehen. Und da muss man natürlich zumindest in irgendeiner Form eine rechtliche Prüfung vollziehen.
0: Mir drängt sich der Verdacht auf, dass Trump, wie du es jetzt gerade beantwortet hast, vielleicht eine Veränderung vornehmen will mit der Fed und halt sucht. Und bei Powell war es eben dieses Gebäude, das viel zu teuer wurde und einfach nicht fertig wird. Bei ihr sind es dann so eher privat wirkende Finanztransaktionen. Also wenn wir das in zwei Sätzen zusammenfassen wollen, Andreas, Trump versucht, die Fed in andere Hände zu bekommen. Welche Hände könnten das sein?
1: Naja, er versucht natürlich Einfluss zu nehmen in die Konjunkturpolitik, weil wir haben ja eine angelegte antizyklische Konjunkturpolitik. Bedeutet, wenn die Wirtschaft nach oben geht, muss man versuchen, die Wirtschaft zu bremsen, dass sie nicht zu steil nach oben geht. Das Ziel der Konjunktur ist eine monoton steigende Kurve. Das findet nicht statt, sondern es sind starke Ausschläge, Volatilität nennt man so etwas. Und da kann man natürlich etwas gegensteuern. Und da möchte er gerne mehr Einfluss haben. Das heißt, mehr staatlich interessierte Einflüsse als philanthropisch interessierte Einflüsse.
0: Wäre das gut?
1: Also ich persönlich finde diese ganzen staatlichen Organisationen insgesamt nicht gut, sondern bevorzuge da ein etwas liberaleres Geldsystem. Aber im Rahmen der bestehenden Systeme ist das der richtige Weg. So denke ich, dass er gar keine andere Wahl hat, als wieder die staatlichen Belange ins Weiße Haus zurückzuziehen?
0: Er steht ja sowieso auf mehreren Beinen. Er ist US-Präsident. Er ist sozusagen der verkörperte Staat. Gleichzeitig ist er Unternehmer. Also das Thema Welthandel ist für ihn sehr, sehr wichtig. Und da kann man sich natürlich schon mal verzetteln.
1: Natürlich kann man das. Aber hier geht es um wirklich ganz elementare, fundamentale Grundlagen für die gesamte Weltökonomie, weil ja der US-Dollar zufällig auch noch die Weltleitwährung ist. Ich möchte hier nochmal verweisen auf das wunderbare Video von Peter Böhringer, der dort gerade in Bretton Woods war, in dem großen Mount Washington Hotel, wo letztlich genau diese geschichtlichen Abläufe nochmal genau erklärt wurden. Und was wir daraus erkennen, wenn wir genauer hinsehen, bedeutet, dass 1913 die privaten Banken den Staat gewissermaßen übernommen haben. Bis dato stand ja bis 1913 oben auf dem Dollar drauf United States of America. Das heißt, das ist der Emittent. Heute steht drauf immer noch Federal Reserve Note. Darunter steht zwar immer noch United States of America, aber da könnte auch stehen Aral, alles super oder HB, wir wird gleich in die Luft gehen. Das spielt überhaupt keine Rolle. Der Emittent ist mittlerweile eine private Bankengruppierung nach wie vor und die gehört natürlich mehr wieder in die hoheitlichen Kontrollen des Weißen Hauses.
0: Also könnte es auch damit zusammenhängen, ich wollte eigentlich schon längst mit dem Thema hier beendet sein, aber ich frage jetzt aufgrund deiner Ausführung, könnte ein möglicher Eingriff Trumps in die Fed mit der Stabilisierung des US-Dollars zu tun haben?
1: Das könnte damit zu tun haben. Mich erinnert das Ganze an die Situation mit John F. Kennedy damals, 1963 war es, glaube ich, als er den Federal Reserve Dollar wieder abschaffen wollte und wollte den US-Dollar wieder einführen. Ich möchte das nochmal klar machen. Die US-Amerikaner haben keine eigene Währung. Es gibt eigentlich keinen US-Dollar mehr, sondern einen Federal Reserve Dollar. Das ist elementar wichtig, auch wenn viele diese Brisanz überhaupt nicht verstehen. Das heißt, die US-Amerikaner und damit alle anderen Länder der Welt zahlen mit einer fremden Währung, weil keine US-staatliche Währung wie der US-Dollar mehr seit 1913 vorhanden ist. Und Anfang der 60er Jahre wollte John F. Kennedy den staatlichen US-Dollar wieder einführen und den Federal Reserve Dollar eliminieren. Und zufällig wurde er dann durch einen verwirrten Einzeltäter niedergestreckt und dann wurde der Federal Reserve Dollar wieder weiter stabilisiert. Und das war eine Sache, die mich daran erinnert.
0: Wir werden sehen, wir werden es begleiten. Ihr Lieben, es gab am Sonntag einen Vorfall in Dresden in einer Stadtbahn. Da ist ein amerikanischer Bürger, ein US-Amerikaner, ein junger Mann, der in Dresden ein Jahr studiert hat, der in den USA offenbar auch modelt. Der ist niedergestochen worden. Es gab einen Messerangriff, nachdem der junge Mann dazwischen gegangen war, als zwei Syrer, das darf man jetzt so sagen, weil die Medien es alle schreiben, ein junges Mädchen belästigt, angefasst und eventuell noch mehrere Dinge geplant hatten. Und dieser junge Mann ist dazwischen gegangen. Der hat sich dann geäußert, der ist also niedergeschlagen worden und einer dieser beiden Angreifer hat ihm mal ein ziemlich großes Messer quer durchs Gesicht gezogen. Für ein Model übrigens auch nicht so erquicklich, mal abgesehen davon, dass es wirklich ein grausamer Angriff ist. Dieser junge Mann, der hat sich jetzt auch geäußert in einem Video, das er zunächst mal selber veröffentlicht hat. Dann hat News, also Julian Reichelt, ihn auch interviewt. Und wir beide, Andreas, wir hatten gleich uns schon gedacht, dass das ein Vorgang werden könnte, den die US-Regierung aufgreift. Und offenbar ist das jetzt alles passiert. Also dieser junge Mann, der zwei Frauen zur Hilfe geeilt war, der hatte dann in seinem Video gefragt, wo ist das Gesetz geblieben? Er sagte, also sein Mund und seine Nase waren mit einem dicken Verband verdeckt. Und er sagt, wenn ihr alle nicht geglaubt habt, dass Europa und insbesondere Deutschland ein Migrationsproblem hat, dann habe ich hier etwas, was ihr wissen solltet. Es ist Also er hat dann die Uhrzeit gesagt und wo er ist. Er war auch im Krankenhaus. Und da kommt also der Mann, der junge Frauen belästigt hat, der wegen dieses Übergriffs festgenommen war, wieder frei. Und er sagt, er sei weder Deutscher noch EU-Staatsbürger. Er sei eben Syrer, das wissen wir inzwischen. Und der junge Mann, der sich da offenbar schon kundig gemacht hatte, auch bei der Polizei, sagte, der ist ein illegaler Migrant, ein Drogendealer und polizeibekannt. Und das hat auch die Bild dann veröffentlicht und andere Medien auch. Und der Amerikaner sagt, das ist ja auch nicht das erste Mal, dass sowas passiert. Der andere Typ hatte einfach entschieden, mit seiner 15-Zentimeter-Klinge durch mein Gesicht zu schwingen. Und wenn man so mit den Deutschen umgehe, wie könne man dann wieder auf freien Fuß kommen, sagt er. Wo ist das Gesetz? Wo ist die Ordnung?
1: Naja, der junge Amerikaner bringt es damit ganz deutlich auf den Punkt, wie es jeder normale, vernunftbegabte Mensch auch logischerweise selbst interpretieren würde. Und wir haben jetzt den Vorteil bei diesem furchtbaren Vergehen, das dort stattgefunden hat, dass hier weltweit eine Diskussion stattfinden kann, dass Europa sich komplett selbst zerlegt. Ein Selbstzerstörungsprozess, denn diese Situation, die wir in Deutschland und speziell erleben, ist so absurd und so eigenzerstörerisch und so voller Selbsthass durchgezogen, denn Drogendealer und Kriminelle gehören abgeschoben. Punkt. Das weiß jeder, der bis drei zählen kann. Das gehört sich so. Wenn ich Gäste habe, beispielsweise, die kriminell sind, schmeiß ich sie raus. Es ist doch eine ganz einfache Geschichte und das hat nichts mit Unmenschlichkeit zu tun. Die Unmenschlichkeit tritt genau dadurch ein, dass man keine konsequenten Gesetzesvorgaben einhält.
0: Ja, und die Geschichte ist dann auch noch längst nicht zu Ende. Es hat sich dann der ehemalige US-Botschafter in Deutschland, er ist heute Sondergesandter des Präsidenten für Sondermissionen, Richard Grenell, gemeldet. Der hat reagiert auf diesen Angriff auf einen US-Bürger und zwar mit deutlicher und direkter Kritik an Bundeskanzler Merz. Wörtlich, Merz muss verstehen, dass die Leute die Schnauze voll haben von schwachen, woken Reaktionen. Und ja, er meint damit wohl auch, dass der Syrer, der diesen Angriff begangen hat, wieder auf freien Fuß gesetzt wurde. Und dann ging es noch ein Stück weiter. Dann hat sich die US-Botschaft in Berlin bei X gemeldet und geäußert. Und da heißt es wörtlich, wir verurteilen den brutalen Angriff auf einen US-Bürger in Dresden aufs Schärfste. Während er mutig eingriff, um Mitreisende zu schützen, wurde er brutal angegriffen. Wir fordern die deutschen Behörden auf, die Täter rasch vor Gericht zu stellen und sie im größtmöglichen gesetzlich zulässigen Umfang zu bestrafen. Sicherheit ist eine kollektive Verantwortung. Niemand ist sicher, solange nicht alle sicher sind. Also ganz deutliche Worte von der US-Botschaft direkt, also damit von der US-Regierung. Und daraufhin hat die Bild kurze Zeit später gemeldet, dass dieser Mittäter, der auf freien Fuß gesetzt wurde, wieder verhaftet wurde, dass aber dieser Messerstecher weiterhin auf der Flucht sei. Also eventuell hat dieser Post der US-Botschaft schon gewirkt, dass man gesagt hat, oh ho ho, Andreas, könnte das eine größere Geschichte werden und vor allem ein Argument der Amerikaner, Deutschland weiter unter Druck zu setzen, was die Massenmigrationspolitik angeht?
1: Naja, ich meine, die US-Botschaft bringt es ja ganz klar auf den Punkt, indem sie sagen, Sicherheit ist eine kollektive Verantwortung. Niemand ist sicher, solange nicht alle sicher sind. Einer der Grundlagen eines Rechtsstaates, was völlig logisch ist. Natürlich gibt es auch Ausfälle, natürlich gibt es Ausnahmen, aber die Ausnahmen sind heute die Regel. Wenn ich mich heute unterhalten habe, gerade gestern wieder mit Personen, die gesagt haben, ich möchte nicht mehr, dass meine Mutter oder dass meine Bekannten oder meine Freunde oder meine Kinder in die Stadt fahren. Das heißt, man warnt davor, in Städte, in die Innenstädte zu gehen. Man warnt davor, öffentliche Verkehrsmittel zu nutzen, weil die Wahrscheinlichkeit, die Normalität mit mittlerweile eher ist, dass man tatsächlich in Gefahr kommt, abgestochen zu werden. Das ist die Realität, das wird immer deutlicher. Und wenn dann diese, Entschuldigung, Dummköpfe dieser links-grünen, woken Gesellschaft sich hinstellen und von Rechtsextremismus sprechen, dann merkt man, wie absurd die Welt mittlerweile aus den Fugen geraten ist, was in Deutschland stattfindet. Und ich glaube, das ist sehr gut, dass auch hier die Amerikaner Druck ausüben, denn die Masse hat es längst begriffen. Und die Masse traut sich nur nicht hinter der Hecke vor, weil sie Angst haben, dass sie dann als rechtsextrem abgestempelt werden. Und das ist eine Frage der Zeit. Es ist eine ultrakleine Minderheit, die immer kleiner wird, die die Medien steuern, die die Politik steuern. Und die sind auf verlorenem Posten. Wir müssen nur durchhalten. Punkt.
0: Ja, hast vollkommen recht. Ich schließe mich den Worten meines Vorredners kommentarlos an. Nächster Punkt. Ja, und daran sehen wir eben, wie viele Pfifferlinge die Zusagen und Versprechen von unseren Regierungspolitikern noch wert sind. Denn Herr Dobrindt als Innenminister hat gesagt, oh, wir machen hier alles sicher und da kommen jetzt keine mehr rein und so weiter. Und dann hieß es, ja, also diese 2000 Afghanen, die die Pakistaner nicht mehr haben wollen und die unbedingt abgeschoben werden sollen aus Pakistan, die nehmen wir auf keinen Fall an, auch wenn das Lieblingsprojekt von Annalena Baerbock war. Ja, und was ist jetzt in Wirklichkeit passiert? Wir hatten in den letzten Sendungen schon darüber gesprochen, dass einige Afghanen, die schon eine Zusage gehabt hatten, die aber zu diesen rund 2000 Afghanen gehören, die alle eine sogenannte Aufnahmezusage bekommen haben, dass die sich Anwälte genommen haben. Und das sind ja meistens auch von den NGOs, die wiederum von den deutschen Steuerzahlern finanziert werden, eben von den NGOs beauftragt und auch von denen bezahlt werden, dass die diesen armen Menschen, die unbedingt nach Deutschland einreisen wollen, juristisch unter die Arme greifen. Und da wurde es jetzt schon frickelig und man hat gesagt, ja, das könnte sein, dass man da jetzt doch wieder zurückrudern muss. Es ist jetzt soweit. Es meldet Apollo News Überschrift: Deutschland hebt Blockade für 2000 Afghanen aus Pakistan auf. Und hier heißt es: beim Tag der offenen Tür der Bundesregierung letztes Wochenende erklärte Dobrindt noch, das Verfahren abzuarbeiten. Allerdings betonte er, ich werde es nur so abarbeiten, dass wir auch maximale Sicherheit haben darüber, dass wir wissen, wer da kommt, warum er kommt und ob die Aufnahme berechtigt ist, und kündigte an, dass der gesamte Prozess noch Monate dauern werde. Und jetzt zeichnet sich die Wende ab. Die Welt hat es wohl als erste veröffentlicht unter Berufung auf Regierungskreise. Die haben ja ihre Influencer da überall sitzen. Berlin hat seine seit Ende April bestehende Blockade aufgehoben. Die ersten Familien sollen jetzt in den kommenden Tagen nach Deutschland ausreisen dürfen. Natürlich unauffällig per Linienflug mit Zwischenstopp in Dubai oder Istanbul.
1: Ja, und das Interessante ist, dass diese sogenannten Gutmenschen, die dahinter stehen, die mittlerweile offenbar die Justiz durchseucht haben, nicht durchtränkt, sondern durchseucht, weil hier wird nämlich gegen jegliche Rechtsstaatlichkeit auch verstoßen. Und was das bedeutet, ist natürlich Folgendes. Wenn irgendwann eine Nachfolgeregierung kommt und tatsächlich die Trümmer wieder aufräumen muss, dann wird es unglaublich viel Leid geben, weil dann viele Menschen, die gar nicht hätten herkommen dürfen, die muss man dann wieder im Prinzip zurückschicken. Und dann werden Bilder kommen, die ganz furchtbar sind, so wie Donald Trump sie hatte am Anfang, als er seine Macht übernommen hatte, als alle sagten, denn wie kann er so unmenschlich damit umgehen? Nein, die Unmenschlichkeit liegt darin, dass man genau solche Justizverfehlungen übelster Art hat, die an Totalitarismus erinnern. Ich denke an totalitäre Zeiten, da gibt es viele in dunklen Zeiten unserer Geschichte Filmsequenzen über Richter, wie sie entschieden haben und so weiter. Und mich erinnert das wirklich sehr, sehr stark in diese Richtung. Und ich will das nicht vergleichen, aber während den Anfängen, und ich sehe große Gefahren, dass die Justiz mittlerweile die Unabhängigkeit längst verloren hat, politisch gesteuert wird, sogar woke gesteuert wird, vielleicht sogar auf dem Wege der Korruption gesteuert wird und der Angstmache. Also wenn ich Richter wäre oder Staatsanwalt und meine Familie wird bedroht beispielsweise, weil dann Menschen dort im Land sind, die sagen, ich weiß, wo du wohnst und ich weiß, dass du Kinder hast, dann wird eben halt dieses Ausmaß so deutlich.
0: Ja gut, das machen ja die linksgrünen Woken-Medien auch mit dem sogenannten Doxing. Wenn irgendjemand eine unliebsame Meinung äußert, dann wird da mal über die sozialen Netzwerke schnell die Adresse und die Adresse der Familienangehörigen veröffentlicht. Da fällt mir gerade Jan Böhmermann auch vom ZDF wieder ein, der mit solchen Methoden gearbeitet hat, als das um Clownswelt ging. Aber andere tun das natürlich auch. Es ist ein Verfall unserer Moral, des Anstandes, der Tugenden. Und ihr Lieben, wir beobachten das ja hier sehr genau. Und es gibt durchaus Tage, an denen wir uns angucken und sagen, komm, jetzt trink mal einen Schnaps. Das geht so nicht. Und Becherowka willst du ja dann immer. Und so viel Becherowka können wir hier gar nicht anschaffen. Nein, also Spaß beiseite. Aber wir wissen auch und wir sind fest davon überzeugt, dass diese dunkle, düstere Phase, wir stecken alle noch im Nadelöhr, vorbeigehen wird. Und es wird ja alles immer deutlicher erkennbar, sodass wir auch ganz klar sind darüber, dass wir hier praktisch beiwohnen einer Entwicklung, die wirklich ins Abschüssige gehen muss, damit die Verwerfungen deutlich werden. Und dann, fast kann man schon sagen, aus den Trümmern heraus, kann endlich das Richtige aufgebaut werden.
1: Ich glaube auch. Und wir sehen, wie der Zenit immer sichtbarer wird, dieser völligen Verwerfungen, in dem nicht nur die Ethik zusammenbricht, sondern jetzt auch noch die Justiz. Und ich glaube, das sind so die deutlichsten Zeichen. Wenn also die Justiz selbst den Eindruck vermittelt, den normalen Bürgern, dass sie als eine Art Komplizen verstrickt sind in politische Richtungen, Agenten, die beispielsweise stattfinden, dann irgendwann wird es immer deutlicher, dann kommt irgendwann der Punkt, wo überzogen wird. Wir sehen in den öffentlich-rechtlichen Medien, wie die Nachrichten permanent überzogen werden und dann merkt es auch der Dümmste.
0: Die nächste Meldung betrifft Mallorca und die Balearen, die hast du nicht, die habe ich gerade aktuell da reingepackt noch. Die ist nämlich gerade erst veröffentlicht worden beim Mallorca Magazin. Das ist übrigens auch ganz spannend, wer so ein bisschen Beziehung zu Mallorca hat, der erfährt da immer einiges und Frontex schlägt jetzt Alarm, das ist die EU-Grenzschutzagentur. Mallorca gerät immer mehr ins Zentrum der Schleuserrouten, heißt es hier. Es werden immer mehr Migrantenboote gesichtet, die auch die höheren Sicherheitsrisiken überwinden. Und hier gibt es eine Stellungnahme von Frontex. Da heißt es, die Balearen sind längst nicht mehr nur Urlaubsziel, sondern auch Teil einer der wichtigsten Migrationsrouten im westlichen Mittelmeer. Immer häufiger erreichen kleine, überfüllte Boote aus Nordafrika die Küsten von Mallorca, Ibiza und Formentera. Für die EU-Agentur Frontex ist dies kein Randphänomen mehr, sondern, wie es hier heißt, ein ernstes Sicherheitsproblem. Da gibt es eine gerade veröffentlichte jährliche Risikoanalyse 2025-26 und da warnt die Grenzschutzbehörde vor der Möglichkeit, auch ausdrücklich heißt es hier, dass Personen mit potenziell böswilligen Absichten unerkannt nach Europa gelangen könnten. Und das Mallorca-Magazin führt es so aus, gemeint sind Kriminelle, Saboteure, auch Geheimdienstagenten. Das Mittelmeer, traditionell Schauplatz von Migration, werde zunehmend zu einem Einfallstor, das auch für die Gegner der EU interessant sei. Andreas, interessant für mich ist an dieser Meldung, dass hier schon mal ganz explizit nicht mehr arme Flüchtlinge genannt werden, die aus einer schlechten in eine gute Welt wollen, sondern dass man sie hier als Personen mit potenziell böswilligen Absichten bezeichnet.
1: Ja, man macht gar keinen Hehl mehr draus. Das ist interessant und das sind natürlich nicht alle mit böswilligen Absichten, aber sie haben alle oder zu größten Teilen nicht die Rechtsansprüche auf ein Asylverfahren, weil das relativ klar geklärt ist. Und jetzt muss man an dieser Stelle natürlich erkennen, dass hier der Staat ein Totalversagen preisgibt. Das bedeutet, dass diese Menschen, die dort an den Küsten ankommen, nicht auf der Stelle ins nächste Flugzeug und wieder zurückgeflogen werden. Das ist doch die logischste Form der Welt, wenn ich mein Land schützen will. Und dass ich die entsprechenden Bootssteuerer mit entsprechenden Soldaten oder mit irgendwelchen Aufklärungsflügen dingfest mache, festnehme und vor ein Gericht stelle. Wozu zahlen die Bürger in Europa eigentlich solche unermesslichen Steuern, um nicht nur eine EU-Behörde zu finanzieren, die in Saus und Braus lebt, sondern nicht einmal die Sicherheit gewährleisten kann im eigenen Land? Das ist ein Totalausfall der europäischen, ich sag mal, EU-gesteuerten Politik, und die nationalstaatlichen Systeme, die sich dem untergeordnet haben, werden diese Agenda dieses Angriffs auf Europa, der Zerstörung Europas Zeuge. Und die Justiz spielt mit und auch die Behörden der Polizei spielen mit.
0: Interessante Entwicklungen. Ja, wir haben vor einiger Zeit berichtet über Chikungunya. Chikungunya ist ein Fieber, das ausbrechen kann, wenn man von einer Tigermücke gestochen wird. Und China hat das ja da schon generalstabsmäßig wieder vorgemacht. Die Straßen werden hermetisch abgeriegelt. Es wird überall Pestizid und Insektizid gesprüht und gespritzt. Menschen kommen unter Hausarrest, in Isolation. Wenn einer auch nur ein Anzeichen hat in der Familie, muss die ganze Familie in Quarantäne. Und die WHO wird einfach nicht müde zu erklären, das könnte die nächste weltweite Pandemie werden. Übrigens, diese Tigermücke, die das auslöst, auch darüber hatten wir schon gesprochen. Ich möchte es nur erinnerungshalber nochmal anbringen an dieser Stelle. Diese Tigermücke wurde von Bill Gates und seinen philanthropisch selbsternannten Mittätern genmanipuliert und zu Milliarden entlassen und ist also in die Freiheit entlassen. Und niemand kann nachweisen oder behaupten, dass das hier nicht miteinander ursächlich verquickt ist. Ich würde es auch nicht behaupten, dass es so ist, aber eine Möglichkeit wäre es auf jeden Fall, dass es Zusammenhänge gibt. Und dann hatten wir auch darüber gesprochen, ja, es gibt also schon zwei große Impfunternehmen, die jetzt einen Impfstoff entwickelt haben. 2023 war der erste erschienen und ein Unternehmen ist Bavaria. Ich glaube, die sitzen in Dänemark, hatten wir berichtet. Ja, und jetzt wird einer dieser Impfstoffe von den USA, von der FDA, zurückgezogen. Die Zulassung wird entzogen. Das ist der Impfstoff X-Chick. Und es heißt hier, angeblich habe es 21 Hospitalisierungen, also Einweisungen ins Krankenhaus, und sogar 3 Todesfälle gegeben, die mit einer Impfung, mit diesem Impfstoff in Verbindung stehen. Der Nutzen von X-Chick sei nicht in klinischen Studien nachgewiesen worden. Das berichtet TKP, das Portal, was allerdings so ziemlich für alle Präparate zutrifft übrigens, die Kindern unter anderem verimpft werden, die gegen Grippe, Polio, HPV oder ähnliches schützen sollen. Diese klinischen Studien, da mangelt es. Und Amerika, Kennedy, der Gesundheitsminister, im Schulterschluss mit Trump, die scheinen sich also diesen ganzen Impfstoffen jetzt zuzuwenden und zu sagen, sobald sich da Gefahren zeigen, ziehen wir das zurück. Wie es

0: USA-Verbot in den USA. Und da geht's um die Covid-Impfstoffe. Wir hatten letztes Mal schon drüber gesprochen. Da hatte einer der Gesundheitschefs, der indische Mitarbeiter von Kennedy, Bhatavaryanga oder so ähnlich heißt er, angekündigt, dass die mRNA-Impfstoffe gegen Covid vom US-Markt verschwinden.
1: Na, immer mehr Menschen erkennen oder glauben zumindest zu erkennen, wie die Zusammenhänge sind. Ich hatte gestern einen kurzen Ausschnitt gesehen eines Interviews, das hast du auch veröffentlicht auf deiner Seite, in einer alten Markus-Lanz-Sendung, die ist 11 Jahre her, aus dem Jahre 2014. Da wurde Bill Gates interviewt und er sprach dann so ganz offen in diesen Zusammenhängen von einer massiven Reduktion der Menschheit. Interessant, das hat keinen so richtig interessiert. Wenn wir jetzt in dem Zusammenhang diese genmanipulierten Mücken, die er in Massen denn zu Milliarden im Prinzip in die Natur entlassen hat, reingebracht haben und wenn wir dann sehen, wie dann diese Krankheiten entstanden sind, wie dann letztendlich die Impfstoffe gefordert wurden, wo dann beispielsweise diese Bill Gates und andere Organisatoren enorme Geldmengen wieder verdienen unter Mithilfe ihrer WHO, die sie ja maßgeblich selbst steuern als größte Finanziers. Das ist ja eine Lobbyvereinigung der Pharmaindustrie. Aber jetzt haben sie überzogen. Und ich glaube ganz einfach auch durch diese mRNA-Geschichte, die wir hatten, durch Corona und durch diese PCR-Testgeschichte von Herrn Drosten, der sich ja auch optisch sehr stark verändert hat, habe ich so das Gefühl, wenn man ihn mal sich anguckt vor der Corona-Krise oder vor dieser, genau genommen war das ja eine Lockdown-Krise, die da konzipiert wurde und danach, ich glaube, der macht da eine ganze Menge momentan an Erkenntnissen mit, denn er ist aufgeflogen. Das ist ja eins der ganz wichtigen Probleme, denn wir hatten gerade gesehen, in Thüringen sind ja jetzt diese ersten Befragungen haben ja stattgefunden in Sachen mit diesen ganzen Corona-Impfungen, mit den Maßnahmen, den Lockdown-Maßnahmen und so weiter. Und es ist ja entsetzlich und erschreckend, was da rausgekommen ist, dass die Ärzte und alle, wie sie da waren, die Verantwortlichen, eigentlich nur abwehren und sagen, ja, ich wusste nichts, ich konnte nichts, ich habe das alles nur gemacht. Das heißt, das ganze Ding fliegt ihnen jetzt um die Ohren. Spannenderweise, die Presse argumentiert natürlich nichts, gibt auch nichts darüber groß bekannt, weil sie natürlich sehr selbst Mittäter sind dieser gesamten Entwicklung. Und ich glaube, jetzt, wenn dieses mRNA-Verbot kommt, dann ist das eine gute Entwicklung. Und was der Robert Kennedy dort da bringt, ist für mich eine unglaubliche Leistung. Und ich will mich auch nicht daran festhalten und sagen, ja, die gehören alle zusammen und so weiter. Nein, so einfach ist es nicht. Ich sehe hier unglaubliche Entwicklungen, die das System schwerstens schädigen, wo ich nicht mehr glaube, das gehört alles noch irgendwie zum Spiel.
0: Ja, also diese Pläne, dass Kennedy jetzt diese Impfstoffe mRNA gegen Covid aus dem Markt nehmen will, das ist natürlich Grund für Panik und jetzt warnen Behörden und Kritiker und Wissenschaftler, ein solcher Schritt wäre beispiellos gefährlich, könnte politische, könnte juristische Turbulenzen auslösen. Andreas, ich stelle dir die Frage, geht es jetzt um die Sicherung der Gesundheit der Menschheit oder geht es um politische und juristische Turbulenzen?
1: Genau darum geht es. Es geht nämlich genau darum, wie der Staat nämlich jetzt im Nachhinein ja ganz deutlich gemacht hat, was jetzt vielen erst bekannt wird, die gesamten Haftungsfragen sind auf den Staat und auf die Steuerzahler übergeben worden und nicht auf die Konzerne. Und das sind die juristischen Konsequenzen. Nein, der Rechtsstaat muss jetzt hergestellt werden. Dementsprechend müssen auch die Gesetze eventuell umgestellt werden. Sogar die Verfassungen müssen wieder auf richtigen Weg gebracht werden. Und dann kann man natürlich vor allem eine strafrechtliche Aufarbeitung machen. Und dann möchte ich diejenigen sehen, die strafrechtlich hinter Gittern gehören, die dann anschließend mit juristischen Mitteln dann anschließend noch drohen.
0: Der österreichische Express zitiert hier den britischen Kardiologen Asim Malhotra. Das ist ein enger Vertrauter von Kennedy und er ist Berater der Lobbygruppe Make America Healthy Again, MAHA. Und der hat im Gespräch mit dem US-Medium Daily Beast aufhorchen lassen. Da heißt es, wörtlich von ihm, dieser Schritt, also diesen Impfstoff Covid gegen Covid vom Markt zu nehmen, werde innerhalb weniger Monate erfolgen. Und laut Malhotra zweifeln viele in Kennedys Umfeld daran, warum die mRNA-Impfstoffe überhaupt noch verschrieben werden. Ein Verbot könne zu Angst und Chaos führen, heißt es aus den Reihen der sogenannten

0: Wissenschaftler und sei mit erheblichen Risiken verbunden. Und Kennedy selbst hat den Kurs bereits ganz klar gemacht. Er hat vor wenigen Wochen als Gesundheitsminister $500 Millionen an Fördermitteln für die Entwicklung neuer mRNA-Impfstoffe gegen alles Mögliche, heißt ja jetzt auch gegen Turbokrebs, eben gestrichen und hat gleichzeitig das Covid-Vakzin öffentlich als, festhalten, die tödlichste Impfung aller Zeiten bezeichnet und hat eben Herzmuskelentzündungen erwähnt, wie andere schwere Nebenwirkungen. Und wie es hier auch heißt, wird wohl jetzt innerhalb der Trump-Administration das Thema in höchsten Kreisen diskutiert und von Malhotra, diesem britischen Kardiologen, als historische Chance für einen radikalen Neuanfang dargestellt. Denn Trump hatte sich ja auch schon mal, als er in der ersten Amtszeit war, dafür geäußert, vielleicht, kann nur spekulieren, auch aus Unkenntnis. Und Malhotra ist überzeugt, dass er jetzt Präsident Trump auch umstimmen kann. Und das scheint, Andreas, ja das zu sein, was man im engsten Umfeld von Trump auch vorhat.
1: Ich denke mal, man wird vorhaben, den Begriff der Impfung wieder neu zu definieren und die mRNA-Behandlung, eine genetische Veränderung, eine genetische Manipulation, wieder als das zu bezeichnen, was es ist, nämlich eine Manipulation und keine Impfung. Man hat ja erst vor wenigen Jahren den Begriff Impfung durch die Pharmaindustrie vermutlich mit viel Geld dort überhaupt erstmal mit reinbekommen, damit die Impfung, die bis dato noch in einem relativ guten Ruf war. Ich glaube, durch Corona haben sie so überzogen, dass selbst diejenigen, die sich mehrfach haben impfen lassen, mittlerweile auch nicht mehr dran glauben.
0: Mhm. Na eben, und nun haben die Amerikaner diesen Chikungunya-Impfstoff wegen schwerer Nebenwirkungen ausgesetzt. Also da tut sich doch einiges. Genauso wie die US-Regierung, damit sind wir beim nächsten Thema, Andreas. Auch da haben wir schon drüber gesprochen, aber es ist wichtig, dass wir auch das immer weiter mitentwickeln, wie es sich in Echtzeit und Lebenszeit auch entwickelt. Die US-Regierung hat jetzt die Förderung komplett gestoppt für Solar- und Windkraft auf Ackerflächen. Und man argumentiert mit dem gesunden Menschenverstand. Also, die US-Regierung unterstützt künftig überhaupt keine Solar- und Windprojekte mehr auf fruchtbaren Ackerflächen. Und diese Entscheidung passt ja auch in eine Serie von Maßnahmen unter Trump, die den gesamten Ausbau der erneuerbaren Energien ausbremsen sollen. Und wir wissen ja, Trump hat Solar- und Windkraft sowieso als unzuverlässig, teuer, abhängig von chinesischen Lieferketten bezeichnet. Und jetzt hat sich eben die US-Landwirtschaftsminister Brooke Rollins geäußert und die sagt wörtlich oder hat auf ihrem sozialen Medien-Account geschrieben, Millionen Hektar besten Ackerlands bleiben unbrauchbar, damit mit Subventionen des Green New Deal Solarmodule errichtet werden können. Diese Zerstörung unserer Höfe und fruchtbaren Böden nimmt der nächsten Generation von Bauern und der Zukunft unseres Landes jede Perspektive. Und damit betont sie ja, dass aus ihrer Sicht der Erhalt der landwirtschaftlichen Basis Vorrang hat. Andreas, das würde man sich so sehr für Deutschland und Europa wünschen.
1: Ja, natürlich, aber da sind wir noch weit von weg. Man ist dann natürlich dann zutiefst auch erschüttert, denn über Jahre flossen erhebliche Summen in diese sogenannten erneuerbaren Projekte. Wo sie erneuerbar sind, das erschließt sich so ziemlich keinen, der wissenschaftlich denken kann, aber sie werden ja erneuerbar genannt. Laut Angaben der Behörde flossen über das Programm, das nennt sich Rural Energy for America, bereits mehr als $2 Milliarden in Solar- und Windkraftanlagen. Also es geht nur mit entsprechenden Subventionen, dass die Dinger sich überhaupt rechnen. Das heißt, sie rechnen sich nicht, sondern sie werden durch Steuerzahler finanziert, gewissermaßen durchfinanziert. Auch ländliche Stromgenossenschaften profitierten von dieser finanziellen Unterstützung. Und diese Entwicklung endet nun abrupt. Und der Schritt bedeutet einen Bruch mit der bisherigen Förderpolitik oder dieser bisherigen Subventionen. Insbesondere kleinere Gemeinden in ländlichen Regionen hatten von Zuschüssen profitiert. So wird das gern dargestellt. Aber in Wirklichkeit geht es natürlich darum, dass die Ackerflächen damit wiederhergestellt bzw. geschont werden und die Versorgung der Menschen mit Nahrungsmitteln weniger gefährdet wird. Und ohne neue Gelder fehlt nun natürlich ein wichtiger Impuls für den Ausbau dezentraler Versorgung. Aber es geht eben halt bei diesen Windkraftanlagen für mich wie mit den Solaranlagen, ähnlich wie in der Kriegsrüstungsindustrie, nicht darum, dass produziert wird in etwas, was Sinn macht und den Menschen Vorteile bringt, sondern was vor allem nur irgendwelche Zahlen des Bruttoinlandsprodukte nach oben treibt. Und wir sind nur auf Zahlen fixiert und nicht mehr auf die Aufgabe, dass die Wirtschaft den Menschen dienen sollte und nicht die Menschen der Wirtschaft.
0: Es sagt doch auch der gesunde Menschenverstand, dass wenn wir nur noch Solarpaneele sehen auf den Äckern, dass es irgendwann nichts mehr zu essen gibt oder viel weniger. Und mit diesen Problemen konfrontieren wir dann die nachfolgenden Generationen. Das heißt, wir werden unserer Verantwortung nicht mehr gerecht. Lebensmittelversorgung, die Sicherheit. Und ja, es heißt ja hier, das ist übrigens eine Meldung von Blackout News. Das ist der Stefan, der Chiemgau-Stefan. Den haben wir auch öfter in den Kongressen schon interviewt. Ein wirklich fixer und schlauer Kopf. Könntet ihr euch auch mal angucken, das Portal von ihm. Also Webseite blackoutnews.de. Weil diese Meldungen, die er da veröffentlicht, doch oft abseits des Mainstreams wichtige Dinge uns zeigen. Und da erfahren wir eben auch, dass die US-Regierung ja auch schon Programme gestoppt hatte, die Solaranlagen für einkommensschwache Haushalte fördern sollten. Außerdem plant das Weiße Haus weitere Kürzungen bei Budgets für Umwelt- und Klimaprojekte. Denn der Fokus liegt auf klassischer Landwirtschaft und fossilen Energien. Und damit signalisiert die US-Regierung von Trump, dass sie eben die Versorgungssicherheit vor den Klimaschutz stellt und die Zukunft der Energiepolitik in den USA, so schreibt jetzt hier Blackout News, hängt mit der Frage zusammen, wie stark Ackerflächen künftig für erneuerbare Energien blockiert werden. Genau. Und das betrifft übrigens auch Milliardenprojekte von Windparks in Europa. Da hat nämlich jetzt die US-Regierung dafür gesorgt, dass in Dänemark ein Milliardenprojekt eines fast fertigen Offshore-Windparks gestoppt werden musste. Da stehen schon die Fundamente, die meisten Turbinen sind da, aber der dänische Staatskonzern Ørsted darf sein Projekt, man hat es spannenderweise Revolution Wind genannt, nicht fertigstellen. Die USA begründen ihren Eingriff mit der nationalen Sicherheit.
1: Naja, und unterm Strich gesehen muss man ganz ehrlich sagen, kann ich das nachvollziehen. Denn es ist wichtig, an der Stelle auch ein Zeichen zu setzen, dass rund 1,5 Milliarden Dollar teure Projekt, das nennt sich Revolution Wind, ist bereits zu 80% fertiggestellt und sollte ja im kommenden Jahr in Betrieb gehen. Und nun fehlt dem Unternehmen die Aussicht auf Einnahmen, um die Investitionen wieder hereinzuholen. Und dieser weltgrößte Betreiber von Windkraftanlagen auf See gehört zu 50,1% dem Königreich Dänemark. Interessanterweise sind das ja auch die Kolonialisten gewissermaßen von Grönland. Das ist vielleicht nochmal so eine Nebenbei-Bemerkung. Schon vor dem Baustopp hatte das Unternehmen die Ausgabe neuer Aktien für 60 Milliarden dänischer Kronen, das sind ungefähr 8 Milliarden Euro, angekündigt, um sich finanziell über Wasser zu halten. Was hier klar wird, ist, Donald Trump macht einen Kampf gegen die Umweltzerstörung durch Windkraft und durch Solaranlagen. Und wenn es dann heißt, das geht zulasten des Klimaschutzes, dieser Klimaschutz ist ein absurder Begriff, es geht um Umweltschutz. Punkt.
0: auch nichts hinzuzufügen. Und wer jetzt nach Deutschland schaut und sagt, naja, also in Deutschland, da sind die Elektrofahrzeuge auf jeden Fall steuerbefreit und da ist alles noch im grünen Bereich im wahrsten Sinne, der muss wahrscheinlich jetzt auch umdenken. Denn Lars Klingbeil, der Bundesfinanzminister, hat es deutlich gemacht, dass in Zeiten knapper Kassen, warum die knapp sind, da kommen wir gleich noch drauf, natürlich auch höhere Abgaben denkbar sein und ein Loch von 30 Milliarden Euro im Haushalt müsse bis 2027 gestopft werden. Und deswegen könnte es jetzt doch an die Steuerbefreiung für E-Autos geben. Also im Koalitionsvertrag steht zwar die Zusage, Steuerbefreiung bis 2035 zu verlängern, aber laut FAZ bleibt alles unter Finanzierungsvorbehalt. Derzeit gilt die Steuerbefreiung nur für die Fahrzeuge, die bis Ende 2025 erstmal zugelassen sind. Und es gibt gar keine verbindliche Zusage aus dem Finanzministerium. Und ja, das heißt, Andreas, das Verkehrsministerium spricht von Zahlen von 2,9 Millionen zugelassener E-Fahrzeuge, darunter sind auch Hybride und Busse. Rein elektrisch betriebene Pkw erreichten im April jedoch lediglich nur noch 1,7 Millionen. Und Experten mahnen, dass selbst diese Zahlen geschönt seien. Und der Zentralverband Deutsches Kraftfahrzeuggewerbe warnt ausdrücklich vor Scheinerfolgen durch Eigenzulassungen und Flottengeschäfte. Das heißt ja jetzt auch, dass ich glaube ab 2030 die Firmen nur noch E-Autos zulassen dürfen.
1: Ja, ich glaube nicht, dass es dazu noch kommen wird. Aber ich finde interessant diese Grundhaltung von einem Lars Klingbeil, wenn er sagt, in Zeiten knapper Kassen, da geht es also nicht darum, die Ausgaben zu kürzen, sondern nämlich die eigenen, zum Beispiel die gesamten Verwaltungen, die dahinter stehen, die gesamten Gebäude. Wenn ich sehe, wie das Bundeskanzleramt für Milliarden jetzt aufgebaut wird und neu gemacht wird, darum geht es auf gar keinen Fall. Da muss nicht gekürzt werden, sondern wir müssen die Kosten quasi erhöhen für die Bürger, das heißt weiter in die Armut treiben. Das finde ich interessant. Und man hat die Entwicklung natürlich jetzt gerade der Automobilindustrie in diese Elektroschiene reingebracht und man fragt sich natürlich immer wieder, wie die Konzernchefs das haben mit sich machen lassen, ganz einfach, weil sie sonst rausgeflogen wären. Und wir sehen hier, wie die philanthropischen Einflussnahmen auf die Regierungen letztendlich hier eine Agenda umsetzen, die die hervorragenden Vorzeigeunternehmen in Deutschland, die Automobilindustrie, regelrecht zerschossen werden. Und das finde ich ganz beeindruckend, wie offen das Ganze abläuft. Und dann steht man da in dieser völlig verstrickten Situation des Wahnsinns und versucht da mit irgendwelchen Halbwahrheiten dann Dinge zu erläutern.
0: Und damit sind wir auch bei der Art und Weise angelangt, wie die Steuergelder von der derzeitigen Bundesregierung ausgegeben werden sollen und deswegen natürlich alle möglichen Subventionen eingespart werden müssen und zurückgenommen werden müssen und vielleicht die Steuern auch weiter erhöht werden. Das hat nämlich Lars Klingbeil erzählt, nachdem er überraschend in Kiew angekommen ist, um mit Herrn Zelensky, dem Präsidenten der Ukraine, zu verhandeln, was man denn jetzt noch alles tun könne, um die Ukraine weiterhin im Kampf gegen Russland zu unterstützen. Reuters meldet, Zelensky hat also gestern wohl Stellung dazu bezogen und hat gesagt, Kiew wolle monatlich, manchmal fällt mir nichts mehr ein. Es steht hier wirklich monatlich und das meint er auch. Kiew wolle monatlich mindestens 1 Milliarde Dollar von den Verbündeten für den Kauf von US-Waffen für seinen Krieg gegen Russland sichern, meldet Reuters. Und das hat er gesagt während einer gemeinsamen Pressekonferenz in Kiew mit dem norwegischen Ministerpräsidenten Jonas Gahr Støre, bei der er auch sagte, dass Norwegen auch einen Beitrag zu den Sicherheitsgarantien leisten könnte. Und wie gesagt, Finanzminister und Vizekanzler Klingbeil war ja gestern in der Ukraine angekommen, hat eine große schwarze Aktentasche getragen, ist am Bahnhof in Kiew medienwirksam ausgestiegen aus dem Zug und im Gepäck, das schreibt jedenfalls hier Euronews, hat er eben neue Unterstützungsversprechen gehabt. Und gegenüber der Presse betonte Klingbeil, dass die Bundesregierung sich nicht wegducken werde. Deutschland wird sich an Sicherheitsgarantien für die Ukraine beteiligen. Die Stärkung der ukrainischen Armee sei von entscheidender Bedeutung. Das, wörtlich sagt er, muss weitergehen.
1: Naja, das hat Zelensky natürlich ganz interessant eingestielt hier, indem er sagt, Kiew will ja mindestens 1 Milliarde Dollar haben von den Verbündeten. Damit meint er Europa. Für den Kauf von US-Waffen, damit meint er natürlich Donald Trump. Das heißt, er spielt sie hier gegeneinander aus. Die Europäer wollen natürlich die Waffen liefern und USA steht unter Druck, die Wirtschaft dringend in Gang bringen zu müssen und würde wahrscheinlich die Waffen auch noch liefern. Und über diese Schiene, das sind schon hier diese Strategien, will man versuchen, irgendwie das System im Gang zu halten. Worum es nicht geht, ist um Frieden. Worum es nicht geht, ist um Aufhören der Tötung von Menschen auf allen Seiten. Das interessiert so ziemlich gar keinen. Es geht einfach und allein um eine geopolitische, strategische Entwicklung mit unglaublichen Korruptionsgeldern. Und interessanterweise hat man in diesem Zusammenhang ja nun auch erleichtert für die grünen Fonds und die dunkelgrünen Fonds. Wir unterscheiden das. Die Green Deal Fonds, die dürfen jetzt in Zukunft auch in Rüstungsindustrie, Rheinmetall und so weiter arbeiten und eininvestieren. Und die dunkelgrünen, die ausschließlich in biologische und grüne Deals zu investieren haben, dürfen das mittlerweile auch. Und früher war es dann eben halt so, dass man nur in Konzerne investieren durfte, die maximal, ich glaube 10% oder so in Rüstung investierten. Mittlerweile ist es aufgehoben worden und diese Green Deals, die investieren jetzt auch in die Rüstung. Und das ist genau dieses Umverteilungsmechanismus-System, was zu einer Verarmung der Menschen führt auf allen Ebenen und auf der anderen Seite eben halt zu großen Reichtum der korrupten Politelite.
0: Also Klingbeil hat bei seinem Ukraine-Besuch auch betont, dass die Rüstungsproduktion in der Ukraine hochgefahren werden müsse. Die deutsche Regierung plane für die Ukraine in den nächsten Jahren im Haushalt 9 Milliarden Euro jährlich ein. Alleine die deutsche Regierung. Wer weiß, ob das alles ist. Ich fange da langsam an, auch an solchen Zahlen zu zweifeln, Andreas. Aber 9 Milliarden Euro jährlich, ein Geld, das wirklich an allen Ecken und Enden in Deutschland fehlt. Vor allem, wenn wir jetzt hören, dass die Rentner ja noch Pflichtjahre absolvieren sollen.
1: Naja, und die vielen kleinen Unternehmen wie Friseure oder Cafés oder kleine Unternehmer, Malermeister, die beispielsweise während der Lockdown-Krise, während des Lockdown-Skandals die Corona-Übergangsgelder bekommen haben und sie jetzt wieder zurückzuzahlen haben beispielsweise. Oder wenn beispielsweise ein anderer Politiker sagt, dass die Gelder, die investiert werden für Migranten, dass die als Darlehen umfunktioniert werden sollen und die sollen die Leute dann irgendwann zurückzahlen, wenn sie dann irgendwann eigenes Geld verdienen. Wobei wir alle wissen, das wird wahrscheinlich kaum passieren. Da geht sofort die Emotion nach oben. Aber hier an der Stelle bleibt alles ganz ruhig und das wird so durchgewunken, auch von den normalen Bürgern, Omas gegen rechts und so weiter.
0: Also Klingbeil, der droht auch, der sagt, Putin sollte sich keinerlei Illusionen machen, dass unsere Unterstützung für die Ukraine bröckeln könnte. Und wie wir hier lesen können in einem Beitrag von Euronews, sind es mittlerweile 50 Milliarden Euro, die Deutschland überschritten hat mit der Hilfe an die Ukraine, etwa 25 Milliarden auf die Aufnahme von Flüchtlingen aus der Ukraine. Dazu gehört Aufnahme, Versorgung, Programme, Bürgergeld. Dann 17 Milliarden in militärische Unterstützung, das dürfte jetzt deutlich mehr werden. Waffen, Ausbildung, Instandsetzung, Satellitenkommunikation. Fast 7 Milliarden für zivile Hilfen, Infrastruktur, Energie, also Ukraine, nicht in Deutschland etwa. Und knapp 2 Milliarden für den ukrainischen Haushalt. Da geht es um die Gehälter von Beamten, wahrscheinlich auch von Herrn Selenskyj.
1: Naja gut, die meisten Gelder werden wahrscheinlich nicht über die Gehälter laufen bei den meisten, aber das lassen wir mal dahingestellt. Naja, ich denke mal, für einen kleinen Bruchteil würden sich wahrscheinlich in Deutschland sämtliche Schulen wieder restaurieren lassen und man könnte wieder ein vernünftiges System auch der Sicherheit und der Bildung aufbauen. Man könnte vermutlich auch das Keimproblem der großen Kliniken zum Beispiel regeln, sodass man nicht mit diesen ganzen chemischen Keulen permanent arbeiten muss unter diesen Bedingungen. Aber da geht es ja um die eigenen Bürger. Da interessiert sich niemand für.
0: Ja, und auch für die Friedensverhandlungen, weil ich meine, Klingbeil, der spricht ja darüber, ich dachte immer, dass man so ein Land wie die Ukraine, Andreas, unterstützen muss, wenn es im Krieg ist. Also, dass man sagt, okay, hier, wie Europa das jetzt will, mit Waffen und was weiß ich nicht, Soldaten. Aber Klingbeil benutzt diese Argumentation jetzt auch für einen möglichen Friedensprozess und sagt, ja, auch dann müssen wir ja bestmöglich unterstützen. Das würde er in enger Abstimmung mit Bundeskanzler Merz tun. Und jetzt mal ganz ehrlich, so richtig interessiert scheinen die aber an den Friedensverhandlungen nicht zu sein, mit denen sich derzeit US-Präsident Trump und der russische Präsident Putin abmühen. Nein, Selenskyj will jetzt 1 Milliarde Euro pro Monat haben und Klingbeil hat in der Ukraine gesagt, wir müssen davon ausgehen, sagt Herr Klingbeil, ich weiß nicht, woher er das weiß, dass Putin keinen ernsthaften Frieden will und dass die Bundesregierung in diesem Fall an der Seite der Ukraine stehen will. Deswegen sind wir hier zusammengekommen.
1: Naja, und wenn man dann noch berücksichtigt, dass mit diesem Geld, welches die EU finanziert oder Europa oder Deutschland, dass damit zum Beispiel Ungarn angegriffen wird militärisch. Ungarn, ganz, also ein EU- und NATO-Mitglied, wo eigentlich sofort der Bündnisfall gegen die Ukraine ausgerufen werden müsste, indem man zum Beispiel ganz bewusst die Zulieferer-Pipelines unterbricht, die also quasi Ungarn mit Energie versorgen. Nichts dergleichen hört man und das ist spätestens so der Punkt, wo man dann sagen muss, das läuft ja komplett aus dem Ruder, nichts ist mehr logisch, sondern es ist einfach nur noch irgendwie eine nicht mehr greifbare Agenda, in der man heute Hü, morgen Hot sagt, man kann sich widersprechen, ununterbrochen, ob 2 und 2, 4 ist oder 300, das interessiert auch mittlerweile gar keinen mehr. Wir haben die Grenze des Irrsinns eigentlich komplett überschritten.
0: Ja, und wir bleiben ruhig noch ein bisschen beim Irrsinn, der nimmt nämlich tatsächlich von Tag zu Tag absurdere Formeln an. Es gibt einen neuen Panikbooster und der kommt von einem sogenannten Militärexperten namens Gustav Gressel. Und dieser Gustav Gressel, der hat dem Bayerischen Rundfunk ein Interview gegeben. Und das ging auch ziemlich viral. Er warnt in diesem Interview vor einem russischen Angriff auf die NATO. Also bislang hieß es ja immer, Russland will europäische Länder angreifen. Jetzt ist es ein russischer Angriff auf die NATO. Europa sei indes völlig unvorbereitet. Deutschland würde dann zum Kriegsschauplatz und seine düstere Prognose lautet, Putin wird zuschlagen, wenn Europa sich nicht beeilt. Im Prinzip nichts Neues. Haben wir ja die ganze Zeit schon auch von Herrn Pistorius gehört. Dabei fällt mir auf, wo ist denn Herr Pistorius eigentlich, Andreas?
1: Keine Ahnung, der hält sich momentan auffällig zurück, aber wahrscheinlich ist er überfordert.
0: Vielleicht darf er auch nicht?
1: Das kann gut sein, aber ich denke, eine intellektuelle Überforderung erscheint mir logischer.
0: Das ist deine Meinung, okay. Also, diese ganze propagandistische Panikmache dieses angeblichen Militärexperten Gustav Gressel wird dann deutlich, wenn er die Wahrscheinlichkeit eines russischen Überfalls auf die NATO mit 100% taxiert. Mhm. Also da kann man ja selbst als Laie erkennen, dass das nicht seriös sein kann.
1: Nein, absolut nicht. Und er ist nicht der Einzige, der das tut. Aber ein bisschen gemäßigter denken wir an Carsten Breuer, den wir schon oft im Thema hatten, auch in unserem Sunrise, in unserem Operation Sunrise, ne? Die wir hatten. Der Generalinspekteur der Bundeswehr und andere ranghohe europäische Militärs, die warnen ja ebenfalls vor einem möglichen russischen Angriff auf die NATO bis 2029. Hier wird zumindest nur von einer Möglichkeit gesprochen, während der Herr Gressel eigentlich quasi von vornherein sagt, das wird so sein. Und das ist natürlich so, diese Möglichkeit, als würde ich sagen, es besteht die Möglichkeit, dass Deutschland bis 2029 durch einen Meteoriteneinschlag ausgelöscht werden könnte. Das ist ja auch immer möglich, aber daran erkennt man mit Seriosität, hat das alles überhaupt nichts mehr zu tun.
0: Ja, oder dass einem ein Dachziegel auf den Kopf fällt. Das war so früher der Vergleich. Aber was hier jetzt deutlich wird, ist ja wirklich dieser auf Teufel komm raus, immer wiederholte Kriegsmodus, den man für Europa regelrecht herbeifantasiert. Es fehlen ja die Fakten. Das sind ja aus der Luft gegriffene Ideen, wo Putin, wo Lavrov immer wieder dagegenhalten und sagen, nein, wir haben es nicht vor. Und das werden wir auch nicht tun. Und bei diesen Fantastereien, da kommen dann diese sogenannten Militärexperten zu Wort. Gustav Gressel, Hauptlehroffizier und wie er hier beschrieben wird, Forscher an der Landesverteidigungsakademie des Bundesheeres in Wien, gilt angeblich als Kenner der russischen Militärstrategie.
1: Naja, es gibt ja mehrere diverse profilierte Experten auf dem Militärsektor und denen kann man ja auch mal zuhören. Das muss man auch ganz klar sagen. Denken wir an den deutschen General AD Harald Kujat, dem ehemaligen Generalinspekteur der Bundeswehr und der ehemalige Vorsitzende des NATO-Militärausschusses. Also nicht ein Niemand, sondern eine wichtige Persönlichkeit mit einer sehr hohen militärischen Kompetenz. Und Kujat spricht von einer gegenteiligen Planung der Russen, die niemals so dumm wären, die übermächtige NATO anzugreifen und die nach Kujats Expertise auch niemals als die Ukraine angegriffen hätten, wenn die alte Deep State USA diesen Militäreinsatz nicht provoziert, ja geradezu erzwungen hätten. Und ähnlich sieht es der ehemalige Brigadegeneral Erich Fahrt, der in der Allgemeinheit vor allem durch seine Funktion als militärpolitischer Berater der Bundeskanzlerin Merkel bekannt geworden ist. Hier handelt es sich allein bei diesen beiden hochrangigen Ausnahmeexperten um Ruheständler. Und wir wissen aus der Erfahrung eines, das ist mir immer wieder deutlich geworden, man muss sich auf die geistig und verstandesmäßig hochschwingenden Pensionäre konzentrieren, wenn sie nicht mehr so leicht karrieremäßig erpressbar sind. Wenn sie eine systemabweichende Meinung kommunizieren wollen. Bei den noch in Amt und Würden befindlichen Funktionären sieht es ganz anders aus. Und der Wahrheitsgehalt deren Aussagen ist weit kritischer zu sehen. Und unter diesen Gesichtspunkten sehe ich die Aussagen von Herrn Gustav Gressel als weitaus kritischer an.
0: Ja, lass uns doch noch mal zu Herrn Gressel, diesem noch aktiven Mainstream-Experten, zurückkommen. Er geht in seinen Antworten also stringent von einem Angriff Russlands aus. Wörtliches Zitat von Gressel. Aber es wird nicht nur Spitzbergen, also die größte norwegische Insel in der Arktis, oder nur Narva, das ist eine Stadt in Estland an der russischen Grenze sein. Weiter sagt Gressel, das würde Putin nicht reichen. Die politischen Ziele Russlands sind, die europäische Sicherheitsordnung zu zerschlagen und durch eine nach Moskau ausgerichtete zu ersetzen. Dafür müsste Russland in allen drei baltischen Staaten und Ostpolen einmarschieren, die nicht russische Bevölkerung ausradieren und das vor Kameras dokumentieren. Dann einen Pflock einschlagen und sagen, hier ist der Frieden, Freundschafts- und Kooperationsvertrag mit Russland. Wenn ihr nicht unterschreibt und die NATO auflöst, dann ergeht es euch so wie den baltischen Staaten. Zitat Ende. Mal abgesehen davon, dass Putin vor wenigen Tagen müde lächelnd gesagt hat, Russland versucht nicht noch weitere Gebiete zu erobern, weil Russland genügend Gebiete hat. Was sagst du zu diesen Ausgaben von Herrn Gressel?
1: Naja, zu diesen Aussagen von Herrn Gressel kann man nur eines sagen. Hier wird eine aus meiner Sicht willkürliche Mutmaßung in den Raum geworfen. Einfach willkürlich. Ebenso könnte er sagen, dass Deutschland im nächsten Jahr von Serbien mit Langstreckenraketen angegriffen wird. Die Wahrscheinlichkeit ist auch groß. Man argumentiert natürlich damit, dass die Russen eine Kriegswirtschaft mittlerweile haben, umgestellt haben. Aber das ist erst seit 2022 der Fall, wo der Krieg überhaupt angefangen hat, den man bis dato versuchte zu verhindern von russischer Seite. So deutlich muss ich das hier mal sagen. Nein, wir müssen hier klar erst einmal hinterfragen, wer ist dieser Herr Gressel eigentlich? Mir kommt es vor wie der deutsche Außenminister Wadefuhl, der in einem Telefongespräch mit Nachdruck behauptete mit diesen russischen Comedians, dass Russland der ewige Feind Deutschlands bleibe, egal was passieren wird. Solange man in Europa solche psychopathischen Aussagen bei einem höchsten politischen Amt toleriert, das ist meine persönliche Meinung, kann man als ernster Bürger diese Figuren wie den derzeitigen Außenminister nicht mehr als seriös bezeichnen.
0: Ich habe jetzt gerade mal nachgefragt hier bei KI, Russland, ob Russland wirklich das größte Land der Erde ist. Nach Fläche erstreckt es sich über 17,1 Millionen Quadratkilometer, ist das größte Land der Erde und umfasst damit rund ein Achtel der bewohnten Landmasse des Planeten. Andreas, hat ein Land wie dieses wirklich Interesse daran, jetzt die baltischen Staaten einzunehmen?
1: Nein, und vor allem auch nicht Europa insgesamt oder Deutschland, wo im Prinzip abgerichtete, woke-linke, antirussische Aktivisten im Prinzip ihr Dasein frönen. Aus welchem Grunde sollte er sich solche Last ans Bein binden? Da gibt es auch nichts mehr zu holen. Die Wirtschaft ist auch zusammengebrochen. Es ist eine völlig lächerliche Situation. Aber man zieht das einfach durch, um nochmal die Größe sich klarzumachen. Das zweitgrößte Land der Welt ist ja Kanada. Und allein Sibirien, ein großer Part, der größte Part von Russland, der ist 30% größer als ganz Kanada, welches das zweitgrößte Land der Welt ist. Also wenn es darum geht, dass Russland seine Fläche erweitern will, also Lebensraum im Westen fordern will, da kann man wirklich nur lachen. Es ist wirklich so unfassbar dumm, was da gerade abläuft.
0: Wir kommen jetzt aber noch mal zu Herrn Gressel zurück, denn in diesem Interview mit dem Bayerischen Rundfunk geht es offenbar darum, dass man militärisch nicht gerüstet sei, wenn Russland denn nun angreifen würde. Und deswegen sagt Herr Gressel wörtlich: Der deutsche Außenminister hat bestätigt, dass alles über die deutsche Brigade in Litauen hinaus für die Bundeswehr schon eine Überforderung ist. Wir haben am Papier viel Zeug, aber es ist nicht einsatzfähig. Unsere militärischen Strukturen sind nicht gemacht für einen großen Krieg ohne amerikanische Rückendeckung. Zitat Ende. Jetzt ist die Frage, geht es denn jetzt eigentlich nur darum, um die Deutschen in die Angst zu treiben, damit sie den Krieg endlich einsehen und demnach dann auch alle Kraft und alle Söhne und Töchter einsetzen und die Rüstungsindustrie boostern lassen?
1: Das würde ich mal bejahen, ganz eindeutig aus meiner Sicht. Also Gustav Gressel, der ist genau genommen Senior Policy Fellow beim European Council on Foreign Relations. Und in dieser Funktion analysiert er Themen der europäischen Sicherheits- und Verteidigungspolitik mit einem Schwerpunkt auf Osteuropa, Russland und militärstrategischen Entwicklungen.
0: Ja, und du kannst bestimmt, so wie ich dich kenne, wenn du das hier erwähnst, uns sagen, was es mit dieser Organisation, nämlich dieser European Council on Foreign Relations, auf sich hat.
1: Ich freue mich, wenn ich das darf. Das wesentliche Merkmal ist erst einmal zu eruieren, wer die Gründung dieser Organisation, dieser European Council on Foreign Relations, ECFR, überhaupt finanziert hat, die man ja auch NGOs nennt. Die initiale Finanzierung dieses Councils kam maßgeblich durch die, wer hätte sich das gedacht, George Soros Open Society Foundation zustande. Und wir wissen ja alle, welche Ziele dieses milliardenschwere Kapitalsammelbecken politisch verfolgt. Das fand übrigens im Jahr 2007 statt, als man den Laden da organisierte. Also in der Zeit, als man aus meiner Sicht von den USA den Ukraine-Konflikt damals anfing zu orchestrieren. Wir wissen ja, dass der Ukraine-Konflikt lang angelegt war, schon ab dem Jahr 2007. Ich interpretiere bei der Gründung dieser EU-Lobbytruppe den Part der militärischen Komponente im Rahmen der hybriden Kriegsführung gegen Europa. Und das sehen wir schon an den politischen Unterstützern für die Gründung der ECFR. Joschka Fischer zum Beispiel, der fest im Rahmen der alten transatlantischen Achse unter der Deep State-Führung eingebunden war und vermutlich auch noch ist, war einer der Drahtzieher dieses Councils. Ehemalige EU-Kommissare und andere NGO-Funktionäre waren auch dabei. Linkswoke Politiker wie Cem Özdemir von den Grünen, einer der ganz großen Experten, prägen ebenfalls den Charakter dieser angeblich auf Frieden fokussierten Lobbytruppe European Council on Foreign Relations. Und ich glaube, damit ist es ziemlich gut beantwortet.
0: Du meinst also, dass sich der Kreis hier schließt, dass der sogenannte Militärexperte Gressel hier einen definierten Plan oder Part der Chaosstrategie repräsentiert? Also die Panikmache eines Angriffs der Russen gegen Europa, was gewissermaßen thematisch eingebunden gesehen werden sollte zu den anderen aktuellen Themen: Klimawandel, Migrationspolitik, Pandemiegefahren, Wokeness und so weiter.
1: Das ist, glaube ich, der entscheidende Punkt für unsere Zuhörer. Wir dürfen die Themen nicht isoliert sehen. Wir müssen immer versuchen, die Fäden wieder zusammenzubekommen, dass das zusammengehört. So wird ein Schuh raus. Die Agenda 2030 soll aus meiner Sicht in 4 Schritten ablaufen. Und so hat es der große Wissenschaftler Josef Schmelzer auch schon zusammengefasst. Ich will die mal ganz kurz angehen. Schritt 1. Die Bevölkerung wird gezielt in Armut getrieben. Die Mittelschicht verarmt, kleine Betriebe gehen zugrunde, während Inflation und Steuern alles fressen. Die Wirtschaft wird systemisch zerstört, nicht durch Inkompetenz, sondern durch Kalkül. Schritt 2. Aus dem Elend wird dann Chaos geboren. Künstlich erzeugte Notlagen, Kriege, soziale Spannungen und importierte Konflikte eskalieren zu Gewalt. Armut, Angst und Unsicherheit werden zur neuen Norm, damit dann die Kriminalität als Vorwand natürlich dienen kann. Schritt 3. Die Lösung. Ein Polizeistaat. Mehr Überwachung, mehr Befugnisse, mehr Gewalt. Das Militär wird in die Innenpolitik hineingezogen. Uniformen ersetzen dann die Diskussionen. Wer sich wehrt, riskiert nicht nur Verfolgung, sondern auch sein Leben. Schritt 4. Im Windschatten der Angst wird die Agenda installiert. Totale Digitalisierung, Sozialkreditpunkte, zentrale Kontrolle, biometrische Erfassung, robotisierte Verwaltungen, algorithmische Lebensführung. Der Mensch soll somit zum verwalteten Objekt und zum endgültigen Sklaven umprogrammiert werden.
0: Ja, und wo stehen wir jetzt deiner Meinung nach in dieser unerfreulichen Agenda?
1: Der Status ist relativ einfach ja zu erkennen und das hat Josef Schmelzer auch zusammengefasst. Militär, Polizei und andere Gewaltmonopole bilden das Rückgrat dieses unmenschlichen Systems. Sie existieren nicht, um Recht zu wahren, sondern um Widerstand im Vorfeld im Keim zu ersticken. Präventiv, flächendeckend und legitimiert durch Angst. Denn nur wer Angst hat, darf aufrüsten. Und nur wer aufrüstet, kann die Agenda 2030 durchsetzen. Die Strategie ist genauso alt wie effektiv. Erst wird die Gesellschaft destabilisiert, dann kommt das staatliche Gewaltmonopol als vermeintlicher Retter ins Spiel, während es in Wahrheit nur die Bedingungen für den nächsten Schritt schafft. Totale Kontrolle, digitale Verwaltung, algorithmische Machtausübung. Und wir befinden uns längst mittendrin. Schritt 2 und 3 laufen parallel. Man kann jetzt kurz zurückspulen an der Stelle, wer nochmal 2 und 3 hören will. Ich will das nicht wiederholen. Armut eskaliert, Konflikte kochen hoch und Polizeiapparate wachsen. Die Schwelle zur Gewalt sinkt dann natürlich und jeder, der dann noch Klartext spricht, der wird dann zur Zielscheibe des Systems erklärt.
0: Ja, das sind natürlich gewaltige Einschätzungen. Ich hoffe, dass du und dieser Herr Schmelzer sich da ein bisschen irren. Aber lass uns noch mal vielleicht, wenn das möglich ist, ein paar förderliche Aussichten besprechen, wie sich das Ganze verhindern lassen könnte.
1: Also ich glaube, es sieht gar nicht schlecht aus. Wir können aus meiner Sicht hier ein Licht am Horizont erkennen. Und das ist die neue US-Politik unter Donald Trump. Nicht, weil ich ihn als Heilsbringer sehe, sondern weil man erkennt, dass hier ein Bremsklotz eingeworfen wird. Auch wenn man nicht alle seine Entscheidungen gutheißen muss oder sie teilweise schwer verständlich wirken, so habe ich doch ein gutes Gefühl, dass immer mehr Menschen erwachen. Und vor allem viele, die auch bereits erwacht sind, sich aber noch nicht an die Oberfläche wagen, zeitnah hinter der Hecke dann hervorkommen und diesem perfiden Philanthropensystem endlich Paroli bieten. Es wird vermutlich wirklich ein Kampf der Menschheit um ihre Freiheit werden, den man mit biblischen Ausmaßen eventuell sogar bezeichnen kann. Dann hängt alles von den einzelnen Menschen übrigens selbst ab, ob sie sich in Smart Cities inhaftieren lassen und sich aufgeben dabei oder ob sie wieder die Eigenverantwortung zurückerobern, was ich ehrlich gesagt glaube.
0: Das ist schön, dass du das so aussprichst, Andreas. Und wir sind am Ende. Also politisch, gesellschaftlich und mit diesem Podcast für heute. Nein, ihr Lieben, natürlich ist es wichtig, dass wir weiter in der Kraft bleiben, wenn es wirklich so ist, wovon Andreas und ich überzeugt sind, dass wir uns in dieser Zeit der großen Reinigung, so nennt man ja auch das jüngste Gericht, welches in der Bibel, im Alten Testament und Neuen Testament genannt wird. Wenn wir uns also in dieser Phase befinden, dann heißt es, dass der Antichrist sein Haupt erhebt. Jetzt denken viele, der Antichrist ist eine Person. Nein, ist er nicht. Der Antichrist, das können wir sehr schön nachlesen in der Karlsbotschaft von Atuschin, was damit eigentlich gemeint ist mit diesem Antichristen. Es ist nichts weiter als das, was die Menschheit zugelassen hat, dass wir nämlich den Verstand über das innere Empfinden, über den Geist gesetzt haben. Und das ist jetzt eine Exponentialfunktion. Das hat man vom Licht aus betrachtet, wahrscheinlich schon vor tausenden Jahren erkennen können und deswegen Propheten oder sogar den Gottessohn Jesus selbst geschickt. Diese Exponentialfunktion ist jetzt praktisch am Zenit angekommen. Es ist explodiert, es fliegt einem um die Ohren. Und es steht eben auch nicht in der Bibel, der Antichrist kommt, sondern er erhebt sein Haupt. Das heißt, er ist schon lange da, aber jetzt können wir ihn erkennen, weil er sein Haupt erhebt. Jetzt wird es für uns angesichtig. Und wie Andreas vorhin schon gesagt hat, wir müssen durchhalten, im Gottvertrauen bleiben. Pflegt ein Gebet. Wenn ihr Hilfe braucht, fragt darum, betet. Bittet, so wird euch gegeben, hat Christus gesagt. Wenn ihr unerwartet belohnt werdet, Geschenke bekommt, wenn euch etwas gut gelingt, wenn euer Tisch voller Essen ist und ihr keine Sorgen habt, bedankt euch in einem Gebet. Das heißt, das ist der Weg, wie wir die Verbindung nach oben stärken. Und mit jeder Stärkung, mit jedem Gebet werden wir stabiler und stehen diese Zeiten zuversichtlich durch. Ihr Lieben, wir werden darüber heute wieder sprechen in unserem Abendgebet. Andreas, ich danke dir.
1: Ich danke dir. Es war ein großartiges Schlusswort für den Tag heute. Alles Liebe.
0: Vergiss es nicht.
1: Werde ich mit Sicherheit nicht. Euch auch alles Liebe und bis zum Freitag.
0: Ciao.

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2: Das ABC. Wie bringe ich meinem Kind das ABC bei und zwar möglichst einfach und möglichst effizient? Jetzt einmal eine der Möglichkeiten dazu. Und zwar, wir machen daraus eine Bildergeschichte, weil du weißt ja, so ein Kind mit einem A oder mit einem X verknüpft es wiederum wenig. Das ist genauso wie bei den Zahlen und den Bildern. Das heißt, wir müssen etwas kreieren, was im Kindergehirn möglichst einfach und effizient aufgenommen wird. Denk dran, je emotionaler, je lustiger und je angreifbarer und je anfassbarer im Kopf die Bilder sind, desto besser funktioniert das. Das ist jetzt eine von den möglichen Geschichten. Du kannst die natürlich umbauen, wie du möchtest. Wenn zum Beispiel ein Buchstabe bei einem der Bilder nicht hängen bleibt, dann tausch das aus. Vielleicht kennt dein Kind dieses diesen Buchstaben bzw. dieses Wort dazu dann gar nicht. Also passt das für dich an oder vielleicht geht es auch genau direkt so für dein Kind rein. Also, die einen werden sich leichter tun, wenn sie die Augen schließen. Für alle anderen blenden wir hier die Bilder dazu nochmal extra ein. Los geht's. Ein Affe isst eine Banane und hört nebenbei eine CD. Auf der CD geht es um ein Dorf voller Engel mit weißen Federn. Diese spielen gemeinsam alle Gitarre und haben alle einen Hut auf mit so einer bunten, lustigen Indianerfeder drauf. Ihre Jacken, musst du dir vorstellen, die liegen so eng am Körper, dass ihnen die Luft ausgeht. Deshalb reißen sie Mund und Nase so weit auf, dass man eine ganze Orange reinschieben könnte. Ein Papagei und eine Qualle tanzen daneben im Regen, bis die Sonne wieder lacht. Plötzlich klingelt aber das Telefon. Urgroßmutter hat nämlich einen Vogel gefangen, der so groß ist wie ein ganzer Wal. Das Zwitschern dieses Riesenvogels klingt so wie ein Xylophon. Und sie nimmt das Zwitschern für YouTube auf, um es ihren Freunden, den sieben Zwergen, zu zeigen. Tja, das war die Geschichte dazu. Wir schreiben es dir als Text auf jeden Fall nochmal drunter. Hör dir das gern noch ein, zwei, dreimal an. Im Idealfall als Elternteil lernst du diese Geschichte für dich und erzählst sie dann selber deinem Kind. Bedenke, wie gesagt, mach es bildhaft, schau, ob dein Kind auch reagiert dabei, geh das ein paar Mal durch, wünsche dir viel Spaß, alles Gute.
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0: 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Bei den Gebühren für die Nutzung der Stromnetze sollen Haushalte mit einer eigenen Erzeugungsanlage künftig einen höheren Grundpreis bezahlen. Dies plant die Bundesnetzagentur bei der anstehenden Reform der sogenannten Netzentgeltsystematik Strom, wie die Behörde in Bonn mitteilte. Die Neuregelung würde etwa Besitzer von Photovoltaikanlagen betreffen. Es sind zahlreiche Neuregelungen bei den Netzentgelten geplant. Sie betreffen alle Stromverbraucher und erstmals auch Stromerzeuger. Grundsätzlich wird es für alle Bürger teurer, fassen Verbraucherschützer zusammen. Wer in Köln künftig ein Straßenfest, Konzert oder eine Karnevalsveranstaltung organisieren will, könnte neben Sicherheits-, Verkehrs- und Rettungskonzepten auch ein sogenanntes Awareness-Konzept vorlegen müssen. Der Gleichstellungsausschuss hat auf Antrag von Grünen, SPD und Linken beschlossen, dass die Stadtverwaltung bis Ende 2027 verbindliche Mindeststandards für Veranstaltungen im öffentlichen Raum ausarbeiten soll. Das Festkomitee Kölner Karneval verweist darauf, dass beim Rosenmontagszug bereits mehr als 1000 private Sicherheitskräfte eingesetzt werden. Weitere Maßnahmen gegen angenommene Diskriminierung könnten aber eine Ergänzung sein. Die Bundestagsfraktion Die Linke hat einen Antrag eingebracht, der das Wahlrecht für Ausländer fordert. Demnach sollen alle in Deutschland rechtmäßig lebenden Menschen mit mindestens 5-jährigem Aufenthalt unabhängig von ihrer Staatsangehörigkeit das Wahlrecht auf Bundesebene erhalten. Der Antrag wird von führenden linken Politikern wie Heidi Reichinek, Ferhat Kocak, Bodo Ramelow sowie der gesamten linken Fraktion unterstützt. Zudem fordert die Linke, den Vorstoß auch auf Landesebene umzusetzen. Der Präsident des Bundesamtes für Verfassungsschutz, Sinan Selin, warnt in einem Gespräch mit der Süddeutschen Zeitung vor einer wachsenden Gefahr für die Demokratie. Seiner Behörde möchte er deshalb mehr Befugnisse geben. Wir müssen in Zukunft operativer arbeiten. Dafür brauchen wir neue und erweiterte Fähigkeiten. Demnach plant die Behörde im Umgang mit sogenannten extremistischen Gruppen, Zugriff auf deren Daten zu erlangen. Konzentrieren wolle man sich neben Spionen und Terroristen auch auf sogenannte gewaltbereite Verfassungsfeinde. Der Verfassungsschutz dürfe unter anderem heimlich in Computer und Handys von Zielpersonen eindringen, um sie zu bespitzeln. Eine Methode, die fachintern auch Online-Durchsuchung genannt wird. 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

die etwas zu sagen haben, werden nicht gewählt. 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Wo genau ist es besser geworden?

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1: Nein, nein, nein, nein, nein, wir sind mitnichten despektierlich oder wollen etwa den Staat delegitimieren. Wir müssen heute drüber reden, und zwar über die Wahlen in Nordrhein-Westfalen. Kommunalwahlen sind dort angesetzt, waren dort angesetzt. Um 18 Uhr haben die Wahllokale geschlossen. Wir nehmen auf am Sonntagabend gegen 23 Uhr. Wir, das sind Ricardo Lerida, der Herausgeber und deutschsprachige Journalist, der auf den Kanaren zu Hause ist. Und ich, Christian vom Osten, erstmal schönen guten Abend allerseits. Herzlich willkommen und naja gut, scheißegal, was du wählst. Die Ergebnisse gleich hier bei Rail Watching Wahlbeobachtungen mit Ricardo Lerida, Christian vom Osten, Rika Pott und Trigger FM.
2: Die FDP, scheißegal, was du willst. Grüne, Schwachkopf, die Linke, und keine Alternative. Nein, gar keine. Brandmauer macht mich sauer.

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2: Schönen guten Abend, Ricardo. Bist du da? Dann können wir ja gleich starten.
3: Buenas noches. Ja, wir können. Gerade eingetrudelt vom Ricapod-Treffen in Ronda in Andalusien und gerade eben durch die Tür. Grüß dich, wie geht's dir?
2: Eigentlich ganz gut. Ich habe mich köstlich amüsiert. Du weißt ja, Galgenhumor ist eine meiner Spezialitäten, einen ganz besonderen Humor. Dieses Wochenende auf der Deutschen Bahn, aber dazu vielleicht später. Lass uns doch vielleicht wirklich mal anfangen, falls du dir gerade einen schönen Wein aufgemacht hast, mit den Wahlen in Nordrhein-Westfalen, die ja nun dann doch die ersten Wahlen nach der Bundestagswahl sind und die aus diesem Grunde allein schon irgendwie so ein kleiner Stimmungstest auch für die aktuelle Bundesregierung sind.
3: Ja, wir haben gerade bewiesen, dass es scheißegal ist, was du wählst, oder?
2: Ja nun, also ich meine, lass uns doch mal eben einen Blick auf die Zahlen werfen. Dann können wir ja immer noch konkret werden, warum es scheißegal ist, was du wählst. Wenn wir uns die ersten Hochrechnungen, die ersten Prognosen anschauen, die sich ja inzwischen ein klein wenig verfestigt haben, dann sieht es so aus, dass die CDU in etwa gleich geblieben ist, angeblich 0, irgendwas dazu gewonnen hat, bei anderen Umfrageinstituten ein kleines bisschen verloren hat. Die SPD hat weiter verloren, ist genau wie die CDU übrigens trotzdem auf einem historischen Tiefststand, obwohl die CDU ja immer noch so um die 33% wohl hat. Und die Gewinner dieses Abends, das sind tatsächlich die Linken, die 1,7% so in dem Dreh dazu gewonnen haben sollen, auf das gesamte Land NRW bezogen, obwohl es ja wie gesagt Kommunalwahlen waren. Also man hat dort keinen Landtag gewählt, sondern eben wirklich die Kommunalparlamente, hier und da einen Bürgermeister und so. Und die AfD natürlich, die ihr Ergebnis verdreifacht hat. Das sind so die Ergebnisse oder die Prognosen für die Ergebnisse des heutigen Abends.
3: Ja, in der Summe, wir werden jetzt weiter wursteln. Ne? Das ist doch das, was dabei rauskommt. Die AfD hat 10 Prozentpunkte gewonnen ungefähr, bei 15 jetzt etwa. Und man wird jetzt weiter wursteln, irgendeine Regierung bilden gegen die AfD, ne?
2: Naja, es geht ja nicht um eine Regierung. Man muss das nochmal feinsäuberlich trennen. Das Ding ist ja, die haben ja keinen Landtag gewählt. Es geht ja nicht darum, irgendwie die Landesregierung zu wählen oder den Ministerpräsidenten, sondern in NRW ging es darum, die Bürgermeister, die Kommunalparlamente, die Kreistage und so zu wählen. Das letztendlich, was wir gesehen haben als große Prognose, ist ja so eine Querrechnung auf das ganze Land. Es gibt aber Orte oder...
3: Ja gut, ich meine, richtig. Aber ich meine, wenn du zum Beispiel siehst, in Gelsenkirchen und Duisburg, das sind ja auch ein bisschen die sozialen Brennpunkte im Ruhrgebiet immer schon gewesen, werden die Wählerinnen und Wähler in 2 Wochen zwischen Bewerbern von SPD und AfD entscheiden müssen.
2: Das war absehbar, dass es in Städten wie Gelsenkirchen genau dazu kommt. Und die Frage ist nun, es ist eigentlich keine Frage, denn es werden sich alle anderen zusammenschließen. Gelsenkirchen, glaube ich, dort gab es sogar eine Kandidatin, die also nominiert worden ist und unterstützt worden ist, sowohl von der CDU als auch von der SPD und so weiter und so fort. Das heißt, dort hat man schon vorgesorgt und von vornherein im Prinzip die Nation, wählen Sie die Kandidaten der Nationalen Front, hieß es im Osten immer. Und dass man das jetzt sozusagen wie das Ampelmännchen auch in den Westen exportieren konnte, ist eigentlich eine Ironie der Geschichte.
3: Ja, es ist wirklich, es ist scheißegal, was du wählst. Wir sehen es gerade wieder in Nordrhein-Westfalen und wir werden es dann irgendwann auch wieder im Osten erleben. Wann ist übrigens die Wahl in Sachsen-Anhalt? Weißt du das?
2: Die Wahl in Sachsen-Anhalt ist im kommenden Jahr und zwar, wenn mich nicht alles täuscht, Anfang kommenden Jahres. Aber ich kann das gerne mal kurz eben recherchieren. Es gibt ja das Internet. Ich bin ja nicht bei der Deutschen Bahn in irgendeinem Zug. Da merkst du ganz, also wirklich, es ist kein Witz und es ist keine blöde Bemerkung. Du merkst einfach, wo die Grenze ist zwischen Ost und West. In dem Augenblick, wo du in den Osten reinfährst, hast du kein Internet mehr. Das ging nicht nur mir so. Ja, es ist tatsächlich so. So, ich schaue eben mal nach, wann die Wahl in Sachsen-Anhalt ist. Und du sagst mir eben nochmal, jetzt mal abgesehen von dem Spruch, es ist scheißegal, was du wählst, was das denn aussagt auch dazu, dass es eben der erste Stimmungstest ist nach der Bundestagswahl. Denn das ist zumindest eine Sache, die eigentlich alle Kommentatoren letztendlich konstatiert haben, nämlich, dass sie sagen, die Bundespolitik, also die Politik auf Bundesebene aus Berlin, aus diesem lustigen Mikrokosmos Berlin, hat einen großen Einfluss gehabt auf diese Kommunalwahl. Kommunalwahlen sind ja ansonsten immer eigentlich nur ein Stimmungstest. Also will ich das Schlagloch weg haben oder will ich lieber einen Schulsportplatz haben oder so?
3: Ja, genau.
2: Diesmal ist es wohl, was NRW betrifft, nicht so gewesen.
3: Ich weiß es nicht. Ich werde das den ungeheuer intellektuellen Kommentatoren und Experten der Öffentlich-Rechtlichen überlassen, wie immer. Aber man sieht auch deutlich, dass die AfD sehr im Aufwind ist, dass die SPD offensichtlich unter 60 kaum noch gewählt wird und dass die Grünen deutlich abschmieren. Das ist doch das, was man als Bilanz ziehen kann.
2: So die Grünen mal gelten als die größten Wahlverlierer übrigens dieser Wahl. Die haben im Großen und Ganzen fast 10% landesweit verloren. Das ist in einigen Städten mehr, in anderen Städten weniger, aber fast 10% wohl oder 8% im Landesdurchschnitt.
3: Ja, wobei ich sagen muss, dass ich ja immer noch verstehe, warum irgendjemand die Grünen wählt.
2: Ist das so?
3: Weil er nämlich, ja, weil er verkorkst im Kopf ist. Aber er hat doch zumindest eine, ich sag mal, eine Ideologie, die dahinter steht. Er möchte gern noch mehr Windräder und möglichst ein Blackout wie in Spanien, demnächst auch in Deutschland und solche Sachen. Dahinter steht ja noch irgendeine Idee. Ich frage mich immer, was denken Menschen, falls sie denken, die CDU wählen?
2: Das sind die verkorkst im Kopf sind, wollte ich gerade sagen. Das wäre auch meine Anmerkung.
3: Das ist mir nicht erklärlich. Ich meine, da gibt es euren Bundeskanzler Friedrich Merz, der im selben Satz, wenn ich es mal zusammenziehe, sagt, wir können uns den Sozialstaat nicht mehr leisten, weil wir hunderte von Milliarden in die Ukraine schicken müssen. Das ist Wahnsinn, wirklich. Und ich frage mich, ich würde mich gerne mal in eine Runde von deutschen CDU-Wählern setzen. Also nicht Politiker, was die sagen, weiß ich. Ich würde mich gerne in eine Runde setzen mit CDU-Wählern, meinetwegen in Nordrhein-Westfalen, und sie fragen, warum sie die CDU wählen. Ich würde es gerne wissen.
2: Ja, aber nur um es ganz kurz zu korrigieren, hunderte von Milliarden sind es natürlich nicht, die wählen die Ukraine. Das ist schon noch ein bisschen weniger. Die hunderten von Milliarden, die geben wir dann irgendwann für Rüstung aus.
3: Und angebliche Infrastruktur. Ja, das ist doch dasselbe. Ich meine, ob wir jetzt hunderte von Milliarden in die Ukraine schicken oder hunderte von Milliarden für Rüstung ausgeben, die dann in die Ukraine geschickt werden. Das ist letztendlich dasselbe. Ich meine, stimmt. Die Merz ist gerade dabei, Deutschland vor die Wand zu fahren.
2: Naja, nicht nur, er hat ja gute Vorbilder gehabt.
3: Wie eine CDU immer noch die 33% heute halten kann, ist mir völlig unerfindlich.
2: Ich könnte mir vorstellen, dass es zu einem Großteil daran liegt, dass es tatsächlich auch Rentner sind, die einfach ihren, die aus Besitzstandswahrung Dinge tun, die sie eigentlich nicht tun wollen. Aber wo sie sagen, bei denen bin ich halbwegs sicher, obwohl das auch ein Trugschluss sein kann. Ne?
3: Aber glauben Sie das denn wirklich? Glauben Sie wirklich, dass Ihre Rente sicher sein kann mit der Budgetierung der Bundesrepublik Deutschland im Moment und mit Friedrich Merz als Kanzler? Das kann doch nicht wahr sein.
2: Ich glaube, die glauben das wirklich. Denn die halten sich auch für diejenigen, was sie ja also mit Sicherheit auch sind. Gerade die Alten in den westlichen Bundesländern, das sind ja diejenigen, die sich selber auf die Fahnen schreiben, egal für welche Partei auch immer sie ansonsten gestimmt haben früher. Wir sind diejenigen, die die Demokratie erfunden haben oder aufgebaut haben. Ja. Es ist immer schwierig für Menschen, einen Fehler einzugestehen, den sie selber gemacht haben, ob nun einen praktischen Fehler oder einen gedanklichen, sei mal dahingestellt. Aber es ist immer schwierig für Leute dann zu sagen, vielleicht habe ich da vor 30 Jahren doch mal was Falsches gemacht. Ja, und insofern bleibt das dann dabei. Ich muss halt dabei bleiben. Das ist die alte Geschichte, Ricardo. Du kannst eine Lüge, ob du sie nun anderen präsentierst oder dir selber irgendwas vormachst. Du hast einen gewissen Zeitraum, wenn du eine Lüge in die Welt gesetzt hast, indem du, das ist zumindest meine Theorie, indem du ganz bequem sagen, warte ganz kurz, indem du ganz bequem sagen kannst, Leute, sorry, ich habe mich geirrt, ich sehe es dann doch anders und keiner nimmt es dir übel. Aber ab irgendeinem Zeitpunkt bist du einfach mal gefangen in der Lüge, weil dann geht es nicht mehr zu sagen, hey Leute, ich habe mich geirrt, sondern dann musst du weitermachen. Das hast du bei Corona gesehen. Ja? Man hat sich auf eine Sache geeinigt und letztendlich ab irgendeinem Punkt konntest du nicht mehr sagen, ich sehe, dass andere Recht haben oder ich sehe, dass es vielleicht etwas diverser ist, als ich mir das vorgestellt habe, dann musst du bei der Lüge bleiben und sie weiter fortführen.
3: Ja, passt auf Ärzte, passt auf Lehrer, passt auf Eltern, passt auf alle. Ja, stimmt.
2: Ich habe eben mal nachgeschaut, du fragtest eben, wann die Landtagswahl in Sachsen-Anhalt ist. Ich war da ein bisschen voreilig, als ich sagte, so Anfang nächsten Jahres, die Wahl ist am 6. September 2026, das heißt in so gut wie einem Jahr. Ja. Und die aktuelle Wahlumfrage, also die vom 4. September 2025, die sagt für Sachsen-Anhalt Folgendes voraus. AfD 39%, CDU 27%, Linke 13%, SPD 7%, BSW 6%, immerhin wären sie damit im Landtag, Grüne 3% und sonstige 5%. Unter sonstige fällt damit auch die FDP.
3: Ja, dann wird es doch Zeit, dass sie jetzt alle versuchen, das AfD-Verbot nach vorne zu bringen. Ne?
2: Ich weiß das gar nicht. Ich bin mir da gar nicht so sicher wie du. Weil es inzwischen auch genug Leute gibt, die da so doch einen Schritt weiter denken und sagen, wenn wir das mit den Mitteln, die wir bisher ins Auge gefasst haben, und dazu zähle ich das AfD-Verbot, das Mögliche, wenn wir es mit den Mitteln bisher nicht geschafft haben, dann werden wir es unter Umständen auch in Zukunft mit diesen Mitteln nicht schaffen. Vielleicht auch nochmal, wenn man schaut auf NRW, wie die AfD dort zugelegt hat. Die AfD ist die einzige Partei, die wirklich gewonnen hat, die sich also verdreifacht hat.
3: Ja, vielleicht kommt Deutschland doch noch zurück zum demokratischen Diskurs, damit Boris Palmer nicht der Einzige bleibt, der sich mit einem AfD-Kandidaten auf die Bühne setzt und ich nicht ausgerechnet Boris Palmer loben muss. Also ich hoffe wirklich, man kommt zur demokratischen Praxis zurück und setzt sich politisch auseinander in Themen, anstatt weiterhin ein AfD-Verbot zu diskutieren.
2: Das Gute ist, dass wir beide, du und ich, Journalist genug sind, um eben auch, wie in deinem Fall, du magst Boris Palmer nicht aus Gründen, trotzdem anzuerkennen, dass er in dieser Sache was richtig gemacht hat. Hast du dir angeschaut am vergangenen Freitag, am 5. September, nachmittags im Livestream auch durchaus zu verfolgen, auf YouTube und so, diese Auseinandersetzung, dieses Streitgespräch, als das es ja betitelt wurde und angesetzt war, mit Markus Frohnmeier. Markus Frohnmeier, nur für all diejenigen, die es jetzt nicht wissen von unseren Hörern, Markus Frohnmeier ist der Spitzenkandidat der AfD für die ebenfalls im nächsten Jahr stattfindende Landtagswahl in Baden-Württemberg, der dort Ministerpräsident werden will. Und Boris Palmer hatte ihn, ich weiß nicht wirklich genau, wie es wirklich dazu gekommen ist, von wem das ausging, von Frohnmeier oder von Palmer. Auf jeden Fall haben sich beide verabredet zu einem Streitgespräch in der Stadthalle in Tübingen, also der Stadt, in der Boris Palmer Oberbürgermeister ist. Und zwar schon seit 55 Jahren, übertrieben gesagt. Das ist eine Geschichte, die vorher ganz viele von unseren Gongos, von den NGOs, also den Gongos, du kennst den Begriff Gongos, ne?
3: Nein.
2: Gongos sind die Governmental Organized Non-Governmental Organizations. Ja, die also ganz viele von denen und von den Gewerkschaften und von den Parteien und wem auch immer auf den Plan gerufen hat. Und viele von denen haben sich dann eben auch Karten gekauft für diese Veranstaltung. Ich weiß gar nicht, ob das mit Eintritt verbunden war oder nicht, keine Ahnung. Auf jeden Fall wurde die ganze Veranstaltung von vornherein massiv gestört. Die haben vorgesorgt und haben gesagt, wenn das hier zu Störungen kommt und wir das hier nicht machen können, dieses Streitgespräch zwischen AfD und dem Ex-Grünen Boris Palmer, dann gehen wir in einen Nebenraum und machen die ganze Sache eben ohne Publikum. Das war von vornherein die Ansage. Dann hatten sie, ich weiß nicht, hast du es gesehen?
3: Nein, ich habe nur Ausschnitte gesehen, ganz wenige.
2: Also sie hatten sich jedenfalls einen Totalausfall als Moderator eingekauft. Das war wirklich das größte Kino dieser Welt. Es ist selten, dass ich meinen Fernseher anbrülle, aber an dem Tag habe ich es getan. Weil der Mensch weder moderiert hat noch sonst irgendwas. Da beweist sich wieder mal, Leute, die es sozusagen im praktischen Leben nicht schaffen, die werden dann irgendwann Professoren und lehren das Ganze an irgendwelchen Universitäten. Der Mann war angeblich Rhetorikprofessor. Davon hat er an diesem Abend nichts gezeigt. Sei es drum, es wurde massiv gestört und zwar natürlich von linker Seite ausgepfiffen wurde. In dem Augenblick, wo er das Wort ergriff oder ihm das Wort zugeteilt wurde, der AfD-Kandidat, auch Boris Palmer wurde ausgepfiffen, angegriffen, weil er die ganze Sache möglich gemacht hat, weil er diese Stadthalle dafür zur Verfügung Verfügung gestellt hat, bis Palmer dann eben selbst das Wort ergriff und gesagt hat, also hört mal, ich habe hier das Hausrecht und ich werde jetzt die Polizisten bitten, die Störer hier freundlich hinaus zu geleiten und ich würde mir wünschen, dass es dabei nicht zu irgendwelchen Auseinandersetzungen kommt. Jetzt mal sehr frei wiedergegeben. Das ist nicht der Wortlaut gewesen, aber sehr frei wiedergegeben. Das klappte dann auch und dann konnte man sich tatsächlich auf die eine oder andere Frage verständigen. Welche Ausschnitte hast du gesehen? Was hat dir daran gefallen oder nicht gefallen?
3: Also ich habe ganz weniges gesehen und einmal hat sich Boris Palmer scheußlich blamiert, weil er gemeint hat, er hätte Mathematik studiert und nur er könnte Statistiken lesen. Aber es spielt auch keine Rolle. Ich muss auch das inhaltlich gar nicht sehen, weil was die beiden zu sagen haben, ist mir mehr oder weniger sowieso klar. Wichtig ist, und darauf sind wir ja eingegangen, die beiden saßen auf derselben Bühne und haben miteinander gestritten, wie das demokratisch sein muss. Und das braucht es auf allen Ebenen in Deutschland dringend.
2: Es trafen halt zwei Leute aufeinander, die natürlich unterschiedliche Ansichten haben, was ganz was normal sein sollte, wie du schon sagst, eine Demokratie. Es kamen aber auch zwei Leute aufeinander. Der eine ist Oberbürgermeister in einer Kommune und hat zu Recht gefragt, wie sieht das denn aus, wenn ihr dran seid? Was ist denn dann mit dem, was ich hier in Tübingen beispielsweise in Sachen Klimaschutzmaßnahmen, und da ist Tübingen wirklich sehr weit und es rechnet sich dort wohl angeblich auch, ja, was ist denn dann mit den Sachen, die ich jetzt hier schon angeleiert habe, fragt Boris Palmer. Und der Ministerpräsidentenkandidat Markus Frohnmeier, der antwortet natürlich etwas globaler. Der sagt dann nicht, naja gut, also die Fernwärmeanlage, die du hier hast mit Energie aus irgendwelchen, ich sag's jetzt mal wieder, ich spinne jetzt mal aus irgendwelchen Windrädern, sondern der antwortet darauf bezogen, was er für das Land will oder was er etwas übergeordnet sehen würde. Insofern haben beide zum Teil aneinander vorbei diskutiert und der Moderator hat nicht, also wirklich, das war ein Totalausfall. Also der hat dann auch nicht versucht, da irgendwie zu moderieren, was ja sein Job gewesen wäre, sondern hat eigentlich dadurch geglänzt, dass er nichts getan hat, außer dann eben zu Beginn und zum Ende doch nochmal seine eigene Meinung als Statement abzugeben. Das war so ein bisschen die Schwäche der Veranstaltung, weil Boris Palmer als OB von Tübingen natürlich halt konkret gefragt hat, was ist denn hier mit den Investitionen, die wir gemacht haben, die wir vorhaben, was eben Klimaschutz betrifft. Man muss, wie gesagt, dazu wissen, Tübingen ist in dem Punkt echt weit, weil Palmer seit 16 Jahren etwa, nichts anderes macht, als die Stadt, sag ich mal, zum Teil auch umzustrukturieren, umzuverwalten.
3: Ja, ich muss ein bisschen einhaken, weil Okay. Ich sehe schon auch den Wert der Kontinuität. Wenn jemand lange Bürgermeister ist, kann er wirklich was bewegen. Ich habe das zum Beispiel gesehen auf der Insel Madeira, da ist der Inselpräsident, ich glaube jetzt seit 32 Jahren im Amt und kann natürlich sein Ding durchziehen und wird auch jedes Mal mit großer Mehrheit wieder gewählt. Damit sind aber dann natürlich auch andere Leute nicht einverstanden. Also die Kontinuität an sich hat einen Wert, wenn man es kontinuierlich falsch macht, natürlich nicht. Ich finde es wichtig, dass er sich da hingesetzt hat und hat mit einem AfD-Kandidaten geredet, das ist eine Menge, das sollten mehr Leute tun.
2: Gut, NRW hätten wir damit erstmal, naja, vielleicht noch nicht ganz abmoderiert oder abdiskutiert. Ich habe dir vorhin eine Frage gestellt, die ich so nicht beantwortet bekommen habe. Was resultiert denn jetzt daraus als erster Stimmungstest nach der Bundestagswahl? Was sagt das denn jetzt aus? Und vor allen Dingen, du sagtest, man wird weiter versuchen, die AfD zu verbieten. Das kann aber ja nicht das Einzige sein.
3: Ich sehe leider überhaupt keinen Paradigmenwechsel. Ich sehe überhaupt keine Tendenzänderung. Man macht doch jetzt seit 10 Jahren dasselbe. AfD ausgrenzen, man gibt ihnen keine Ausschüsse, man gibt ihnen keine Bundestagsvizepräsidenten, man beschimpft sie, man stellt sie in die Ecke als Rechtsextreme und Nazi. Und ich sehe nicht, dass sich jetzt irgendwas ändert durch eine NRW-Wahl, Stimmungstest, wie immer du das bezeichnen möchtest. Ich sehe die AfD bei 40% in Sachsen-Anhalt. 39 haben sie laut Umfragebuden, du hast Institute gesagt, das lehne ich ab. Laut Umfragebuden sind sie bei 40%. Und ich denke, sie werden in anderen Teilen Deutschland auch auf 40% kommen.
2: Die AfD kommt, hatten wir auch eben schon in Gelsenkirchen und in Duisburg, in die Stichwahl zum Oberbürgermeister, was ja nun keine kleinen Städte sind. Ja. Dort wird die Stichwahl stattfinden, zumindest in Gelsenkirchen, zwischen AfD und SPD. Was wäre denn dein Tipp, was dabei rauskommt?
3: Ich weiß es nicht. Wahrscheinlich ist die Dämonisierung der AfD in Deutschland immer noch stark genug, damit der Gegenkandidat die Wahl gewinnt. Das werden wir ja bald erleben. Eine Lösung ist beides nicht.
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1: Information zu Abfahrt 11.28 Uhr. Heute circa 55 Minuten später und von Gleis 2.
2: Das ist eine der Ansagen, die du hörst, wann immer du mit der Deutschen Bahn unterwegs bist. Inzwischen ist es so, dass die Schweizerische Bundesbahn, die SBB, den Leuten, die weiterfahren aus der Schweiz nach Deutschland, dann auf dem deutschen Schienensystem mit deutschen Zügen, viel Glück wünschen. Viel Glück mit der Deutschen Bahn.
3: Ja, hübsch. Ich bin heute Abend zu früh losgeflogen und weitaus zu früh angekommen auf den Kanarischen Inseln von Malaga aus. Also wir haben das Gegenteil hier.
2: Ich hoffe, du hast eine entsprechende Entschädigung bekommen.
3: Ja, hätte ich verlangen sollen, ja.
2: Weißt du, ich spiele dir jetzt gerne mal eins vor. Das dauert etwa eine Minute. Und das sind zusammengefasst über die Blechelse, so wird sie genannt, das Ansagesystem auf den Bahnhöfen. Das ist das, was ich in den letzten beiden Tagen zu hören bekomme. Habe und zwar als Begründung.
3: Du warst unterwegs, ja.
2: Ich war unterwegs mit der Deutschen Bahn. Ich bin an die Küste gefahren, an die Nordseeküste. Das ist, als Geometrie in der Schule dran war, war ich krank. Insofern kann ich dir nicht sagen, wie viele Kilometer das sind. Aber es ist eine ganz schöne Menge. Das ist jeweils aufgeteilt auf zwei Züge. Und bei der Hinfahrt hatte ich so insgesamt etwa 9 Stunden Verspätung.
3: Du hattest was, bitte?
2: 9 Stunden Verspätung. Also ich sollte eigentlich um 23.48 Uhr ankommen an dem Zielbahnhof und angekommen bin ich dann um 9 Uhr früh. Das war die Hinfahrt.
3: Das ist jetzt nicht wahr, oder?
2: Doch, tatsächlich. Ja, ja, klar.
3: Und jetzt warte, das will ich jetzt genau wissen. Du bist gefahren von Berlin. Wohin?
2: Ich bin von Berlin nach Hannover gefahren und sollte dort umsteigen. Das erschien mir von vornherein kurios. Hatte eine Umsteigezeit von 5 Minuten, im Prinzip in einen anderen Zug. Und letztendlich hielt der ICE von Berlin, ein Sonderzug im Übrigen, ein doppelter ICE, ganz lang von vorne bis hinten und auch voll in der zweiten Klasse zumindest. In der ersten Klasse ging das alles. Und irgendwie gab es dann mal irgendwann eine Signalstörung, die alles durcheinander wirbelte. Ich spiele dir einfach mal zusammengeschnitten nach. Normalerweise ist das Ding.
3: Ich will das genau verstehen. Wo genau bist du hingefahren? Was war dein Endbahnhof?
2: Mein Endbahnhof war eigentlich Emden.
3: Ah, Emden, okay.
2: Genau.
3: Okay.
2: Also Richtung Norddeich runter, ne, da wo dann die Fähren abfahren.
3: Wir reden von einer Strecke, die 530 Kilometer lang ist und man sie im Prinzip mit 4 Stunden, 25 Minuten mit der Bahn machen können soll.
2: Genau, also die normale, die planmäßige Abfahrtzeit war 18.57 Uhr ab Berlin Hauptbahnhof. Die Ankunftszeit wäre gewesen 23.48 Uhr in Emden.
3: So. Und angekommen bist du?
2: Um gegen 9 morgens.
3: Das ist ja Bananenrepublik pur.
2: Naja, aber was ich dazwischen abspielte, das, weißt du, das, auch wenn sich's erstmal nach Bahnbashing anhört, das soll es bitte nicht werden. Darum geht es mir nicht. Ich habe nachher auch ich habe auch sehr viel Positives zu erwähnen. Nämlich, nein, ganz ehrlich, ich meine das wirklich überhaupt nicht ironisch, wenn ich sage, auf der Hinfahrt, das Zugpersonal, also die Zugbegleiter, die haben echt einen geilen Job gemacht. Muss man einfach anerkennen, muss man sagen, die haben aus dieser Scheiße, die sie da am Arsch hatten, das Beste gemacht, wirklich das Beste gemacht. Und zwar, weißt du, normalerweise wem sage ich das, ja? Wir beide kennen ja noch Bahnfahrzeuge, wo man die Türen aufmachen konnte, wo man die Fenster aufmachen konnte, wenn es halt zu warm oder zu kalt ist, was auch immer. So, das ist ja inzwischen nicht mehr so. Und wenn ein Zugchef dann sagt, an einem Bahnsteig, ich öffne mal zumindest 2 Türen für die Raucher, damit die raus können und dann sozusagen auf dem Bahnsteig mal eine rauchen können, während man ein paar Stunden wartet, um dann umgeleitet zu werden und dann doch noch nach Hannover zu kommen, dann ist das eine Sache, die der Mensch, so wie ich das inzwischen weiß, auf eigene Kappe macht, mehr oder weniger. um Leuten einen Gefallen zu tun. Nicht, weil das muss, nicht, weil es in seinen Vorschriften steht, sondern weil er sagt, ich mache das jetzt eben so. Ich spiele dir trotzdem eben mal ganz kurz vor, was ich in diesen beiden Tagen, wir kommen gleich noch zur Rückfahrt, an Begründungen gehört habe, die auch alle stimmen mögen, um Gottes Willen, ja, zu Sachen, die vorgefallen sind. Also das ist jetzt die Blechelse, ne, so wie du sie hören würdest.
0: Grund dafür sind Verzögerungen im Betriebsablauf. Grund dafür ist eine technische Störung am Zug. Grund dafür ist ein Notarzteinsatz am Gleis. Grund dafür ist eine Signalstörung. Grund dafür ist eine Stellwerksstörung. Grund dafür ist die ärztliche Versorgung eines Fahrgastes. Grund dafür ist eine Beeinträchtigung durch Vandalismus. Grund dafür sind Tiere im Gleis. Grund dafür ist eine Streckensperrung. Grund dafür ist eine technische Störung an der Strecke. Grund dafür ist eine Verspätung eines vorausfahrenden Zuges. Grund dafür ist das Warten auf einen entgegenkommenden Zug. Grund dafür ist das Warten auf freie Einfahrt. Grund dafür ist eine verspätete Bereitstellung des Zuges. Grund dafür ist ein Stellwerksausfall. Grund dafür ist die Umleitung des Zuges über eine andere Strecke. Grund dafür ist ein zusätzlicher Halt. Grund dafür ist eine technische Störung am Bahnhof. Grund dafür ist eine Umleitung.
2: Das wären sozusagen nur der kleine Ausschnitt von Begründungen, die ich in den vergangenen beiden Tagen so gehört habe oder hätte hören
3: also
2: können.
3: Also ich muss sagen, ich weiß natürlich, dass es in Deutschland Probleme mit der Bahn gibt. Das ist ja auch nicht wirklich etwas Neues. Aber das schockt mich jetzt schon. Ja, ich meine, für diese albernen 500 Kilometer 9 Stunden Verspätung ist ja Wahnsinn. Wie war die Rückfahrt?
2: Lass uns kurz noch bei der Hinfahrt bleiben. Das Schöne war ja, es wurde ja auch, das ist gar nicht erwähnt worden hier, dass die Klimaanlage dann auch irgendwann ihren Geist aufgab. Die spielt auf der Rückfahrt auch eine Rolle, sodass man einen Wagen sperren musste und in dem eh schon vollen Zug die Leute dann aufgeteilt hat auf andere Wagen. Dieser Wagen war im Übrigen der einzige mit einer angenehmen Temperatur. Ja, weil in allen anderen Wagen war es halt ziemlich kalt. Also erstmal kam der Zug zu spät, obwohl er ja gerade in Berlin eingesetzt wurde. Weil er zu spät bereitgestellt wurde. Dann, wie gesagt, die Signalstörung, die uns in Dollbergen, glaube ich, war es, über Stunden festgehalten hat. Dann hieß es, der Zug muss jetzt umgeleitet werden über, keine Ahnung, Braunschweig oder so. Kam dann also wesentlich später in Hannover an. Diese 5 Minuten waren natürlich längst vorbei, in denen ich hätte meinen Anschlusszug erreichen können. Und es stand eine Schlange dann in Hannover vom Service Point. Das ist auch so ein Euphemismus für, keine Ahnung, ich weiß nicht was. Stand eine Schlange vom Service Point bis nach Timbuktu. Und es gab dann tatsächlich jemanden, mit dem ich mich getroffen habe. Und wir haben gesagt, weißt du was, bevor wir uns hier anstellen, lass uns eben kurz ein Bier trinken gehen und dann wieder zurückkommen. Dann kamen wir zurück und dann habe ich gesagt, hier, ich war an dem Zug und ich hätte ganz gerne entweder Hotel, sonst was, weil ich komme ja hier nicht weg in Hannover in Richtung Emden oder Norden, Norddeich. Und da haben die dann gesagt, na, warum kommen sie denn jetzt erst? So, weil wir zwischendurch ein Bier trinken waren, weil hier eine Schlange von Service Point bis Timbuktu stand. Ja, nee, da hätten sie sich anstellen müssen, so kriegen sie nichts mehr von uns.
3: Ja, wunderbar.
2: Ja, wunderbar. Also das muss man der Bahn lassen, die waren großzügig. Die haben nachher tatsächlich 2 Gutscheine für McDonald's rausgerückt, im Werte von 4 €.
3: Um die Leute zu vergiften, sehr gut.
2: Ja, genau. Also jedenfalls ging es dann weiter mit irgendeinem IC und dann, wenn niemand fahren will, dann fahren die natürlich auch und schicken den ganzen Zug für eine Person, das finde ich gut. Und kam dann halt irgendwann morgens da an. Du hast nach der Rückfahrt gefragt. Auf der Rückfahrt kam dann zuerst die Ansage, der Zug kommt eine halbe Stunde später wegen Vandalismus. Was ja erstmal total scheiße ist. Ich habe in Rheinheim dann irgendwie was zu essen gekauft und so und habe dort ein Plakat gesehen, das musste ich auch fotografieren. Ein Plakat, da war eine Zugbegleiterin abgebildet und sagt, ich bringe dich sicher ans Ziel. Und darunter stand, und du spuckst mir ins Gesicht. Das war ein Plakat von der Gewerkschaft, von irgendeiner Gewerkschaft letztendlich, die sich also auch darum kümmert. Und wenn du das mal so ins Verhältnis setzt, da ist also einerseits, du kriegst gerade die Ansage, wegen Vandalismus kommt der Zug eine halbe Stunde später und dann siehst du so ein Plakat, dann fragst du dich, was ist hier eigentlich kaputt in diesem Land? Was geht hier eigentlich schief? Ja. So, aber auch da war dann die Klimaanlage kaputt, als der Zug endlich kam. Kam dann irgendwann die Durchsage, ja, so, jetzt ist die Klimaanlage kaputt. Wir machen jetzt mal das Licht aus. damit wir die Klimaanlage wieder anmachen können. Und wir weisen alle darauf hin, dass es jetzt erstmal keinen Strom gibt über die Steckdosen, die hier im Zug verteilt sind, weil wir die Klimaanlage wieder anmachen wollen.
3: Also ich muss sagen, das schockt mich schon. Das ist ja nun ein Live-Bericht von dem, was du am Wochenende erlebt hast und nicht irgendeine Statistik von irgendwas. Ja. Sowas schockt mich wirklich.
2: Ja, dann wurde der Zug noch umgeleitet, hatte keine Einfahrt in den Bahnhof Osnabrück und musste hier nochmal auf freier Strecke stehen bleiben und dort noch. Letztendlich waren es dann auch wieder 2 Stunden, die der Zug zu spät in Berlin angekommen ist.
3: Auf der Rückfahrt hattest du auch 2 Stunden Verspätung.
2: Na, nur 2 Stunden, die waren flott. Also, es hört sich ja, nach Bahnbashing an, aber ich will es wirklich nicht als Bahnbashing stehen lassen, weil ich meine, was ist das für ein Job, wenn du dann im Intercity arbeitest als Zugbegleiter und du musst vor jeder Station verkünden, welche Anschlüsse nicht mehr erreicht werden.
3: Ja, ja.
2: Ja, große Lanze für die Leute, die das machen, ganz ehrlich.
3: Ja, ein Horror, wirklich. Also bei uns gibt es auch Transportprobleme, die sind aber etwas anderer Art. Denn heute zum Beispiel wurde die Schlussetappe der 80. Spanien-Rundfahrt abgebrochen, vorzeitig. Das war nicht die erste Etappe, die abgebrochen wurde. Und der Grund war immer derselbe, nämlich das pro-palästinensische Protestanten, hätte ich bald gesagt, Demonstranten, die Straße gesperrt haben und auf den Genozid in Israel hingewiesen haben. Und das, muss ich sagen, finde ich hervorragend. Es gibt ein paar Leute in meinem Facebook-Account, die das nicht verstehen, die sagen, Sport hat mit Politik nichts zu tun oder man darf die Fahrer nicht gefährden. Ich halte das alles für politisch korrekten Quatsch. Es braucht genau diese Demonstranten und genau diesen Protest, den wir in Spanien innerhalb der letzten 3 Wochen gesehen haben. Heute waren, 56 Kilometer vor dem Ziel, hatten die Aktivisten die Straßen besetzt. Vingegaard hat übrigens der Favorit hat diese Spanien-Rundfahrt gewonnen. Das ist das Wenigste. Zusammenstöße mit der Polizei, es gab 1500 Beamten im Einsatz und einige Fahrer haben versucht, um diese Gruppen herumzufahren, hat dann nicht so funktioniert.

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0: 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Bei den Gebühren für die Nutzung der Stromnetze sollen Haushalte mit einer eigenen Erzeugungsanlage künftig einen höheren Grundpreis bezahlen. Dies plant die Bundesnetzagentur bei der anstehenden Reform der sogenannten Netzentgeltsystematik Strom, wie die Behörde in Bonn mitteilte. Die Neuregelung würde etwa Besitzer von Photovoltaikanlagen betreffen. Es sind zahlreiche Neuregelungen bei den Netzentgelten geplant. Sie betreffen alle Stromverbraucher und erstmals auch Stromerzeuger. Grundsätzlich wird es für alle Bürger teurer, fassen Verbraucherschützer zusammen. Die Ukraine erwartet vom NATO-Gipfel Gespräche über weitere finanzielle Unterstützung. Die Ukraine wolle erreichen, dass die NATO-Mitglieder ihre Unterstützung für einen späteren Beitritt des Landes zum Militärbündnis erneut bekräftigen. Zugleich dränge Kiew auf ein Finanzierungsmodell, bei dem jedes NATO-Mitglied einen kleinen Teil seines Budgets zur Stärkung der ukrainischen Verteidigungsfähigkeit beiträgt. Der Vorschlag hatte bislang innerhalb der Allianz nur begrenzte Unterstützung gefunden. NATO-Generalsekretär Mark Rutte hatte zuletzt erklärt, er glaube nicht, dass eine solche Regelung akzeptiert werde. Die deutschen Beiträge zum EU-Haushalt könnten ab 2028 um 75-80% steigen. Davor warnt Deutschlands Botschafter bei der EU, Thomas Ossowski. Doch angesichts von Deutschlands Haushaltssituation sei das schlicht nicht leistbar, sagte er am Montag bei der EU-Ratssitzung. Für dieses Jahr sind 33 Milliarden Euro Steuergeld vorgesehen, die Deutschland für den EU-Haushalt bereitstellen muss. Sollte es zu der Erhöhung kommen, würde der Betrag auf etwa 60 Milliarden Euro steigen. Nach Insider-Informationen haben mächtige Männer in der CDU eine Intrige gegen Friedrich Merz geplant. Im Falle einer absoluten Mehrheit der AfD in Sachsen-Anhalt bei der Landtagswahl am 6. September soll der Kanzler gestürzt und NRW-Ministerpräsident Hendrik Wüst sein Nachfolger werden. Die Nervosität steigt, die Unzufriedenheit kocht. Viele Abgeordnete fürchten um ihre Mandate und in der Führung bricht tiefe Sorge über den Fortbestand der CDU als Volkspartei aus. Angeblich aber geht es bei der Merz-Verschwörung darum, Deutschland zu retten und nicht nur die eigenen Pfründe. 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

0: 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Die Bundestagsfraktion Die Linke hat einen Antrag eingebracht, der das Wahlrecht für Ausländer fordert. Demnach sollen alle in Deutschland rechtmäßig lebenden Menschen mit mindestens 5-jährigem Aufenthalt unabhängig von ihrer Staatsangehörigkeit das Wahlrecht auf Bundesebene erhalten. Der Antrag wird von führenden linken Politikern wie Heidi Reichenegg, Ferhat Kocak, Bodo Ramelow sowie der gesamten linken Fraktion unterstützt. Zudem fordert Die Linke, den Vorstoß auch auf Landesebene umzusetzen. Wer in Köln künftig ein Straßenfest, Konzert oder eine Karnevalsveranstaltung organisieren will, könnte neben Sicherheits-, Verkehrs- und Rettungskonzepten auch ein sogenanntes Awareness-Konzept vorlegen müssen. Der Gleichstellungsausschuss hat auf Antrag von Grünen, SPD und Linken beschlossen, dass die Stadtverwaltung bis Ende 2027 verbindliche Mindeststandards für Veranstaltungen im öffentlichen Raum ausarbeiten soll. Das Festkomitee Kölner Karneval verweist darauf, dass beim Rosenmontagszug bereits mehr als 1000 private Sicherheitskräfte eingesetzt werden. Weitere Maßnahmen gegen angenommene Diskriminierung könnten aber eine Ergänzung sein. Die Polizei hat am Mittwochabend die Zentrale der spanischen Partei PSOE von Pedro Sánchez wegen illegaler Finanzierung durchsucht. Unmittelbar nach der Razzia bei Ex-Premierminister Zapatero, gegen den nun wegen Geldwäsche, Schmiergeldzahlungen und dubiosen Geschäften mit Venezuela ermittelt wird. Sánchez' Frau, sein Bruder und seine engsten Vertrauten stecken alle ebenfalls in Korruptionsfällen, die untersucht werden. Die Zeitung El País meint dazu: Das ist Sozialismus. Öffentliche Gelder plündern, den eigenen Kreis bereichern, der Welt Vorträge halten. Spanien hat genug davon. Sánchez muss zurücktreten. Der Staat will durch Public Value bestimmen, was wir im Internet sehen und hören. Was 2020 als harmlose Regelung zur sogenannten Sicherung von Vielfalt begann, könnte sich zu einem massiven Eingriff in die Meinungs- und Pressefreiheit entwickeln. Unter dem Deckmantel des Public Value wird der Staat künftig die angezeigten Internetinhalte von Millionen deutscher Bürger mitbestimmen. Dieser Eingriff wird durch ein hochkompliziertes und für Außenstehende kaum durchschaubares System realisiert. Freie Medien wie Trigger FM werden so weiter benachteiligt und könnten komplett ausgeblendet werden, meint Programmdirektor Charlie. 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

0: 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Nach Insider-Informationen haben mächtige Männer in der CDU eine Intrige gegen Friedrich Merz geplant. Im Falle einer absoluten Mehrheit der AfD in Sachsen-Anhalt bei der Landtagswahl am 6. September soll der Kanzler gestürzt und NRW-Ministerpräsident Hendrik Wüst sein Nachfolger werden. Die Nervosität steigt, die Unzufriedenheit kocht. Viele Abgeordnete fürchten um ihre Mandate und in der Führung bricht tiefe Sorge über den Fortbestand der CDU als Volkspartei aus. Angeblich aber geht es bei der Merz-Verschwörung darum, Deutschland zu retten und nicht nur die eigenen Pfründe. Der Präsident des Bundesamtes für Verfassungsschutz, Sinan Selin, warnt in einem Gespräch mit der Süddeutschen Zeitung vor einer wachsenden Gefahr für die Demokratie. Seiner Behörde möchte er deshalb mehr Befugnisse geben. Wir müssen in Zukunft operativer arbeiten. Dafür brauchen wir neue und erweiterte Fähigkeiten. Demnach plant die Behörde im Umgang mit sogenannten extremistischen Gruppen, Zugriff auf deren Daten zu erlangen. Konzentrieren wolle man sich neben Spionen und Terroristen auch auf sogenannte gewaltbereite Verfassungsfeinde. Der Verfassungsschutz dürfe unter anderem heimlich in Computer und Handys von Zielpersonen eindringen, um sie zu bespitzeln. Eine Methode, die fachintern auch Online-Durchsuchung genannt wird. Das US-Verteidigungsministerium hat die NATO-Verbündeten über eine erhebliche Kürzung jener Streitkräfte informiert, die Washington im Krisen- oder Konfliktfall für das Bündnis bereitstellen würde. Die Vorsitzenden der Streitkräfteausschüsse im US-Kongress, der republikanische Senator Roger Wicker und der republikanische Abgeordnete Mike Rogers, warnten in einer gemeinsamen Erklärung, ein verfrühter Abbau US-amerikanischer Fähigkeiten in Europa sende das falsche Signal an Wladimir Putin. Die deutschen Beiträge zum EU-Haushalt könnten ab 2028 um 75-80% steigen. Davor warnt Deutschlands Botschafter bei der EU, Thomas Ossowski. Doch angesichts von Deutschlands Haushaltssituation sei das schlicht nicht leistbar, sagte er am Montag bei der EU-Ratssitzung. Für dieses Jahr sind 33 Milliarden Euro Steuergeld vorgesehen, die Deutschland für den EU-Haushalt bereitstellen muss. Sollte es zu der Erhöhung kommen, würde der Betrag auf etwa 60 Milliarden Euro steigen. 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

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Die Bundestagsfraktion Die Linke hat einen Antrag eingebracht, der das Wahlrecht für Ausländer fordert. Demnach sollen alle in Deutschland rechtmäßig lebenden Menschen mit mindestens 5-jährigem Aufenthalt unabhängig von ihrer Staatsangehörigkeit das Wahlrecht auf Bundesebene erhalten. Der Antrag wird von führenden linken Politikern